0: Die Nachrichten von SRF um 3 Uhr mit Patrick Seiler. Das US-Militär hat Stellungen im Süden des Iran angegriffen. Das zuständige US-Zentralkommando bezeichnete die Angriffe als Verteidigungsschläge in der Nähe der Straße von Hormuz. Zuvor war demnach ein US-Kriegsschiff im Persischen Golf angegriffen worden. Die Vorfälle wurden auch von iranischen Staatsmedien bestätigt. Die Angriffe richteten sich gegen Raketenabschussrampen nahe der Stadt Bandar Abbas sowie gegen iranische Boote, die Minen legen wollten. Die Schläge erfolgten trotz einer Waffenruhe, die seit fast 7 Wochen gilt. Laut Berichten kamen auf einer Insel in der Straße von Hormuz mindestens 4 Menschen ums Leben. Der Vorfall überschattet die laufenden Verhandlungen über ein dauerhaftes Friedensabkommen, bei denen beide Seiten zuletzt von Fortschritten berichtet hatten. Bei den Protesten gegen die Regierung in Bolivien ist ein 24-jähriger Demonstrant getötet worden. Das bolivianische Innenministerium bestätigte den Vorfall nach anfänglichem Dementi und leitete eine Untersuchung ein. Laut Nachrichtenagenturen wurde der Mann bei einem Polizei- und Militäreinsatz von einer Kugel getroffen. Einsatzkräfte hatten versucht, Straßenblockaden rund um den Regierungssitz La Paz aufzulösen. Diese blockieren das Land seit 4 Wochen. Um die Krise zu entschärfen, kündigte Präsident Rodrigo Paz an, die Löhne von Regierungsmitgliedern um 50% zu kürzen. Die wochenlangen Blockaden in Bolivien führen landesweit zu Versorgungsengpässen. Ein Erdbeben der Stärke 6,9 hat den Norden von Chile erschüttert. Das Epizentrum lag laut den Behörden in der Region Antofagasta, rund 20 Kilometer nordöstlich der Stadt Calama. Der chilenischen Erdbebenwarte zufolge war die Erschütterung in mindestens 4 Regionen des Landes deutlich zu spüren. Trotz der Stärke besteht laut der Marine keine Tsunami-Gefahr. Das Beben verursachte jedoch Sachschäden und einen massiven Stromausfall. Vor allem in Calama sind derzeit mehr als 27.000 Haushalte ohne Strom. Lokale Medien berichten zudem von herabgestürzten Waren in Supermärkten und Staubwolken in den Bergen. Berichte über Verletzte liegen bislang nicht vor. Chile liegt auf dem pazifischen Feuerring und wird wegen der Verschiebung von Erdplatten regelmäßig von schweren Erdbeben getroffen. Das Wetter heute Dienstag. Es wird den ganzen Tag sonnig, am Nachmittag sind in den Alpen Quellwolken und einzelne Platzregen möglich. Die Temperatur 30 bis 34 Grad. Das waren die Nachrichten von Radio SRF. Verantwortlich ist heute Nacht Patrick Seiler. Verkehrsinfo SRF von 3.03 Uhr, A13 St. Margrethen Richtung Sagans, zwischen Sennwald und Haag, gesperrt wegen Straßenschäden. Eine örtliche Umleitung ist eingerichtet.
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0: Die Nachrichten von SRF um 4 Uhr mit Patrick Seiler. Das US-Militär hat Stellungen im Süden des Iran angegriffen. Das zuständige US-Zentralkommando bezeichnete die Angriffe als Verteidigungsschläge in der Nähe der Straße von Hormus. Zuvor war demnach ein US-Kriegsschiff im Persischen Golf attackiert worden. Die Vorfälle wurden auch von iranischen Staatsmedien bestätigt. Die Angriffe richteten sich gegen Raketenabschussrampen nahe der Hafenstadt Bandar Abbas sowie gegen iranische Boote, die Minen legen wollten. Die Schläge erfolgten trotz einer Waffenruhe, die seit fast 7 Wochen gilt. Laut Berichten kamen auf einer Insel mindestens 4 Menschen ums Leben. Der Vorfall überschattet die Verhandlungen über ein Friedensabkommen. Der israelische Ministerpräsident Benjamin Netanyahu kündigte zudem an, die Militäreinsätze gegen die Hisbollah im Libanon zu intensivieren. Bei den Protesten gegen die Regierung in Bolivien ist ein 24-jähriger Demonstrant getötet worden. Das bolivianische Innenministerium bestätigte den Vorfall nach anfänglichem Dementi und leitete eine Untersuchung ein. Laut Nachrichtenagenturen wurde der Mann bei einem Polizei- und Militäreinsatz von einer Kugel getroffen. Einsatzkräfte hatten versucht, Straßenblockaden rund um den Regierungssitz La Paz aufzulösen. Die Blockaden legen das Land seit rund 4 Wochen lahm. Um die Krise zu entschärfen, kündigte Präsident Rodrigo Paz an, die Löhne von Regierungsmitgliedern um 50% zu kürzen. Die wochenlangen Blockaden in Bolivien führen landesweit zu Versorgungsengpässen. Der japanische Autokonzern Toyota muss wegen des Konflikts im Nahen Osten seine Produktion zurückfahren. Wie die japanische Wirtschaftszeitung Nikkei gemäß Nachrichtenagentur ANSA berichtet, wird der Export bis November um rund 83.000 Fahrzeuge gekürzt. Das ist mehr als doppelt so viel wie ursprünglich geplant. Grund dafür sind Probleme bei den globalen Lieferketten wegen der Sperrung der Straße von Hormus. Die Kürzungen betreffen vor allem Autos für den asiatischen Markt und jenen im Nahen Osten. Toyota rechnet durch den Konflikt mit Umsatzeinbußen von umgerechnet über 3 Milliarden Franken. Sollte sich die Lage im Persischen Golf weiter verschlimmern, schließt Toyota weitere Kürzungen nicht aus. Das Wetter heute Dienstag. Es wird den ganzen Tag sonnig, am Nachmittag sind in den Alpen Quellwolken und einzelne Platzregen möglich. Die Temperatur 30 bis 34 Grad. Das waren die Nachrichten von Radio SRF. Verantwortlich ist heute Nacht Patrick Seiler. Verkehrsinfo SRF von 4.03 Uhr, A13 St. Margrethen Richtung Sargans zwischen Sennwald und Haag gesperrt wegen Straßenschäden. Eine örtliche Umleitung ist eingerichtet.
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0: Schweizer Musik, da der Nino Colonna, den wir gehört haben, «Come poi».
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0: Die Übersicht von 4:59 A2 Luzern-Basel zwischen dem Reussport-Tunnel und der Verzweigung Rotsee. In beiden Richtungen Gefahr durch Personen auf der Fahrbahn. Und dann noch in St. Margrethen zwischen Sennwald und Haag gesperrt wegen Straßenschäden. Die Umleitung ist eingerichtet. Jetzt ist es Dienstag Morgen um 5 Uhr.
2: Die Nachrichten von SRF um 5 Uhr mit Patrick Seiler. Guten Morgen. Wir sprechen gleich unter anderem über Vergeltungsschläge, so nennen die USA die Angriffe, die sie gegen Ziele im Iran geflogen haben. Der US-Außenminister sieht die Chancen für ein Abkommen dennoch intakt. 83.000, diese Zahl Autos will der japanische Autohersteller Toyota in den nächsten Monaten weniger produzieren. Hauptgrund dafür ist die Blockade der Straße von Hormuz. Und das Wetter, sonnig. Am Nachmittag in den Alpen Quellwolken und einzelne Platzregen, 30 bis 34 Grad. Das US-Militär hat Stellungen im Süden des Iran angegriffen. Das zuständige US-Zentralkommando bezeichnete die Angriffe als Verteidigungsschläge in der Nähe der Straße von Hormuz. Zuvor war demnach ein US-Kriegsschiff im Persischen Golf attackiert worden. Die Vorfälle wurden auch von iranischen Staatsmedien bestätigt. Die Angriffe richteten sich gegen Raketenabschussrampen nahe der Hafenstadt Bandar Abbas. Die Schläge erfolgten trotz einer Waffenruhe, die seit fast 7 Wochen gilt. Laut Berichten kamen auf einer Insel mindestens 4 Menschen ums Leben. US-Außenminister Marco Rubio erklärte während seines Besuches in Indien, ein Friedensabkommen sei trotz der Angriffe weiterhin möglich. Die Straße von Hormuz müsse jedoch so oder so geöffnet werden. Kanada fordert von Israel eine unabhängige Untersuchung wegen des Umgangs mit den Aktivistinnen und Aktivisten der Gaza-Flottille. Der kanadische Premierminister Mark Carney bezeichnete das Vorgehen gegen die Gruppe, darunter 12 Kanadier und auch mehrere Menschen aus der Schweiz, als inakzeptabel. In einem Telefonat mit dem israelischen Präsidenten Yitzhak Herzog verurteilte Carney zudem die Reaktionen des israelischen Sicherheitsministers Itamar Ben-Gvir. Dieser hatte ein Video veröffentlicht, das Festgenommene gefesselt und kniend zeigt. Kanada hatte wegen des Vorfalls bereits den israelischen Botschafter vorgeladen. Bei den Protesten gegen die Regierung in Bolivien ist ein 24-jähriger Demonstrant getötet worden. Das bolivianische Innenministerium bestätigte den Vorfall nach anfänglichen Dementi und leitete eine Untersuchung ein. Laut Nachrichtenagenturen wurde der Mann bei einem Polizei- und Militäreinsatz von einer Kugel getroffen. Einsatzkräfte hatten versucht, Straßenblockaden rund um den Regierungssitz La Paz aufzulösen. Die Blockaden legen das Land seit rund 4 Wochen lahm und führen landesweit zu Versorgungsengpässen. Ein Erdbeben der Stärke 6,9 hat den Norden von Chile erschüttert. Das Epizentrum lag laut den Behörden in der Region Antofagasta, rund 20 Kilometer nordöstlich der Stadt Calama. Der chilenischen Erdbebenwarte zufolge war die Erschütterung in mindestens 4 Regionen des Landes deutlich zu spüren. Das Beben verursachte Sachschäden und einen Stromausfall. Vor allem in Calama sind derzeit mehr als 27.000 Haushalte ohne Strom. Lokale Medien berichteten zudem von herabgestürzten Waren in Supermärkten und Staubwolken in den Bergen. Berichte über Verletzte liegen bislang nicht vor. Der japanische Autokonzern Toyota muss wegen des Konfliktes im Nahen Osten seine Produktion zurückfahren. Wie die japanische Wirtschaftszeitung Nikkei gemäß Nachrichtenagentur ANSA berichtet, wird der Export bis November um rund 83.000 Fahrzeuge gekürzt. Das ist mehr als doppelt so viel wie ursprünglich geplant. Grund dafür sind Probleme bei den globalen Lieferketten wegen der Sperrung der Straße von Hormuz. Die Kürzungen betreffen vor allem Autos für den asiatischen Markt und jenen im Nahen Osten. Toyota rechnet durch den Konflikt mit Umsatzeinbußen von umgerechnet über 3 Milliarden Franken. Sollte sich die Lage am Persischen Golf weiter verschlimmern, schließt Toyota weitere Kürzungen nicht aus. Die Jazzwelt trauert um eine ihrer größten Legenden. Der US-amerikanische Tenorsaxophonist Sonny Rollins ist im Alter von 95 Jahren gestorben. Er galt als der letzte große Prophet aus dem goldenen Zeitalter des Jazz und spielte mit Größen wie Miles Davis oder Charlie Parker. Wegen seiner kraftvollen Musik wurde er auch als Saxophone Colossus bezeichnet. Zwischen dem Iran und den USA herrscht zwar eine Waffenruhe, aber die beiden Staaten befinden sich offiziell im Krieg miteinander. Trotzdem soll ein iranisches Fußballteam in 3 Wochen an der Weltmeisterschaft in den USA spielen. Der iranische Sportminister sagt, der Weltfußballverband FIFA habe dem Iran versprochen, dass alle Spieler ein Visum für die USA erhalten würden. Trainieren werden die Iraner aber in Mexiko. Mexiko sei ohne weiteres bereit, das iranische Team während der Fußball-WM aufzunehmen, sagte Präsidentin Claudia Sheinbaum. Man komme damit einer Bitte der USA nach. Für die Spiele müssen die Iraner aber dann definitiv in die USA einreisen. Ihre Gruppenspiele finden in Los Angeles und Seattle statt. Die Abendspiele der Eishockey-Weltmeisterschaft in der Schweiz gewinnen Deutschland gegen Großbritannien mit 6:3 und Slowenien gegen Italien mit 5:1. Bereits früher am Tag gewannen die USA gegen Ungarn mit 7:3 und Tschechien verlor gegen Norwegen 1:4. Die Wetterprognose für heute Dienstag, den 26. Mai. Es ist heute meist sonnig. Am Nachmittag bilden sich in den Alpen Quellwolken und einzelne Platzregen. Und es wird heiß. Mit 30 bis 34 Grad. Das waren die Nachrichten von Radio SRF. Verantwortlich Patrick Seiler.
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0: Schönen guten Morgen, Dienstag haben wir und wie war euer Wochenende? Ein langes Wochenende gehabt, hoffentlich, und ein bisschen die Sonne können geniessen. Und der Schwung, den nehmen wir doch jetzt einfach mit in die neue, vielleicht ein bisschen kürzere Woche als normal. Für viele von euch auf jeden Fall.
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0: So ist es doch. Und ja, es sieht auch gut aus mittlerweile auf der Schweizer Strasse. Ein bisschen beruhigt hat sich die Situation. In der Ostschweiz ist aber immer noch auf der A13 Richtung Sargans zwischen Sennwald und Haag wegen Strassenschäden gesperrt. Aber jetzt euch einen guten Start in der Dienstag. Da mit dieser Band hier. Sylvester, You Make Me Feel Mighty Real.

So, der Musikteppich ist gleich am frühen Dienstagmorgen 10 Uhr. Und ihr könnt gerade weiterlegen. Es ist ein bisschen wie beim Domino da bei uns. Die Frage ist nur, in welche Richtung geht's? Gibt's einen Song, ein Lied, eine Künstlerin, eine Band, die ihr gerne hören würdet? Dann schlägt jetzt vielleicht eure Sekunde. Und zwar auf 0848 440 222. Da gibt's jetzt einen frühen Morgenmusikwunsch. 0848 440 222. Das ist meine Nummer. Und da bin ich gespannt, was es gibt nach dem Fleur Ouast und Elian mit Vergessen.

0: Wunderbar. Florian Ast und Delian zusammen mit «Vergessen». Und ich habe es natürlich nicht vergessen. Ein früher Morgenmusikwunsch, den ich vor 3 Minuten offeriert habe. Und durchgekommen ist Anita Brönnimann aus Lies. Guten Morgen, Anita.
1: Guten Morgen, Sven.
0: So, wir schauen zurück auf ein langes Wochenende. Ich gehe davon aus, du hast auch 4 Tage frei gehabt. Oder hast du noch ein bisschen gearbeitet?
1: Nein, ich habe nicht gearbeitet.
0: Gut.
1: Also 3 Tage frei.
0: Wunderbar.
1: Samstag, Sonntag, Montag.
0: Genau. Voll können geniessen. Und du bist,
1: voll
0: Achtung,
1: ja,
0: in Party. Wie ein ganzer Haufen Leute, nehme ich an, auch in der Schweiz, gell? Wie hat es ausgesehen, Lies, am Wochenende in der Party?
1: Es war pumpenvoll gewesen.
0: Das kann man vorstellen. Also, ist klar, oder? Der Sommer hat sich gerade angemeldet und vor 10 Tagen haben wir noch 14, 15 Grad gehabt. Also, dann haben wir gefunden, jetzt.
1: Ja, das war unglaublich gewesen.
0: Gell? Wirklich toll. Und bist du so Body, Schwimmen, Sünneln, Glassen oder in welcher Reihenfolge darf es bei dir rundlaufen, Herr Body?
1: Es ist so in dieser Reihenfolge, ja.
0: Gell? Das ist gut. Das ist wunderbar.
1: Ja, das Wasser war noch kühl gewesen. Es war 19, 20 Grad am Samstag und ist dann so am Ende 22 Grad gewesen.
0: Schau jetzt, es steigt von Stunde zu Stunde, hat man das Gefühl, solange dass es so warm wird, oder? Bis zu 30 Grad, die drinnen liegt, dann wärmen sich die Becken auf. Und du hast sogar die Saison dabei, also du hast etwas vor, oder? Diesen Sommer.
1: Ja, ich habe etwas vor. Ja, Liegestuhl platziert.
0: Oh!
1: In Badeweis.
0: Also, was heisst das? Man kann irgendwo in einer Zone bei euch einen Liegestuhl aufstellen, oder wie?
1: Ja.
0: Also.
1: Ja, man kann den Liegestuhl dort platzieren und also parkieren. Dann bleibt einfach dort den ganzen Sommer und dann kannst du die Liegestuhl dort verlieren.
0: Grossartig. Aber das heisst, den kannst du dann irgendwo noch immer wegräumen oder der ist schon schön
1: auf dem. Ja.
0: Aha. Cool. Und dann stellst du ihn irgendwo her? Oder gibt es so eine Zone, wo man mit Liegestuhl und eine ohne, oder wie?
1: Nein, das ist, kannst du überall her, wo du willst.
0: Siehst du, cool. Jede Body hat so ihre Eigenheiten, aber das ist fantastisch. Und Anita, von der Body direkt wieder arbeiten, wie tut es heute Morgen?
1: Ja, ich freue mich auf
0: arbeiten. Ist auch cool,
1: ich
0: oder?
1: Ich kann gerne arbeiten, weißt
0: du. Das ist schön, wenn man das sagen kann. Das ist perfekt.
1: Ja.
0: Eigentlich ideale Voraussetzungen. Und dann, ja, wenn der Sommer so bleibt, die Woche, kann man ja nach dem Arbeiten immer noch einen kurzen Schwung nehmen, oder?
1: Ja, wenn man so arbeitet wie ich, wo nur am Morgen arbeitet, ist es gäbig, dann kann man Mittag wieder in die Bade.
0: Perfekte Woche für dich, würde ich auch sagen.
1: Perfekte Woche, genau.
0: Und
1: ja.
0: Schau jetzt, der Dienstag fährt ja schon grossartig an, noch bevor du ins Büro gehst. Ein Musikwunsch für dich und vielleicht für jemanden, den du willst grüssen. Was hören wir und für wen ist das?
1: Es ist ein Leuenherz von Megawatt und es ist eigentlich für mich so ein Aufsteller für den Tag.
0: Perfekt. Dann wünsche ich dir einen guten Start in die verkürzte Arbeitswoche und dann viel Spass in der Platte.
1: Herzlichen Dank.
0: Gerne.
1: Ja, merci vielmals und für eine gute Zeit. Es ist natürlich auch für dich, Sven, ein Gruß an dich.
0: Danke vielmals.
1: Leuenherz.
0: Ja, das freut mich. Anita, genießt den Dienstag und da kommt die Song. Schönen Tag.
1: Ja, merci vielmals. Dir auch schönen Tag.

0: Der Musikwunsch von der Anita Brönnimann aus Lies. Megawatt und Löwenherz. Der nächste Musikwunsch so früh am Morgen gibt es schon morgen um die gleiche Zeit wie immer, so etwa am Viertel ab 5, 10 ab 5. Da ist eure Chance da, wenn ihr schon so früh wach seid oder immer noch auf seid. Und was macht man so am Morgen? Viele nehmen dann irgendwann mal das Handy zur Hand und checken schon mal, ob sie Post bekommen haben, sprich ein E-Mail. Und vielleicht ist da ein E-Mail vom Bundesamt für Gesundheit mit dabei. Ist gut möglich in diesen Tagen. Oder zumindest muss man sagen, sieht es so aus, wie wenn es von dort wird kommen. Weil die behaupten dann, es gäbe eine obligatorische Umfrage rund um Gesundheit, eine sogenannte Gesundheitsverifizierung. Und wer nicht mitmache, muss mit Konsequenzen rechnen. Ist natürlich absoluter Quatsch, so eine Umfrage gibt es nicht. Stefan Wüttrich von unserem Konsumentenmagazin Espresso. Es geht um etwas ganz anderes.
1: Wenn man dann mitmacht bei dieser Umfrage, dann passieren zwei Sachen. Erstens, das kostet über 80 Stutz, also man bekommt dann eine Rechnung. Das sieht man aber nicht, außer man schaut wirklich ganz, ganz genau an und ist so auf grauem Hintergrund mit grauer Schrift, informieren Sie über das. Aber, und das ist jetzt eben das Lustige, man bekommt dann auch ein über 10-seitiges Dokument, so eine persönliche Gesundheitsbewertung. Alles auf Schweizerdeutsch erfasst, aber hundsmiserabel Schweizerdeutsch, die machen das ganz offensichtlich mit einer sehr, sehr schlechten KI.
0: Also wirklich eine spezielle Angelegenheit. Und wie kommt das daher, also die Gesundheitserfassung oder die Tipps?
1: Ja, also vielleicht ein Beispiel kann ich bringen. Sie empfehlen einem Hörer von uns ein bisschen mehr Sport und schreiben ihm dann ums empfohlene Ziel von 5 Trainingseinheiten pro Woche in deinem Alter zu erreichen, ist es vorteilhaft, sowohl die Häufigkeit wie auch die Sanftheit von deinen Aktivitäten schrittweise zu erhöhen. Also, ich würde sagen, Gauner werden zwar besser in gewissen Sachen, aber Schweizerdeutsch können sie definitiv noch nicht.
0: Also, Finger weg, es ist absoluter Quatsch, wenn ein vermeintliches Mail kommt vom Bundesamt für Gesundheit. Also, schön aufpassen. Und die ganze Geschichte, da schauen wir ein bisschen genauer her, rund um die trümmelige Geschichte. Die gibt es ein bisschen später bei uns, heute Morgen nach der Nacht die Nachrichten im Espresso. Und da gibt es Amy McDonald, musikalisch Mr. Rock'n'Roll. So

0: Im Moment hat es keine Verkehrsmeldungen. Gute Fahrt euch allen. Jetzt ist es 17:30 die Zeit für unsere Kurzarbeit.
1: Die Nachrichten von SRF um 35 mit Patrick Seiler. Das US-Militär hat Stellungen im Süden des Iran angegriffen. Das zuständige US-Zentralkommando bezeichnete die Angriffe als Verteidigungsschläge in der Nähe der Straße von Hormuz. Die Vorfälle wurden auch von iranischen Staatsmedien bestätigt. Die Angriffe richteten sich gegen Raketenabschussrampen nahe der Hafenstadt Bandar Abbas. Die Schläge erfolgten trotz einer Waffenruhe, die seit fast 7 Wochen gilt. Laut Berichten kamen auf einer Insel mindestens 4 Menschen ums Leben. US-Außenminister Marco Rubio erklärte während seines Besuchs in Indien, ein Friedensabkommen sei trotz der Angriffe weiterhin möglich. Die Straße von Hormuz müsse jedoch so oder so geöffnet werden. Bei den Protesten gegen die Regierung in Bolivien ist ein 24-jähriger Demonstrant getötet worden. Das bolivianische Innenministerium bestätigte den Vorfall nach anfänglichem Dementi und leitete eine Untersuchung ein. Laut Nachrichtenagenturen wurde der Mann bei einem Polizei- und Militäreinsatz von einer Kugel getroffen. Einsatzkräfte hatten versucht, Straßenblockaden rund um den Regierungssitz La Paz aufzulösen. Die Blockaden legen das Land seit rund 4 Wochen lahm und führen landesweit zu Versorgungsengpässen. Die Jazzwelt trauert um eine ihrer größten Legenden. Der amerikanische Tenorsaxophonist Sonny Rollins ist im Alter von 95 Jahren gestorben. Er galt als der letzte große Prophet aus dem goldenen Zeitalter des Jazz und spielte mit Größen wie Miles Davis oder Charlie Parker. Wegen seiner kraftvollen Musik wurde er auch als Saxophone Colossus bezeichnet. Die Abendspiele der Eishockey-Weltmeisterschaft in der Schweiz haben Deutschland gegen Großbritannien mit 6:3 und Slowenien gegen Italien mit 5:1 gewonnen. Das Wetter, es wird sonnig heute, am Nachmittag gibt es in den Alpen Quellwolken und einzelne Platzregen, die Temperatur 30 bis 34 Grad. Das waren Nachrichten von Radio SRF, verantwortlich Patrick Seiler.
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0: Schönen guten Morgen. Nach einem langen Pfingstwochenende nehmen wir die verkürzte Woche in Angriff. Und wie? Schön seid ihr dabei. Gabriela Chilmi, musikalisch hier mit «Sweet About Me».

0: Schweizer Musik hier von Michael von der Heide, Paula et moi. In 21 Minuten ist es 6 Uhr. 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Die einen sagen. Aber Frau Hasler ist schon fit und zweg. Guten Morgen, Sonja.
1: Guten Morgen. Bist du mit dem Velo um 3:30 ins Studio gefahren?
0: Du bist verrückt. Nein, super. Aber es ist natürlich, man muss den Schichtenlook getroffen haben, weil es ist wahnsinnig heiß. Das ist ja unglaublich, das Pfingstwochenende war, oder?
1: Wie im Hochsommer.
0: Also wirklich?
1: Also wirklich, ich bin auf dem Balkon gehockt draussen und habe geschwitzt wie verrückt.
0: Es ist
1: und
0: unglaublich.
1: Und habe gedacht, es ist erst Pfingsten.
0: Ja. Hast du schon irgendwelche Pfingsten in Erinnerung, die so heiß waren?
1: Nein.
0: Ich gar nicht.
1: Nein.
0: Wahnsinn. Gut, wenn man Freude am Sommer hat, ist es einerseits schön, andererseits eben furchtbar heiß. Und jetzt am Morgen hast du aber schon noch ein Jäckchen müssen anlegen, oder?
1: Ich habe einen Pulli angelegt, aber ich habe es noch ein bisschen kälter erwartet.
0: Ist das also, so?
1: Ja, ich habe den Pulli angelegt und bin tipptopp.
0: Gut, wenn man strampelt.
1: Ich fahre natürlich wie verrückt.
0: Ja, würde ich sagen, also wenn Frau Hasler in Pedal tritt, dann muss man aufpassen. Dann muss man auf dem Velowagen. Hast du eigentlich ein Lütti? Du wirst dauernd Lütti.
1: Und so ein Hupi, die neuen Velo haben doch so Hupi, wo die Leute verklüpfen wie verrückt, weil sie nicht wissen, was ist.
0: Das ist fantastisch. Ja. Ich bin mein Velo übrigens auch gerade aus dem Service geholt. Das hat ein bisschen den Frühlingsservice gebraucht. Und ist natürlich toll, wenn wir jetzt bei diesem Wetter fahren kann. Das ist mega. Und ja, die Woche geht ja nahtlos so weiter.
1: Der Bund, habe ich ja gesehen, hat Hitzewarnung ausgegeben für das Tessin von heute Mittag bis morgen Abend. Dort können es über 33 Grad werden.
0: Verrückt. Also wahrscheinlich einer von den heissesten Mai- und Pfingstwochenende, wo es seit der Messung der Meteodaten gibt. Wir fragen natürlich nachher. Der Simon Eschle, der kommt als nächstes zu uns ins Studio und wird uns das sicher erzählen, ob es schon mal so heisse Mai-Tage gegeben hat. Verrückte Sache. Aber es bleibt, glaube ich, bis auf Weiteres so schön, oder? Mhm. Wirklich. Mhm. Geniessen wir?
1: Ich has gern.
0: Also, ich hoffe dir auch. Und wie gesagt, jetzt am frühen Morgen wunderbar, wenn man jetzt das Fenster auftut, dann kommt schön frische Luft nachher. Das ist ja dann in einem Monat, zwei nicht mehr der Fall. Dann bleibt es dann richtig warm. Aber jetzt ist es ja angenehm. Trisha Yearwood hier mit New Kid in Town. Schönen Morgen, da am Dienstag auf dem Eis.

0: Cat Stevens, if you want to sing, sing out. Was für eine Message am 9 Minuten vor der 6.
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0: Aus der Wetterredaktion, der Simon Eschli bei uns im Studio. Guten Morgen, Simon.
2: Guten Morgen miteinander.
0: Wie war dein lange Pfingstwochenende?
2: Heiss.
0: Aber ja, was?
2: Ich habe aufgeschafft, dann habe ich tatsächlich frei gehabt, aber ich habe das Wetter draußen noch ein bisschen genossen. Aber es war doch heiss gewesen zwischendurch.
0: Definitiv. Heisser als eine Menge andere Pfingsten. Wir haben es vorhin schon gehabt mit der Sonja. Ich selten so eine heisse Pfingstenerinnerung. Es war außerordentlich warm gewesen.
2: Es ist tatsächlich außerordentlich. Ein Blick in die Statistik unterstreicht das nochmal. Also wir sind an vielen Orten, haben wir doch so Top 10 Platzierungen von den höchsten Temperaturen. Heute könnte es vielleicht lokal Top 3 oder sogar noch einen Rekord geben. Also es ist wirklich im Moment eine sehr außergewöhnlich warme oder eben heisse Phase.
0: Also heute nochmal so richtig die Fenster auf tun, wenn ihr jetzt schon wach seid, dann kann man nochmal schon durchlüften, weil du hast gesagt, es könnte nochmal richtig abgehen. Was heisst denn das? Wie heiss wird's?
2: 30 bis sogar lokal 34 Grad, das ist vielleicht im Rhonetal, also richtig heiss. Auch dort könnte es zum Beispiel für einen Rekord lange so knapp. Auch in der Höhe oben auf 2000 Meter bist du bei 18 Grad, das ist dann nur so eine halbe Abkühlung. Also wenn man jetzt kann lüften, dann unbedingt. Sonst ist das gewohnte Wetter, es ist sonnig, es gibt am Nachmittag über den Bergen ein paar Quellwolken. Da kann so kahl mal einen Platzregen oder ein Gewitter geben, zum Beispiel so im Berner Oberland. Zahnenland. Dazu haben wir auch wie gestern noch so ein bisschen Sahara-Staub, also die Sicht, die ist zwischendurch auch mal noch ein bisschen trübt.
0: Also, wie heisst das Hochdruckgebiet, das da so für sommerliches Wetter sorgt? Hat das einen Namen überhaupt?
2: Ja, sie wechselt aber jetzt gerade mit, weil es ist ein Buchstabe B dran, als wir noch langsam beim Z waren, dann hat es wieder von vorne angefangen. Ich glaube, jetzt sind sie gerade aktuell bei B. Ich bin mir nicht sicher den Namen, aber sie wechselt im Moment laufend.
0: Also, ein Hoch, das wirklich dominierend ist, auch in der Schweiz. Und wie lange bleibt das eigentlich noch?
2: Ja, sicher so mal bis und mit Samstag, dann auf den Sonntag könnte vielleicht mal eine Störung kommen, wo dann endlich auch ein bisschen kurzer Regen bringen könnte. Aber bis und mit Samstag geht es plus minus sonnig und ein heiß weiter. Also da ändert sich nicht viel beim Wetter.
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0: Harris mit Dolce Vita und so ein süßes Leben, das hat man gehabt über Pfingsten, oder Sonja?
1: Unbedingt.
0: Wahnsinn. Du hast schon geschwitzt wie selten an einem langen Pfingstwochenende, das ist unglaublich. Und das verrückte Dinner wird Eishockey gespielt.
1: Ja, es ist die entscheidende Woche für die Hockeyaner. Also, das ist es was, 33 Grad und dann schmilzt das Eis eigentlich nicht.
0: Das ist eine gute Frage. Also, es wird schon mega abgekühlt, aber es ist schon so. Also, wenn du draußen bist, musst du Sonnencreme und drinnen musst du die Winterjacke anlegen, aber es ist einfach so.
1: Heute spielen die Schweizer.
0: Gegen Finnland, genau. Die beiden Gruppenstärksten. Es ist so ein bisschen ein Messen, um zu schauen, wo stehen wir wirklich, wenn es dann richtig
1: ich
0: gilt.
1: Ich weiss es.
0: Ja, sechs.
1: Wir sind besser.
0: Ja, das hoffen wir natürlich.
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0: Die Übersicht von 5.59 Uhr. Es sieht gut aus. Es liegen zurzeit keine Meldungen über größere Störungen vor. Gute Fahrt und euch allen einen schönen Dienstagmorgen, den 26. Mai. Jetzt ist es 6 Uhr. Heute Morgen mit der Vera Teragisch. Guten Morgen, Vera.
3: Guten Morgen. Es war über diese Pfingsttage immer wieder ein Thema. Mehrmals haben die USA davon gesprochen, dass ein Friedensabkommen mit dem Iran weitgehend ausgehandelt sei. Und nun melden sie neue Angriffe. Was ist genau passiert und was bedeutet das jetzt? Darüber sprechen wir zuerst. Und dann geht es um die hohen Gesundheitskosten in der Schweiz und die Frage, wie man die senken soll. Der Bund will unter anderem bei den Medikamenten ansetzen und der Pharmabranche Rabatte verordnen. Geht gar nicht. Gerade jetzt nicht, sagen die bürgerlichen Parteien. Zuerst noch zum Wetter für heute. Es geht weiter mit Hochsommer Ende Mai. Lara Christen.
4: Guten Morgen. Ja, heute wird es sonnig und heiß bei 30 bis 34 Grad.
3: Wir beginnen also mit den neuesten Entwicklungen in Nahost. Die USA haben in der Nacht neue Angriffe auf den Iran geflogen. Auslandredaktorin Anna Drechsel fasst zusammen.
5: Die US-Streitkräfte haben die Angriffe im Süden Irans nach eigenen Angaben zur Selbstverteidigung durchgeführt. Das US-Zentralkommando schrieb in einem Kommuniqué, zum Schutz der eigenen Truppen seien Raketenabschussrampen und iranische Minenlegerboote angegriffen worden. Iranische Medien meldeten Explosionen in der Hafenstadt Bandar Abbas. Bei Angriffen auf eine Insel in der Straße von Hormuz sind demnach mindestens 4 Personen getötet worden. Von Seiten der USA wie auch des Iran hatte es am Wochenende geheißen, man habe Fortschritte zum Abschluss einer Absichtserklärung für eine Waffenruhe erzielt. Heute sagte US-Außenminister Marco Rubio, eine Einigung mit dem Iran über eine Beendigung des Kriegs und die Öffnung der Straße von Hormuz sei noch immer möglich in den kommenden Tagen. Israels Premierminister Benjamin Netanyahu hat derweil eine Intensivierung der Angriffe auf Stellungen der schiitischen Hisbollah im Libanon angekündigt. Seit Montagabend wurden zahlreiche Ziele, unter anderem in der Bekaa-Ebene, angegriffen.
3: Auslandredaktorin Anna Drechsel war das. Die USA begründen diese Angriffe auf den Iran also damit, es sei Selbstverteidigung gewesen. Was heißt das? Das wollte ich von USA-Korrespondentin Barbara Golpi wissen.
6: Die USA sagen, ihre Streitkräfte in der Region seien wiederholt durch Drohnen- und Raketenangriffe bedroht worden, meist durch Milizen, die vom Iran unterstützt werden. Die Luftanschläge seien deshalb eine direkte Reaktion gewesen, um solche Angriffe zu stoppen und weitere zu verhindern. Mit dieser Wortwahl wollen die USA aber auch betonen, dass sie die Waffenruhe nicht grundlegend verletzen und somit eine Eskalation verhindern. Und gleichzeitig wollen die USA den Druck auf den Iran erhöhen.
3: Was bedeutet das denn jetzt im Hinblick auf die Gespräche zwischen den USA und dem Iran?
6: Ja, die USA senden damit auch ein klares politisches Signal. Kurzfristig verschlechtern solche Angriffe die diplomatische Lage. Gleichzeitig dürfte Washington aber weiterhin auf eine indirekte Verhandlungsstrategie setzen. Das heißt, mehr Druck, um den Iran an den Verhandlungstisch zu zwingen. Das ändert aber nichts daran, dass der Iran mit der Straße von Hormuz nach wie vor am stärkeren Hebel ist. Und auch ist auf US-Seite die politische Linie nicht immer klar. Präsident Donald Trump hat sich bislang nicht direkt im Detail zu den Angriffen geäußert.
3: Das sagt USA-Korrespondentin Barbara Golpi. Von verschiedenen Seiten gab es zuletzt Kritik daran, wie Israel mit Aktivistinnen und Aktivisten einer Gaza-Hilfsflotte umgeht. Nun fordert Kanada von Israel eine unabhängige Untersuchung dazu, Lara Christen.
4: Der kanadische Premierminister Mark Carney bezeichnete das Vorgehen gegen die Aktivisten als inakzeptabel. In einem Telefonat mit dem israelischen Präsidenten Yitzhak Herzog verurteilte Carney zudem die Reaktionen des israelischen Sicherheitsministers Itamar Ben-Gvir. Dieser hatte ein Video veröffentlicht, das Festgenommene gefesselt und kniend zeigt. Die Betroffenen waren nach ihrer Ausschaffung aus Israel in der Türkei eingetroffen und berichteten von Demütigungen. Die Aktivistenflotte war zuvor von den israelischen Streitkräften in internationalen Gewässern abgefangen worden.
3: Seit Wochen gibt es in Bolivien Proteste gegen die Regierung. Nun ist ein 24-jähriger Demonstrant getötet worden.
4: Das bolivianische Innenministerium bestätigte den Vorfall nach anfänglichem Dementi und leitete eine Untersuchung ein. Laut Nachrichtenagenturen wurde der Mann bei einem Polizei- und Militäreinsatz von einer Kugel getroffen. Einsatzkräfte hatten versucht, Straßenblockaden rund um den Regierungssitz in La Paz aufzulösen. Die Blockaden legen das Land seit rund 4 Wochen lahm und führen landesweit zu Versorgungsengpässen. Nach Chile. Dort hat es im Norden des Landes ein Erdbeben der Stärke 6,9 gegeben. Das Epizentrum lag laut den Behörden in der Region Antofagasta und 20 Kilometer nordöstlich der Stadt Calama. Trotz der Stärke besteht laut der Marine keine Tsunami-Gefahr. Das Beben verursachte jedoch Sachschäden und einen massiven Stromausfall. Vor allem in Calama sind derzeit mehr als 27.000 Haushalte ohne Strom. Berichte über Verletzte liegen bislang nicht vor.
3: Wie können die Gesundheitskosten gesenkt werden? Das ist eine Frage, die die Schweiz umtreibt. Ansetzen möchten Bundesrat und Parlament unter anderem bei den Medikamentenpreisen. Hier soll die Pharmabranche ihren Sparbeitrag leisten, indem sie für ihre umsatzstärksten Produkte spezielle Rabatte gewährt. Der Vorschlag erntet Kritik. Die Pharmabranche selber stemmt sich dagegen und sie bekommt jetzt Rückendeckung von den bürgerlichen Parteien. Das zeigt die Vernehmlassung, die heute zu Ende geht. Bundeshausredaktorin Christine Wanner.
7: Die Idee kommt aus bürgerlichem Haus von Josef Dittli, Urnerständerat der FDP. Die Prämien senken dank der umsatzstärksten Medikamente der wirtschaftlich starken Pharmafirmen. Je größer der Umsatz, desto größer die Abgabe. Sie ginge an die Krankenkassen und käme so allen Prämienzahlenden zugute. In der Fachsprache bedeutet das Kostenfolgemodell. Doch nun sagt Ständerat Dittli:
8: Die Weltlage hat sich schon verändert. Mit den Forderungen von Präsident Trump und die ganze Pharma in die USA zu ziehen, hat das natürlich gewisse Auswirkungen. Allerdings kann man nach wie vor an Kostenfolgemodellen festhalten, aber das Prozedere muss überarbeitet werden.
7: Seine Partei, die FDP, schreibt in ihrer Vernehmlassungsantwort, die Vorschläge gefährdeten den Wirtschaftsstandort Schweiz und den Zugang zu Innovationen für Patientinnen und Patienten. Die betroffene Pharmabranche formuliert es nicht anders. Sie wehrt sich seit Monaten gegen diese Kostenfolgemodelle. Sie stößt auf offene Ohren, auch bei der SVP und bei der Mittepartei. Kein Gehör dafür haben SP und Grüne Partei. Für sie, sagt Nationalrätin Manuela Weichelt:
9: Ich denke, wir müssen wirklich schauen im Bundeshaus, dass wir uns nicht erpressen lassen von der Pharma.
7: Konkret:
9: Es kann nicht sein, dass unsere Migros-Verkäuferin, unser Bauarbeiter zahlen muss, damit die Preise der USA gesenkt werden. Wir haben bereits sehr, sehr hohe Medikamentenkosten in der Schweiz.
7: Die linken Parteien erhalten Unterstützung von den Krankenversicherungen. Denn sie versprechen sich rund 350 bis 400 Millionen Franken jährlich, wenn die Pharma auf den umsatzstärksten Medikamenten eine Abgabe zahlt. Damit ließe sich das Prämienwachstum um 1 Prozentpunkt senken. Ein Zeichen an die Prämienzahlenden oder ein Zeichen für die Pharma, das ist die politische Gretchenfrage für Bund und Parlament.
3: Bundeshausredaktorin Christine Wanner. Wir bleiben in der Schweiz. Schwitzen war angesagt über das Pfingstwochenende. Es gab den ersten Hitzeschub.
4: An einigen Orten gab es über 30 Grad. Die höchste Temperatur ist laut SRF Meteo in Sitten gemessen worden. Es waren 33,8 Grad. Auch in anderen Ländern gab es hohe Temperaturen. In Großbritannien war es so heiß wie noch nie im Mai. In London wurden 34,8 Grad gemessen. Das seien ganze 2 Grad wärmer als der bisherige Mai-Rekord, sagt das britische Wetteramt. Auch Frankreich meldete Hitzerekorde für den Mai, so etwa im Baskenland mit 37 Grad.
10: Zu einer Todesmeldung. Die Jazzwelt trauert um den US-amerikanischen Tenorsaxophonist Sonny Rollins. Er ist im Alter von 95 Jahren gestorben. Er gilt als Ikone aus dem goldenen Zeitalter des Jazz und spielte mit Größen wie Miles Davis oder Charlie Parker. Wegen seiner kraftvollen Musik wurde er auch als Saxophone Colossus bezeichnet.
11: Und jetzt noch zum Sport mit Resultaten der Eishockey-Weltmeisterschaft in der Schweiz.
10: Deutschland hat gegen Großbritannien mit 6:3 gewonnen und Slowenien besiegte Italien mit 5:1. Zuvor gewannen die USA gegen Ungarn mit 7:3 und Tschechien verlor gegen Norwegen 1:4. Die Börsendaten von SIX, der Nikkei-Index in Tokio fällt um 0,1%. Der Euro wird zu 91,12 gehandelt und der Dollar zu 78,31.
11: Das ist die Sendung heute Morgen. 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
0: Die Wetteraussichten für den heutigen Dienstag kommen von Simon Eschle.
12: Sonnig und heiß. Heiß bedeutet 30 bis lokal an 34 Grad. Dazu viel Sonnenschein. Über den Bergen gibt es am Nachmittag ein paar Quellwolken. Dort vereinzelt ein Platzregen oder mal ein Gewitter.
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0: Schönen guten Morgen an die Redaktion zur Sonja Hasler.
1: Guten Morgen.
0: Sonja, wir geben Gas. Und sportlich läuft ja unglaublich viel. Im Moment spielen die Eishockeyaner ein grossartiges Turnier. Jeder Match gewonnen. Hoffentlich bleibt es so heute gegen Finnland. Und dann müssen ja die Schweizer Fußballer auch schon gleich in die Hose, oder?
1: Genau. Es ist Weltmeisterschaft in den USA, in Kanada, in Mexiko.
0: Und jetzt werden viele sagen, aber das ist ja erst im Monat. Aber weit gefährlich.
1: Genau. Jetzt sind sie im Vorbereitungslager in St. Gallen. Am 2. Juni, also nächsten Dienstag, fliegen sie ab auf Amerika. Dann haben sie am 13. Juni den ersten Match gegen Katar und am 19. Juli spielen sie nachher das Finale in New York.
0: Fantastisch! Wenn die Rechnung so aufgeht, dann sage ich, super, vorausgesetzt, Sonja. Aber das heisst, mit anderen Worten, fast 2 Monate sind die Jungs jetzt zusammen unterwegs und da muss man schon schauen, dass man nicht auf einmal den Lagerkoller bekommt, genau. Oder? Weil trotz aller Freundschaft... Es ist eine lange Zeit, das muss man wirklich sagen. Und darum schauen wir daran her. Der Peter Schneider, der kennt das Ganze. Der ist vor Ort. Ich suche da schnell Musik. Du kannst schon ein bisschen reden.
1: Was soll ich noch erzählen?
0: Es ist wirklich grossartig, dass hier einfach nichts tut bei mir im Computer. Genau. Ich spiele den einfach, weißt du, von da weg. So, Achtung. Ach, man kann das Ganze am Schiffen, dann kommt das auch gut. Wunderbar. Also, Jump, so ist das Lied hier von den Pointer Sisters. Und dann gehen wir zum Peter Schneider, quasi ins Trainingslager für die Fußball-WM, wo ja für die Schweizer Nazi-Stars schon in ein paar wenigen Tagen losgeht.

0: Jump hier von den Pointer Sisters, die wir gehört haben. Viertel ab 6 ist es und Eishockey-WM in der Schweiz, die geht in die entscheidende Woche, wo ja dann am Sonntag, an diesem Sonntag, der neue oder alte Weltmeister gekürt wird. Und im Fußball, da geht die Vorbereitung auf die WM erst so richtig los.
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0: Ja, die Schweizer Fußballer, die bereiten sich in St. Gallen auf die WM in Kanada, in Mexiko und in den USA vor. Es wird die grösste WM in der Geschichte mit den meisten Teams, die je antreten sind und damit auch die längste Fußballweltmeisterschaft. Da droht auf der einen Seite natürlich auch ein bisschen Gefahr von einem Lagerkoller im Team, wenn man fast 2 Monate zusammen unterwegs ist. Das ist sicher, Peter Schneider vom Sport, eine spezielle Herausforderung, oder?
2: Ja, es könnte eben wirklich eine lange WM für die Schweizer geben. Vor allem, wenn man das Ziel mindestens Viertelfinal erreichen will. Es wird auch darum so lang, weil die Schweizer so früh wie noch nie an eine WM reisen. Also die Vorbereitung in St. Gallen jetzt, die geht nur eine Woche. Und dann fliegt das Team ab in die USA, Richtung Los Angeles und San Diego, wo die Mannschaft auch wohnt. Also die Schweiz geht auch darum so früh los, wegen der 9-Stunden Zeitverschiebung, sagt der Kommunikationschef vom Fußballverband, Adrian Arnold.
3: Man sagt, dass es ungefähr pro Tag 1 Stunde ist, die der Körper gut machen kann auf die Zeitverschiebung. Und so wollen wir eigentlich für den ersten Match wieder voll im Rhythmus sein mit unseren Spielern.
2: Ja, das erste Spiel gegen Katar ist dann am 13. Juni, also 11 Tage nach der Ankunft in Kalifornien. Es sollte also lange zum Parat sein.
0: Das schon, aber eben, die Spieler sind dann gleich schon sehr lang zusammen und bleiben auch noch lang im gleichen Hotel in San Diego. Wenn man jetzt jeden Tag die gleichen Gesichter sieht, jeden Tag so nah zusammen ist, wie gross ist die Gefahr vom Lagerkoller?
2: Es ist ein ganz wichtiges Thema, sagt Adrian Arnold. Darum haben sie Wert gelegt bei der Hotelauswahl auf die Punkte, dass es eben nicht zum Koller kommt, dass die Spieler sich vertun können. Es hat einen grossen Park mit Möglichkeiten für andere Sportarten wie Paddle oder Tennis. Auch innerhalb des Hotels hat man für Abwechslung gesorgt.
3: Hey, wir werden euch eine Spielzone einrichten im Hotel, die explizit für die Spieler ist, auch mit einer grossen Leinwand, wo sie das Match schauen können. Wo Schachbrett steht, wo sie sich heute zusammen aufhalten. Das ist in der Gruppe sehr gewünscht und ich glaube, wir setzen natürlich auch auf die gute Teamchemie, die wir haben. Die Gruppe kennt sich sehr lange, die haben Freude, miteinander zusammen zu sein.
0: Gut, aber es könnte dann gleich einiges ein bisschen genügeln, wenn man schon beim Morgen, dann beim Training, beim Mittag, in der Regeneration, am Nachmittag, beim Nacht und noch vor dem Einschlafen immer die gleichen Kollegen sieht. Gibt es denn sonst keine Abwechslung in diesem Alltagstrott?
2: Mal, die Spieler haben die Möglichkeit, ihre Familie, ihre Liebsten mitzunehmen. Also selbstverständlich nicht im gleichen Hotel, das ist ja der Arbeitsplatz oder einer der Arbeitsplätze der Spieler. Aber sie können mit ihren Liebsten zu bestimmten Zeiten, die klar vorgegeben sind, vor allem am Tag nach dem Spiel zusammen sein.
0: Gut, das klingt jetzt auch nicht nach viel Freiraum. Gibt es denn für die Spieler auch mal die Möglichkeit, aus diesem Hotel rauszukommen?
2: Ja, das gäb's auch wieder zu bestimmten Zeiten. Da können sich die Spieler, die können dann zum Beispiel an den Strand gehen, wo relativ nahe vom Hotel ist, mit Läden, Restaurants und so weiter. Aber gross Party machen ist nicht angesagt. Da haben sich die Zeiten ein bisschen geändert, vor allem wenn man es vergleicht mit der WM vor 20 Jahren in Deutschland, wo es dann hauptsächlich nach dem Spiel legendäre Nacht gegeben hat und Spieler die Bar im Hotel zu Bad Bertrich leer getrunken haben.
3: Nein, ich glaube, das sind ganz andere Zeiten. Also, wie sich das in den letzten 20 Jahren verändert hat, das sind, ja, ich würde sagen, es sind nur Welten, das sind Universen, die das unterscheiden. Es ist alles nochmal viel, viel professioneller geworden.
2: Die Spieler sind sich die Professionalität vom Club her gewöhnt. Auch darum wissen sie, es muss jetzt nicht gerade jeden Abend an der Hotelbar eskalieren, damit es keinen Lagerkoller gibt.
0: Das hoffen wir doch. Und was auch hilft, ist die Abwechslung. Zum Beispiel mit Spiel. Die Schweizer trainieren jetzt schon in St. Gallen bis am Sonntag. Dann ist schon der letzte Test auf Schweizer Boden. Und zwar gegen Jordanien. Auch in San Diego gibt es dann nochmal Testspiel. Und zwar wie an der WM am Mittag, am 12. Uhr Ortszeit. Zum Beispiel gegen Australien. Die WM-Hauptprobe, die ist dann am 6. Juni, also eine Woche vor dem WM-Start. Da spielt die Schweiz dann gegen Katar. Und wir spielen Adrian Stern.
4: Die

0: Das ist neue Musik aus der Schweiz. Hier der Adrian Stern mit «Eisblumenstille», wo wir gehört haben. 6 Minuten noch, dann ist es 6:30. Und das Pfingstwochenende, das ist hinter uns. Entweder ist man im Stall gestanden, in der Body gelegen, die Kinder waren vielleicht im Pfila, also im Pfingstlager. Und ganze Haufen sind auch wandern am Wochenende in den letzten Tagen über Pfingst. Und du, Sonja, was hast du gemacht?
1: Wandern.
0: Wandern, wunderbar. Und das nimmt mich schon lange mal Wunder. Es gibt ja die wunderbaren gelben Wanderwegweiser, wer kennt sie nicht, da stehen ja die Wanderzeiten. Also zum Beispiel in 50 Minuten ist man dort auf dem Rücken auf dem Berg. Bist du dort aber drüber oder drunter?
1: Mir ist gern drunter.
0: Natürlich.
1: Es ist doch immer ein kleiner Wettbewerb, dass man ganz stolz ist, wenn man eine Viertelstunde oder sogar 20 Minuten weniger gehabt hat.
0: Das stimmt.
1: Auf dem Weg, wie es steht.
0: Sagen die ganz Sportlichen. Und ich habe mich aber auch schon das ein oder andere Mal gefragt, wer rechnet eigentlich die Zeit aus? Also wer läuft jetzt in diesem Tempo an dieser Stelle und sagt dann, look, in 40 Minuten musst du dort sein?
1: Das kann ich dir sagen. Es gibt die Wanderzeitformel, Höhenmeter durch die Distanz, dort die Wurzeln draus, dann mal Anzahl Bänkli und Brätli stellen auf dem Weg und das Ganze hoch 10. Auf die Zeit.
0: Gut, jetzt hören wir mal auf. Also gut.
1: Es ist kein Witz. Es gibt eine richtige Formel. Und das ist, das sagt unser Outdoor-Reporter Marcel Hähni, das sind eine richtige Bergzahl. Es geht um Horizontaldistanz, Steigung und so weiter. Und das sind eine richtig komplexe Sache.
0: Und die wird also gebraucht, um uns, den Wanderer, angeben, wie lange es noch geht, eben auf einen Gipfel oder zum Beispiel ins Tal.
1: Genau, in den 80er Jahren hat das ein Mitarbeiter vom Bund zusammen mit seinem Sohn so hergeleitet. Also die zwei sind 150 Strecken abgelaufen, haben Zeiten notiert, daraus ist dann die Formel entstanden und die wird seit 2001 offiziell und schweizweit eingesetzt, für die Wanderzeiten einheitlich zu berechnen.
0: Gut, das klingt spannend, auf der einen Seite, auf der anderen auch sehr technisch.
1: Ja, es ist mathematisch, aber es wird auch pragmatisch angepasst. Also wenn es sehr steil ist, zum Beispiel, wird korrigiert oder der Weg, das habe ich auch nicht gewusst, zu einer Bergstation ist ein bisschen grosszügiger gerechnet, für das Metallabfahrt, also vom Bändchen, nicht verpasst im Zweifelsfall.
0: Sehr gut. Lieber ein bisschen zu viel einrechnen als zu wenig. Und für alle die, die mal so einen Wegweiser verpassen, weil man einfach am Blöderle ist da unterwegs, hat unser Outdoor-Reporter, der Marcel Hähni, auch noch eine Faustregel, die nicht ganz so komplex ist, Marcel.
2: Mit dieser Faustregel kann man seine Wanderzeit gut selber berechnen. Das heisst, man, geradeaus macht man in einer Stunde 4 Kilometer. Also 1 Kilometer in 15 Minuten. Pro 100 Höhenmeter auf oder ab gibt man eine Viertelstunde dazu. Das wäre dann bei 400 Höhenmeter eine weitere Stunde. Also geht unsere Wanderung 4 Kilometer und 400 Höhenmeter rauf, dann sind wir sicher 2 Stunden unterwegs. Was dann auch noch dazu kommt, wäre die Kondition unterwegs selber. Läuft man im Gröll, dann hat man gerade noch mal ein bisschen länger.
1: Also so ganz einfach ist jetzt
0: das ist es auch nicht wirklich. Aber was wir mitnehmen, eine Viertelstunde für einen Kilometer, oder bei dir wäre es mit den Skischuhen, wäre sie etwa so viel. Ohne ist sie schneller. Ja. Definitiv. Also wir nehmen die Faustregel mit und das Wanderwetter bleibt ja, es ist unglaublich. Falls ihr noch ein bisschen Freiheit, dann kann man das noch geniessen. Das Wetter schauen wir natürlich ein bisschen genauer an, ein bisschen später da bei uns. Zuerst aber Musik vom Seal, Get It Together.
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1: Die Übersicht von 6.29 Uhr. Stau der stockend in der Region Solothurn und zwar auf der A1 Richtung Bern zwischen Gunsgen und Wangen an der Aare. Auch im Aargau auf der A1 Richtung Zürich zwischen Aarau West und Birfeld. Und für die Region Zürich dort vor dem Gubristunnel Richtung St. Gallen ab Spreitenbach sowie ab Urdorf Süd. Auf der A4 Winterthur ab Adlikon und ab Zürich, ab Erfretikon. Jetzt der Dominik Rolli.
2: Die USA haben Stellungen im Süden des Iran angegriffen. Es handelt sich um Verteidigungsschläge in der Nähe der Straße von Hormuz, heisst es von US-Seite. Seit fast 7 Wochen gilt eigentlich eine Waffenruhe zwischen den USA und dem Iran. Kanada fordert von Israel eine unabhängige Untersuchung zum Umgang mit Aktivistinnen und Aktivisten einer Gaza-Hilfsflotte. Das israelische Vorgehen sei inakzeptabel, sagte der kanadische Regierungschef Mark Carney. Die Aktivisten berichteten nach ihrer Festnahme von Demütigungen. Und in Bolivien ist ein junger Demonstrant getötet worden. Nachrichtenagenturen melden, der 24-Jährige sei bei einem Polizei- und Militäreinsatz von einer Kugel getroffen worden. Seit rund 4 Wochen gibt es in Bolivien Proteste, unter anderem wegen steigender Lebenshaltungskosten.
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4: Das ist die Morgenausgabe vom Regionaljournal Zentralschweiz mit der Thuli Stalder am Mikrofon. Wer auf der Strasse zu schnell unterwegs ist, wird geblitzt und gebüsst. Im Luzerner Kantonsrat sind ein Haufen der Meinung, dass das auch denen soll blühen, die zu laut unterwegs sind. Das Parlament hat nämlich die Regierung beauftragt, die Einführung von sogenannten Lärmblitzer zu prüfen. Die Luzerner Regierung winkt aber ab. Primus Etlin.
5: Der Vorstoss aus der Reihe der Grünen ist breit abgestützt. Von allen Parteien haben die Parlamentarierinnen und Parlamentarier ihre Unterschrift darunter gegeben. Im Kern geht es darum, dass Leute, die extra ihre Motoren aufheulen oder so beschleunigen, dass es laut knallt, für das auch gebüsst werden. Seit dem Jahr 2025 ist das nämlich ausdrücklich verboten. Schon vor dem 25 hat sich die Luzerner Politik mit dem beschäftigt. Dann hat die Regierung aber gesagt, es fehle die rechtliche Grundlage für Lärmblitzer. Jetzt, nach dieser Gesetzesänderung, nimmt also ein Teil vom Kantonsrat nochmal einen Anlauf und sagt, voilà, jetzt haben wir so ein Gesetz gegen Lärmüberschreitungen. Aber auch jetzt sagt die Regierung, technisch und rechtlich sind wir noch zu wenig weit, dass Lärmblitzer eingeführt werden könnten. Dabei stützt sich die Regierung auf einen Bericht vom Bund und dort heisst es unter anderem, dass klare Grenzwerte fehlen und dass eine Messung von einem Lärmblitzer und eben dann auch ein Buss vor Gericht nicht verheben würde. Die Luzerner Regierung lehnt den Vorstoss darum ab und empfiehlt stattdessen, Lärmmessstationen mit Bildschirmen zu montieren, wo die Autofahrerinnen und Töfffahrer dort zeigen, wie laut das sie sind. Also Prävention statt Repression.
4: Mehrere Plattformen für Fotografen sind offenbar Opfer von einem Cyberangriff geworden. Betroffen sind auch Fotografen, die mit der Primarschule Schübelbach im Kanton Schweiz zusammenarbeiten. Wie die Gemeinde mitteilt, sind gespeicherte Fotodateien, Namen, E-Mail-Adressen und Login-Daten für passwortgeschützte Fotogalerien gehackt worden. Darunter sind eben auch Bilder von der Primarschule Schübelbach. Die Schule sei im engen Kontakt mit der Kantonspolizei und den Datenschutzbeauftragten. Betroffene Eltern seien informiert worden. Die Zoberägeri hat zur Polizei am Wochenende eine illegale Party müssen auflösen. Über 100 Leute haben sich rund ums Klausenkappeli und dem umliegenden Waldgebiet eingerichtet und Zelt aufgestellt. Das ohne Bewilligung und ohne Einverständnis der Landbesitzer, teilt die Zuger Polizei mit. Die Polizei war mit einem Grossaufgebot vor Ort. Die grosse Mehrheit der Leute haben ohne gross aufzumucken das Gelände verlassen. Bei einzelnen Personen hat es längere Gespräche gebraucht, aber auch die sind dann weg. Es hat keine Festnahmen gegeben. Der Ausgang vom Luzerner kantonalen Schwingfest von gestern zu Roswil war speziell. Die 8500 Zuschauerinnen und Zuschauer in der Arena konnten gerade 3 Festsieger feiern. Im Schlussgang sind zwar der Luzerner Sven Schurtenberger und der Schweizer Michael Gwerder gestanden, keiner davon konnte aber am Schluss punkten, es hat einen Gestellten gegeben. Beide haben damit den Festsieg verpasst, dafür haben sich die beiden Luzerner, Roman Wandeler und Jonas Amrin und der Schweizer Benno Heinzer freuen. Anfang Woche schauen wir beim Regionaljournal Zentralschweiz jeweils auf das, was in dieser Woche bei uns so läuft.
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4: Dann Hug mit der Auswahl von Themen.
6: In dieser kurzen Woche berichten wir unter anderem über folgende Themen. Zug wird zum Zentrum von einem sportlichen Grossanlass. Ab am Donnerstag findet National Summer Games statt. 1600 Menschen mit einer kognitiven Beeinträchtigung messen sich in Sportarten wie Schwimmen, Reiten, Tennis oder Leichtathletik. Eröffnet wird der Anlass vom Bundesrat Martin Pfister. Das Olympic Village ist auf dem Arenaplatz. Und am Freitag schauen wir auf 3000 Meter über Meer. Auf dem Titlis wird nämlich ein neues Wahrzeichen eröffnet. Der Titlis Tower. Der 50 Meter hohe Turm sieht futuristisch aus und ist von den Architekten Herzog und Dömeron entworfen worden. Der Turm kostet 120 Millionen Franken und soll ein neues Highlight für Engelberg und den Titlis werden.
4: Damit sind wir bei den Wetteraussichten von SRF Meteo für Zentralschweiz und es geht heute mit viel Sonne und viel Hitze weiter. Allerdings gibt es über den Bergen am Nachmittag ein paar Quellwolken und es kann vereinzelt einen Platzregen geben. Und eben, es wird heiss, um die 31 Grad. Wer heute frei hat und es kühler will, muss ob sein. Auf dem Pilatus zum Beispiel gibt es 18 Grad heute, auf Rigikulm 20 Grad.

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1: Schönen guten Morgen, der Dienstag hier auf dem 1 und Dienstagsmorgen-Crew heisst Epine Hasler. Guten Morgen, Sonja.
2: Guten Morgen.

0: ist er mal bei uns gewesen, oder?
1: Genau, also er ist wieder im Tessin, am 23. Mai 1920. Und das wissen die Velofreunde wahrscheinlich. Dann war er schon im Tessin gewesen. Dann ist die Etappe 348 Kilometer gegangen vom Mailand.
0: Wie viel?
1: 348.
0: Wahnsinn!
1: Von Mailand auf Turin. Und dann ist er eben über den Monte Ceneri. Und dann hat es das Drama gegeben am Monte Ceneri, weil der Haushochfavorit, der Costante Girardegno, der ist dort im sintflutartigen Regen gestürzt, hat irgendwie verzweifelt probiert, sein Velo zu flicken im Schlamm und Regen und hat 12 Minuten verloren und hat dann, ein paar Tage später aufgegeben.
0: Das war vor 100 Jahren gewesen. Ich mache mich besinnen, wie wenn es gestern gewesen wäre. Und der sintflutartige Regen ist auch das Einzige, was Sonja vom Velofahren abhaltet, aber schon besser. Weil sonst müsste sie ja absteigen und allenfalls nochmal das Velo flicken. Aber das ist so, der Giro, der ist wieder im Tessin, kommt wieder in die Schweiz, da schauen wir ein bisschen genauer
1: es
0: her.
1: Es regnet nicht.
0: Das Wetter sollte mitspielen. Und was das genau bedeutet, das schauen wir an nach dem George Ezra. Listen to the man. Euch einen guten Start in den Tag.

0: Stausong von Pfingsten. Oh, oh, schon wieder Stau. Aber im Tessin sind vermutlich die meisten Pfingstgäste gestern abgereist. Und heute rollt schon das nächste Spektakel im Süden von unserem Land an. Der Giro d'Italia, eines der wichtigsten Velorennen mit Millionen von Zuschauerinnen und Zuschauern am Fernsehen. Und Sonja, wo fährt man heute im Tessin durch diese Etappe?
1: Heute geht die Etappe von Bellinzona hoch in den Ferienort Gari auf 1650 Meter. Das sind 113 Kilometer aus Jahr und 3000 Höhenmeter. Und die Velofans sagen, also der Aufstieg auf Gari müsste sich gegen die berühmte Alpe d'Huez in Frankreich nicht verstecken.
0: Sagen wir unserer Bescheidenheit. Und die Euphorie im Tessin, die sind riesengroß, das sagt Martina Cobiella. Sie ist Redaktorin bei der Tessiner Zeitung.
2: Ja, die Vorfreude, die ist riesengroß. Die Leute fiebern dem richtig entgegen, denn es ist eins von den größten Radsportrennen auf der Welt. Und weil der Giro d'Italia aus Italien ist und man hier Italienisch spricht, ist er natürlich auch noch mal ein ganzes Stück näher am Herzen.
0: Ja,

0: man spürt also die Vorfreude. Was sieht man eigentlich im Tessin aktuell, wenn man von dem Velorennen vom Giro redet?
1: Hier ist alles rosa eingetüncht, denn rosa, das ist die Farbe vom Giro d'Italia. Hier geht es um die Maglia Rosa, um das rosa Trikot. Und das eben, weil das Ganze von der Gazzetta dello Sport organisiert wird. Das ist eine italienische Zeitung, in der es nur um Sport geht und die wird eben seit jeher auf rosa Papier gedruckt.
0: Absolut. Der Giro, also heute im Tessin mit einem Abstecher. Sonja, sag nochmal, wo genau fahren wir heute durch?
2: Also wenn man Strassenrand wird, Start in Bellinzona, der Richtung Norden ins Pleniotal. Dort machen sie zwei Runden, dann geht es wieder ab ins Gotthardtal bis Faido und eben rauf auf Garri.
0: Gut, vielleicht ein Reisli ist Tessin wert, wenn ihr am Strassenrand stehen wollt. Ihr könnt aber auch gemütlich auf dem Sofa sitzen. Wenn ihr Zeit und Lust habt, SRF 2 überträgt heute am Nachmittag ab der 3 live.

0: Schweizer Musik vom Traufer zusammen mit Heiweh und Sterne leichter Meer. Schön, am Dienstagmorgen, 13 Minuten vor der 7. ist es an dem 26. Mai. Und es war heiss gewesen, über Pfingsten, außergewöhnlich heiss, bis knapp 34 Grad. Die einen freut es, die anderen, Sonja, die machen sich endlich ein bisschen Sorgen.
1: Ja, ich habe gesehen, in den sozialen Medien steht entweder super, so kann es gerade bleiben bis Ende Oktober, oder das steht, für die Natur und ältere Menschen ist die Hitze ein Stress. Wenn sie mal älter werden, werden sie es verstehen.
0: Ja, und auf 20 Minuten online steht, dass es auf der A13 im Kanton St. Gallen wegen der Hitze einen sogenannten Blow-up gegeben hat. Für all die, die sagen Blow-up, was ist damit gemeint, Sonja?
1: Genau, ich habe es auch nicht gewusst. Also das kann auf älteren Autobahnen offenbar passieren, ab 30 Grad, dass der Fahrbahnbelag plötzlich aufbricht, also so ein bisschen explosionsartig scheint, und so eine Art Schanze entsteht. Und das ist natürlich super gefährlich. Und jemand schreibt in einem Kommentar, schon jetzt massive Belag, Schäden, was wird dann erst im Juli, August mit unseren Straßen passieren?
0: Berechtigte Frage, und die Blattern, die bewölbt sich dann wirklich der Teer ein bisschen auf. Und heiss ist ja nicht nur bei uns, ich glaube, ganz Europa ist im Schwitzen, oder?
1: Also in London ist es gestern um die 33 Grad gewesen. Das ist offenbar zu viel gewesen für ein Ross vor Königsgarten, vor dem Buckingham Palace. Das hat angefangen weh zu tun und hat müssen austauscht werden. Das sieht man heute in einem Film auf Blick Online zum Beispiel.
0: Also wir hoffen, dass alle gut durch die Hitze kommen. Der Bund hat übrigens für heute Mittag und bis Mittwoch eine Hitzewarnung für den Tessin rausgegeben. Und es ist wirklich eben heiss. Simon Eschle aus der Wetterredaktion. Was sagt eigentlich die Statistik?
2: Die unterstreicht das. Es hat an vielen Orten schon Hitzetage. Gibt es normal im Mai nicht so viel. Und die Temperaturen, die wir gerade gestern hatten, sind an vielen Orten so im Top-10-Bereich. Heute könnte ich sogar dann lokal noch für Hitzerekord langen.
0: Also, was das in Temperaturen heisst, der Simon bleibt gerade bei uns. Die Wetteraussichten für heute, die nächsten Tage und vor allem Temperaturen, die gibt es nach dem Lionel Richie, Dancing on the Ceiling.

0: gute Laune. Dank am Lionel Richie und Dancing on the Ceiling. Euch ein guter Start in der Dienstag. 7:07 ist es und vielleicht müssen wir noch mal das Fenster weit auftun. Frische Luft reinlassen, weil es wird da heute wahnsinnig warm.
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0: Von SRF Meteo bei uns im Studio. Jetzt ist der Simon Eschle. Guten Morgen, Simon.
2: Guten Morgen miteinander.
0: Tropennacht, da müssen wir drüber reden. Das ist, wenn das Thermometer nicht unter 25 Grad geht.
2: 20.
0: Komm jetzt.
2: 20.
0: Nur 20.
2: Das ist Sommertag, wenn es nicht übergeht.
0: Gut, also 20 Grad. Und in Locarno könnte es in den letzten paar Stunden wirklich der Fall gewesen sein, weil es ist warm geblieben.
2: Es ist nicht unter 20 Grad gesunken, das Thermometer. Und jetzt wird sogar wieder schon ein bisschen wärmer. Und das wäre die erste Tropennacht vom Jahr. Vermutlich gibt es die. Also dort war es eine sehr warme Nacht gewesen. Auch morgen kann es wieder geben. Aber sonst allgemein ist es jetzt schon mild draußen, also 15 bis 20 Grad. Wenn man die Chance noch hat, jetzt unbedingt lüften, weil es ist im Verhältnis zum Nachmittag fast schon kühl. Am Nachmittag dann mit 30 bis lokal 34 Grad, es wird richtig heiss. In der Höhe auf 2000 Meter bis rund 18 Grad, also dort ist es warm und zu dem hitzigen Wetter. Plus minus viel Sonnenschein, den ganzen Tag sonnig. Wo es nicht den ganzen Tag sonnig ist, ist es über den Bergen. Da hast du dann so ein paar Quellwolken am Nachmittag. Von denen kann es dann auch lokal einen Platzregen oder mal ein Gewitter geben. Zum Beispiel gerade im Berner Oberland. Aktuell haben wir ein bisschen Sahara-Staub drin, das trübt noch ein bisschen Sicht. Aber sonst ist das Programm sonnig. Und heiss.
0: Sonnig und heiss. Regen ist nicht in Sicht auf absehbare Zeit. Wenn du so ein bisschen auf die Woche schaust, wie verändert sich das Wetter über die Tage?
2: Nicht gross. Also Regen zeigen wir am Sonntag ein bisschen an, dass man könnte geben. Bis dann plus minus trocken. Abgesehen von so einzelnen Platzregen mal in den Bergen. Auch sonst bleibt es ähnlich. Es bleibt sonnig, es bleibt warm. Am Morgen mal Temperaturen von 30 bis 34 Grad. Also heiss und sonnig, das ist das Programm der nächsten Tage.
0: Boah, und du sagst, am Sonntag könnte dann ein bisschen Bewegung reinkommen. Ist das eine radikale Wetteränderung, die drinnen liegt, oder ist es noch zu früh? Zum Sagen.
2: Das ist nicht früh zu sagen. Und wie radikal es ist, ist die Frage, weil mit 26 Grad ist es dann einfach vielleicht nicht mehr heiß, aber es ist immer noch warm.
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0: Also der Sommer ist da. Definitiv kann man sagen, euch einen guten beim Morgenessen. Und da gibt es Musik. Aus Italien, Umberto Tozzi, Stella Stai. In 4 Minuten gibt es das Wichtigste aus der Nachrichtenaktion. Dann ist es Punkt 7. Start einen guten Tag.

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1: Die Übersicht von 6:59 in der Region Solothurn auf der A1 Richtung Zürich zwischen Lutherbach und Wangen an der Aare. Stau, dies nach einem Unfall. Dann weiter Stau oder stockend auf diesen Strecken A1 Richtung Bern zwischen Gunzgen und Lutherbach. In der Region Basel auf der A2 Richtung Luzern zwischen dem Grenzübergang Weil und Breite. Und im Aargau auf der A1 Richtung Zürich zwischen Aarau West und Birfeld. Dann weiter für die Region Zürich vor dem Gubrist Richtung St. Gallen ab Spreitenbach und auch ab Urdorf Süd, dann auf der A1 Richtung Zürich ab Effretikon und Zentralschweiz auf der A2 Richtung Luzern ab Neuenkirch. Jetzt ist es Dienstag Morgen am 7. Zeit fürs heute Morgen mit der Vera Deragisch. Guten Morgen, Vera.
2: Guten Morgen. Die USA greifen heute Nacht Ziele im Süden des Irans an. In den letzten Tagen war die Rede von einem neuen Friedensabkommen. Nun diese Angriffe. Was bedeutet das? Wir ordnen ein. Und wie sollen die hohen Gesundheitskosten in der Schweiz gesenkt werden? Der Bund will unter anderem bei den Medikamenten ansetzen und der Pharmabranche Rabatte verordnen. Doch von bürgerlicher Seite gibt es Widerstand. Es geht weiter mit Hochsommer Ende Mai, Lara Christen.
3: Auch heute ist es meist sonnig und es wird wieder heiß bei 30 bis 34 Grad.
2: Wir beginnen also mit den neuesten Entwicklungen in Nahost. Die USA haben in der Nacht neue Angriffe auf den Iran geflogen. Auslandredaktorin Anna Drechsel fasst zusammen.
4: Die US-Streitkräfte haben die Angriffe im Süden Irans nach eigenen Angaben zur Selbstverteidigung durchgeführt. Das US-Zentralkommando schrieb in einem Kommuniqué, zum Schutz der eigenen Truppen seien Raketenabschussrampen und iranische Minenlegerboote angegriffen worden. Iranische Medien meldeten Explosionen in der Hafenstadt Bandar Abbas. Bei Angriffen auf eine Insel in der Straße von Hormuz sind demnach mindestens 4 Personen getötet worden. Von Seiten der USA wie auch des Iran hatte es am Wochenende geheißen, man habe Fortschritte zum Abschluss einer Absichtserklärung für eine Waffenruhe erzielt. Heute sagte US-Außenminister Marco Rubio, eine Einigung mit dem Iran über eine Beendigung des Kriegs und die Öffnung der Straße von Hormuz sei noch immer möglich in den kommenden Tagen. Israels Premierminister Benjamin Netanyahu hat derweil eine Intensivierung der Angriffe auf Stellungen der schiitischen Hisbollah im Libanon angekündigt. Seit Montagabend wurden zahlreiche Ziele, unter anderem in der Bekaa-Ebene, angegriffen.
2: Die USA sagen also, die Angriffe gegen den Iran seien Selbstverteidigung gewesen. Wie begründen sie das? Das wollte ich von USA-Korrespondentin Barbara Colby wissen.
5: Die USA sagen, ihre Streitkräfte in der Region seien wiederholt durch Drohnen- und Raketenangriffe bedroht worden, meist durch Milizen, die vom Iran unterstützt werden. Die Luftanschläge seien deshalb eine direkte Reaktion gewesen, um solche Angriffe zu stoppen und weitere zu verhindern. Mit dieser Wortwahl wollen die USA aber auch betonen, dass sie die Waffenruhe nicht grundlegend verletzen und somit eine Eskalation verhindern. Und gleichzeitig wollen die USA den Druck auf den Iran erhöhen.
2: Was bedeutet das denn jetzt im Hinblick auf die Gespräche zwischen den USA und dem Iran?
5: Ja, die USA senden damit auch ein klares politisches Signal. Kurzfristig verschlechtern solche Angriffe die diplomatische Lage. Gleichzeitig dürfte Washington aber weiterhin auf eine indirekte Verhandlungsstrategie setzen. Das heisst, mehr Druck, um den Iran an den Verhandlungstisch zu zwingen. Das ändert aber nichts daran, dass der Iran mit der Straße von Hormuz nach wie vor am stärkeren Hebel ist. Und auch ist auf US-Seite die politische Linie nicht immer klar. Präsident Donald Trump hat sich bislang nicht direkt im Detail zu den Angriffen geäußert.
2: Informationen von USA-Korrespondentin Barbara Colby. Von verschiedenen Seiten gab es zuletzt Kritik daran, wie Israel mit Aktivistinnen und Aktivisten einer Gaza-Hilfsflotte umging. Nun fordert Kanada dazu von Israel eine unabhängige Untersuchung, Lara Christen.
3: Der kanadische Premierminister Mark Carney bezeichnete das Vorgehen gegen die Aktivisten als inakzeptabel. In einem Telefonat mit dem israelischen Präsidenten Yitzhak Herzog verurteilte Carney zudem die Reaktionen des israelischen Sicherheitsministers Itamar Ben-Gvir. Dieser hatte ein Video veröffentlicht, das Festgenommene gefesselt und kniend zeigt. Die Betroffenen waren nach ihrer Ausschaffung aus Israel in der Türkei eingetroffen und berichteten von Demütigungen. Die Aktivistenflotte war zuvor von den israelischen Streitkräften in internationalen Gewässern abgefangen worden.
2: In Bolivien gibt es seit Wochen Proteste gegen die Regierung. Nun ist ein Demonstrant getötet worden.
3: Das bolivianische Innenministerium bestätigte den Vorfall nach anfänglichem Dementi und leitete eine Untersuchung ein. Laut Nachrichtenagenturen wurde der Mann bei einem Polizei- und Militäreinsatz von einer Kugel getroffen. Einsatzkräfte hatten versucht, Straßenblockaden rund um den Regierungssitz in La Paz aufzulösen. Die Blockaden legen das Land seit rund 4 Wochen lahm und führen landesweit zu Versorgungsengpässen. Nach Chile. Dort hat es im Norden des Landes ein Erdbeben der Stärke 6,9 gegeben. Das Epizentrum lag laut den Behörden in der Region Antofagasta und rund 20 Kilometer nordöstlich der Stadt Calama. Trotz der Stärke besteht laut der Marine keine Tsunami-Gefahr. Das Beben verursachte jedoch Sachschäden und einen massiven Stromausfall. Vor allem in Calama sind derzeit mehr als 27.000 Haushalte ohne Strom. Berichte über Verletzte liegen bislang nicht vor.
2: Die Medikamentenpreise sind einer der Hauptgründe für den starken Anstieg der Krankenkassenprämien. Unter anderem hier wollen Bundesrat und Parlament ansetzen. Sie möchten, dass auch die Pharmabranche ihren Sparbeitrag leistet. Konkret soll die Branche auf ihren umsatzstärksten Medikamenten eine Art Mengenrabatt gewähren, zugunsten der Krankenversicherer. Der Vorschlag ist umstritten. Das zeigt die Vernehmlassung, die heute endet. Die Bürgerlichen etwa halten gar nichts davon. Sie wollen die Pharmabranche verschonen. Bundeshausredaktorin Christine Wanner.
0: Die Idee kommt aus bürgerlichem Haus von Josef Dittli, Urnerständerat der FDP. Die Prämien senken dank der umsatzstärksten Medikamente der wirtschaftlich starken Pharmafirmen. Je größer der Umsatz, desto größer die Abgabe. Sie ginge an die Krankenkassen und käme so allen Prämienzahlenden zugute. In der Fachsprache bedeutet das Kostenfolgemodell. Doch nun sagt Ständerat Dittli:
6: Die Weltlage hat sich schon verändert. Mit den Forderungen von Präsident Trump und die ganze Pharma in die USA zu ziehen, hat das natürlich gewisse Auswirkungen. Allerdings kann man nach wie vor an Kostenfolgemodellen festhalten, aber das Prozedere muss überarbeitet werden.
0: Seine Partei, die FDP, schreibt in ihrer Vernehmlassungsantwort, die Vorschläge gefährdeten den Wirtschaftsstandort Schweiz und den Zugang zu Innovationen für Patientinnen und Patienten. Die betroffene Pharmabranche formuliert es nicht anders. Sie wehrt sich seit Monaten gegen diese Kostenfolgemodelle. Sie stößt auf offene Ohren, auch bei der SVP und bei der Mittepartei. Kein Gehör dafür haben SP und Grüne Partei. Für sie, sagt Nationalrätin Manuela Weichelt:
7: Ich denke, wir müssen wirklich schauen im Bundeshaus, dass wir uns nicht erpressen lassen von der Pharma.
0: Konkret:
7: Es kann nicht sein, dass unsere Mikroverkäuferin, unser Bauarbeiter zahlen muss, damit die Preise der USA gesenkt werden. Wir haben bereits sehr, sehr hohe Medikamentenkosten in der Schweiz.
0: Die linken Parteien erhalten Unterstützung von den Krankenversicherungen. Denn sie versprechen sich rund 350 bis 400 Millionen Franken jährlich, wenn die Pharma auf den umsatzstärksten Medikamenten eine Abgabe zahlt. Damit ließe sich das Prämienwachstum um 1 Prozentpunkt senken. Ein Zeichen an die Prämienzahlenden oder ein Zeichen für die Pharma, das ist die politische Gretchenfrage für Bund und Parlament.
2: Der Beitrag von Bundeshausredaktorin Christine Wanner. Und wir bleiben in der Schweiz. Da wurde über das Pfingstwochenende geschwitzt. Es gab den ersten Hitzeschub.
3: An einigen Orten gab es über 30 Grad. Die höchste Temperatur ist laut SRF Meteo in Sitten gemessen worden. Es waren 33,8 Grad. Auch in anderen Ländern gab es hohe Temperaturen. In Großbritannien war es so heiß wie noch nie im Mai. In London wurden 34,8 Grad gemessen. Das seien ganze 2 Grad wärmer als der bisherige Mai-Rekord, sagte das britische Wetteramt. Auch Frankreich meldet Hitzerekorde für den Mai. 37 Grad im Baskenland und 34 Grad in Nantes in Westfrankreich. Zu einer Todesmeldung. Die Jazzwelt trauert um den US-amerikanischen Tenorsaxophonist Sonny Rollins. Er ist im Alter von 95 Jahren gestorben. Er gilt als Ikone aus dem goldenen Zeitalter des Jazz und spielte mit Größen wie Miles Davis oder Charlie Parker. Wegen seiner kraftvollen Musik wurde er auch als Saxophone Colossus bezeichnet.
2: Noch zum Sport mit Resultaten der Eishockey-Weltmeisterschaft in der Schweiz.
3: Deutschland hat gegen Großbritannien mit 6-3 gewonnen und Slowenien besiegte Italien mit 5-1. Zuvor gewannen die USA gegen Ungarn mit 7-3 und Tschechien verlor gegen Norwegen 1-4. Die Börsendaten von 6. Der Nikkei-Index in Tokio fällt um 0,2%. Der Euro wird zu 91,10 gehandelt, der Dollar zu 78,34.
2: Die Informationen von heute Morgen. Verantwortlich ist Produzentin Martina Koch. Und für weitere Themen des Morgens empfehle ich Ihnen die SRF News App. Die Zeit, es ist gleich 6:50.
1: Die Wetteraussichten hat Simon Eschle. Simon, wie heiss wird es im Verlauf des heutigen Tages?
8: 30 bis lokal auf 34 Grad. Es wird definitiv heiss, in der Höhe auf 2000 Meter 18 Grad. Zu dem heissen Wetter auch sonnig. Über den Bergen dann am Nachmittag ein bisschen Schatten mit Quellwolken. Dort vereinzelt auch ein Platzregen oder mal ein Gewitter.
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1: Schönen guten Dienstagmorgen, 10 ab 7 haben wir. Wünschen einen fantastischen Start in diesen sonnigen Tag. Und die Städte Zürich und Genf, die geben 28 Bronzestatuen an Nigeria zurück. Sogenannte Benin-Bronzen, die in den Schweizer Museen gestanden sind. Und das ist eine Meldung, die ein paar Wochen her ist. Sie tönt nach wenig, hat aber weit über die Schweizer Grenze für Aufsehen geregt, dass Gegenstände, die also in der Kolonialzeit auf Europa gekommen sind, jetzt wieder zurückgehen. Das gibt's eben selten. Und diese Meldung, die ist nicht das Ende dieser Geschichte. Gerade heute treffen sich in Bern wieder Expertinnen und Kenner aus der Schweiz und aus dem Ausland, um die Frage zu diskutieren, wie geht man um mit Kulturgütern aus sogenannten kolonialem Kontext. Was sind da dabei die Knackpunkte? Über das reden wir. Und zwar mit unserer Kunstexpertin, mit der Elinor Landmann. Sie ist mein Morgengast. Und mit ihr reden wir über das spannende Thema, gerade nach dem Cliff Richard. Da ist er mit «Dreamin». Euch einen wunderbaren Dienstag, am besten hier bei uns auf dem Eis.

0: Schönen guten Dienstagmorgen, SRF 1. Viertel ab 7 haben wir. Und wer jemand schon im Museum war, für den und die ist es irgendwann selbstverständlich. Man kommt dort auch einen Einblick in andere Welten und Kulturen über. Von der griechischen Vase bis zu den Bronzestatuen aus Westafrika. Und nicht wenige von diesen Kunstschätzen sind aber problematisch.
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0: Ja, Elinor Landmann ist Kunstexpertin von SRF 2 Kultur. Sie ist beruflich in den Museen unterwegs und sie schaut dann auch ganz genau her, wenn es um Kunst und auch Verbrechen geht, von Fälschungen über Kunstraub bis eben zu sogenannter Raubkunst. Und sie ist jetzt zugeschaltet. Zuerst mal Elinor Landmann, guten Morgen.
2: Hoi, guten Morgen.
0: Elinor, sag mal, warum ist es denn überhaupt problematisch, dass zum Beispiel eine Bronzestatue aus Benin in der Vitrine zu Basel oder zu Zürich im Museum steht?
2: Weil bei diesen Benin-Bronzen weiss man ziemlich genau, wo die möglicherweise herkommen. 1897 haben die Briten als Kolonialmacht Benin City geplündert. Das war damals ein Königshof in Benin City. Und dort kommen ganz viele von diesen Bronzen her. Das sind sehr schöne Statuen oder Reliefs. Und die haben sich nachher, wie sie eben so schön sind, über den ganzen Kunstmarkt bis in Museen in den USA oder in der Schweiz verteilt. Und heute weiss man, okay, die sind in unserem Museum, aber die haben eine schwierige Herkunft, weil die sind geraubt worden und nachher weiterverkauft. Und das ist ein Beispiel für eine sogenannte problematische Herkunft.
0: Aber wir werden noch konkreter, was denn eben so ein problematisches Objekt schlussendlich ist.
2: Jetzt habe ich die Frage nicht verstanden.
0: Entschuldigung, also wenn wir ganz konkret sind, oder quasi, was ist denn das Problematische an diesem Objekt?
2: Sie sind eben geraubt worden. Und nachher sind sie weiterverkauft worden. Und das heisst, dass sie dort, wo sie herkommen, eigentlich dorthin zurückgehören. Sie sind auf eine unredliche Art zu uns gekommen.
0: Was weiss man denn heute darüber, wie viele problematische Objekte da in den Schweizer Museen liegen?
2: Hey, das weiss man nicht genau. Es gibt sehr viele Masken aus afrikanischen Staaten oder aus Ozeanien. Was man weiss, ist, es gibt ungefähr 100 Objekte aus diesen Benin in der Schweiz. Und du hast es ja gesagt, 28 hat man jetzt beschlossen, zurückzugeben. Aber zu diesen unklar vielen Masken und Gegenständen kommen dann noch Schädel und Knochenteile, sogenannte Human Remains, die man aus den ehemaligen Kolonien angekauft hat, zu Forschungszwecken.
0: Jetzt treffen sich heute auch wieder ein Haufen Expertinnen aus dem Ausland und Experten. Wie ernsthaft wird jetzt auch diskutiert, dass man eben so Gegenstände zurückgeben will? Und wie viel ist vielleicht auch ein bisschen PR dabei, so ein bisschen, dass es zum guten Ton gehört?
2: Also ich glaube, es wird sehr ernsthaft diskutiert. Es hat in der Schweiz eben so eine Benin-Initiative gegeben. Die haben sehr lange geforscht, auch mit Partnern in den Ländern selber. Aber ich glaube, ein Teil davon ist schon, man kann eigentlich als Museum auch nicht sagen, es interessiert uns nicht, die ganze Rückgabedebatte. Also, man muss schon auch zustimmen und forschen und dort gibt's wie auch so einen Clinch, oder? Weil die Museen müssen selber untersuchen, wo ihre Objekte herkommen. Und man könnte jetzt auch sagen, vielleicht sind sie dort ein bisschen befangen. Ich will es diesen Museen jetzt nicht unterstellen, dass sie das falsch machen. Aber es gibt so einen Befangenheitsaspekt in dieser ganzen Sache.
0: Aber es scheint, Goodwill, der ist da, sonst würde man es gar nicht diskutieren. Was sind denn vielleicht die grossen Hürden, dass man die Gegenstände wieder quasi an ihren Ursprungsort zurückgeben kann? Was steht dort vielleicht am meisten im Weg?
2: Also erstmal ist es total schwierig herauszufinden, wie die Objekte wirklich in die Museen gekommen sind. Das braucht recht viel Forschung. Und wenn du dann das herausgefunden hast, dann ist es möglicherweise schwierig herauszufinden, wann man es eigentlich zurückgeben muss. Also Deutschland hat 2022 Benin-Bronze an Nigeria zurückgegeben. Und nachher hat der König auf das Anspruch erhoben, also nicht der Staat. Das heisst, das muss man dann erklären, woran geht denn das Objekt zurück? Und dann, glaube ich, noch ein Punkt, dass die Rückgabe eben nicht alles ist. Also es hört nicht auf, indem du das Objekt zurückgibst, sondern die Frage ist auch, wie stellt man sich eine Verantwortung, wie macht man die Forschung, wie kommt man zusammen mit den Herkunftsländern in ein Gespräch. Und das ist ja auch ein Thema heute von diesem Podiumsgespräch.
0: Danke vielmals, Elinor Landmann von SRF 2 Kultur. Und du hast es gesagt, in Bern treffen sich heute Expertinnen und Kenner aus der Schweiz und aus dem Ausland, um genau über das zu reden, die Rückgabe von Kulturgütern aus dem kolonialen Kontext. Das Thema ist ja übrigens ein politisches. Der Bundesrat hat unlängst eine Expertenkommission berufen für historisch belastetes Kulturerbe. Und diese Kommission, die könnte in Zukunft auch bei umstrittenen Fällen Empfehlungen abgeben.
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Das ist Schweizer Musik aus Freiburg. Der Gustav haben wir gehört mit Gin. In 7 Minuten ist es 7:30. Und jetzt kommt Cock Robin. Und ihr sagt vielleicht zu Recht, wer ist das? Ein Mann oder eine Frau? Es ist sogar eine Band, Cock Robin. Die sind in den 80er Jahren sehr, sehr erfolgreich unterwegs gewesen. Und den Namen von dieser Gruppe haben sie abgeleitet ab einem Kinderreim. Und darum nennen sie sich Cock Robin. Aber den Song, den werdet ihr sofort erkennen. When your heart is weak. Guten Start in den Tag. Da auf SRF 1 an diesem sonnigen Dienstagmorgen.

0: Wanderer, den wir gehört haben. Und apropos Wandern, für die, die ein bisschen in der Schweiz unterwegs sind, Vorsicht, man braucht ein bisschen Zeit.
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0: Vor allem auf der Straße hier die Übersicht von 7.29 Uhr. Zuerst in die Westschweiz auf der A1 Richtung Lausanne. Stau und etwa 45 Minuten mehr Fahrzeit zwischen Yverdon und La Sarre. Dies nach einem Unfall. Dann in der Region Solothurn auf der A1 Richtung Zürich. Auch Stau, etwa eine halbe Stunde mehr Fahrzeit zwischen Kriegstetten und Wangen an der Aare. Auch nach einem Unfall. Dadurch gibt es auch Rückstau auf der A5 ab Solothurn Ost. Dann Stau der Stockend auf der A1 Richtung Bern, zwischen Gunsgen und Lutterbach, im Aargau auf der A1 Richtung Bern, zwischen Meggenwil und Lenzburg nach einem Unfall auf der linken Spur. Und dann Richtung Zürich zwischen Kölliken und Bierfeld. Für die Region Zürich auf dem Nordring Richtung St. Gallen ab Spreitenbach, dadurch auch auf dem Westring ab Uitikon, auf der A1 Richtung Zürich ab Effretikon und Zentralschweiz A2 Richtung Luzern ab Sembach. 7:30 ist es, das Wichtigste jetzt mit dem Dominik Rolli.
2: Die USA haben Stellungen im Süden des Iran angegriffen. Es handelt sich um Verteidigungsschläge in der Nähe der Straße von Hormuz, heißt es von US-Seite. Seit fast 7 Wochen gilt eigentlich eine Waffenruhe zwischen den USA und dem Iran. Kanada fordert von Israel eine unabhängige Untersuchung zum Umgang mit Aktivistinnen und Aktivisten einer Gaza-Hilfsflotte. Das israelische Vorgehen sei inakzeptabel, sagte der kanadische Regierungschef Mark Carney. Die Aktivisten berichteten nach ihrer Festnahme von Demütigungen. Und in Bolivien ist ein junger Demonstrant getötet worden. Nachrichtenagenturen melden, der 24-Jährige sei bei einem Polizei- und Militäreinsatz von einer Kugel getroffen worden. Seit rund 4 Wochen gibt es in Bolivien Proteste, unter anderem wegen steigender Lebenshaltungskosten.
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4: Das ist das Regionaljournal Zentralschweiz mit der Thuli Stalder am Mikrofon. Wer auf der Strasse zu schnell unterwegs ist, wird geblitzt und gebüsst. Im Luzerner Kantonsrat sind viele der Meinung, dass das auch denen soll blühen, die zu laut unterwegs sind. Das Parlament hat nämlich die Regierung beauftragt, die Einführung von sogenannten Lärmblitzen zu prüfen. Die Luzerner Regierung winkt aber ab. Primus Ettlin.
5: Der Vorstoss aus der Reihe der Grünen ist breit abgestützt. Von allen Parteien haben Parlamentarierinnen und Parlamentarier ihre Unterschrift darunter gegeben. Im Kern geht es darum, dass Leute, die extra ihre Motoren aufheulen oder so beschleunigen, dass es laut knallt, für das auch gebüsst werden. Seit dem Jahr 2025 ist das nämlich ausdrücklich verboten. Schon vor dem 25 hat sich die Luzerner Politik mit dem beschäftigt. Dann hat die Regierung aber gesagt, es fehle die rechtliche Grundlage für Lärmblitzer. Jetzt, nach dieser Gesetzesänderung, nimmt also ein Teil vom Kantonsrat nochmal einen Anlauf und sagt, voilà, jetzt haben wir so ein Gesetz gegen Lärmüberschreitungen. Aber auch jetzt sagt die Regierung, technisch und rechtlich sind wir noch zu wenig weit, dass Lärmblitzer eingeführt werden könnten. Dabei stützt sich die Regierung auf einen Bericht vom Bund und dort heisst es unter anderem, dass klare Grenzwerte fehlen und dass eine Messung von einem Lärmblitzer und eben dann auch ein Buss vor Gericht nicht wird verheben. Die Luzerner Regierung lehnt den Vorstoss drum ab und empfiehlt stattdessen, Lärmmessstationen mit Bildschirm zu montieren, wo die Autofahrerinnen und Töfffahrer dort zeigen, wie laut das sie sind. Also Prävention statt Repression.
4: Der Ausgang vom Luzerner kantonalen Schwingfest von gestern zu Roswil war speziell. Die 8500 Zuschauerinnen und Zuschauer in der Arena haben gerade 3 Festsieger feiern. Im Schlussgang sind zwar der Luzerner Sven Schurtenberger und der Schweizer Michael Gwerder gestanden, keiner davon konnte aber am Schluss punkten, es hat einen Gestellten gegeben. Beide haben damit den Festsieg verpasst. Dafür haben sich die beiden Luzerner, Roman Wandeler und Jonas Amrin und der Schweizer Benno Heinzer freuen. Was machen, wenn bei den Nachbarn immer wieder heftig gestritten wird oder wenn man selber in der Beziehung oder in der Familie Gewalt erlebt? Im Kollegium Schweiz läuft im Moment eine Wanderausstellung zum Thema häusliche Gewalt. Die richtet sich an Schulklassen. Verschiedene kantonale Behörden sind da involviert, unter anderem die KESB oder auch die Kantonspolizei. Der Pascal Simme, Chef Präventionsabteilung der Kantonspolizei Schweiz, sagt, was das Ziel der Ausstellung ist.
6: Auf der einen Seite, glaube ich, ist ganz wichtig, dass man aufzeigen kann, dass Gewalt kein Tabuthema soll sein, dass man soll anschauen im Sinne von der Zivilcourage. Das ist das eine, also die Grundhaltung zum Thema Gewalt, und das andere auch aufzeigen, was gibt es für Möglichkeiten, wenn man entweder direkt betroffen ist oder indirekt im familiären Kontext oder dann halt auch als dritte beobachtende Person etwas mitbekommt.
4: Bis Ende Mai ist die Ausstellung «Stärker als Gewalt nach der Schweiz». Anfang Juni geht sie dann weiter auf die Pfäffiken ins Kollegium Ausserschweiz. Und jetzt schauen wir beim Regionaljournal Zentralschweiz auf das, was in dieser Woche bei uns so läuft.
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4: Anna Hug mit einer Auswahl von Themen.
8: In dieser kurzen Woche berichten wir unter anderem über folgende Themen. Zug wird zum Zentrum von einem sportlichen Grossanlass. Ab am Donnerstag findet National Summer Games statt. 1600 Menschen mit einer kognitiven Beeinträchtigung messen sich in Sportarten wie Schwimmen, Reiten, Tennis oder Leichtathletik. Eröffnet wird der Anlass vom Bundesrat Martin Pfister. Das Olympic Village ist auf dem Arenaplatz. Und am Freitag schauen wir auf 3000 Meter über Meer. Auf dem Titlis wird nämlich ein neues Wahrzeichen eröffnet. Der Titlis Tower. Der 50 Meter hohe Turm sieht futuristisch aus und ist von den Architekten Herzog und Dömeron entworfen worden. Der Turm kostet 120 Millionen Franken und soll ein neues Highlight für Engelberg und den Titlis werden.
4: Damit sind wir bei den Wetteraussichten von SRF Meteo für die Zentralschweiz und es geht heute mit viel Sonne und viel Hitze weiter. Allerdings gibt es über den Bergen am Nachmittag ein paar Quellwolken und es kann vereinzelt einen Platzregen geben. Und eben, es wird heiss, um die 31 Grad. Wer heute frei hat und es kühler will, muss ob sein. Auf dem Pilatus zum Beispiel gibt es 18 Grad, auf Rigi Kulm 20 Grad.

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1: Schönen guten Morgen, der Dienstag, der ist da, der 26. Mai, im Studio Sonja Hasler.
2: Guten Morgen.
1: Und mein Name Sven Epine. Und sie spielt natürlich die erste Geige da bei uns und wird jetzt dann gerade zum Instrument greifen. Aber Instrument ist wirklich ein Thema, wenn wir über unseren Kandidaten reden, bei Morgenstund hat Goldimund.
2: Der Tom Bettler von Meichelchen, Kanton Bern, der spielt Tuba.
1: Tuba, sehr schön. Vielleicht nicht das Solo-Instrument, oder?
2: Du bist am Triangel.
1: Ja, das hat noch gelangt heute Morgen am Triangel. Aber er ist natürlich nicht nur musikalisch. Der Mann macht einen Haufen, wenn der Tag lang genug ist. Zum Beispiel in die Party gehen mit den Kids, oder? Das haben sie am Wochenende gemacht.

0: Der Larmetry ist es 19 vor 8 geworden.
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0: So, steht wieder mal eine dritte Runde an. Das ist die, wo man den Gutschein so richtig noch aufföhnen kann auf 1000 Franken, wenn man das gut macht und alle drei Fragen richtig beantwortet. Aber zwei tolle Runden hat er schon hergelegt. Tom Bettler kommt aus Meikirch, 52, hat drei Buben im Kindergartenalter. Und ja, so gut, Ente ist noch ein bisschen jünger, oder? Aber wir fragen doch gleich nachher. Tom, zuerst mal guten Morgen.
2: Guten Morgen miteinander.
0: Hoi, Tom. Also, 7, 5,5 und 2. Also, 2 gehen euch ins oder schon in die erste Klasse? Oder wie ist es aufteilt bei euch?
2: Ja, die gehen noch in den Kindergarten, in den ersten Kindergarten und in den zweiten Kindergarten. Beide haben die Eltern, genau.
0: Perfekt. Und darum hast du das Haus leer oder die Wohnung im Moment sind auch schon ausgeflogen, außer hier, oder?
2: Ja, genau. Die sind gerade auf dem Weg in den Kindergarten und meine Frau hat heute Morgen die Schulwegbegleitung, die sie macht. Das sind ganze Haufen Kinder, die aufs Postauto gehen. Oh. Und darum bin ich da ganz allein daheim.
0: Ja. Ah, das ist gut. Die gehen sogar für den Kindergarten aufs Boschi?
2: Ja, genau. Von uns aus, wo wir wohnen, wir sind im Weissenstein. Das ist so eine Villa.

0: bei Maykirch und von dort müssen sie zwei Stationen mit dem Postauto gehen. Und das sind etwa 20 Kinder, die da im Weissen Stein sind, die da morgen auf das Postauto gehen.
1: Das tut man ein bisschen organisieren, das ist wunderbar. Und du spielst Tuba, haben wir vorhin schon gehört. Wie fleissig bist du am Lehren oder kannst du es einfach?
0: Ja, ich spiele das natürlich schon jahrelang, aber man muss immer wieder üben. Man braucht ja Ansatz und dass man die Stücke, die man da vorträgt, an den Konzert kann, dann muss man die auch üben, genau. Und natürlich regelmässig Probe der Musik.
1: Und wie sagt man, du bist, oder wie, was ist man, wenn man Tuba spielt?
0: Genau.
1: Du bist,
0: ja,
1: gell?
0: Du bist, genau. Du bist. Ja.
1: Wie viel seid ihr denn bei euch im Orchester oder in der Blasmusik?
0: In der Wallendorfmusik sind wir rund 50 Mitglieder und spielen ja, als Blasorchester. Das macht extrem Spass. Ja.
1: Aber du bist der? Bist der einzig?
0: Nein, wir sind zwei.
1: So gut.
0: Ja, genau, ein S-Bass und ein E-Bass. Ja.
1: Das ist grossartig. Und ganz ehrlich, bist du einfach auf Tuba gekommen, weil es geheißen hat, das wäre noch gut, das fehlt noch, oder hast du einfach immer schon wollen Tuba spielen?
0: Ja, ich habe mich ein bisschen durchgeübt. Ich habe mit Trompeten angefangen, dann habe ich mal Posaune gespielt, dann habe ich noch getrommelt, also Tambour, und schlussendlich auf Tuba gewechselt und auf dem bin ich geblieben. Und das gefällt mir immer noch sehr gut, genau.
1: Tipptopp. Also, du bist Tom, der drückt jetzt auf die Tube, im wahrsten Sinne vom Wort. Mit hoffentlich drei guten Antworten, dann kommst du nämlich durch. Und dann wäre der Gutschein 1000 Franken gross. Und sonst sind wir in dem mittleren 100-Bereich, was auch schon lässig ist. Rechnen ist das Stichwort noch über Pfingsten, was du schon gehört hast und geschoben hast. Und Fahrt, das ist ein Stichwort von heute. Rechnen oder Fahrt?
0: Ja, dann nehmen wir mal das Rechnen.
1: Also, dann kannst du das haben. Gestern am Montag, Pfingstmontag, vor 350 Jahren, ist der Johann Heinrich Rahn gestorben. Schweizer Wissenschaftler und Mathematiker. Er gilt als Erfinder von sogenannten Divisionszeichen. Geboren ist er in der damaligen Ortschaft Tös. Und von dir wollen wir wissen, zu was gehört denn das Tös heute, zu welcher Stadt? Das hätten wir gerne von dir gewusst. Tös. Zu welcher Stadt? Sag eine, schnell.
0: Berlin.
1: Was hast du gesagt?
0: Berlin.
1: Nein, schau jetzt. Also, Tschüss. Jetzt geht es dann wie Schuppen von den Augen. Und zwar, gut, mit Rechnen hast du wahrscheinlich etwas anderes damit gerechnet, dass es kommt, oder es genommen hast, nehme ich an.
0: Ja, da habe ich heute etwas anderes gerechnet, genau.
1: Ah, auf dem linken Fuß verrutscht. Also, Sonja, hilf uns schnell.
2: Ja, der Johann Heinrich Rahn ist ein Schweizer Wissenschaftler und Mathematiker. Also, er ist in der Schweiz geboren. Und zwar, Tös, und Tös ist heute Winterthur.
1: Und das Aha-Erlebnis kommt vielleicht dort, wenn man regelmässig hier die Verkehrsmeldungen hört, dann heisst es immer Stau Richtung Ostschweiz bei Winterthur Tös.
2: Genau.
1: Das hast du vielleicht schon mal gehört. Ah, aber ja.
0: Ja, jetzt ist klar.
1: Ja, jetzt sind wir dort ausgerutscht, aber komm jetzt einfach sportlich weiter. Der Gutschein wird schon noch ein bisschen grösser und wir haben Fahrt oder ein Rennen.
0: Nein, Rennen.
1: In der englischen Grafschaft, ich hoffe, ich spreche es richtig aus, Gloucestershire, da jagen Dutzende von Männern an einem rollenden Käse hinten nach. Die springen, aber mehr purzeln sie und rollen dann den Hügel ab, in der Hoffnung, sie seien als erstes bei diesem Käse angekommen. Die einen sagen, wenn sie zuschauen, so einen Käse, andere finden es einfach lustig. Gewonnen hat übrigens zum dritten Mal ein Namensvetter von dir, der Tom. Der Tom Kopke. Aus welchem Land kommt denn der dreifache Sieger von diesem Käserennen?
0: Ja, der Witz kommt aus England.
1: Tom Kopke.
2: Es könnte gut sein, Tom, gell? Aber der Tom Kopke ist 24 und kommt aus München, Deutschland.
1: Hast du die Bilder schon mal gesehen von diesem Rennen in Gloucestershire?
0: Ich habe das ein bisschen recherchiert, genau. Der Tom Kopke habe ich auch gesehen, aber dass er aus Deutschland kommt, habe ich nicht gesehen. Aber ich habe das gehört, weil er am Käse nachspringt.
1: Ja, genau.
0: Also ist nicht ungefährlich.
1: Nein, gar nicht ungefährlich. Also ich meine, da kann man wirklich sagen, Hals- und Beinbruch im wahrsten Sinne des Wortes, weil der Hügel ist steil, der Käseleib rollt vorweg und dann stürzen sich wagemutige und ein bisschen verrückte, meistens junge Menschen den Hügel drauf. Und der Tom Kopke aus München übrigens hat das dreimal in Serie gewonnen.
2: Ja, genau.
1: Und das Lustige ist, auf die Frage, wenn das ein Höllenritzig, wo er da den Hügel abgegeben hat, er gesagt, wenn das ein Höllenritzig, dann sei er der Teufel, hat er englische und britische Medien zur Antwort gegeben. Ja gut, jetzt hoffen wir, dass wir die 400 Franken noch holen, aber die könnten wir schon noch holen mit Fahrt oder mit Open. Das Englische Open oder eine Fahrt?
0: Ja, dann haben wir es Open.
1: Der Stan Wawrinka ist leider schon in der ersten Runde vom letzten French Open aus seiner Sicht. Da ist er auf der Verabschiedungstournee ausgeschieden gegen Jesper de Jong. Der Niederländer in 4 Sätzen hat der Schweizer verloren. Apropos Final und Grand Slam Final. Wie viele Titel Grand Slam hat denn der Stan in seiner Karriere gesammelt? Auf wie viel ist er total gekommen an Grand Slam Titel, der Stan Wawrinka? Was schätzt du? Oder weisst du es vielleicht?
0: Ja, ich weiss es nicht. Ich sage jetzt mal 3.
1: Einfach mal so zum Bauch raus, 3 sagen.
2: Ja, 3 ist im Fall nicht gar nicht so schlecht. Also Australian Open im 14. gegen Nadal, French Open 15. gegen Djokovic, US Open 16. wieder gegen Djokovic. Geht zusammengezählt? 3.
1: Fantastisch. Hey, einfach so zur Hütte raus.
0: Dann haben wir doch noch eine geschafft.
1: Ich würde auch sagen, ja, nein, komm, das nehmen wir sportlich. Also 400 Franken Reisegutschein und jetzt wissen wir dafür, das gehört zur Winterthur. Und der Kevin Tom Kopke kommt aus Bayern, sprich aus Deutschland, aus München. Von dem her 400 Franken Reisegutschein für dich, die wir dir sehr gerne auf Meicher schicken.
0: Herzlichen Dank, ich freue mich darüber. Hey, merci vielmals.
1: Toller Kandidat gewesen, merci fürs Mitspielen. Und jetzt ab ins Büro, oder was ist bei dir angesagt, während die Kids im Kindergarten sind?
0: Ja, genau, jetzt geht's ab ins Büro, ins Wankdorf, genau.
1: Gut. Mit Klima oder mit Durchzug, oder wie macht ihr es an so einem Hitzetag?
0: Ja, einfach so ein bisschen mit Lüftung, ich glaube, es ist kein Klima, aber es ist eine Lüftung, relativ angenehm.
1: Gut, Schaffen, gelüftet ja. Ist die halbe Miete, das ist so. Lieber Tom, alles Gute, merci fürs Mitmachen.
0: Ich danke euch. Tschüss
1: miteinander. Tschüss, tschüss, salut, ciao, ciao. Ja, der Tom geht und wie sagen wir so schön, ihr kommt jetzt zum Zug, wenn ihr Lust und Zeit habt, auf 0848 440 222. Dann könnt ihr morgen mitspielen. 0848 440 222. Das ist die Nummer, die man sich jetzt gerade bewegen kann.

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1: Tina mit dem Easy Rider. 7 Minuten noch, dann ist es morgen um 8 Uhr.
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1: Und bei mir im Studio ist der Simon Eschle von SRF Meteo. Guten Morgen, Simon.
3: Guten Morgen miteinander.
1: Also, es war ja ein unglaubliches Pfingstwochenende. Viele waren schon in der Party. Es ist heiss. Wir haben schon die erste Tropennacht im Tessin vermeldet heute Morgen. Da schreien viele nach Abkühlung. Und ich weiss nicht, ob man Zeit hat, vielleicht vor oder nach dem Arbeiten noch irgendwo in ein Gewässer zu kumpern. Spielen die mit, die Sachen Abkühlung? Oder sind die auch schon recht warm?
3: Sie sind schon wärmer geworden, aber sie spielen noch mit. So rund 20 Grad. Das ist zum Beispiel am Murtensee, Greifensee, Alwilersee, Luganersee. Wenn es sich älter wird, könntest du zum Beispiel einen Wallensee oder natürlich einen Bergsee. Aber all diese Seen, die bieten Abkühlung, weil es wird heute nochmal richtig, richtig heiß. Also bei so 30 bis 34 Grad am Nachmittag, dann nimmst du, glaube ich, alles, was kälter ist als das. Falls in die Höhe willst für Abkühlung, musst du weit raufgehen. 2000 Meter bist du um 18 Grad herum. Auch dort also noch nicht richtig kalt. Das ganze Wetter heute bei viel Sonnenschein. Ein bisschen Schatten gibt es über den Bergen mit Quellwolken. Dort kann es dann vielleicht mal kurz einen Platzregen oder ein Gewitter geben. Gerade zu Berner Oberland, Saanenland. Falls man das Wetter nutzt, in die Berge geht, merkt man, die Sicht ist je nachdem noch eintrübt. Wir haben noch ein bisschen Sahara-Staub rum. Aber das Wetter bietet alles. Sicher willkommen ist eine Abkühlung.
1: Definitiv. Und das haben viele schon gemacht am Wochenende. Schnell ein Sprung ins kühle Nass. Und wie gesagt, viele haben ja wieder eine normale Arbeitswoche oder eine verkürzte vor sich. Da liegt es vielleicht nicht ganz drin. Aber ich glaube, es bleibt bis auf weiter. Es ist halt schön und warm, oder?
3: Bis mit Samstag geht es sonnig und warm weiter. Da ist die Abkühlung willkommen. Dann am Sonntag könnte mal eine Front kommen, die ein bisschen Regen bringt. Aber dann noch die Temperatur 5, 26 Grad, das ist auch noch nicht gerade wirklich kalt. Von dem her, die werden zwar wärmer, aber im Laufe dieser Woche willkommen in Abwechslung.
1: Vielleicht zum Schluss noch die Nacht. Eben in Ascona, Locarno, dort hat es schon Tropennacht gegeben. Wie sieht es aus? Werden die auch immer wärmer oder kann man noch relativ gut abkühlen?
3: Im Tessin gibt es schon die ein oder andere Tropennacht und im Norden. Da gehen die Temperaturen ein bisschen drauf. Also sicher am Morgen unbedingt lüften. Solange es so geht, wird die Nacht auch die werden wärmer.
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1: Die Übersicht von 7:59 in der Westschweiz. A1 Richtung Lausanne. Zwischen Yverdon und Lassara wurde die Unfallstelle geräumt, jedoch immer noch Stau. Dann Region Solothurn A1 Richtung Zürich Stau. Etwa 45 Minuten mehr Fahrzeit zwischen Kirchberg und Wangen an der Aare nach einem Unfall. Und daher auch Rückstau auf der A5 ab Solothurn Ost. Weiter Stau auf der A1 Richtung Bern. Zwischen Gunzgen und Lutterbach im Aargau auf der A1 Richtung Bern. Zwischen Bierfeld und Lenzburg nach einem Unfall in Richtung Zürich zwischen Aarau West und Meggenwil, in Zürich vor dem Gubrist Richtung St. Gallen ab Spreitenbach und Uitikon und Richtung Chur zwischen dem Limmataler Kreuz und Zürich West. Jetzt ist es 8 Uhr, Zeit fürs heute Morgen mit der Vera Deragisch. Guten Morgen.
2: Guten Morgen. Die neuen US-Angriffe auf den Iran, unser erstes Thema. Eben noch war die Rede von einem neuen möglichen Friedensabkommen. Nun diese Angriffe. Was heißt das? Wir ordnen ein. Und ein Rezept gegen steigende Gesundheitskosten. Der Bund möchte der Pharmabranche bei den Medikamenten Rabatte verordnen. Doch die Bürgerlichen würden die Branche lieber schonen. Es geht hochsommerlich weiter heute, Lara Christen.
3: Heute ist es meist sonnig und es wird heiß bei 30 bis 34 Grad.
2: Wir beginnen also mit den neuesten Entwicklungen in Nahost. Die USA haben in der Nacht neue Angriffe auf den Iran geflogen. Auslandredaktorin Anna Drexel fasst zusammen.
4: Die US-Streitkräfte haben die Angriffe im Süden Irans nach eigenen Angaben zur Selbstverteidigung durchgeführt. Das US-Zentralkommando schrieb in einem Kommuniqué, zum Schutz der eigenen Truppen seien Raketenabschussrampen und iranische Minenlegerboote angegriffen worden. Iranische Medien meldeten Explosionen in der Hafenstadt Bandar Abbas. Bei Angriffen auf eine Insel in der Straße von Hormuz sind demnach mindestens 4 Personen getötet worden. Von Seiten der USA wie auch des Iran hatte es am Wochenende geheißen, man habe Fortschritte zum Abschluss einer Absichtserklärung für eine Waffenruhe erzielt. Heute sagte US-Außenminister Marco Rubio, eine Einigung mit dem Iran über eine Beendigung des Kriegs und die Öffnung der Straße von Hormuz sei noch immer möglich in den kommenden Tagen. Israels Premierminister Benjamin Netanyahu hat derweil eine Intensivierung der Angriffe auf Stellungen der schiitischen Hisbollah im Libanon angekündigt. Seit Montagabend wurden zahlreiche Ziele, unter anderem in der Bekaa-Ebene, angegriffen.
2: Auslandredaktorin Anna Drexel war das. Die USA sagen also, die Angriffe gegen den Iran seien Selbstverteidigung gewesen. Wie begründen sie das? Das wollte ich von USA-Korrespondentin Barbara Kolpi wissen.
5: Die USA sagen, ihre Streitkräfte in der Region seien wiederholt durch Drohnen- und Raketenangriffe bedroht worden, meist durch Milizen, die vom Iran unterstützt werden. Die Luftanschläge seien deshalb eine direkte Reaktion gewesen, um solche Angriffe zu stoppen und weitere zu verhindern. Mit dieser Wortwahl wollen die USA aber auch betonen, dass sie die Waffenruhe nicht grundlegend verletzen und somit eine Eskalation verhindern. Und gleichzeitig wollen die USA den Druck auf den Iran erhöhen.
2: Was bedeutet das denn jetzt im Hinblick auf die Gespräche zwischen den USA und dem Iran?
5: Ja, die USA senden damit auch ein klares politisches Signal. Kurzfristig verschlechtern solche Angriffe die diplomatische Lage. Gleichzeitig dürfte Washington aber weiterhin auf eine indirekte Verhandlungsstrategie setzen. Das heißt, mehr Druck, um den Iran an den Verhandlungstisch zu zwingen. Das ändert aber nichts daran, dass der Iran mit der Straße von Hormuz nach wie vor am stärkeren Hebel ist. Und auch ist auf US-Seite die politische Linie nicht immer klar. Präsident Donald Trump hat sich bislang nicht direkt im Detail zu den Angriffen geäußert.
2: Informationen von USA-Korrespondentin Barbara Kolpi. Von verschiedenen Seiten gab es zuletzt Kritik daran, wie Israel mit Aktivistinnen und Aktivisten einer Gaza-Hilfsflotte umgeht. Nun fordert Kanada dazu von Israel eine unabhängige Untersuchung, Lara Christen.
6: Der kanadische Premierminister Mark Carney bezeichnete das Vorgehen gegen die Aktivisten als inakzeptabel. In einem Telefonat mit dem israelischen Präsidenten Yitzhak Herzog verurteilte Carney zudem die Reaktionen des israelischen Sicherheitsministers Itamar Ben-Gvir. Dieser hatte ein Video veröffentlicht, das Festgenommene gefesselt und kniend zeigt. Die Betroffenen waren nach ihrer Ausschaffung aus Israel in der Türkei eingetroffen und berichteten von Demütigungen. Die Aktivistenflotte war zuvor von den israelischen Streitkräften in internationalen Gewässern abgefangen worden.
2: Seit Wochen gibt es in Bolivien Proteste gegen die Regierung. Nun ist ein Demonstrant getötet worden.
6: Das bolivianische Innenministerium bestätigte den Vorfall nach anfänglichem Dementi und leitete eine Untersuchung ein. Laut Nachrichtenagenturen wurde der Mann bei einem Polizei- und Militäreinsatz von einer Kugel getroffen. Einsatzkräfte hatten versucht, Straßenblockaden rund um den Regierungssitz in La Paz aufzulösen. Die Blockaden legen das Land seit rund 4 Wochen lahm und führen landesweit zu Versorgungsengpässen.
2: Wie können die Gesundheitskosten gesenkt werden? Das ist eine Frage, die die Schweiz umtreibt. Ansetzen möchten Bundesrat und Parlament unter anderem bei den Medikamentenpreisen. Hier soll die Pharmabranche ihren Sparbeitrag leisten, indem sie für ihre umsatzstärksten Produkte spezielle Rabatte gewährt. Der Vorschlag erntet Kritik. Die Pharmabranche selber stemmt sich dagegen und sie bekommt jetzt Rückendeckung von den bürgerlichen Parteien. Obwohl genau diese diesen Vorschlag gezimmert haben. Bundeshausredaktorin Christine Wanner.
0: Die Idee kommt aus bürgerlichem Haus von Josef Dittli, Urnerständerat der FDP. Die Prämien senken dank der umsatzstärksten Medikamente der wirtschaftlich starken Pharmafirmen. Je größer der Umsatz, desto größer die Abgabe. Sie ginge an die Krankenkassen und käme so allen Prämienzahlenden zugute. In der Fachsprache bedeutet das Kostenfolgemodell. Doch nun sagt Ständerat Dittli:
7: Die Weltlage hat sich schon verändert. Mit den Forderungen von Präsident Trump und die ganze Pharma in die USA zu ziehen, hat das natürlich gewisse Auswirkungen. Allerdings kann man nach wie vor an Kostenfolgemodellen festhalten, aber das Prozedere muss überarbeitet werden.
0: Seine Partei, die FDP, schreibt in ihrer Vernehmlassungsantwort, die Vorschläge gefährdeten den Wirtschaftsstandort Schweiz und den Zugang zu Innovationen für Patientinnen und Patienten. Die betroffene Pharmabranche formuliert es nicht anders. Sie wehrt sich seit Monaten gegen diese Kostenfolgemodelle. Sie stößt auf offene Ohren, auch bei der SVP und bei der Mittepartei. Kein Gehör dafür haben SP und Grüne Partei. Für sie, sagt Nationalrätin Manuela Weichelt:
8: Ich denke, wir müssen wirklich schauen im Bundeshaus, dass wir uns nicht erpressen lassen von der Pharma.
0: Konkret:
8: Es kann nicht sein, dass unsere Mikroverkäuferin, unser Bauarbeiter zahlen muss, damit die Preise der USA gesenkt werden. Wir haben bereits sehr, sehr hohe Medikamentenkosten in der Schweiz.
0: Die linken Parteien erhalten Unterstützung von den Krankenversicherungen. Denn sie versprechen sich rund 350 bis 400 Millionen Franken jährlich, wenn die Pharma auf den umsatzstärksten Medikamenten eine Abgabe zahlt. Damit ließe sich das Prämienwachstum um 1 Prozentpunkt senken. Ein Zeichen an die Prämienzahlenden oder ein Zeichen für die Pharma, das ist die politische Gretchenfrage für Bund und Parlament.
2: Der Bericht von Bundeshausredaktorin Christine Wanner. Wir bleiben noch in der Schweiz. Ein Jahr nach dem Bergsturz von Platten ist ein großer Teil der Spendengelder eingesetzt worden.
6: Verschiedene Hilfsorganisationen sowie der Bund und der Kanton Wallis haben nach dem Bergsturz insgesamt mehr als 40 Millionen Franken mobilisiert für die Einwohnerinnen und Einwohner von Platten. Die Hilfen flossen unter anderem in Nothilfe, Entschädigungen für zerstörte Besitztümer, also etwa Möbel, Kleider oder Fahrzeuge, sowie in die Unterstützung für Unternehmen und Vereine. Das teilt die Spendenkommission mit. Unabhängig davon erhielt auch die Gemeinde Platten Spendengelder von knapp 30 Millionen Franken. Diese sollen langfristig für den Wiederaufbau und die Bevölkerung eingesetzt werden.
2: 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Und jetzt sprechen wir über die außergewöhnlich hohen Temperaturen dieser Tage. Schwitzen war angesagt, übers Pfingstwochenende, es gab den ersten Hitzeschub.
6: An einigen Orten in der Schweiz gab es über 30 Grad. Die höchste Temperatur ist laut SRF Meteo in Sitten gemessen worden. Es waren 33,8 Grad. In Großbritannien war es so heiß wie noch nie im Mai. In London wurden 34,8 Grad gemessen. Das seien ganze 2 Grad wärmer als der bisherige Mai-Rekord, sagt das britische Wetteramt. Auch Frankreich meldet Hitzerekorde für den Mai. 37 Grad im Baskenland und 34 Grad in Nantes in Westfrankreich. Zu einer Todesmeldung. Die Jazzwelt trauert um den US-amerikanischen Tenorsaxophonist Sonny Rollins. Er ist im Alter von 95 Jahren gestorben. Er gilt als Ikone aus dem goldenen Zeitalter des Jazz und spielte mit Größen wie Miles Davis oder Charlie Parker. Wegen seiner kraftvollen Musik wurde er auch als Saxophone Colossus bezeichnet.
2: Und wir wechseln noch zum Sport mit Resultaten der Eishockey-Weltmeisterschaft in der Schweiz.
6: Deutschland hat gegen Großbritannien mit 6:3 gewonnen und Slowenien besiegte Italien mit 5:1. Zuvor gewannen die USA gegen Ungarn mit 7:3 und Tschechien verlor gegen Norwegen 1:4. Die Börsendaten von 6, der Nikkei-Index in Tokio fällt um 0,5%. Der Euro wird zu 91,18 gehandelt, der Dollar zu 78,40.
2: Heute Morgen heißt diese Sendung, verantwortlich ist Martina Koch. Die Zeit, es ist 7:50 vorbei.
9: Das Wetter, Simone Eschli von SRF Meteo, kann man heute, glaube ich, ganz kurz zusammenfassen.
10: Sonnig und heiß. Heiß bedeutet 30 bis lokal an 34 Grad. Dazu viel Sonnenschein. Über den Bergen gibt es dann am Nachmittag ein paar Quellwolken. Dort vereinzelt ein Platzregen oder mal ein Gewitter.
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9: Vor ein paar Wochen haben wir hier im Espresso von gefährlichen Billig-Kindersitz aus China gewarnt. Die Sättigung, wo man seine Kinder oder Grosskinder auf keinen Fall reinsetzen sollte. In der Zwischenzeit sind wir schauen, was mit so einem effektiv passieren kann und sind selber ein bisschen verschrocken.
12: Kindersitz, die heben überhaupt nicht. Bei den simulierten Unfällen schleudern sie die Sitz im Auto umeinander, mitsamt der Kinderdame ist drin.
9: Erzählt der Matthias Schmid vom Espresso-Team. Zuerst geht es aber noch um eine absurde Gaunermasche im Namen vom Bundesamt für Gesundheit. Die Gauner brauchen KI zum Schweizerdeutsch schreiben mit einem ziemlich lächerlichen Resultat. Mein Name ist Yvonne Hafner. Eben, bei dieser Gauner-Geschichte mit dem miserablen KI Schweizerdeutsch. Da geht es konkret um eine angeblich obligatorische Gesundheitsumfrage auf dem Portal gesundheitsbewertung.com. Darauf aufmerksam gemacht hat uns der Johann Czarner aus Zürich. Alles fängt an mit einem scheinbar harmlosen Mail und am Schluss hat man plötzlich Rechnungen und Drohungen im Haus. Ja, die Geschichte mit dem Stefan Wüttrich vom Espresso-Team angeschaut.
13: Ja, eben am Anfang steht die Umfrage, die kommt per Mail und zwar ist der vermeintliche Absender das Bundesamt für Gesundheit, also das BAG. Die E-Mail-Adresse, die ist zwar eine andere, aber so steht es einmal gross oben drüber. Schweizer Bundesverwaltung, Bundesamt für Gesundheit. Man muss eine obligatorische Gesundheitsverifizierung machen. Wenn man das nicht macht, dann drohen sie einem mit administrativen Massnahmen, was auch immer das heisst.
9: Also ganz typisch für so Gauner-Mails, da gibt es häufig Druck und Drohungen.
13: Wie man es kennt halt, genau. Sie sagen auch, es müsse schnell gehen, um Konsequenzen zu vermeiden. Das mag für die einen schon sehr offensichtlich unseriös sein, aber man sagt es ja immer wieder, wenn so etwas im falschen Moment bei einem ankommt und man vielleicht mit den Gedanken gerade noch miteinander ist, dann kann man einfach mal reinlaufen.
9: Ja, auf jeden Fall hat der Espresso-Hörer Johann Czarner mal Wunder genommen, was passiert und er hat auf den Link geklickt für die Umfrage und hat auch die Fragen beantwortet.
13: Ja, und da geht es dann ums Alter, ums Gewicht, ob man raucht, wie viel Alkohol man trinkt, ob man Sport macht, wie viel man schläft, so Sachen halt. Und das Fiese ist, gerade am Anfang von dieser Umfrage, dort steht ganz munzig und grau auf grau, die Dienstleistung, die kostet dann 84 Franken. Also ist klar, die legen es darauf an, dass man das übersieht.
9: Und am Schluss, wenn man all die Fragen beantwortet hat, gibt es irgendeine Art von Dienstleistung?
13: Ja, also tatsächlich, es kommt dann so eine Auswertung, persönliche Gesundheitsbewertung, mehr als 10 Seiten und eben alles auf Schweizerdeutsch. Das ist ganz offensichtlich von einer hundsmiserablen KI gemacht. Ich kann kurz einen Abschnitt vorlesen. Sie empfehlen dem Herrn Czarner ein bisschen mehr Sport. Ich habe es hier vor mir. Ums empfohlene Ziel von 5 Trainingseinheiten pro Woche in deinem Alter zu erreichen, ist es vorteilhaft, sowohl die Häufigkeit wie auch die Sanftheit von deinen Aktivitäten schrittweise zu erhöhen.
9: Ein kompletter Google.
13: Ja, total. Aber eben zieht sich so durch das ganze Dokument.
9: Und für den KI-Mist soll man dann eben auch noch etwas zahlen?
13: Ja, richtig. Eben 84 Franken, wenn die für das hat Johann Czarner natürlich nicht zahlt. Aber er ist auf das eben einfach regelrecht zugemüllt worden mit E-Mails. Auch wieder alles auf Schweizerdeutsch. Bezög die von dir nicht bezahlte Rechnung, steht denn dort zum Beispiel im Betreff. Das Gute ist, irgendwann hört der Wahnsinn auf. Der Herr Czarner hat jetzt schon seit ein paar Wochen nichts mehr gehört.
9: Wir sind im Konsumentenmagazin Espresso auf SRF 1. Es geht um die Plattform gesundheitsbewertung.com. Die geben sich als Schweizer Behörden aus, eben als Bundesamt für Gesundheit, und locken so die Leute mit einer angeblichen obligatorischen Gesundheitsumfrage in die Falle. Und am Schluss, wir haben es gehört, soll man dann noch mehr als 80 Franken zahlen für eine unbrauchbare, KI-generierte Gesundheitsbewertung auf Schweizerdeutsch. Also Stefan, ist klar, Abzocke.
13: Ja, total. Also darum, falls man das ausgefüllt hat und jetzt unsicher ist, ob man muss zahlen muss, zahlen sie nicht. Eben, unser Fall zeigt ja, irgendwann gehen sie auf. Das sagen auch Konsumentenschutzorganisationen in Deutschland und in Österreich. Dort ist das schon länger ein Thema. Mhm. Ziemlich genau vor 2 Jahren hat zum Beispiel die Verbraucherzentrale Nordrhein-Westfalen vor dieser Masche gewarnt und eben auch dort der Tipp, nicht zahlen.
9: Also ja, nicht zahlen, das ist Abzocke. Stefan, ich bin gerade vorher schauen, die Luschi-Webseite ist leider immer noch im Betrieb, hat sogar eine E-Mail-Adresse drauf, die man schreiben könnte. Hast du herausgefunden, wer dahinter steckt?
13: Ja, also ich wollte den Verantwortlichen eigentlich schreiben. Eben, es gibt die E-Mail-Adresse, aber das Mail, das kommt als unzustellbar zurück. Ist übrigens auch Herr Czarner so gegangen. Auch bei dem sind alle Mails zurückgekommen, die er geschrieben hat. Was ich herausgefunden habe, offenbar steckt eine Firma aus Ungarn dahinter. Es gibt einen Artikel von einer europäischen Beobachtungsstelle, die sich stark gegen Desinformation im Internet engagiert. Und die sagt, sie haben die Verantwortlichen ausfindig gemacht über die sozialen Medien. Aber auch die sind am Schluss nicht weitergekommen, also auch ihre Anfragen sind unbeantwortet geblieben. Was Fakt ist, die Seite gesundheitsbewertung.com, die gibt's auch noch in anderen Ländern und Sprachen, die Gauner Geschäften, also international.
9: Und darum sorgen wir jetzt dafür, dass es diesen Gauner, zumindest in der Schweiz, nicht mehr so gut läuft. Wie gesagt, falls euch die Plattform gesundheitsbewertung.com unter Druck setzt zum Zahlen, macht das nicht, könnt ihr einfach ignorieren. Das Konsumentenmagazin Espresso ist das am Dienstagmorgen, 16 ab 8 Uhr haben wir. Kindersitz. Vielleicht seid ihr als Kind auch noch ohne im Auto gesessen. Ist schon noch nicht eine Ewigkeit her, dass die in der Schweiz obligatorisch sind. Seit 2002 sind sie obligatorisch für Kinder bis 7, seit 2010 für Kinder bis 12. Viele von uns sind früher einfach im Auto der Eltern mitgefahren, ohne Babyschalen, ohne speziell ergonomischen Sitz mit Seitenaufprallschutz und. Bei einem schlimmen Unfall hat das böse ausgehen. Aber genau so, fast ohne jeglichen Schutz, sind Kinder zum Teil auch heute noch unterwegs, wenn sie in einem billigsten Kindersitz von einem China-Shop sitzen. Matthias Schmid.
12: Im April haben der Schweizer TCS und der deutsche ADAC gewarnt. Sie haben Kindersitz getestet, wo man auch in der Schweiz, vor allem auf chinesischen Plattformen wie AliExpress, bis vor kurzem problemlos hat kaufen können. All die Modelle sind im Test durchgerasselt. Warum? Das hat der Kassensturz bei den Testanlagen können anschauen. Und Bilder, die sind schlimm. Kindersitz, die heben überhaupt nicht. Bei den simulierten Unfällen schleudern sie die Sitze im Auto umeinander, mitsamt der Kinderdamis drin. Bei einem richtigen Unfall wäre das richtige Kind schwerst verletzt worden. Es geht um insgesamt 7 chinesische Kindersitz. Alle sind gleich schlecht, sagt der ADAC-Kindersitzexperte Andreas Ratzek.
14: Wir haben natürlich das schon nochmal überprüft und haben zumindest dann mit jedem Kindersitz einen Crashversuch gemacht. Und es sind tatsächlich alle 7 gleichermaßen kaputt gegangen und haben alle das gleiche Ergebnis bekommen.
12: Kein Wunder. Die 7 Kindersitze, die sind zwar mit einem anderen Namen angeschrieben, sind aber alle das tupfgleiche Billigstmodell aus der gleichen chinesischen Fabrik, inklusive identischer Zulassungsnummern.
14: Also die Zulassungsnummer wird von der Behörde vergeben, damit wird bestätigt, dass das Produkt eben die gesetzlichen Anforderungen erfüllt.
12: Moment, wie kann das sein, dass die Dinger legal sind? Andreas Ratzek erklärt, Zulassung, die sagt eben nichts über die Sicherheit aus.
14: Also tatsächlich ist es möglich. Also ich muss nur gewisse Abmessungen zur Verfügung stellen, also der Größenbereich, den der Kindersitz da eben abdeckt.
12: Heißt, nur dass man einen Kindersitz kann posten, heißt eben noch nicht, dass er auch sicher ist, sondern einzig und allein, dass ein Kind grundsätzlich drin hineinpasst. Umso wichtiger, dass die Experten vom TCS und von ADAC alle halb Jahr also die verschiedensten Modelle auf Herz und Nieren testen und dann entsprechend auch warnen, und zwar international.
14: Wir testen tatsächlich im Jahr Größenordnung so, sage ich mal, 40 bis 50 verschiedene Sitzmodelle, und von jedem Sitz haben wir 4 bis 5 Muster da, weil wir für jeden Crashtest ein anderes Produkt brauchen.
12: In der Schweiz findet man die gefährlichen Billigsitze übrigens kaum mehr, sind soweit aus den Online-Shops verschwunden. Auf Plattformen im Ausland kommt man es aber noch über. Der Kassensturz hat diverse Angebote gefunden. Der Hersteller sagt, seit dem Test haben wir das Produkt sicherer gemacht. Setzen wir mal ein Fragezeichen dahinter. Tests dazu gibt es noch keine. Gut, ein von den wichtigsten Tipps für das Posten von Kindersitz ist ja, dass man geht ausprobieren in den Laden und dann schaut, passt er ins Auto, hebt den Sitz fest oder gewackelt er. Darum werden Andreas Ratzek allgemein vorsichtig, was Posten im Internet angeht. Gerade auch bei Occasionen auf Ricardo und Co.
14: Wenn ich einen Sitz blind im Internet kaufe, kenne ich die Vorgeschichte nicht, ich kenne den Vorbesitzer nicht, da würde ich eher nicht dazu raten.
9: Das also der Ratschlag von Andreas Ratzek vom deutschen ADAC zum Occasionssitz kaufen im Internet. Der ganze Kindersitztest inklusive den chinesischen Billigsitz, aber auch mit ganz seriösen Modellen, die gut abgeschnitten haben, den gibt es heute Abend im Kassensturz nach den 9 im Fernsehen auf SRF 1.
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Voici Karussell. Saint-Alyr, wo wir gehört haben. Und für einen längt es noch, so vor der halben Neune. Und zwar einer von den ganz Grossen, von der Tina Turner. When the heartache is over.

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1: Die Übersicht von 8.29 Uhr Region Solothurn auf der A1 Richtung Zürich. Stau und rund eine Stunde mehr Fahrzeit zwischen Kirchberg und Wangen an der Aren. Dies nach einem Unfall, daher auch Rückstau auf der A5 ab Solothurn Ost. Und weiter Stau auf der A1 Richtung Bern zwischen Kunzgen und Lutterbach im Aargau, Richtung Bern zwischen Baden-West und Lenzburg und in Zürich vor dem Gubist Richtung St. Gallen ab Dietikon und Uitikon. Halb neun.
2: Die USA haben Stellungen im Süden des Iran angegriffen. Es handle sich um Verteidigungsschläge in der Nähe der Straße von Hormuz, heißt es von US-Seite. Seit fast 7 Wochen gilt eigentlich eine Waffenruhe zwischen den USA und dem Iran. Kanada fordert von Israel eine unabhängige Untersuchung zum Umgang mit Aktivistinnen und Aktivisten einer Gaza-Hilfsflotte. Das israelische Vorgehen sei inakzeptabel, sagte der kanadische Regierungschef Mark Carney. Die Aktivisten berichteten nach ihrer Festnahme von Demütigungen. Und ein Jahr nach dem Bergsturz von Platten ist ein großer Teil der Spendengelder eingesetzt worden. Das melden mehrere Hilfsorganisationen. Das Geld floss in die Nothilfe sowie in Entschädigungen für zerstörte Besitztümer wie Kleider oder Fahrzeuge. Aber auch Unternehmen und Vereine wurden mit den insgesamt mehr als 40 Millionen Franken unterstützt.
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4: Das ist die Morgenausgabe vom Regionaljournal Zentralschweiz mit der Thuli Stalder am Mikrofon. Wer auf der Strasse zu schnell unterwegs ist, wird geblitzt und gebüsst. Im Luzerner Kantonsrat sind ein Haufen der Meinung, dass das auch denen soll blühen, die zu laut unterwegs sind. Das Parlament hat nämlich die Regierung beauftragt, die Einführung von sogenannten Lärmblitzer zu prüfen. Die Luzerner Regierung winkt aber ab. Primus Etlin.
5: Der Vorstoss aus der Reihe der Grünen ist breit abgestützt. Von allen Parteien haben die Parlamentarierinnen und Parlamentarier ihre Unterschrift darunter gegeben. Im Kern geht es darum, dass Leute, die extra ihre Motoren aufheulen oder so beschleunigen, dass es laut knallt, für das auch gebüsst werden. Seit dem Jahr 2025 ist das nämlich ausdrücklich verboten. Schon vor dem 25 hat sich die Luzerner Politik mit dem beschäftigt. Dann hat die Regierung aber gesagt, es fehle die rechtliche Grundlage für Lärmblitzer. Jetzt, nach dieser Gesetzesänderung, nimmt also ein Teil vom Kantonsrat nochmal einen Anlauf und sagt, voilà, jetzt haben wir so ein Gesetz gegen Lärmüberschreitungen. Aber auch jetzt sagt die Regierung, technisch und rechtlich sind wir noch zu wenig weit, dass Lärmblitzer eingeführt werden könnten. Dabei stützt sich die Regierung auf einen Bericht vom Bund und dort heisst es unter anderem, dass klare Grenzwerte fehlen und dass eine Messung von einem Lärmblitzer und eben dann auch ein Buss vor Gericht nicht wird verheben. Die Luzerner Regierung lehnt den Vorstoss darum ab und empfiehlt stattdessen, Lärmmessstationen mit Bildschirm zu montieren, wo die Autofahrerinnen und die Öffahrer zeigen, wie laut das sie sind. Also Prävention statt Repression.
4: Die Oberägeri hat die Zuger Polizei am Wochenende eine illegale Party müssen auflösen. Über 100 Leute haben sich rund ums Klausenkappeli und am umliegenden Waldgebiet eingerichtet und Zelt aufgestellt. Das ohne Bewilligung und ohne Einverständnis der Landbesitzer teilt die Zuger Polizei mit. Die Polizei war mit einem Grossaufgebot vor Ort. Die grosse Mehrheit der Leute haben ohne gross aufzumucken das Gelände verlassen. Bei einzelnen Personen hat es längere Gespräche gebraucht, aber auch die sind dann weg. Es hat keine Festnahmen gegeben. Mehrere Plattformen für Fotografen sind offenbar Opfer von einem Cyberangriff geworden. Betroffen sind auch Fotografen, die mit der Primarschule Schübelbach im Kanton Schweiz zusammenarbeiten. In der Gemeinde mitteilt, sind gespeicherte Fotodateien, Namen und E-Mail-Adressen und Login-Daten für passwortgeschützte Fotogalerien gehackt worden. Darunter sind eben auch Bilder von der Primarschule Schübelbach. Die Schule sei im engen Kontakt mit der Kantonspolizei und der Datenschutzbeauftragten. Betroffene Eltern seien informiert worden. Der Ausgang vom Luzerner kantonalen Schwingfest von gestern zu Roswil war speziell. Die 8'500 Zuschauerinnen und Zuschauer in der Arena konnten gerade 3 Festsieger feiern. Im Schlussgang sind zwar der Luzerner Sven Schurtenberger und der Schweizer Michael Gwerder gestanden, keiner davon konnte aber am Schluss punkten, es hat einen Gestellten gegeben. Beide haben damit den Festsieg verpasst, dafür haben sich die beiden Luzerner Roman Wandeler und Jonas Amrin und der Schweizer Benno Heinzer freuen. Und jetzt schauen wir beim Regionaljournal Zentralschweiz auf das, was in dieser Woche bei uns so läuft.
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4: Anna Hug mit der Auswahl von Themen.
6: In dieser kurzen Woche berichten wir unter anderem über folgende Themen. Zug wird zum Zentrum von einem sportlichen Grossanlass. Ab am Donnerstag findet National Summer Games statt. 1600 Menschen mit einer kognitiven Beeinträchtigung messen sich in Sportarten wie Schwimmen, Reiten, Tennis oder Leichtathletik. Eröffnet wird der Anlass vom Bundesrat Martin Pfister. Das Olympic Village ist auf dem Arenaplatz. Und am Freitag schauen wir auf 3000 Meter über Meer. Auf dem Titlis wird nämlich ein neues Wahrzeichen eröffnet. Der Titlis Tower. Der 50 Meter hohe Turm sieht futuristisch aus und ist von den Architekten Herzog und Dömeron entworfen worden. Der Turm kostet 120 Millionen Franken und soll ein neues Highlight für Engelberg und den Titlis werden.
4: Damit sind wir bei den Wetteraussichten von SRF Meteo für die Zentralschweiz und es geht heute mit viel Sonne und viel Hitze weiter. Allerdings gibt es über den Bergen am Nachmittag ein paar Quellwolken und es kann vereinzelt einen Platzregen geben. Und eben, es wird heiss, um die 31 Grad. Wer heute frei hat und es kühler will, muss ab sein. Auf dem Pilatus zum Beispiel gibt es 18 Grad heute, auf Rigikulm 20 Grad.

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1: Schönen guten Dienstagmorgen, 24 vor 9 ist es. Mein Name ist Sven Epine aus der Morgenredaktion, Sonja Hasler.
2: Guten Morgen.
1: Guten Morgen, Sonja. Und es ist schon ein bisschen eine verrückte Welt. Wir sagen es schon den ganzen Morgen. Während draussen Hochsommer ist, wird innen Eishockey gespielt,
2: genau,
1: oder?
2: Verrückt, ja.
1: Die Weltmeisterschaft, also wirklich von 34 Grad draussen gefühlt aufs Eis und schauen, dass es nicht unter den Füßen wegschmilzt. Aber es ist ja richtig heiß, wie die Schweizer Hockey-Nazi unterwegs ist. Jeder Match bis jetzt gewonnen.
2: Ja, jeder. Sechs, es ist, glaube ich, bis jetzt.
1: Sechs bis jetzt.
2: Und jedes Mal ein Hühnerhut-Moment.
1: Genau, und zwar nicht nur, weil sie gewonnen haben, einfach am Schluss. Und dann läuft noch irgendwie ein Lied, das alle mitsingen können, das von Boden Dochsner ist. Und das tönt dann so im Stadion. Die Venus von Bümplitz. Und alle singen mitgefühlt. Jeder Fan, der irgendwie ein bisschen Schweizerdeutsch kann, den Song gehört hat, ist dabei, oder?
2: Der hinterletzte jetzt auch der Text.
1: Ich glaube auch. Mittlerweile sind wir sattelfest, was den Text angeht. Und heute wird es vielleicht wieder gesungen, denn am Schluss gehört ja schon fast wie ein Ritual dazu. Allerdings ist der Gegner ein grosser Name.
2: Ja, das ist Finnland. Auch die sind super. Und es geht

0: Dienstag Morgen, SRF 1, an einem weiteren schönen und heissen Sommertag mit Temperaturen um die 30 Grad, ausser auf dem Eis. Da gibt es die Abkühlung, aber nicht für die Fans, weil die schwitzen heiss mit, wenn es in der Eishockey-Weltmeisterschaft in die entscheidende Runde geht. Noch sind wir in der Gruppenphase, aber jetzt fängt dann schon gleich die K.O.-Phase an. Und am Sonntag, da ist dann der WM-Final. Und wer weiss, wo die Reise hergeht. Die Schweizer Spiel, die sind alle gewesen, 6 von 7. Und hinten geht's noch gegen Finnland. Und die sind auch eben gut, Sonja, oder?
1: Ja, die sind gut. Aber wir möchten natürlich gleich, dass es wieder so tönt. Man kann es nicht genug hören, gell?
0: Es ist wunderbar. Ja. Die Venus von Bümplitz.
1: Ja.
0: Bei dem letzten Spiel ein bisschen, muss man sagen, so etwas wie die inoffizielle Nationalhymne wurde, oder?
1: Genau. Und die Fans haben sie nach jedem Sieg jetzt so laut mitgesungen, dass alle Hühnerhaut bekommen. Ich glaube, die Spieler am meisten.
0: Ich glaube auch. Also, die sind wirklich schon richtig drin in dem Ganzen. Und der Simon Knack, der sagt, das Spiel sei eben wirklich ein super Test gegen die Finnen heute.
2: Ich glaube, Finnland wird ein harter Gegner, ein guter Test für uns, damit wir nachher parat sind für die Viertelfinale.
0: Definitiv. Mhm. Und Sven, André Ghetto, der schießt nachher und sagt, das Spiel ist...
3: Das ist extrem wichtig. Ich meine, es geht um den Gruppensieg.
1: Ja. Genau, es geht eben darum, wer der Beste ist in der Gruppe.
0: Und darum will Nino Niederreiter unbedingt gewinnen, weiss auch, was es dafür braucht.
4: Ich glaube, dass wir sicher cool bleiben müssen, wir müssen sicher Geduld zeigen. Ich glaube, Finnland ist so eine Mannschaft, die enorme Qualität hat, egal was für eine Mannschaft sie stellen, die sind immer gut, die wissen immer, wie enge Spiele gewinnen und ich glaube, das macht sie auch aus als

0: Hockey-Nation und dementsprechend müssen wir sicher sehr viel Geduld zeigen und auch wirklich alles geht, um den Sieg zu holen.
1: Wir wollen immer gewinnen, ob es um etwas geht oder nicht.
2: Egal. Und es braucht noch etwas, es braucht nämlich... Das braucht es definitiv. Also, das ist wirklich die Fans, die mitfiebern und das werden sie im Stadion. Und falls ihr keine Tickets habt für das Stadion, dann könnt ihr den Match auch gemütlich im Fernsehen schauen. Schweiz-Finnland heute Abend 20:08 auf SRF 2.

0: Madonna, Who's That Girl? Und Sonja, bei der Musik ist es immer ein bisschen eine Geschmackssache, ja, oder? Mhm. Da kann man sagen, Daumen auf oder Daumen ab. Und ich könnt jetzt selber mitentscheiden. Mhm. Ist ein bisschen wie Winter oder Sommer. Was hat man lieber? Zum Beispiel Schlager. Oder die einen sagen, nein, Ländler. Und wiederum andere sagen, nein, es darf dann doch ein bisschen klassischer daherkommen. Und dann gibt es natürlich noch den Jazz. Mhm. Und da wird einer von den ganz grossen Jazzmusikern heute den 100. Geburtstag feiern.
1: Ja, ich glaube, einer von den grössten. Der Miles Davis, der ist am 26. Mai 1926 in Illinois, USA geboren.
0: Und kaum hört man die Trompete, weiss man, es kann nur einer sein. Und auch wenn er schon bald 35 Jahre nicht mehr unter uns ist, ist er bis heute eine ganz grosse Nummer. Das sagt auch Jazz-Expertin Danina Salis.
2: Miles Davis war ein Geschichtenerzähler. Er konnte mit einem Ton unglaublich viel erzählen. Ein Wahnsinns-Trompeter, aber auch als Bandleader, als Erfinder für die Entwicklung des Jazz zentral. Er hat über Jahrzehnte die wichtigen Entwicklungsschritte im Jazz ausgelöst und ob man ihn mag oder nicht, an ihm kommt einfach niemand vorbei. Bis heute.
0: Voilà, das ist Danina Salis von der Musikredaktion von SRF 2 Kultur. Sie ist übrigens zu Gast beim Dani Vorler ein bisschen später bei uns im Treffpunkt, da heute Vormittag zwischen 10 und 11. Und dann geht es eben um den Miles Davis, Jazz-Trompeter, Bandleader und auch, das weiss man vielleicht nicht so auf den ersten Ehrenloser, er war ein Provokateur gewesen. Und auch dir, die jetzt zulassen, ihr könnt mitmachen, Sonja.
1: Ja, also vielleicht habt ihr ja den Miles Davis einmal live gesehen. Also der ist immerhin ganze 10 Mal am Montreux Jazz Festival auftreten in seiner Karriere und vielleicht habt ihr ihn mal gesehen und habt ein besonderes Erlebnis mit dem Miles Davis, der einfach Mail per Kontakt ins Studio.
0: Bei uns online auf srf1.ch einfach am besten schnell auf die Homepage gehen, dann Mail ins Studio schreiben und sagen, was verbindet ihr für eine Geschichte mit dem legendären Miles Davis? Davis.

0: Das ist Musik aus der Schweiz, genauer gesagt aus Neuenburg, aus Neuchâtel. Da kommt daher der Junior Chaka. La vie est un cadeau. Das Leben ist doch ein Geschenk. Und für all die, die Freude am Sommer haben und an der Sonne, ist es definitiv eins.
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0: Ja, das besprechen wir jetzt, zumindest die Wetteraussichten, mit dem Simon Eschle. Guten Morgen, Simon.
2: Guten Morgen miteinander.
0: Viele waren in der Badung schon am Wochenende und das hat gut da die Abkühlung und die könnte man auch heute brauchen. Wie sieht es denn aus?
2: Die brauchst du definitiv. Du kannst auch die See gumpen, also so 20 Grad. Hast du zum Beispiel am Luganersee, Dalwilersee, Greifensee oder am Urtensee. Ein bisschen kälter sind noch die Flüsse oder vielleicht zu den Wallensee, sonst am Bergsee. Egal wo, Abkühlung brauchst du heute, weil es wird richtig heiß. 30 bis lokal 34 Tage könnte bis jetzt der wärmste Tag vom Jahr werden. Auch in der Höhe oben auf 2000 Meter bis bei rund 18 Grad. Dazu viel Sonnenschein. Schatten gibt es dann am Nachmittag vor allem in den Bergen mit ein paar Quellwolken. Die können dann vereinzelt zum Platzregen oder ein Gewitter bringen. Zum Beispiel gerade zum Berner Oberland, Zahnenland. Falls so ein Gewitter mal ein bisschen grösser wird, könnte die Wolke dann von dem Gewitter auch mal noch ein bisschen ins Flachland rauslampen. Falls man das Wetter nutzen will, in die Berge geht, im Moment ist die Sicht noch so ein bisschen trübt. Es ist noch so Haarenstaub rum, das sollte aber heute oder in den nächsten Tagen besser werden.
0: Für alle, die sagen, ja, See und Fluss ist nicht in der Nähe. Da hat es vom Meteo einen riesen Vorteil. Über Mittag sind sie aber im Team alle auf dem Dach oben und haben die Füsse im Brunnen. Zumindest für das längt es. Wie kalt ist euer Meteo-Brunnen auf dem Dach?
2: Genug kalt für eine Abkühlung, aber es ist nicht das beste Wasser zum Reingehen, habe ich mir mal sagen lassen.
0: Das stimmt. Das ist schon ein Moment drin und es wird selten gewechselt. Aber das ja nur am Rand. Die Woche geht fast nahtlos so weiter. Gibt es irgendwelche Einschränkungen?
2: Nicht gross, es bleibt grundsätzlich sonnig und warm. Auch morgen nochmal heiß. Auch die Nächte werden langsam wärmer. Morgen so 14 bis 19 Grad. Im Tessin wie heute schon lokal eine Tropennacht. Also von dem her grundsätzlich geht es weiter. Auch morgen kann es einen Platzregen, vor allem über Bergen, vereinzelt mal im Flachland geben. Dann sich ein grösserer Wetterwechsel sieht erst auf den Sonntag aus, dass dort mal eine Front ein bisschen Regen bringt, die Temperaturen ein bisschen zurückgehen, bis dort sonnig und warm.

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1: Die Übersicht von 8.59 Uhr Region Solothurn, dort auf der A1 Richtung Zürich, zwischen Kirchberg und Wangen an der Aare. Die Unfallstelle wurde geräumt, jedoch gibt es dort immer noch Stau. Und dadurch auch Rückstau auf der A5, und zwar ab Solothurn Ost. Dann auf der A1 Richtung Bern, Stau zwischen Herkingen und Lutterbach. Und weiter Stau oder stockend auch in der Region Basel. A2 Richtung Luzern, zwischen dem Grenzübergang Weil und Breite. Dann für Zürich, dort vor dem Gubristunnel Richtung St. Gallen, ab Dietikon und ab Uitikon, sowie auf dem Westring Richtung Chur, zwischen Urdorf Nord und Zürich West, und auf der A1 Richtung Zürich ab Effretikon. Jetzt ist es 9 Uhr, Zeit fürs heute Morgen mit der Vera Deragisch. Guten Morgen, Vera.
2: Guten Morgen. Eigentlich gilt im Irankrieg eine Waffenruhe. Und trotzdem kommt es erneut zu US-Angriffen. Was heißt das für ein mögliches Friedensabkommen? Wir ordnen ein. Und der Bund möchte der Pharmabranche bei den Medikamentenpreisen Rabatte verordnen und so gegen steigende Gesundheitskosten vorgehen. Doch von bürgerlicher Seite regt sich Widerstand. Die Wetteraussichten brauchen heute nicht viele Worte, Lara Christen.
3: Es ist meist sonnig und heiß bei 30 bis 34 Grad.
2: Eigentlich gilt im Irankrieg seit fast 7 Wochen eine Waffenruhe. Und trotzdem kommt es erneut zu US-Angriffen. Das US-Militär hat in der Nacht Stellungen im Süden des Iran attackiert. Ziel seien Raketenabschussrampen gewesen, heißt es. Iranische Medien berichten, es seien mindestens 4 Menschen ums Leben gekommen. Die USA sagen, es sei bei diesen Angriffen um Selbstverteidigung gegangen. Wie begründen sie das? Das wollte ich von USA-Korrespondentin Barbara Goldby wissen.
4: Die USA sagen, ihre Streitkräfte in der Region seien wiederholt durch Drohnen- und Raketenangriffe bedroht worden, meist durch Milizen, die vom Iran unterstützt werden. Die Luftanschläge seien deshalb eine direkte Reaktion gewesen, um solche Angriffe zu stoppen und weitere zu verhindern. Mit dieser Wortwahl wollen die USA aber auch betonen, dass sie die Waffenruhe nicht grundlegend verletzen und somit eine Eskalation verhindern, und gleichzeitig wollen die USA den Druck auf den Iran erhöhen.
2: Was bedeutet das denn jetzt im Hinblick auf die Gespräche zwischen den USA und dem Iran?
4: Ja, die USA senden damit auch ein klares politisches Signal. Kurzfristig verschlechtern solche Angriffe die diplomatische Lage. Gleichzeitig dürfte Washington aber weiterhin auf eine indirekte Verhandlungsstrategie setzen. Das heißt, mehr Druck, um den Iran an den Verhandlungstisch zu zwingen. Das ändert aber nichts daran, dass der Iran mit der Straße von Hormuz nach wie vor am stärkeren Hebel ist. Und auch ist auf US-Seite die politische Linie nicht immer klar. Präsident Donald Trump hat sich bislang nicht direkt im Detail zu den Angriffen geäußert.
2: Das sagt USA-Korrespondentin Barbara Goldby. Von verschiedenen Seiten gab es zuletzt Kritik daran, wie Israel mit Aktivistinnen und Aktivisten einer Gaza-Hilfsflotte umgeht. Nun fordert Kanada dazu von Israel eine unabhängige Untersuchung, Lara Christen.
3: Der kanadische Premierminister Mark Carney bezeichnete das Vorgehen gegen die Aktivisten als inakzeptabel. In einem Telefonat mit dem israelischen Präsidenten Yitzhak Herzog verurteilte Carney zudem die Reaktionen des israelischen Sicherheitsministers Itamar Ben-Gvir. Dieser hatte ein Video veröffentlicht, das Festgenommene gefesselt und kniend zeigt. Die Betroffenen waren nach ihrer Ausschaffung aus Israel in der Türkei eingetroffen und berichteten von Demütigungen. Die Aktivistenflotte war zuvor von den israelischen Streitkräften in internationalen Gewässern abgefangen worden.
2: In Bolivien gibt es seit Wochen Proteste gegen die Regierung. Nun ist ein Demonstrant getötet worden.
3: Das bolivianische Innenministerium bestätigte den Vorfall nach anfänglichem Dementi und leitete eine Untersuchung ein. Laut Nachrichtenagenturen wurde der Mann bei einem Polizei- und Militäreinsatz von einer Kugel getroffen. Einsatzkräfte hatten versucht, Straßenblockaden rund um den Regierungssitz in La Paz aufzulösen. Die Blockaden legen das Land seit rund 4 Wochen lahm und führen landesweit zu Versorgungsengpässen.
2: Die Medikamentenpreise sind einer der Hauptgründe für den starken Anstieg der Krankenkassenprämien. Unter anderem hier wollen Bundesrat und Parlament ansetzen. Sie möchten, dass auch die Pharmabranche ihren Sparbeitrag leistet. Konkret soll die Branche auf ihren umsatzstärksten Medikamenten eine Art Mengenrabatt gewähren. Der Vorschlag ist umstritten. Das zeigt die Vernehmlassung, die heute endet. Die Bürgerlichen etwa halten gar nichts davon, obwohl sie eigentlich zu Beginn noch dahinter gestanden sind. Bundeshausredaktorin Christine Wanner.
0: Die Idee kommt aus bürgerlichem Haus von Josef Dittli, Urnerständerat der FDP. Die Prämien senken dank der umsatzstärksten Medikamente der wirtschaftlich starken Pharmafirmen. Je größer der Umsatz, desto größer die Abgabe. Sie ginge an die Krankenkassen und käme so allen Prämienzahlenden zugute. In der Fachsprache bedeutet das Kostenfolgemodell. Doch nun sagt Ständerat Dittli:
5: Die Weltlage hat sich schon verändert. Mit den Forderungen von Präsident Trump und die ganze Pharma in die USA zu ziehen, hat das natürlich gewisse Auswirkungen. Allerdings kann man nach wie vor an Kostenfolgemodellen festhalten, aber das Prozedere muss überarbeitet werden.
0: Seine Partei, die FDP, schreibt in ihrer Vernehmlassungsantwort, die Vorschläge gefährdeten den Wirtschaftsstandort Schweiz und den Zugang zu Innovationen für Patientinnen und Patienten. Die betroffene Pharmabranche formuliert es nicht anders. Sie wehrt sich seit Monaten gegen diese Kostenfolgemodelle. Sie stößt auf offene Ohren, auch bei der SVP und bei der Mittepartei. Kein Gehör dafür haben SP und Grüne Partei. Für sie, sagt Nationalrätin Manuela Weichelt:
6: Ich denke, wir müssen wirklich schauen im Bundeshaus, dass wir uns nicht erpressen lassen von der Pharma.
0: Konkret:
6: Es kann nicht sein, dass unsere Migros-Verkäuferin, unser Bauarbeiter zahlen muss, damit die Preise der USA gesenkt werden. Wir haben bereits sehr, sehr hohe Medikamentenkosten in der Schweiz.
0: Die linken Parteien erhalten Unterstützung von den Krankenversicherungen. Denn sie versprechen sich rund 350 bis 400 Millionen Franken jährlich, wenn die Pharma auf den umsatzstärksten Medikamenten eine Abgabe zahlt. Damit ließe sich das Prämienwachstum um einen Prozentpunkt senken. Ein Zeichen an die Prämienzahlenden oder ein Zeichen für die Pharma, das ist die politische Gretchenfrage für Bund und Parlament.
2: Bundeshausredaktorin Christine Wanner hat berichtet. Wir bleiben in der Schweiz. Ein Jahr nach dem Bergsturz von Platten ist ein großer Teil der Spendengelder eingesetzt worden.
7: Verschiedene Hilfsorganisationen sowie der Bund und der Kanton Wallis haben nach dem Bergsturz insgesamt mehr als 40 Millionen Franken mobilisiert für die Einwohnerinnen und Einwohner von Platten. Die Hilfen flossen unter anderem in Nothilfe, Entschädigungen für zerstörte Besitztümer, also etwa Möbel, Kleider oder Fahrzeuge, sowie in die Unterstützung für Unternehmen und Vereine. Das teilt die Spendenkommission mit. Unabhängig davon erhielt auch die Gemeinde Platten Spendengelder von knapp 30 Millionen Franken. Diese sollen langfristig für den Wiederaufbau und die Bevölkerung eingesetzt werden.
2: Und es gibt noch mehr Zahlen zu Platten. Die Versicherungen haben heute eine Schadenssumme genannt.
7: Sie schätzen den Gesamtschaden nach dem Bergsturz auf 255 Millionen Franken. Beim größten Teil handle es sich um Gebäudeschäden. Sie beliefen sich auf über 200 Millionen Franken, schreibt der Schweizerische Versicherungsverband in einer Mitteilung.
2: 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Und jetzt sprechen wir über die außergewöhnlich hohen Temperaturen in diesen Tagen. Schwitzen war angesagt über Pfingsten in mehreren Ländern. Es gab den ersten Hitzeschub.
7: An einigen Orten in der Schweiz gab es über 30 Grad. Die höchste Temperatur ist laut SRF Meteo in Sitten gemessen worden. Es waren 33,8 Grad. In Großbritannien war es so heiß wie noch nie im Mai. In London wurden 34,8 Grad gemessen. Das seien ganze 2 Grad wärmer als der bisherige Mai-Rekord, sagt das britische Wetteramt. Auch Frankreich meldet Hitzerekorde für den Mai. 37 Grad im Baskenland und 34 Grad in Nantes in Westfrankreich. Heute sagte die Regierung im französischen Fernsehen, es habe in den letzten Tagen 7 Todesfälle gegeben, die direkt oder indirekt mit der Hitze zusammenhängen würden. Die Börsendaten von 6, der Euro wird zu 91,31 Rappen gehandelt und der Dollar zu 78,48 Rappen.
2: Und die Angaben zu dieser Sendung, heute Morgen heißt sie, verantwortlich ist Martina Koch. Die Zeit, das ist 9 nach 7, 9 nach 9, Entschuldigung.
1: Kein Problem. Wir haben die Zeit noch im Griff und auch das Wetter natürlich mit dem Simon Eschle. Wie wird denn der heutige Dienstag?
8: Sonnig und heiß. Heiß bedeutet 30 bis lokal, 34 Grad. Dazu viel Sonnenschein. Über den Bergen gibt es am Nachmittag ein paar Quellwolken. Dort vereinzelt ein Platzregen oder mal ein Gewitter.
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1: Schönen guten Morgen euch allen und auch einen Gruß in die Morgenrunde hier zu der Sonja Hassel.
10: Guten Morgen miteinander.
1: Hallo Sonja. So, wir machen etwas ganz Spezielles. Mhm. Und zwar wollen wir uns ein bisschen abkühlen. Wir haben gehört, es wird über 30 Grad. Da brauchen wir heisse Tipps, die cool machen.
10: Genau. Und also ich habe da etwas.
1: Ich bin sehr gespannt.
10: Gletscher im Jura.
1: Also Gletscher, klar, aber im Jura, ja. Gibt es im Jura Gletscher?
10: Es gibt 20 unterirdische Gletscher im Jura auf der Höhe zwischen 1100 und 1400.
1: Das habe ich noch nie gehört.
10: Du hast keinen Plan.
1: Ja, wirklich nicht, aber du hilfst jetzt dann gerade nachher.
10: Ewiges Eis, wo Epine es nicht vermuten.
1: Unsere Eis-Lady hat das letzte Wort und wir gehen unterirdisch die Gletscher suchen und nehmen mal den Finger voll auf der Gletscheroberfläche, um zu schauen, wie kühl ist es dort und ist es wirklich eine coole Geschichte?
10: Es ist Eis.
1: Eis?
10: Ja.
1: Gut, Entschuldigung. Ich bin ja noch in der Lehre.
10: Ja, genau.
1: In Sachen Eis und Gletscher. Einmal tief durchschnaufen oder auch zweimal der Thomas Dutronc und der Tom Petty und seine Heartbreakers noch zuerst. Und dann gehen wir unterirdisch aufs Eis zu den Gletschern in der Schweiz.

0: Dienstagmorgen, das ist SRF 1, 18 Minuten, ab den 9 ist es. Und ich will es nochmal sagen, vor etwa 2 Wochen, da haben wir noch die Eisheiligen gehabt, Bodenfrost und zum Teil die dicken Jacken vorgenommen, Schnee bis tief runter und jetzt ist alles anders. Sondern ja, gefühlt haben wir Hochsommer, oder?
1: Ich habe nichts gegen Body, muss ich sagen.
0: Du bist auch schon mit dem Velo gekommen heute Morgen und sie hat nicht einmal ein Jäckchen dabei. Gut, du fahrst schon tiefig, also von dem her. Es bleibt heiss in den nächsten Tagen, aber wir haben euch ja einen Tipp, wenn es dann doch ein bisschen zu heiss wird und dir lieber Kälte hättet. Und das ohne lange Wandertouren in der Höhe. Was machen wir denn, Sonja?
1: Es ist kein hochalpiner Gletscher, also man ist von Gletscher jetzt gesagt, kein hochalpiner Gletscher, sondern eine Art unterirdischer Gletscher. Und man hat es vorhin schon gesagt, im Jura, gell?
0: Genau, es ist unglaublich. Eine Eishölle in der Jurakette.
1: Genau, man sagt Eishölle, es sind aber echte kleine Gletscher und die entstehen, wenn das Wasser reinläuft in die Hölle im Winter und dort drinnen eben gefriert, weil es so kalt ist und weil es im Sommer eben kalt bleibt in diesen unterirdischen Gängen, schmilzt das Eis nicht wieder weg, es gibt eine Eisdecke.
2: Also das ist sicher etwas relativ selten, im Jura besonders, weil wir hier relativ tief gelegen sind und an der Oberfläche auch gar keinen ewigen Schnee oder Gletscher hat.
1: Das sagt Marc Lütscher, der mit Radio SRF vor ein paar Jahren vor Ort war. Er ist Paläoklimatologe und erforscht Eishöhle im Jura. Und er sagt wirklich, es sei eine echte Rarität, die man hier findet.
0: Es ist unglaublich, ich habe noch nie davon gehört, ich muss dort mal her. Und das Tolle ist, man muss eben nicht in die Höhe.
1: Das ist für dich gäbig.
0: Wunderbar, gehen flach bleiben. Genau. Flach halt.
1: Nein, man muss wirklich nicht in die Höhe. Die grösste Eishöhle ist Montlézy, französisch Glacier de Montlézy, auf gerade 1100 Höhenmeter.
2: Also die richtige Eishöhle ist Molesi tatsächlich die beeindruckendste, weil es hier auch wirklich Eis bildet und eine richtige Eismasse befindet.
1: Und Molesi ist im Val de Travers im Kanton Neuenburg. In den 50er Jahren hat man dort noch Eis abgebaut und verkauft. Auch das habe ich vorher nicht gewusst. Heute ist es ein Naturschutzgebiet und ja, dort kann man hin über einen steilen Weg in die Hölle rein und drin läuft man eben über eine meterdicke Eisdecke, wenn ich es sagen kann.
0: Fantastisch. Was für einen heissen Tipp, ich wollte sagen, aber der ist eben cool. Und falls ihr uns auch so coole Tipps habt an heissen Tagen wie der heutige, dann schickt sie uns am besten via Mail ins Studio, srf1.ch. Was kann man machen, um den Hitze ein bisschen entgegenzuwirken? Und wenn es nicht reicht in Jura, dann macht es wie ich und bestellt einen Coupe Montlézy. Weißt du, was das ist?
1: Nein.
0: Einen mit viel Eis.

0: Marit Larsen, wo wir gehört haben für all die, die unterwegs sind auf der Schweizer Strasse.
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0: Eine Meldung für 9.23 Uhr. Vorsicht im Aargau auf der A1 Richtung Zürich zwischen Meggenwil und der Verzweigung Birfeld besteht Gefahr durch einen Reifen auf der Fahrbahn. Gute und vorsichtige Fahrt.

0: T-Rex mit Hot Love.
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0: Die Übersicht von 9.32 Uhr. Vorsicht im Aargau auf der A1 Richtung Zürich. Zwischen Meggenwil und der Verzweigung Birfeld besteht Gefahr durch Reifen auf der Fahrbahn. Dann Stau oder stockend auf der A3 Richtung Basel zwischen Eiken und Rheinfelden Ost. Für die Region Basel auf der A2 Richtung Luzern zwischen dem Grenzübergang Weil und dem Schwarzwaldtunnel und in Solothurn auf der A1 Richtung Zürich zwischen Kirchberg und Wangen an der Aare. Und dann Richtung Bern zwischen Herkingen und Lutterbach. Und zum Schluss noch für die Region Zürich, dort auf dem Westring Richtung Gubrist ab Urdorf Süd und auf der A1 Richtung Zürich ab Effretikon.

0: Das ist schwungvoll, muss man da muss sagen, mit Tick, Tick, Tack, was wir gehört haben. Und es geht auch auf dem Uhrli so Tick, Tick, Tack. Es tickt immer näher zu unserer Mundart-Rubrik. Und da ist ein spezieller Name, Sonja, den wir heute ein bisschen genauer anschauen, und zwar Regetz. Mhm. Schon mal gehört? Kennst du jemanden, der so heisst?
1: Also persönlich niemand. Aber ich kenne den, was ist ein Skicrosser?
0: Ah, stimmt.
1: Olympiasieger,
0: genau,
1: Weltmeister.
0: Hast du völlig recht.
1: Ryan Regetz.
0: Genau.
1: Und der ist von wo? Interlaken, irgendwie Berner
0: Oberland. Irgendwo Bernbiet. Und jetzt, wo du es sagst, kommt mir noch der Stefan Regetz in Sinn. Der war mal Chefredakteur gewesen, glaub, von der Schweiz Illustrierten. Mhm. Aber der kommt, glaube ich, aus dieser Gegend. Also das Bernbiet muss die Regetz-Menschen beheimaten. Aber weißt du was, bevor wir jetzt da einfach den Finger in die Luft haben...
1: Wir wissen es eh nicht.
0: Wir wissen es eh nicht. Und für das haben wir Profis. Und die fragen wir doch jetzt einfach, die wird sie uns können sagen. Gabriela Barth vom Idiotikon. Und sie weiss ganz sicher, wo der Name herkommt. Klären wir nach der Maria McKee, Show Me Heaven.

0: wunderbar, die Maria McKee mit Show Me Heaven. Es ist 20 vor 10.
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0: Und heute Morgen geht es bei uns um einen Familiennamen Regetz. Der Hannes Regetz aus Ostermundigen im Kanton Bern und auch Marianne Wunderlin Rindlisbacher aus Gebisdorf im Kanton Aargau, die haben uns geschrieben. Sie wollen mehr zum Namen Regetz erfahren und da kann uns sicher Gabriela Barth vom Schweizerischen Idiotikon jetzt helfen vom Schweizerdeutschen Wörterbuch. Der Hannes Regetz schreibt uns nämlich, seine eigenen Forschungen haben bis jetzt leider zu keinem tollen Ergebnis geführt. Es gäbe aber wilde Gerüchte um einen Familiennamen Regetz, zum Beispiel, dass der aus dem italienischen Raum stamme. Sein Heimatort sei aber eben Oberwil im Simmental. Und Gabriela, da wollen wir jetzt doch mal ein bisschen genauer hinter den Namen schauen. Und zuerst an dich natürlich die Frage, hat es auch Regetz gegeben, den du schon kennt hast vom Namen her?
2: Ja, es war eigentlich genau gleich gewesen wie bei euch. Mir ist der bekannte Namensträger der Ryan Regetz, also der Skicross-Olympiasieger von Peking 2022 in den Sinn gekommen. Und der kommt auch aus dem Berner Oberland. Und auf den ersten Blick wirkt jetzt der Name von seiner Form her, aber tatsächlich nicht wie ein typischer Deutsch-Schweizer Name wie Heinzer, Betschert oder Christen. Regetz ist aber nur an vier Orten im Simmental vor 1800 alt verbürgert. Nämlich in Därstetten, Diemtigen, Erlenbach und in Oberwil, am Heimatort von unserem Hörer Hannes Regetz. Und das muss jetzt natürlich noch nichts heissen, denn man kann anhand von diesen Bürgerorten nicht genau sagen, seit wann der Name Regetz im Simmental beleidigt ist.
0: Gut, aber wie finden wir jetzt das raus?
2: Ja, da helfen uns die alten Quellen, in unserem Fall die Berner Rechtsquellen. Dort sind in der Rechtsquelle von der Landschaft Frutigen 1423 in Aeschi ein Johannes Regenz, Regenzo, und 1476 in Krattigen ein Peter Regitzen bezeugt. In der Rechtsquelle von der Landschaften Nieder- und Obersimmental werden dann im 17. Jahrhundert auch noch ein Michael Regetz in Erlenbach und ein Hans-Rudolf Regetz erwähnt. Also der Familienname hat seine Form im Laufe der Zeit stark verändert. Von Regenzo über Regitzen, Regetz, Regetz mit TZ bis zum heutigen Regetz, also R-E-G-E-Z geschrieben. Und ist in der Region Simmental also schon vor über 600 Jahren beleidigt.
0: Also ein Name, der sich gewandelt hat im Laufe der Zeit. Aber was für ein Motiv steckt jetzt hinter dem Regetz?
2: Regetz ist ein sogenanntes Patronym, also ein Vatername, zu einem althochdeutschen Personennamen Reginzo, Regenzo. Und der erste Namensträger ist also nach dem Vor- bzw. Rufnamen von seinem Vater benannt worden. Und der Name ist tatsächlich schon alt. Der Personenname ist im St. Galler Urkundenbuch 886 als Reginzo und 920 als Regenzo beleidigt. Und wie wir vorher dank der Belege in der Rechtsquelle gesehen haben, hat sich der Name, wie du gesagt hast, im Laufe der vielen Jahrhunderte vom ursprünglichen Reginzo, Regenzo zum heutigen Regetz entwickelt.
0: Reginzo, das klingt ja jetzt nicht so alltäglich wie Peter, Hans, Freddy oder Rudi. Kannst du uns noch etwas zu der Herkunft von diesen Personennamen sagen?
2: Ja, also der Name Reginzo gibt es heute definitiv nicht mehr. Reginzo, das ist eine Kurzform mit

0: Z-Suffix, das heisst also mit der Endung Z, wie bei Heinz, Fritz und so weiter. Und zwar zu einem ursprünglich zweigliedrigen Namen mit dem Erstglied germanisch Ragan oder Ragin. Und das bedeutet Rat, Ratschlag der Götter. Und kommt in den Namen wie Raganbert, Raganbald, Raganfried oder Raginhard vor. Und aus einem von diesen alten Namen hat sich dann die Kurzform Reginzo und dort daraus Regetz entwickelt.
1: Spannend. Also vielen Dank für die Informationen zum Familiennamen Regetz. Gabriela Barth ist das gewesen, vom Schweizerischen Idiotikon. Und wie sieht man so schön, die alten Namen kommen ja immer wieder, wo vielleicht mal ein paar Jahrzehnte aus der Mode sind. Allerdings bei Raganbald und Raganfried bin ich noch nicht ganz sicher, wie schnell das es geht, bis die wieder Mode sind.
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1: Aber wer weiss, nichts ist unmöglich. Und das ist Le Brice mit Soul.

0: Beatles, Love Me Too. 10 vor 10 haben wir wunderbar. Sonja Hasler und Sven Ebine im Studio sagen schon mal Danke, dass ihr mit uns in den Tag gestartet seid. Sonja, bist
1: unbedingt,
0: du
1: ja.
0: schon
1: Danke.
0: Unterwegs in Body?
1: So fast geistig bin ich schon nahe.
0: Eine Zehe hat sie schon im Wasser. Und neu dazugekommen ins Studio ist der Dani Vorler. Guten Morgen.
2: Guten Morgen miteinander.
0: Und nicht allein.
2: Trompete dabei.
0: Hast du gespielt? Kannst du ein bisschen trompeten?
2: Nein, ich kenne bloß Instrumente. Ich habe Klavier gelernt.
0: Gut, das ist auch schön, wenn man das kann. Noch besser. Hat man vielleicht nicht überall dabei, das Klavier? Eine Trompete ist vielleicht ein bisschen besser transportierfähig. Das hat sich auch der Miles Davis gesagt, der ja um die ganze Welt ist mit seiner Trompete unglaublich erfolgreich. Und wir reden über den, der natürlich noch besser spielt als das, was wir gehört haben, oder Dani?
2: Miles Davis wäre heute 100, jawohl, das wäre heute der Geburtstag und alle können den Namen. Miles Davis ist, glaube ich, auch ein Begriff, ohne dass man jetzt vielleicht à fond die Musik, die er gemacht hat, könnte. Weil, ich weiss nicht, ob ihr es so könnt.
1: Also ein bisschen.
2: Eben, ein bisschen. Ich glaube, das ist auch das, was man kann können, weil er hat immer wieder, wenn er etwas Neues gemacht hat, sich wieder mit etwas ganz anderem auseinandersetzen. Er war unglaublich innovativ. Er ist einer der wichtigsten Jazzmusiker aller Zeiten.
0: So tönt es, wenn der Miles Davis zur Trompete gegriffen hat. Wunderbar. Und ja, dass er ein Virtuos war in Sachen Jazz, ihm fast niemand etwas hätte vormachen können. Was mich erstaunt hat jetzt im Vorfeld zu deiner Sendung, Dani, dass er auch ein Provokateur war.
2: Ja, zum Beispiel hat er etwas gemacht, was total schräg ist. Er hat scheint, ich habe das mir sagen, ab und zu ein Konzert gegeben, in dem er einfach mit dem Rücken zum Publikum war.
0: Wieso?
2: Keine Ahnung, wieso.
0: Was aus Rücksicht, dass nicht so einfach zutrönt.
2: Ich gehe mal davon aus, es war auch ein bisschen Diva gewesen, gell?
1: Weil es immer ein bisschen gestunken hat.
0: Das ist spannend. Ja. Wir haben auch schon Mails bekommen zum Miles Davis. Sonja, was ist reingekommen?
1: Stefan Schönenberger von St. Gallen, der hat geschrieben, er hat mehrere Mal sogar zum Montreux gesehen und es war ein fantastisches Erlebnis gewesen. Es war beeindruckend gewesen, wie diese Band praktisch ohne Wort und Gesten hat können dort herlenken, wo er wollte. Und er hat einmal seinen Musikern auch gesagt, der wichtigste Ton ist der, den du nicht spielst.
2: Den müssen wir jetzt aber setzen.
0: Ja, lass den
2: setzen. Magst du den noch einmal? Der wichtigste
1: Ton? Der wichtigste Ton ist der, den du nicht spielst.
2: Wow.
0: Das sind eben dann, Achtung, Zwischentöne.
2: Zwischentöne, grosser Inhalt. Ja, dann, also, apropos, also Montreux, du bist 10 Mal zu Montreux auftreten. Und also, wenn dir auch an einem so einem Konzert seid oder sonst, was, wenn dir irgendeine Verbindung habt zum Miles Davis, würde uns das natürlich sehr wundern. Jetzt in der kommenden Sendung Treffpunkt nach den 10 Nachrichten. Meldet mich gerne über srf1.ch Kontakt ins Studio.
0: Mail ins Studio, eure Geschichte zum Miles Davis. Warum hört ihr ihn gerne? Was habt ihr mit ihm je schon erlebt?
1: Und das braucht man ein bisschen Ruhe, weil der wichtigste Ton ist der, den du nicht spielst.
0: Immerhin 1,5 Sekunden bis zum Intro.
1: Bei dir geht's
2: nachher jetzt nicht mehr lang, gell?
0: Ja, sonst geht noch CD ab, das wollen wir auch nicht, oder? Also ist bei uns alles ein bisschen zu Hause. Also, Raymond mit Supergirl. Einen schönen Dienstag euch allen.

0: mit Take That und How Deep Is Your Love wird es Zeit für die nächsten Nachrichten. Vorher noch den Verkehrsüberblick.
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0: Vorsicht im Aargau auf der A1 Richtung Zürich zwischen Megenwil und der Verzweigung Birfeld besteht Gefahr durch Reifen auf der Fahrbahn. Dann Stau oder stockender Verkehr auf der A3 Richtung Basel zwischen Eiken und Rheinfelden Ost. In der Region Solothurn auf der A1 Richtung Zürich zwischen Kriegstetten und Dönsingen, Richtung Bern zwischen Herkingen und Wangen an der Aare und in der Region Zürich vor dem Gubristunnel Richtung St. Gallen ab Dietikon. Hier auf dem Westring auf Urdorf Süd.
2: Die Nachrichten von SRF um 10 mit Manuela Burgermeister. Die Menschen in der Schweiz fühlen sich weniger sicher als noch vor einem Jahr. Das zeigt eine neue Studie der ETH Zürich. Einzelheiten von Michael Wettstein.
3: 86% der Befragten finden demnach, dass sich die Sicherheitslage hierzulande verschlechtert hat. Das sind 5% mehr als noch vor einem Jahr. Auch zugenommen hat die Zahl der Menschen, die mehr Geld für die Armee ausgeben wollen. Mehr als die Hälfte der Befragten sprach sich für eine Annäherung an die NATO aus. Ein Beitritt zum Militärbündnis wird von den meisten jedoch weiterhin abgelehnt. Und die Befragung zeigt auch, die Zustimmung zur Neutralität in der Schweiz ist gesunken.
2: Versicherte, die Unfälle erfinden oder Betriebe, die sich vor Prämien drücken. Die Schweizerische Unfallversicherungsanstalt SUVA hat im letzten Jahr 671 solche Betrugsfälle aufgedeckt. Dadurch hat sie nach eigenen Angaben fast 44 Millionen Franken eingespart. Der größte Teil seien ungerechtfertigte Leistungsbezüge gewesen. Ein kleinerer Teil waren Prämien, die Betriebe zusätzlich zahlen mussten. Insgesamt seien mehr als 2000 Verdachtsfälle untersucht worden. Die SUVA schreibt, dass sich die Betrugsversuche durch künstliche Intelligenz veränderten, etwa indem Bilder und Dokumente einfacher gefälscht werden können. Die SUVA investiere deshalb auch selbst in professionellere Erkennungsinstrumente. Auch zur AHV sind Zahlen vom letzten Jahr bekannt gegeben worden. Fast 2,9 Millionen Alters- und Hinterlassenenrenten wurden ausbezahlt an Personen in der Schweiz oder im Ausland. Das schreibt das Bundesamt für Statistik BFS. Bei den Altersrenten habe es eine Zunahme von 1,6% gegeben im Vergleich zum Vorjahr. Unter dem Strich hat die AHV im letzten Jahr einen Gewinn gemacht von rund 4,4 Milliarden Franken. Die Invalidenversicherung hat Leistungen an rund 470.000 Personen ausbezahlt und dafür fast 11 Milliarden Franken ausgegeben. Ein Jahr nach dem Bergsturz von Blatten ist ein großer Teil der Spendengelder eingesetzt worden. Das teilt die Spendenkommission mit. Verschiedene Hilfsorganisationen sowie der Bund und der Kanton Wallis haben nach dem Bergsturz insgesamt mehr als 40 Millionen Franken mobilisiert für die Einwohnerinnen und Einwohner von Blatten. Die Hilfe floss unter anderem in Nothilfe oder Entschädigungen für zerstörte Besitztümer, zum Beispiel Möbel, Kleider oder Fahrzeuge. Der Gesamtschaden werde auf 255 Millionen Franken geschätzt, schreibt der Schweizerische Versicherungsverband. Die Börsendaten von SIX. Der Swiss Market Index liegt im Moment bei 13.590 Punkten plus 0,6%. Der Euro wird zu 91,29 Rappen gehandelt, der Dollar zu 78,45 Rappen. Das Wetter bleibt sonnig bei 30 bis 34 Grad. Am Nachmittag bilden sich in den Alpen Quellwolken und es kann einzelne Platzregen geben. Das waren Nachrichten von Radio SRF. Verantwortlich Sandro Peter.
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0: Mit dem Dani Vorler am Mikrofon. Einen schönen guten Tag allerseits. Es gibt ja so Namen, die können einfach alle. Miles Davis ist so einer. Ich wette, ihr habt alle schon mal von Miles Davis gehört, ohne dass ihr vielleicht viel über ihn und seine Musik wisst. Aber sein Name, ist über Generationen ein Begriff. Er war Trompeter, Bandleader, Erfinder, Provokateur und jemand, der den Jazz immer wieder neu gedacht hat. Heute, vor 100 Jahren, ist er auf die Welt gekommen und gilt als einer der einflussreichsten Musikerpersönlichkeiten vom 20. Jahrhundert. Er hat fast jede Entwicklung im Jazz bis zu den 80er entscheidend geprägt und revolutioniert. Was heisst das? Ich wende mich mit dieser Frage an eine absolute Jazz-Spezialistin. Vorstellen kann ich euch Danina Salis von der Musikredaktion SRF 2 Kultur. Was hat der Miles Davis aus deiner Sicht ausgemacht, Danina?
5: Ja, guten Morgen, Dani. Also ich finde ganz zuvorderst ist sein Trompeten-Sound. Also wie er gespielt hat mit dieser Trompete, wie er können Geschichten erzählen mit dem. Aber du hast ja gesagt, er ist auch ein Innovator gsi, ein Erfinder. Er hat extrem viel Neues angestoßen. Er war so vielseitig gsi in seiner Musik. Ist für alle so etwas dabei gsi. Zum Beispiel habe ich ein Beispiel mitgebracht. Cyndi Lauper hat in den 80er Jahren einen Song aufgenommen. Time After Time.
0: Den können auch alle.
5: Genau, können wir alle mitsingen, oder?
0: Spielen wir regelmässig auf SRF 1. Und jetzt haben wir aber die Version Miles Davis. Alina, was meinst du, wie typisch ist denn das Beispiel für das musikalische Schaffen von Miles Davis?
5: Ist zwar spät, oder, als Beispiel, in den 80er Jahren entstanden, aber ich finde es sehr typisch, weil er hat so keinen Dünkel gegenüber Popmusik. Er hat sich immer so den jeweiligen Trend von der Zeit so eingegriffen und manchmal hat das nicht gerade verstanden, sondern hat ein bisschen Zeit gebraucht, dann hat er es so ein bisschen setzen lassen und dann, bam, ist er mit seiner eigenen Idee gekommen.
0: In dieser Treffpunktstunde laden wir euch ein auf eine Miles Davis Entdeckungsreise. Ja, so etwas gibt es an einer gewöhnlichen Wächtung auf dem Eis. Und in diesem Zusammenhang auch die Frage an euch, was für eine Verbindung habt ihr zum Miles Davis? Gibt es allenfalls ein persönliches Erlebnis, das ihr mit dem Miles Davis verbindet? Habt ihr ihn vielleicht mal live erlebt? Er hat in seiner Karriere ja viele legendäre Konzerte in der Schweiz gegeben, unter anderem am Montreux Jazz Festival, wo er insgesamt 10 Mal auftreten ist. Also wenn ihr persönliche Erlebnisse mit dem Miles Davis habt, lasst es uns wissen. Das wäre super. srf1.ch Kontakt ins Studio. Und solltet ihr bis heute nicht mehr können als der Name Miles Davis, dann lernen wir den legendären Musiker in dieser Stunde kennen. Seid herzlich willkommen.

0: Time After Time, den Song können wir von der Cyndi Lauper. Da haben wir ihn gehört in der Interpretation von Miles Davis, wo wir im Fokus haben von der Treffpunktstunde. Anina Salis von der Musikredaktion SRF 2 Kultur, Jazzkennerin. Das ist ja jetzt nicht ein Song, den er geschrieben hat, sondern den er nachgespielt hat, eben interpretiert hat.
1: Oder? Ja, genau. Also da gibt's ganz viel Jazz. Standards funktionieren genau so, dass man eigentlich eine Vorlage nimmt und dann macht man sein eigenes draus. Und was wir jetzt beim Zuhören gefunden haben, so lustig, oder? Dass er beim Refrain wie nicht die Melodie spielt, die wir ja alle kennen, sondern er macht so sein eigenes.
0: Er macht sein eigenes, das ist, glaube ich, seine Spezialität gewesen. Und wir haben vorhin gefragt, gibt es irgendjemanden, der einen Bezug hat, eine Beziehung zu Miles Davis hatte, ihn mal getroffen hat, an einem Konzert war und so weiter. Gerade sofort hat sich Anita von Minusio gemeldet. Sie haben jetzt am Telefon. Anita, erzähl uns schnell, wie bist du einem Miles Davis mal begegnet?
2: Ja, das muss ungefähr im 87 sein. Und ich bin ihm auf der Stege im Jelmoli, in Locarno, begegnet. Und dann habe ich gedacht, der ist nach wirklich. Ich habe umgekehrt und bin ihm hinten reingelaufen. Und er ist in die Musikabteilung gegangen und hat geschaut, ob seine CD
0: ist aber nicht wahr. So cool.
2: Und dann hat er so herzig geschmunzelt und ich habe mich natürlich nicht getraut.
0: Nein, jetzt habe ich gedacht, dann siehst du dann nachher zu und gegangen und hast geschafft, um gesprochen
2: mit ihm. Nein, da bin ich zu diskret gewesen.
0: Aber du hast hinter dem Gestell ein bisschen beobachtet, was er so macht. Du bist mir eine, Anita.
2: Ich
0: mag was ich mache. So gut. Und bist irgendwann mal einmal mit seiner Musik auch sonst noch konfrontiert worden? Bist du mal an ein Konzert?
2: Nein. Aber ich höre ihn natürlich immer
0: gerne
2: und er hat einen ganz
0: speziellen Sound. Und wenn man ihn mal in Jelmoli getroffen hat, sowieso. Hey, danke vielmals, genau. Anita, und einen gefreuten Tag ist der Sinn. Tschüssli, ciao. Ja, der Miles Davis, genial, unangepasst, visionär. Heute vor 100 Jahren ist er auf die Welt gekommen und auch heute, gleich 35 Jahre nach seinem Tod, gilt er immer noch als Prototyp vom Jazzmusiker. Was ist das für ein Mensch war, der Miles Davis, der hier jetzt am Plattengestell ist, schauen, ob seine Platten auch abgelegt sind beim Jelmoli.
3: Sehr schöne Geschichte.
0: So einzigartig gemacht. Ich bin im Gespräch mit Anina Salis von der Musikredaktion SRF 2 Kultur. In was für einem Umfeld ist der Miles Davis auf die Welt gekommen? Was weiss man da drüber, Anina?
1: Er ist in einem privilegierten afroamerikanischen Haushalt aufgewachsen. Also ich finde es darum wichtig, weil sonst häufig, dass eine Bevölkerungsgruppe in den USA war, die unter Rassenrestriktionen sehr gelitten hat. Und der Miles Davis ist eben nicht. Also sein Vater war Zahnarzt. Sie sind an einem relativ liberalen Ort, wenn man das auf die USA bezieht, aufgewachsen. Genau. Mhm. Und das ist ein wunderschönes Datum, der 26. Mai 1926. Mhm. Genau.
0: Was weiss man über seine Jugend?
1: Das afroamerikanische Bildungsbürgertum ist für ihn wichtig. Er hat eine gute, stabile Ausbildung bekommen, hat ganz viele Chancen gehabt. Früher schon Trompetenunterricht von einem Freund von seinem Vater und dann ist er ziemlich bald in der Jazz- und der Blues-Szene von East St. Louis. Das ist die Stadt gewesen, wo er aufgewachsen ist, in Illinois. Dort ist er schon ziemlich bald mit drin gewesen.
0: Aber was heisst das, mit was für Jazz haben wir in dieser frühen Phase, also 1940er so zu tun?
1: Ja, das ist dort immer noch so ein bisschen Swing-Musik gewesen. Das ist Musik, wo man dazu tanzen will, wo man sich bewegen will. Wir hören es da. Unterhaltungsmusik, ganz klar Unterhaltungsmusik.
0: So ein bisschen Big Band-mässig.
1: Genau, Swing-Orchester. Und zur gleichen Zeit hat es eine Gegenbewegung gegeben, so in den 1940er. Und das ist so Hot Jazz gewesen, also heisser Jazz. Bebop, fiebrig schnell. Da hören wir den Miles, da ist er 19. Und den Bebop hat er eben genau gesucht. In New York, wo er hin ist.
0: Jazz ist also ein Begriff, der sich auch immer und immer wieder gewandelt hat.
1: Ja, das ist so. Man weiss ja nicht so recht, was ist jetzt genau Jazz eigentlich, oder? Ist das jetzt der Swing, ist es der Bebop oder ist es das, was heute als Jazz bezeichnet wird? Und ich denke, dass das so ist, das ist speziell auch an Miles zu verdanken, an Miles Davis, weil er hat immer wieder die Musik neu erfunden und er hat eigentlich ein bisschen gezeigt, dass im Kern ist eigentlich die Neugier und die Lust auf Veränderung. Mhm.
0: Und er hat ja nicht immer nur allein gearbeitet, sondern mit Musikern zusammen, also Bands gehabt. Wie hat der Miles Davis mit seinen Bands gearbeitet? Dem gehen wir als nächstes nach und besuchen das Labor von Miles Davis in ein paar Minuten. Und gerne nehmen wir auch eure persönliche Erlebnisse mit dem Miles Davis entgegen, wenn ihr irgendwo ihn mal getroffen hättet, so wie vorher in Miel Moli. Oder halt an einem Konzert oder wo auch immer, was wir uns gar nicht vorstellen können. srf1.ch, Kontakt ist Studio. Anina, und was hören wir uns jetzt an?
1: Ja, passenderweise Summertime natürlich, aus dem Album Porgy and Bess von 1959.

0: Summertime mit der Version von Miles Davis gehört hier bei SRF 1 in der Sendung Treffpunkt. Fokussieren wir heute das Leben und das Arbeiten von Miles Davis. Stillstand hat es bei ihm nie gegeben, kaum hat er einen Stil geprägt gehabt, ist er schon wieder weitergegangen und hat Neues geschaffen. Besonders gut hört man das auf einem Album, das für viele bis heute ein Meilenstein bleibt. Können Sie? Ja. King of Blue aus dem 1959 aufgenommen mit Musikern wie John Coltrane und Bill Evans. Ein Album, das bis heute modern tönt, offen und überraschend ruhig. Was ist so revolutionär daran? Das möchte ich jetzt wissen von der Anina Salis, von der Musikredaktion von SRF 2 Kultur. Anina, das Album von 1959 gehört bis heute zu den meistverkauften Jazz-Alben heute, wo in denen gestellt sind bei Miel Mohli.
1: Genau. Warum? Wahrscheinlich ist das auch dort drin gewesen. Kind of Blue heisst vom King of Jazz, wenn man so will. Genau. Das ist überraschend schlichte Musik. Also es ist jetzt nicht so aufgeladen wie jetzt vorher der Bebop. Und ich glaube, so die Atmosphäre, die er dort erzeugt hat, so dass einfach, wo man kann, eigentlich man kann in dem innen mitgerufen, da stellen sich einem die Hörli
0: auf. Jetzt kann ich gerade sagen, das macht Hühnerhaut. Ja, das Schlichte, oder? Das Atmosphärische.
1: Herz, absolut. Ja. Und das hat er total erkannt, dass das Zeit gebraucht hat dort. Also nicht überladen nichts, sondern wirklich etwas fürs Herz, auch so wie Summertime übrigens.
0: Ja, ja, muss noch einmal schnell einspielen. Einfach noch einmal das Atmosphärische. Weißt du,
1: Genau, und der Teufel quasi steckt eben im Detail. Also es ist zwar schlicht, aber es ist wahnsinnig gut gemacht.
0: Aber jetzt weiss ich, aufgrund von dem, was du mir gesagt hast, Kind of Blue sei in zwei kurzen Sessions entstanden.
1: Genau.
0: Wie ist denn das möglich?
1: Und Musiker haben sich auch nicht wirklich gross vorbereiten. Also sie haben nicht können einüben, was dann passiert.
0: Wie soll das gehen? Musik ist ja sehr etwas Kompliziertes. Da kann man ja nicht einfach sagen, komm, wir machen mal.
1: Ja, und der Miles Davis hat selten Stücke geschrieben, wo so eingeübt worden sind. Also jetzt, der Summertime ist so eins gewesen, zum Beispiel, aber er hat oft den Musiker verboten, sich vorzubereiten und hat dann am Ort Skizzen verteilt und gesagt, schaut, vertraut auf das, was ihr könnt. Ihr habt schon ganz viel zusammen gespielt und ich lasse euch jetzt fliegen. Und so diese Mischung aus Vertrauen und Herausforderung, das hat offenbar gemacht, dass die Leute über sich ausgewachsen sind.
0: Und gleich tönt es so perfekt irgendwo durch. Also wenn man einen Perfektionismus-Anspruch hat, ist einem dann doch nicht Tor zu Berg, wenn man auch als Musiker so dann einfach muss funktionieren.
1: Ja, also eben das kickt dann das Adrenalin ein, da bin ich sicher, weil man möchte ja eigentlich für den grossen Miles Davis etwas Gutes liefern, oder? Und ich glaube, genau der Zustand, dass man das Gefühl hat, yes, es geht, was will der von mir? Ich glaube, der Zustand ist eben für Kreativität Gold.
0: Inwiefern?
1: Ja, wenn man dann über sich rauswächst. Also Flow-Zustand quasi ist das, dass man so bisschen überfordert ist, nicht zu fest. Man kann das immer noch erreichen und dann aus dem raus kreiert man Sternstunde. Also er hat das irgendwie entweder gewusst oder geahnt. Und er hat so mit den Leuten geschafft und selber natürlich immer mitgespielt und so entsprechend an die Weichen gestellt.
0: Wobei das kann einem ja auch schon fast übel werden, wenn man in eine solche Situation kommt.
1: Genau, aber er war ja nicht einfach nur, sagen wir jetzt mal, ein Terrorist gewesen. Er hat dem Musiker eben auch ganz viel Gestaltungsraum gegeben und Vertrauen.
0: Vertrauen? Ja, das absolut. Ist ein grosses Wort, oder? 100% Vertrauen.
1: Und das ist auch so ein bisschen überraschend, weil er in seiner Autobiografie beschreibt, dass er eigentlich mit ganz viel Misstrauen aufgezogen worden ist, also erzogen worden ist und ganz viele Interviews von Leuten haben ihn das so ein bisschen durchblicken lassen, dass er ein misstrauischer Mensch war, verletzt, vielleicht auch aufgrund der Erfahrungen, die er gehabt hat.
0: Also warum misstrauisch? Was meinst du oder was weißt du darüber?
1: Ich denke, es hat auch viel mit dem Rassismus zu tun gehabt, den er erlebt hat in seinem Leben. Struktureller Rassismus, eigentlich Ungerechtigkeit im Musikbusiness. Er hat auch rassistische Gewalt erlebt. Und eben, er ist auch ein bisschen zu Misstrauen erzogen worden. Es gibt die Anekdote, dass sein Grossvater ihm gesagt hat, ich gebe dir jetzt Geld, musst auf das aufpassen, auf das Geld. Und dann hat es der Grossvater hintenrum wieder geklaut vom kleinen Miles Davis, um ihm beweisen, hey, du bist eigentlich gar nie nicht sicher. Er erzählt das in seiner Autobiografie und so Sachen haben ihn geprägt.
0: Also umso erstaunlicher, dass er in der Musik den Menschen so immenses Vertrauen hat können schenken.
1: Genau, oder? Das ist eigentlich, was ihn total ausmacht als Künstler, dass er dort einen sicheren Raum gefunden hat.
0: Wir haben ein weiteres Beispiel. Ein kurzes Beispiel aus einem Live-Konzert. Das müssen wir schnell sagen, das war 1964 gesehen.
1: Ganz genau.
0: Nicht.
1: Und ich habe es darum ausgewählt.
0: Es ist auch improvisiert.
1: Das gibst du mit. Finde ich super, wenn du da ein bisschen mit improvisierst. Also wir hören ihn da.
0: Ich wäre nicht für ihn das Miles Davis-Ding.
1: Bin nicht sicher, Dani.
0: Das Improvisieren liegt mir da nicht so. Aber es sind so Laborbedingungen.
1: Absolut.
0: Oder?
1: Und wir hören ihn da eben auch mit sehr, sehr jungen Leuten spielen. Also am Schlagzeug hören wir, also haben wir gehört, der Tony Williams, der war dort 17 gewesen. Und der Keyboarder, also der Pianist an seiner Seite, das ist jemand, den man heute gut noch kennt, das ist der Herbie Hancock.
0: Oh,
1: und der ist dort 23 gewesen. Also er hat ganz, ganz junge Leute geholt in sein Boot. Und dann hat er gesagt, macht mal, ich vertraue euch.
0: Eben, Laborbedingungen.
1: Absolut, das ist ein super Wort. Er hat sich als Scientist of Sound beschrieben. Also er ist tatsächlich so ein bisschen Leute hat er zusammengebracht, die vielleicht auf den ersten Blick nicht so zusammengepasst haben, auch verschiedene Stilrichtungen und dann gesagt, so. Und jetzt macht jeder das, was er am meisten spürt und am besten kann. Ihr hört einander super zu und ich glaube euch.
0: Innovation hat für Miles Davis also nie Stillstand bedeutet. Kaum hat er einen Stil prägt, hat er schon wieder weiter wollen. Was ist das für ein Antrieb gewesen, den Miles Davis hatte? Das möchte ich dann noch ein bisschen genauer herausfinden in wenigen Minuten hier im Treffpunkt auf dem Eis, wo wir euch Erfahrungen, Erlebnisse mit dem Miles Davis auch entgegennehmen. Über srf1.ch Kontakt ins Studio. Marc Schindler aus der Redaktion nehmen hier noch ein Müsterli.
2: Ja, können wir. Ich habe gerade vom, das passt gut zu diesen Laborsachen, weil der Horst Baumgartner von Malanz schreibt, dass er eigentlich, also kennengelernt hat er den Miles Davis eigentlich durch die Muppets Band, also die Band von der Muppet Show, wo der Miles Davis eben scheinbar total überzeichnet hat. Und was er eben jetzt gerade noch geschrieben hat, was spannend ist, ich habe das schnell recherchiert, der Louis Malle hat 1958 einen Film gemacht, Fahrstuhl zum Schafott, ein französischer Kriminalfilm mit der Jeanne Moreau, und dort hat der Miles Davis nach zweimal schauen, live und improvisiert die Filmmusik dazu gemacht, weil der Louis Malle irgendwie ein Jazz-Fan war. Ja.
0: Du, jetzt kommt jetzt aber noch der Best. Jetzt haben wir gerade dem Leute jetzt gerade an. Der Robert Müller hat ein Mail geschrieben und hat zum Glück Telefonnummern drauf, weil er hat in den 80er Jahren bei der Firma Studer Revox gearbeitet, die schon bekannt war für Studiotechnik, Tontechnik, oder? Und ist in Amerika tätig gewesen, 6 Jahre lang. Und er hat bei Miles Davis daheim eine Anlage installiert. Wie das gegangen ist, das wollen wir dann wissen, nach der halben Elf hier auf SRF 1. Und jetzt hören wir ins Vasa. Anina, etwas mit dem Zucker?
1: Ja, absolut. Also er ist, wird ja als Vater vom italienischen Blues bezeichnet und Ende der 80er, so gerade am Anfang von seiner Karriere, hat der Miles Davis selber Kontakt mit ihm aufgenommen, ist die Legende, und hat gesagt, er müsse brüllen bei seinem Gesang. Und dann haben sie das Stück zusammen eingespielt.
0: Das Stück, wo wir Miles seine rauche Stimme hier gerade am Anfang auch hören. 4, 3, 2, 1.

0: Zwei grosse Namen zusammen, Zuckerro, zusammen mit dem Miles Davis. Du nimmst es. Man hört hier bei SRF 1 in dieser Treffpunktsendung, wo wir den Miles Davis voll im Zentrum haben von unseren Gesprächen und natürlich auch immer wieder zwischen Musik hören vom Miles Davis und vor allem auch diese und jene Geschichte, die dir uns mitteilen über srf1.ch Kontakt ins Studio. Jetzt kann ich euch den Robert Müller vorstellen. Er ist in den 80er Jahren für die Firma Studer Revox, ganz eine bekannte Firma gewesen, die Tontechnik betrieben hat und hat in den Vereinigten Staaten von Amerika 6 Jahre lang ist er dort gewesen, hat Geräte auch für Musik- und Filmproduktionen in alle Studios von dieser Welt hineingepflanzt. Und im Rahmen von dieser Arbeit hat er einen Auftrag gehabt bei Miles Davis daheim in seinem Privathaus. Heimanlage zu installieren. Der Robert hat jetzt am Telefon. Robert, schön, bist du da? Kannst du uns genau erzählen, wie hätte der Miles Davis gewohnt? Was ist das für ein Haus gewesen? Wie hast du das in Erinnerung?
1: Salut, Daniel. Also, es ist eigentlich so ein älteres Haus gewesen, muss ich sagen. Eine riesige Hütte, eine Villa, aber eine ältere. Gerade am Meer an. Es war voller Sand überall. Es war wirklich eine spannende Mischung im Ganzen her. Aber doch stilvoll eingerichtet.
0: Wie eingerichtet? Ja, voll, ja. Das möchte ich jetzt schnell sagen, wie wir das Voyeuristische nachher so befriedigen können.
1: Er hat sehr viel von seiner eigenen Kunst. Er hat ja gemalt, hat seine Kunst überall aufgehängt gehabt. Albums, goldige Schallplatten sind da an der Wand gehangen, einfach so, wie man es halt sich so vorstellt. Klischee-mässig stimmt es also voll.
0: Und du hast dort eine Anlage müssen montieren?
1: Genau, das ist so im Rahmen von einer Werbekampagne von Revox, ist das gewesen. Mhm. Da hat man bei verschiedenen Stars weltweit hat man so einen Deal gemacht mit denen. Und die haben dann eine Privatanlage bekommen, für das sie quasi Werbung gemacht haben. Mhm.
0: Und du hast dort nachher geläutet und dann ist er dir aufmachen, oder wie ist das gegangen?
1: Nein, er war eben da noch nicht rum. Seine damalige Partnerin, Lebenspartnerin, war dort. Sie hat uns dann aufgemacht. Nach langem Erklären haben wir dann schlussendlich auch die Geschichte können installieren oder anfangen damit. Wir waren so ein bisschen am Arbeiten. Und irgendwann hat es einen mega Knall gegeben. Und sie hat so geschrieben: Oh my God, Miles is back! Und dann sind wir schauen. Und dann hat sie gesagt: Ja, er macht das nicht das erste Mal. Jetzt ist er heimgefahren mit seinem Lamborghini. Und hat das Garage-Tor mit der Fernbedienung aufgemacht, aber es war noch nicht ganz offen gewesen und du bist einfach voll reingefahren.
0: Was haben wir denn da? Voll ins Garage-Tor rein.
1: Voll ins Garage gefahren, ist nicht jedem gegeben.
0: Ja gut, also ich meine, immerhin, also was er musikalisch geleistet hat, ist ganz grossartig und das mit dem Autofahren ist eine Nebensache, oder?
1: Das ist so, genau. So gut.
0: Aber das vergisst du auch nie, gell?
1: Das vergisst du nicht, nein. Ja. Vor allem ist nachher die Reaktion von ihm ist eigentlich so viel wie normal, also ist heute zusammen, was machen die da? Ah, gut, dann ist er Kollege.
0: Kollege? Ich
1: dann alles gut. Ja, geschlafen, ja.
0: Also, du hast jetzt nicht irgendwie noch gross können Konversation pflegen mit dem Miles Davis. Die Anlage war installiert und ade, merci.
1: Genau, das ist eigentlich eben so, alle zusammen, um was geht's? Und ah, das ist es okay. Und dann tschüss zusammen.
0: Ja, so läuft das. Genau. Ja. Robert Müller, das ist so lieb, haben wir hier schnell zusammen telefonieren und die Geschichte gehört, wo der Miles Davis ins Garage-Tor gefahren ist und du seit dort noch die Hausanlage installiert hast. Danke vielmals, ich wünsche eine gute Weiterfahrt. Bei SRF 1 heute, der Miles Davis im Fokus von unserer Treffpunkt-Sendung. Was der Antrieb war, der kreative Antrieb, das gerade als nächstes.

0: heute im Fokus von dieser Stunde Miles Davis, der heute vor 100 Jahren auf die Welt gekommen ist. Der Miles Davis war nie ein Musiker gewesen, der sich selber kopiert hat. Im Gegenteil, er hat Trends beobachtet, Zeitgeist aufgezogen und dann etwas ganz Eigenes daraus gemacht. Mal Cool Jazz, mal modalen Jazz, mal elektrisch und wild. Er hat den Jazz mehrfach neu erfunden, darf man sagen. Und nicht selten hat er damit sogar sein Publikum auch gespalten. Viele haben eben der alte Miles wollen hören, aber genau das hat ihn offenbar nie interessiert. Er ist weitergegangen. Was steckt hinter dem kompromisslosen, hinter dieser kompromisslosen Haltung? Ist es Neugier, Mut, Unsicherheit oder schlicht die Überzeugung, dass sich Kunst gängig muss verändern? Ich bin darüber im Gespräch mit der Jazz-Expertin Anina Salis von SRF 2 Kultur. Die kompromisslose Haltung, Anina, bringt mich zur Frage, ist der Miles Davis so abgehoben gewesen, ein bisschen weit?
1: Also wir haben ja jetzt in diesen Geschichten können erfahren als Mensch, der so seinen eigenen Weg gegangen ist. Ich glaube, er hat wirklich sehr gern das gemacht, was er will. Das hat ihn kompromisslos gemacht. Er hat sich auch gern geheimnisvoll, mysteriös inszeniert. Er hat auch manchmal den Leuten den Rücken zugedreht, ist dann so ein bisschen vielleicht auch abweisend gewesen. Aber ich glaube, auf der musikalischen Ebene würde ich sagen, nein, überhaupt nicht abgehoben gewesen. Er hat sich sehr interessiert für Trends. Er ist sehr, du hast gesagt, neugierig gewesen. Er ist bei den Leuten geblieben. Er hat wollen gefallen. Und das nicht anbietend, sondern ich glaube, es war so in Kontakt gewesen, der Wunsch.
0: Was hat ihn denn angetrieben, immer wieder eben Neues zu kreieren?
1: Ich glaube, es war so wahrscheinlich so eine Grundhaltung im Leben. Also so ein Gefühl von, hey, was ist das, was ist das, was ist das? Oder so ein bisschen, du hast schon gesagt, er bleibt nie stehen. Und eigentlich eine positive Haltung gegenüber Neuem. Also er hat nicht gefunden, früher ist alles besser gewesen, würde ich jetzt sagen.
0: Könnte man aber jetzt so meinen, das ist ein triebender, ein rastloser Mensch.
1: Und das glaube ich eher nicht. Ich glaub,
0: gut, wenn er nach dem Crash mit dem Garage-Tor liegen, ist das wahrscheinlich nicht der Fall.
1: Wahrscheinlich hat er dort das Schläfchen machen, ehrlich gesagt.
0: Ja. Genau. Okay, jetzt fällt es mir auch gerade auf.
1: Er war einer, der hat es jetzt verstehen. Und das hat ihn gar nicht unbedingt, glaube ich, so getrieben gemacht. Er hat sich dort ein bisschen Zeit können nehmen. Also, ich glaube, was ihn nicht interessiert hat, war die Vergangenheit.
0: Ja. Und man kann den unglaublich kreativen Miles Davis auch nicht auf einen Stil reduzieren, oder?
1: Nein, absolut nicht. Genau. Was er mal gemacht hat, das hat ihn nachher nicht mehr gross interessiert. Und er hat auch seine alten Konzepte erst ganz am Schluss reproduziert in Montreal. Aber es war, glaube ich, das allereinzige Mal gewesen.
0: Was würdest du sagen, ist er seiner Zeit immer voraus gewesen?
1: Ja, und zwar durch den Fokus auf die Gegenwart und das Vertrauen in die Intuition, dass das automatisch passiert.
0: Ja, dass er auch seinem Publikum, seinen Fans, wenn ich das mal so salopp darf sagen, einfach nicht das geboten hat, was die vielleicht wollen hätten, nämlich die alten Sachen hören, weil das ja so häufig der Fall ist, sondern sagt, nein, ich mache wieder das Neueste. Oder?
1: Ja,
0: das ist risikoreich.
1: Absolut.
0: Auch fürs Business ist es risikoreich.
1: Ja, und ich glaube, er hat es sich leisten wegen dem Erfolg von Kind of Blue. Das ist so erfolgreich gewesen, das Album, dort hat er nachher einfach ein Experiment machen.
0: Von der ersten Bebop-Jahr bis zu den elektrischen Konzerten zu Montreux, Miles Davis hat Spuren hinterlassen, die bis heute hörbar sind. Auf unserer Miles Davis Entdeckungsreise schauen wir noch vor den Elfen führen und fragen, was bleibt? Ja, schauen wir führen und fragen, was bleibt von dem Schaffen von Miles Davis? Und hören jetzt aber zuerst mal wieder etwas an. Und zwar ist es ein Song, den ihr auch könnt aus dem Programm von SRF 1. Es ist ein Michael Jackson Song, Human Nature, Miles Davis.

0: Es ist einfach genial. Man kennt die Melodie von dem Michael Jackson Song Human Nature. Und dann geht es aber dann gleich immer wieder neben raus. So ein bisschen wie die Autobahnausfahrt, die er nachher nimmt. Und geht schnell 2-3 Kilometer über Land und spurt dann nachher wieder ein in das Stück, das man kennt, eben Human Nature. Gehört hier bei SRF1 Miles Davis. Mehr als 30 Jahre nach seinem Tod ist der Miles Davis noch immer überall zu hören. Im Jazz sowieso. Aber auch im Hip-Hop, im Pop, wie wir es jetzt hier gehört haben, oder in der elektronischen Musik auch sehr stark vertreten. Er ist bis heute Referenz für unzählige Künstlerinnen und Künstler. Anina Salis von der Musikredaktion, was hat der Miles Davis hinterlassen? Was würdest du hier für ein Resümee machen?
1: Also ich glaube, seine Haltung, das Neugierige, das Erobernde und gleichzeitig hat er sich auch Zeit genommen für die Musik, er hat sie reifen lassen, er hat sehr, sehr viel Vertrauen in seine Musiker investiert und es hat sich voll gelohnt. Also diese Haltung, ganz sicher, aber auch, dass er so die Coolness gelebt hat, den Stil, den Style, den wir ihn jetzt auch in den Geschichten, die da heute gekommen sind, zu uns erlebt haben, so ein bisschen das Unverfrorene, das total Eigene. Er ist auch so ein bisschen ein Vorreiter gewesen vom schwarzen Selbstbewusstsein. Er hat auch so stilistisch so ein bisschen den Afrofuturismus vertreten mit diesen grossen Sonnenbrillen. Also an ihm ist einfach, er ist einer, da kommt niemand vorbei an ihm.
0: Also nicht nur grosse Musik, eben auch die Haltung, also mutig zu bleiben, Risiko zu wagen und sich immer wieder neu zu erfinden.
1: Ja, das bleibt natürlich auch sehr wichtig. Und dann finde ich es auch spannend, wenn man sich mit seiner Biografie beschäftigt, dann kommt man eigentlich Jazzgeschichte erzählt über an einer Geschichte. Und übrigens, ich freue mich auf das, es kommt dann das Kapitel seiner Jugendzeit ins Kino. Juliette Gréco, das war eine Schauspielerin in den 1940er in Frankreich. Und offenbar haben sie ganz intensive Liebesbeziehungen und das kommt jetzt dann, die Geschichte kommt jetzt dann ins Kino.
0: Du, da kommen wir gerade zu der Beziehung zu den Frauen. Wir haben ja vorher gehört, wo der Roger gelütet hat an der Tür, an dem Anwesen von Miles Davis zu Amerika, hat die Frau aufgetan, die dann nachher sich an den Kopf gelenkt hat, er kommt wieder heim und trifft das Garagentor nicht. Also, was ich frage, wie war denn seine Beziehung zu Frauen gewesen?
1: Ja, also die hat es offensichtlich gegeben, aber nicht in seinen Bands, muss man vielleicht sagen. Das ist auch ein bisschen der Zeit geschuldet. Also dort hat es sehr, sehr, sehr wenige Jazzmusikerinnen gehabt in dieser Zeit. Aber er hat genau mit jemandem gespielt, mit der Marilyn Mazur, mit einer Schlagzeugerin. Sonst sind das Figuren gewesen in seinem Liebesleben. Und da kann man vielleicht sagen, das ist problematisch gewesen. Also am Anfang die Faszination. Er hat immer sehr starke Frauen spannend gefunden, so Künstlerpersönlichkeiten. Und dann hat es angefangen, Funken schlagen und das halt auch im Negativen und er hat auch ja, sexistisch herablassend über Frauen geredet, er hat von seinen Partnerinnen schlecht geredet und sie auch tatsächlich geschlagen, kontrolliert. Also das ist ein bisschen ein schwieriges Kapitel, ich finde die Musik, die so zart ist, immer wieder sehr sensitiv, ich bringe das ehrlich gesagt nicht so zusammen.
0: Aber ist mir irgendwie gleich auch in den Kopf gestiegen?
1: Es ist ihm sicher ist in den Kopf gestiegen und ich finde, man muss auch mit einbeziehen. Er war auch ein bisschen ein Produkt von seiner Zeit. Er hat mit Drogensucht müssen kämpfen, er hat so seine Erfahrungen nicht können therapeutisch aufschaffen, wenn er das vielleicht heute könnte. Ich will es nicht entschuldigen, aber er ist sicher ein Kind gewesen von seiner Zeit.
0: Ja, und in den Künstlerkreisen in dieser Zeit hat es das auch etwa die noch gegeben. Da ist er nicht der Einzige. 100 Jahre nach Miles Davis. Wie wichtig ist er heute noch? Was hat er jetzt musikalisch gesehen, selbstverständlich, für Vorbildscharakter?
1: Dass er nie so bei einem Stil geblieben ist, das ist extrem wichtig, dass er immer wieder Neues angestoßen hat. Und ich finde es spannend, alles, was er erfunden hat, also alle Türen, die er aufgetan hat, in seiner jahrzehntelangen Karriere, das ist alles noch irgendwie rum. Also die Leute, die heute Jazz machen, also jetzt streng gesagt, die tun sich immer noch abarbeiten an diesen Innovationen von Miles Davis. Also er bleibt wichtig und wer das nicht macht, der verweigert sich bewusst und ist in dem auch wieder verbunden. Also er ist immer noch sehr rum.
0: Haben wir jetzt gerade überlegt, wie er auch heutzutage mit künstlicher Intelligenz wird umgehen, ob er dort auch wird mitspielen und experimentieren.
1: Hey, ja, das beschäftigt mich. Die Frage hat mich auch recht beschäftigt. Hätte er dort einen Dreh gefunden, um das auf eine Art nehmen, wo dann wieder etwas Gutes kreiert? Also ich würde es total hoffen. Mhm. Also wenn er noch rum wäre, würde ich ihn das fragen. Miles, was machen wir jetzt mit dem?
0: Er würde sicher auch sagen, ich suche dort noch schnell das Zitat, das heute jemand noch geschrieben hat. Er hat jemand seinen Musiker gesagt, Moment, ich muss schnell suchen.
1: Das ist das
0: gewesen. Ah, doch, genau. Was er einmal gesagt hat. Der wichtigste Ton ist der, den du nicht spielst. Den muss man einfach ersetzen. Der wichtigste Ton ist der, den du nicht spielst.
1: Genau.
0: Danke vielmals an Nina Salis, Musikredaktion SRF 2, Kultur- und Jazz-Spezialistin. Mehr Miles Davis gibt es auf der SRF-App mit Artikeln über Miles Davis, wo auch aktuelle Sendungen von SRF 2 Kultur verlinkt sind. Passagen zum Beispiel über Kreativität von Miles oder Jazz Collection, eine Sendung mit europäischen Konzertaufnahmen. Und was machen wir jetzt noch für ein musikalisches Schlussbouquet von Miles Davis, Anina?
1: Ja, gute Frage. Was hast du programmiert?
0: «What's Love Got To Do With It?» Das kenne ich von der Tina Turner. Das ist schon der, gell?
1: Ja, und das hat er sich auch wieder unter den Nagel gerissen. Genau.
0: So tönt das. Viel Freude.

0: mit dem Marvin Gaye wird es Zeit für die nächsten Nachrichten. Vorher habe ich noch den Verkehrsüberblick.
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0: Von 10.59 Uhr Entwarnung im Aargau auf der A1 Richtung Zürich. Zwischen Mägenwil und der Verzweigung Birfeld besteht keine Gefahr mehr durch Reifen auf der Fahrbahn. Jedoch Stau auf der A3 Richtung Basel zwischen Eiken und Rheinfelden Ost und in der Region Zürich auf dem Westring Richtung Gubristunnel ab Urdorf Süd. Allen unterwegs, eine gute, sichere Fahrt. Kommen gut ans Ziel.
2: Die Nachrichten von SRF um 11 Uhr mit Manuela Burgermeister. Die Menschen in der Schweiz fühlen sich weniger sicher als noch vor einem Jahr. Das zeigt eine neue Studie der ETH Zürich. 86% der Befragten finden, dass sich die Sicherheitslage hierzulande verschlechtert hat. Das sind 5% mehr als noch vor einem Jahr. Auch die Zukunft der Schweiz wird im Vergleich zu 2024 deutlich schlechter beurteilt. Zudem steige das Bedürfnis nach Sicherheit, sagt der Mitautor der Studie Tibor Svirchev-Tresch von der Militärakademie der ETH.
3: Dies zeigt sich unter anderem darin, dass die Schweizer Armee breit akzeptiert wird und so viele Befragte wie noch nie höhere Verteidigungsausgaben fordern. Die Schweizer Stimmberechtigten befürworten die militärische Abschreckung durch ein starkes Militär. Bei einem militärischen Angriff auf die Schweiz wäre eine klare Mehrheit für die Verteidigung der Schweiz mit militärischen Mitteln.
2: Mehr als die Hälfte der Befragten sprach sich für eine Annäherung an die NATO aus. Ein Beitritt zum Militärbündnis wird von den meisten jedoch weiterhin abgelehnt. Die Befragung zeigt auch, die Zustimmung zur Neutralität in der Schweiz ist gesunken. Für die Studie wurden im Januar dieses Jahres mehr als 2000 Schweizerinnen und Schweizer ab 18 Jahren befragt. Versicherte, die Unfälle erfinden oder Betriebe, die sich vor Prämien drücken. Die Schweizerische Unfallversicherungsanstalt SUVA hat im letzten Jahr 671 solche Betrugsfälle aufgedeckt. Dadurch hat sie nach eigenen Angaben fast 44 Millionen Franken eingespart. Der größte Teil seien ungerechtfertigte Leistungsbezüge gewesen. Ein kleinerer Teil waren Prämien, die Betriebe zusätzlich zahlen mussten. Insgesamt seien mehr als 2000 Verdachtsfälle untersucht worden. Die SUVA schreibt, dass sich die Betrugsversuche durch künstliche Intelligenz veränderten, etwa indem Bilder und Dokumente einfacher gefälscht werden können. Die SUVA investiere deshalb auch selbst in professionellere Erkennungsinstrumente. Und auch zur AHV sind Zahlen vom letzten Jahr bekannt gegeben worden. Fast 2,9 Millionen Alters- und Hinterlassenenrenten wurden ausbezahlt an Personen in der Schweiz oder im Ausland. Das schreibt das Bundesamt für Statistik. Bei den Altersrenten habe es eine Zunahme von 1,6% gegeben im Vergleich zum Vorjahr. Unter dem Strich hat die AHV im letzten Jahr einen Gewinn gemacht von rund 4,4 Milliarden Franken. Die Invalidenversicherungen hat Leistung an rund 470.000 Personen ausbezahlt und dafür fast 11 Milliarden Franken ausgegeben. Das Wetter bleibt sonnig bei 30 bis 34 Grad. Am Nachmittag bilden sich in den Alpen Quellwolken und es kann einzelne Platzregen geben. Das waren Nachrichten von Radio SRF. Verantwortlich Michael Wettstein.
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0: Entschuldigung, schauen wir mal zusammen in euer Badzimmer. Stehen bei euch im Bad auch unzählige Tauben, Fläschchen und Töpfchen umeinander. All das Zeug, das man einstreichen und auftragen kann. Bodylotion, Körpermilch, Bodybutter, Salbinen, Creme, Gel. Jetzt machen wir mal schnell eine Auslegeordnung. Was braucht man eigentlich für was und was hat es mit all diesen Produkten auf sich? Das schauen wir in dieser Woche in der Rubrik «Rotgeber» an. In ein paar Minuten eine von den grossen Tauben im Badzimmer im Fokus. Body Lotion. Alles rund um die Body Lotion in ein paar Minuten. Schön eingremelt am Mikrofon Dani Vorler und jetzt gebe ich euch auch gerade noch ein bisschen musikalisch Salbe. Da kommen Genesis. Mit Invisible Touch. Schön seid ihr mit SRF 1 unterwegs an diesem Dienstagvormittag.

0: Sein Beruf ist Udo Lindenberg. Der Udo Lindenberg mit Plan B.
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0: Ich gebe es zu, ich habe einen ganzen Dschungel an Tauben, Fläschchen und Töpfchen im Badzimmer und ich weiss, ich bin hier nicht der Einzige. Die, was da so alles rumsteht im Badzimmer und alles kann man irgendwie einstreichen, Bodylotion, Bodymilch, Bodybutter und nachher sind da noch die verschiedenen Salbinnen und Creme. Jetzt zum Beispiel gerade saisongerecht, Après Soleil, schmeckt herrlich nach Sommer. Wir machen diese Woche immer an dieser Stelle Auslegeordnung von all diesen unzähligen Produkten. Und bleiben wir heute mal gerade bei der Bodylotion. Heute geht es um Bodylotion und da bin ich sicher, viele haben eine oder überkommen ab und zu auch eine geschenkt. Und ja klar, Bodylotion ist, wie es der Name schon sagt, für den Körper. Aber mit dieser Beschreibung geben wir uns jetzt nicht zufrieden und wollen wissen, was genau ist Bodylotion. Die Kollegin Regula Zender ist dem nachgegangen.
2: Eine Lotion oder englisch Lotion ist flüssig oder halbfest, hat mir der Apotheker Martin Emcher erklärt. Das Wort kommt vom lateinischen Lotio und heisst übersetzt so viel wie Waschung oder Bad. Und wenn sie für den Körper ist, also grossflächig auftreten wird, dann ist es eine Körperlotion oder eben eine Bodylotion. Jahreszeitabhängig verkauft der Apotheker mal mehr und mal weniger Bodylotion.
3: Vor allem im Winter, wenn es kalt ist, ist die Gefahr, dass die trockene Luft mehr Feuchtigkeit verdampft. Und nachher hilft die Bodylotion auch, dass das die Feuchtigkeit in der Haut bleiben kann. Und dadurch haben wir eine besser gepflegte Haut. Und das Gleiche passiert natürlich auch in der Sonne. Da wird die Haut auch trocken. Und so kann man die Haut bewahren, wieder ihre Feuchtigkeit zu behalten.
2: Und natürlich kann man Bodylotion auch jeden Tag zur Körperpflege brauchen, also grossflächig verteilen und verreiben. Und er ist dann auch Körpermilch. Das sei allerdings nicht ganz das Gleiche wie Bodylotion, sagt der Apotheker.
3: Also ich würde sagen, Lotion ist so ein bisschen der allgemeine Begriff. Körpermilch ist einfach eine flüssige Emulsion, entweder Wasser in Öl oder Öl in Wasser. Öl in Wasser tut einfach mehr Feuchtigkeit spenden und Wasser in Öl tut nachher mehr einfach, je nachdem, wenn es noch ein bisschen natürliche Fett drin hat, noch ein bisschen Fette oder eben sehr gut abdichtet tut, dass das Wasser drin bleibt und dass sie eigentlich die Spannkraft behalten kann durch das.
2: Und da geht es wieder um die Feuchtigkeit von der Haut, dass die bewahrt kann werden, weil immerhin die Haut ist unser grösstes Organ. Machen wir ein kleines, vereinfachtes Chemiepraktikum. Bei Öl in Wasser wird Öl ins Wasser hineingemischt. Umgekehrt ist es bei Wasser in Öl. Dort wird Wasser ins Öl hineingemischt. Und beides gibt eine Emulsion. Dank Emulgatoren oder Stabilisatoren lassen sie sich mischen. Das berühmteste Beispiel für eine Emulsion ist auch die Mayonnaise. Auch dort werden zwei Komponenten gemischt, die sich eigentlich nicht mischen lassen. Was das Mischen möglich macht, ist das Lecithin im Eigelb.
3: Ja, Mayonnaise ist eine klassische Öl-in-Wasser-Emulsion. Es ist eigentlich etwas Ähnliches. Ja. Dass ich eigentlich kleine Tröpfchen die fremde Flüssigkeit mit einer anderen Flüssigkeit verteilt, die nicht mischbar sind. Und mit Hilfe von Emulgatoren kann man das nachher stabil machen.
2: Und hätte am Schluss dank der Stabilisatoren oder Emulgatoren eine Emulsion oder eben eine Lotion, die man grossflächig auf den Körper auftragen kann. Und eine Bodylotion hat häufig auch einen kühlenden Effekt.
3: Eine Öl-in-Wasser-Emulsion ist eher Feuchtigkeit. Dort hat es manchmal auch noch extra Inhaltsstoffe drin, die verdampfen. Und durch das tut es dann zusätzlich noch kühlen.
2: Das, weil das Wasser in der Bodylotion der Haut Feuchtigkeit gibt und das Öl schützt sie und ist fast wie eine Barriere, so dass die Flüssigkeit in der Haut bleibt und das sorgt für einen kühlenden Effekt. Der wird dann häufig noch verstärkt, zum Beispiel mit der Zugabe von Menthol. Und Lotion gibt es häufig auch in der medizinischen Anwendung. Sie kann nämlich auch Arzneimittel enthalten. Lotionen braucht man zum Beispiel in der Dermatologie gegen Ekzem. Oder man braucht sie zum Waschen. Bei beidem, beim Waschen und beim Einreiben, bleibt dann nach dem Auftragen ein feiner Arzneimittelfilm auf der Haut zurück.
0: Also jetzt wissen wir mal, was es mit all diesen Flaschen Bodylotion in unseren Badzimmer chemischen so auf sich hat. Morgen um die gleiche Zeit schauen wir uns die Bodybutter ein bisschen genauer an. Es kann ja gut sein, dass da auch noch so ein Töpfchen bei euch im Bad steht.
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0: Don't Stand So Close To Me. Police bringt uns zum aktuellen Verkehrsüberblick.
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0: Die Übersicht von 11.31 Uhr. Stau oder stockender Verkehr in der Region Basel auf der A2 Richtung Luzern zwischen dem Grenzübergang Weil und dem Schwarzwaldtunnel. In der Region Aargau auf der A3 Richtung Basel zwischen Eiken und Rheinfelden Ost. Und in der Region Zürich auf dem Westring Richtung Gubristunnel ab Urdorf Nord. Dienstag Vormittag mit SRF 1, Dani Vorler am Mikrofon und M-People in den Ohren. Da kommt Search for the Hero.

Dienstagvormittag bei SRF 1 geht schon langsam gegen Mittag zu. Vielleicht gibt es ein kleines Hüngerli irgendwo. Pesto ist etwas Einfaches. Aber Achtung, nicht etwas Banales. Zwischen Mörser und Mixer steckt eine Geschichte voller Tradition, Aroma und Alltagsluxus. Wir tauchen ein in die Welt vom Pesto und bekommen von der Food-Expertin Anja Steiner in ein paar Minuten wertvolle Tipps für Pesto zu machen und eine wunderbare Anregung für ein Dill-Pistazien-Pesto. Was will man da noch sagen? Man kann sich nur darauf freuen. Details noch vor dem Mittag hier auf dem Eis.

0: Butter Flutter hat sinnigerweise den Titel geheissen von The Course. Am 17 Minuten vor 12.
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0: Was ist grün, aromatisch, kommt aus Italien, sage ich jetzt mal, und schmeckt sauber gemacht definitiv immer besser als gekauft? Richtig. Pesto. Pesto fokussieren wir diese Woche immer wieder mit der Food-Expertin Anja Steiner. Anja, traditionell macht man das Pesto ja immer in einem grossen Mörser und stampft Basilikum mit dem Stössel. Mache ich das richtig?
2: Das machst du absolut richtig. Pesto kommt ja von pestare, was auf Italienisch so viel wie zerstampfen heisst. Und der Klassiker ist Pesto Genovese, wir kennen den alle. Und da tut man zuerst Knoblauch mit ein bisschen Salz im Mörser zerstossen. Und dann nahe nachher mit Pinienkernen, die Basilikumblätter dazu, bis es so eine dicke Paste gibt. Und zum Schluss tut man wirklich so Olivenöl drunter ziehen, damit die Konsistenz cremig wird. Hast du das schon mal gemacht?
0: Ich muss ehrlich sagen, das ist schon lange her, weil es ist halt schon noch ein bisschen
2: ein Bütz. Hey, das ist es. Es ist wirklich nicht zu unterschätzen. Ich habe mal für den Kassensturz das Basilikum-Pesto gemacht in einem riesigen Mörser. Hey, ich bin tatsächlich ins Schweiz gekommen.
0: Ja.
2: Der Vorteil von dieser Methode ist, dass man mit dem Mörser die Basilikumblätter schonender verdrückt als mit dem Mixer. Und durch das oxidiert der Basilikum langsamer, die ätherische Öl entfaltet sich und man hat am Schluss ein intensives Aroma und wirklich so eine cremige Textur.
0: Aber mit dem Mixer geht es schon, oder Anja?
2: Ja, auf jeden Fall. Der Mixer hat den Vorteil, dass es natürlich viel schneller geht und man kann grössere Mengen aufs Mal machen. Da ist es aber wirklich wichtig, dass man nur ganz kurz mixt. Einerseits, damit das Pesto nicht braun wird und andererseits, damit es nicht zu fein wird.

0: wird. Ich finde, im Pesto darf es wirklich ein bisschen Struktur haben. Also man soll sehen, da hat es frische Kräuter und Kerne drin.
1: Die Frage, die sich jetzt mir einfach stellt, wieso wird es denn beim Mixen braun und beim Mörseren nicht?
0: Mhm. Die rotierenden Messer vom Mixer, die erzeugen Wärme erzeugen und zerhacken das Basilikum, ja, man kann sagen, ziemlich brutal und verreissen seine Struktur. Und durch das oxidiert er schneller und wird braun. Also das Aroma wird auch viel flacher und teilweise ein bisschen bitter. Wegen dem wirklich nur kurz mixen. Und was auch noch ist, die Emulsion verhebt nicht so schön, wie wenn man es im Mörser macht. Oft sieht man noch ein bisschen daran, dass sich das Öl getrennt hat. Ja. Und das ist wirklich auch ein Zeichen vom zu lang Mixen.
1: Also es gibt eigentlich keinen Grund zum Mixen, sondern man muss es zerstoßen, wenn man es wirklich richtig machen will.
0: Ja.
1: Heisst das für mich, oder?
0: Ja.
1: Apropos bitter, wo du jetzt erwähnt hast, auf die Wahl vom Olivenöl kommt es auch an, oder?
0: Unbedingt. Ich habe für mein heutiges Rezept ein Olivenöl genommen und das Stil Pesto, also als ich es probiert habe, es hat wirklich gekratzt im Hals. Ich musste richtig husten. Und das heisst aber nicht, dass das Olivenöl nicht gut ist, sondern eher das Gegenteil. Native Olivenöl haben viele sekundäre Pflanzenstoffe, die zusammen mit dem ätherischen Öl vom Dill so ein bisschen einen pfeffrigen, scharfen Geschmack im Hals auslösen. Ich habe dann zusätzlich ein Sonnenblumenöl rein tun und dann habe ich wirklich gerade nichts mehr gemerkt. Also am besten wirklich ein mildes, fruchtiges Olivenöl oder mit einem anderen Öl mischen.
1: Das kommt eben so, wie du es jetzt auch gemacht hast, mit Sonnenblumenöl, ganz banal, ganz neutral halt.
0: Genau,
1: auch, oder?
0: Das tut es ein bisschen neutralisieren.
1: Du hast es jetzt schon angesprochen, eben Dillpesto hast du gemacht. Dillpesto? Das habe ich jetzt ehrlich gesagt noch gar nicht gehabt.
0: Okay.
1: Irgendwie das Dill, das kann ich nur beim Fisch oder irgendwie in einer Fischsuppe oder ja.
0: Ja, mit der automatisch Verbindung, ja. Aber das geht auch anders. Ich habe mal probiert, andere Kräuter, Nüsse oder eben auch ein anderes Öl zu verwenden. Man kann gut ein bisschen ausprobieren und ein bisschen schauen, ja, was habe ich denn daheim? In meinem Fall war jetzt das Dill Pistazie und Manchego gewesen.
1: Also Pistazie und Manchego-Käse, das klingt ja interessant, aber bei der Pistazie könnte man da jetzt zum Beispiel auch andere Nüsse brauchen, oder ist das eben die richtige Mischung?
0: Jetzt in dem Fall passt es wunderbar. Man kann aber tatsächlich auch Mandeln, Haselnüsse, Cashew oder auch Sonnenblumenkerne verwenden, die man vorher ein bisschen geröstet hat. Statt Manchego kann man Parmesan oder auch ein Pecorino nehmen. Der Dill ist halt sehr fein, oder? Wegen dem man mit dem Schafskäse, der so ein bisschen etwas Butteriges im Maul hat. Und dann mit den leicht süßlichen, gerösteten, ungesalteten Pistazien passt das echt wunderbar zusammen.
1: Und zu was servierst du es?
0: Ja, Dillpesto passt zum Beispiel auf Eierspeisen, zu grilliertem Gemüse oder eben Fisch, wie du vorhin gesagt hast, oder auch auf einem Frischkäse angerichtet als Dip. Und natürlich Pasta.
1: Also gut, das geht immer.
0: Ja, das geht
1: mit
0: immer.
1: Pasta geht das immer. Das Pesto mit Pasta geht immer. Wunderbar. Danke vielmals, Anja, für die schöne Anregung. Wer lustig geworden ist, der findet das Rezept zu dem Dill-Pistazie-Pesto. Pesto, nicht Pesto.
0: Das war
1: ein Versprechen. Ich sage es jetzt noch einmal, damit das schön tönt. Ihr findet das Rezept zu dem Dill Pistazie Pesto online auf srf1.ch. Einen guten.

0: Poussière d'Or mit dem Stefan Eicher wird's Mittag.
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0: Die Übersicht von 11.59 Uhr in der Region Basel. Auf der A3 Richtung Zürich zwischen Kannenfeld und dem St. Johann-Tunnel. Stau nach einem Unfall. Die Einfahrt Kannenfeld ist gesperrt. Dann Stau oder stockender Verkehr in der Region Aargau auf der A3 Richtung Basel zwischen Eiken und Rheinfelden-Ost. Und in der Region Zürich auf dem Westring Richtung Gubristunnel ab Urdorf-Nord. Und schließlich auf der Nord-Süd-Achse vor dem Gotthardtunnel Richtung Norden zwischen Quinto und Airolo rund 3 Kilometer Stau und mindestens 30 Minuten Wartezeit. Die Einfahrt Airolo ist gesperrt.
2: Die Nachrichten von SRF um 12 Uhr mit Manuela Burgermeister. Die Krankenkassenprämien dürften im nächsten Jahr um 5% steigen. Davon gehen die Fachleute des Bundesamtes für Gesundheit aus. Auch die Krankenversicherungen gehen von einem Wachstum von 5% aus. Die Gründe für die höheren Kosten im Gesundheitswesen seien bekannt. Die alternde Bevölkerung, teurere Behandlungen und es gebe mehr Arztbesuche, mehr Operationen und mehr Medikamente würden konsumiert, heißt es von den Fachleuten. Die Menschen in der Schweiz fühlen sich weniger sicher als noch vor einem Jahr. Das zeigt eine neue Studie der ETH Zürich. 86% der Befragten finden, dass sich die Sicherheitslage hierzulande verschlechtert hat. Das sind 5% mehr als noch vor einem Jahr. Auch die Zukunft der Schweiz wird im Vergleich zu 2024 deutlich schlechter beurteilt. Zudem steige das Bedürfnis nach Sicherheit, sagt der Mitautor der Studie Tibor Svirtschew-Tresch von der Militärakademie der ETH.
3: Dies zeigt sich unter anderem darin, dass die Schweizer Armee breit akzeptiert wird und so viele Befragte wie noch nie höhere Verteidigungsausgaben fordern. Die Schweizer Stimmberechtigten befürworten die militärische Abschreckung durch ein starkes Militär. Bei einem militärischen Angriff auf die Schweiz wäre eine klare Mehrheit für die Verteidigung der Schweiz mit militärischen Mitteln.
2: Mehr als die Hälfte der Befragten sprach sich für eine Annäherung an die NATO aus. Ein Beitritt zum Militärbündnis wird von den meisten jedoch weiterhin abgelehnt. Die Befragung zeigt auch, die Zustimmung zur Neutralität in der Schweiz ist gesunken. Für die Studie wurden im Januar dieses Jahres etwas mehr als 2000 Schweizerinnen und Schweizer ab 18 Jahren befragt. Ins Ausland. Bei einem Unfall mit einem Schulbus in Belgien sind mindestens 4 Menschen ums Leben gekommen, darunter 2 Kinder. Zudem seien mehrere Personen im Bus verletzt worden, wie die Behörden melden. Der Bus ist am Morgen in der Region Flandern beim Ort Büchenhout auf einem Bahnübergang vor einen Zug geraten. Er war offenbar auf dem Weg zu einer Schule. Im Bus seien 7 Schulkinder, ein Fahrer sowie eine Betreuungsperson gewesen. Am Flughafen Rom-Fiumicino ist ein Schweizer festgenommen worden. Der Mann hatte in seinem aufgegebenen Gepäck fast 20 Kilogramm Cannabis dabei. Er sei aus Thailand nach Italien gereist, wie die Behörden mitteilen. Thailand hat den Konsum von Cannabis 2022 entkriminalisiert. Seither habe der Drogenschmuggel nach Italien zugenommen, schreibt die italienische Nachrichtenagentur ANSA. Zu den Börsendaten von SIX. Der Swiss Market Index liegt im Moment bei 13.549 Punkten plus 0,3%. Der Euro wird zu 91,33 gehandelt, der Dollar zu 78,44. Das Wetter heute und morgen bleibt es sonnig bei 30 bis 34 Grad. In den Alpen bilden sich am Nachmittag Quellwolken und es kann einzelne Platzregen geben. Das waren Nachrichten von Radio SRF. Verantwortlich Michael Wettstein.
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5: Das ist das Regionaljournal Zentralschweiz, der Mittag mit der Turi Stalder am Mikrofon. Jetzt ist definitiv entschieden, wie es mit der Primarschule zu Melchtal im Kanton Obwalden weitergeht. Der Gemeinderat hat sie zutun, eine Interessengemeinschaft hat sie behalten. Jetzt gibt es eine Kompromisslösung. Wie die aussieht, der Michael Zetzi berichtet.
1: Der Kompromiss, der sieht so aus. Die Kleinen können weiterhin das Melchtal in Kinski und in die Schule, und zwar bis zur zweiten Primar. Ab der dritten Klasse fahren Kinder mit einem Postauto auf Kerns. Die ganzen Gespräche im letzten guten halben Jahr haben am Gemeinderat aufgezeigt,
6: dass doch die Schule in Melchtal eine von der letzten verbleibenden Drehscheibenfunktionen übernimmt. Und das sollten wir gerne weiterhin so aufrechterhalten.
1: Sagt der Jost Bucher, der Gemeinderat, der zu Kerns für die Bildung zuständig ist. Hintergrund von diesen ganzen Abklärungen ist die Schulsituation in der Gemeinde Kerns, die in der für Melchtal und St. Niklausen dazugehören. Die ist ähnlich wie in vielen anderen ländlichen Gemeinden. Es hat weniger Kinder und Schulhäuser, die abgelegen außerhalb vom Dorfkern sind, die müssen gleich unterhalten werden. Irgendwann stellt sich die Frage, ob der finanzielle Aufwand noch gerechtfertigt werden kann. Das ist auch beim Schulhaus Melchtal nicht anders, wo die Kinder aus der Dörfer Melchtal und St. Niklausen in die Schule gehen. Jetzt sind es etwa nur 50 Schülerinnen und Schüler im Kinski und der Primar. Im letzten September hat der Gemeinderat darum mitteilt, dass er vorhat, die Aussenschule Melchtal zuzutun. Nicht zuletzt auch, weil die nötige Sanierung vom Schulhaus 6,7 Millionen Franken wird kosten. Mit so einem Betrag habe der Gemeinderat nicht gerechnet, sagt der Jost Bucher.
6: Die Gemeinde ist davon ausgegangen, dass das Gebäude einfach aufgrund von seinem Alter einen Sanierungsbedarf hat. Dass es aber gerade um 6,7 Millionen geht, hätten wir nicht erwartet. Entsprechend hat auch das Einfluss genommen in die Entscheidungsfindung.
1: Die Decke vom Schulhaus, die sind gezählt, noch ist nicht entschieden, es steht aber im Raum, dass es abgerissen wird. Für die Kindergärtlerinnen und die kleinen Primarschüler suchen wir darum neuen Schulraum.
6: Jetzt haben wir ein gutes Jahr Zeit, um eine gute Lösung zu finden. Es gibt im Melchtal ganz viele leerstehende Räumlichkeiten, insbesondere beim Jubinat oder im Alten Kloster. Dort werden wir jetzt Gespräche aufnehmen und versuchen, eine langfristige Lösung zu erwirken.
1: Nicht wirklich glücklich, aber zufrieden ist die Interessensgemeinschaft Schule Melchtal mit dieser Kompromisslösung. Der Rudi Windlin ist Co-Präsident von der IG und sagt:
7: Wir sind auch froh um den Teilerfolg. Logisch hätten wir gerne mehr wollen. Aber da gewisse Aspekte werden mit dem Kompromiss sicher berücksichtigt. Oder gerade so der Schulweg und vor allem auch, dass die Kleineren bis zur zweiten Klasse im Örtel bleiben, ist sicher positiv zu beurteilen.
1: Aber, sagt Rudi Windlin, wirklich gelesen sei das eigentliche Problem mit dem Entscheid noch nicht. Dass Kerns nämlich damit kämpft, dass es immer weniger Schulkinder hat.
7: Für mich ist nach wie vor der Effekt, die Klassenstrukturen zu Kerns zu stabilisieren und damit die grösseren Kinder vornimmt, das ist eine Momentaufnahme, wo zwei, drei Jahre etwas nützt, aber längerfristig löst das Problem von der sinkenden der Schülerzahlen nicht. Also von dem her wäre es meiner Sicht durchaus mehr möglich gewesen.
1: In der IG haben sich rund 300 Personen zusammengetan, die sich dafür einsetzen, dass die Schule bleibt für die Dörfer Melchtal und St. Niklausen. Und die IG bleibt ja bestehen. Sie wollen sich weiterhin für möglichst gute Lösungen rund um die Schule einsetzen.
5: Zu weiteren Aktualitäten. Die jungen grünliberalen Luzern wenden die Regierung. Sie haben an ihrer Mitgliederversammlung den Jason Elsener als Kandidat für die Regierungswahlen im März nächstes Jahr nominiert. Der 29-Jährige, der zu Menzingen im Kanton Zug aufgewachsen ist und seit 8 Jahren in der Stadt Luzern wohnt, präsidiert die Jungpartei seit 2 Jahren. Zurzeit absolviert er sein Masterstudium in Arbeits- und Organisationspsychologie an der Hochschule Luzern. Bis jetzt ist die GLP oder ihre Jungpartei noch nie in der 5-köpfigen Luzerner Regierung vertreten gewesen. Die Korporation Sachsle hat in einem Landabtausch zugestimmt. Es geht um eine Fläche von fast 5'000 Quadratmeter im Gebiet Dichtersmatt. Die Korporation will das Stück Land im Baurecht der Fanger Elementtechnik AG abgeben, die Betonelemente macht. Dafür bekommt die Korporation 3'500 Quadratmeter Kulturland, auch gerade neben dem Areal der Firma Fanger. Die Korporationsversammlung hat letzte Woche grünes Licht gegeben für diesen Tausch. Obwohl es auch kritische Stimmen gegeben habe, sagt der Präsident vom Korporationsrat, der Christian Rohrer.
8: Also dafür ist sicher, haben sich einige Leute dafür stark gemacht, dass man so eine KMU in der Firma Fanger da die Möglichkeit gegeben, dass sie den Lagerplatz optimieren können. Also sie können grosse Aufträge zwischenlagern. dagegen war vor allem von Seiten der Landwirtschaft, dass man halt einfach den Kulturlandverlust muss hinnehmen, ja, wo niemand gerne hat, also dort niemand gerne Land verlieren.
5: Bevor die Firma die Fläche als Lagerplatz nutzen kann, muss das Land aber noch umzonet werden. Für das braucht es die Zustimmung von der Gemeindeversammlung Zachseln und vom Kanton Obwalden. Das asiatische Hornussi ist jetzt auch in den Kantonen Ob- und Nidwalden angekommen. Letztes Jahr haben sie dort erste Nester gefunden, heisst in einer Mitteilung von der kantonalen Fachstelle. Es sei wichtig, dass man die fremde Art im Frühsommer bekämpfe, dann sind die Hornussi nämlich in einem kleineren Primärnest, wo häufig in Bodennähe ist. Im Sommer sei es schwieriger, weil sie dann in grössere Nester ziehen, die höher oben sind. Die Fachstelle rotet davon ab, dass man selber eingrifft. Man soll die Nester auf einer Online-Plattform melden. Z Balwil im Kanton Luzern hat am Samstagnachmittag ein Säuschür gebrannt. 20 Tiere sind im Feuer gestorben. 80 Säue haben die Feuerwehr können retten, teilt die Luzerner Polizei heute mit. Die Brandermittler untersuchen jetzt, warum es verbrannt hat. So viel für einen Moment aus dem Studio Luzern. Weitere Aktualitäten aus der Region hören Sie bei uns wieder um 5:30 Uhr hier auf SRF 1 im Regionaljournal Zentralschweiz.

So tönt eure Mittagspause auf dem Eis mit Musik von Elton John. I don't wanna go on with you like that. Ich hoffe, ihr habt ein schattiges Plätzchen. Dann wünsche ich euch einen guten. Dani Vorler am Mikrofon.

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1: 19 Minuten nach der 12. Ich bin verbunden mit dem Jürg Ackermann von der SRF Wetterredaktion. Jürg, man kann, glaube ich, jetzt vom Hochsommer reden, oder?
2: Ja, definitiv. Die Sommermarke ist schon verbreitet überschritten worden von 25 Grad. Und wir erwarten heute und auch morgen Höchstwert, der im Rekordbereich liegt für den Mai. Temperaturen steigen verbreitet auf 30 bis 33 Grad. Lokal sind sogar bis zu 34 Grad möglich. Das besonders im Rhonetal, im Tessin oder im Raum Basel. Der Mai-Rekord beispielsweise für Basel liegt bei 32,8 Grad, wo also heute und morgen könnte übertroffen werden. Und auch in der Höhe ist es sehr warm. Auf 2000 Meter gibt es bis 19 Grad und die 0-Grad-Grenze liegt bei 4200 Meter, was eben sehr hoch ist für den Mai. Dazu bleibt es an allem meist noch sonnig. Es hat ein bisschen Sahara-Staub in der Luft, wo die Fernsicht ein bisschen einschränkt. Und über den Bergen, da spenden einzelne Quellwolken dann die Schatten. Einzelne Quellwolken könnten auch grösser werden über den Bergen, ganz lokal. Mal einen Platz sagen oder das Gewitter bringen, speziell so in den westlichen Regionen, westlichen Bergen und einmal bei Südhang. Speziell so im Wattländer, Jura, Bern, Oberland, Wallis und bis ins Nordtessin könnte heute Nachmittag mal ein isolierter Platzregen nicht ausgeschlossen sein.
1: Und morgen Mittwoch zur Wochenteilung bleibt es nach wie vor sonnig?
2: Ja, grundsätzlich schon. Auch morgen gibt es wieder einen sonnigen Tag. Es gibt nur wenige Einschränkungen. Eine Einschränkung ist vielleicht ein paar Wolkenfelder, die man morgen zum Sonnenaufgang hat. Die verziehen sich aber bald mal, sind so ein bisschen spezielle zentrale und östliche Regionen umeinander, gehen aber eben weg. Und den Tag durch gibt es auch morgen wieder über den Bergen ein paar Quellwolken. Aus denen sind auch morgen wieder lokale Platzregen und Gewitter möglich. Ich betone das fast ein bisschen zu fest, weil es betrifft wirklich nur wenig. Im Vergleich zu heute sind es morgen aber eher die östlichen Berge, heute eben eher die westlichen. Morgen also so zentralöstliche Regionen, wo da die Gewitterneigung erhöht ist. Also so ein bisschen Obwalden, Unterland, Alpsteig, Landerland und Nordbünden. Könnte es mal ein Gewitter geben oder einen Regenguss, aber auch so ein bisschen Richtung Schaffhausen, Bodensee, könnte mal so ein Gewitter vom Schwarzwald her Richtung Schweiz ziehen und eben dort mal eine leichte Abkühlung bringen.
1: Also für zum Heuen ist es in den letzten Tagen optimal gewesen. Mhm. Das Gras, das ist schön getrocknet, oder? Jetzt in der zweiten Wochenhälfte möchte es ja dann vielleicht gleich auch mal noch ein bisschen Regen verleiden. Wie sieht es da aus?
2: Ja, Trockenheit ist wirklich, wird langsam wirklich ein Problem. Zum Teil ist es auch ein Problem, aber es bleibt wirklich für die meisten trocken. Bis mit dem Samstag. Am Sonntag könnte da die Regen- und Gewitterneigung zunehmen, auch wenn es dann nicht überall nass wird. Also bis mit dem Samstag bleibt das hochsommerliche Wetter bei uns erhalten. Die Luft wird aber mit der Beise ab dem Donnerstag trockener und angenehmer, sodass es auch in der Nacht ein bisschen besser abkühlt. Und durch die trockene Luft gibt es am Donnerstag nur ganz lokale, am Freitag und Samstag praktisch keine Regengüsse und Gewitter mehr in den Bergen. Es ist meistens sonnig, aber am Samstag da könnten wahrscheinlich ein paar Schleierwolken den Sonnenschein ein bisschen eintrüben.
1: Sommerwetter im Mai mit dem Jürg Ackermann von SRF Meteo. Vielen Dank und einen gefreuten Nachmittag dir.
2: Wünsche ich auch.

Diskussionslose, monumentale Song New York, New York mit dem Frank Sinatra. Und es gibt so Namen, die können einfach alle. Miles Davis ist auch so einer. Ich wette, ihr habt alle schon mal einmal von dem Miles Davis gehört, ohne dass ihr vielleicht viel über ihn und über seine Musik wisst. Aber der Name ist über Generationen ein Begriff. Er war Trompeter, Bandleader, Erfinder, Provokateur und jemand, der den Jazz immer wieder neu denkt und erfunden hat. Heute vor 100 Jahren ist er auf die Welt gekommen und gilt als einer der einflussreichsten Musikerpersönlichkeiten vom 20. Jahrhundert. Er hat fast jede Entwicklung im Jazz bis zu den 80er entscheidend geprägt und revolutioniert. Der Miles Davis. Was heisst das genau? 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
1: Die Übersicht von 12.29 Uhr in der Ostschweiz auf der A1 Richtung Chur zwischen Rhein-Neck und St. Margrethen. Stau wegen eines Pannenfahrzeugs. In der Region Basel auf der A3 Richtung Zürich zwischen Kannenfeld und dem St. Johann-Tunnel. Stau nach einem Unfall. Die Einfahrt Kannenfeld ist gesperrt. In der Region Solothurn auf der A1 Richtung Bern zwischen Herkingen und Önsingen ebenfalls Stau nach einem Unfall. Dann Stau oder stockender Verkehr in der Region Aargau auf der A3 Richtung Basel zwischen Eiken und Rheinfelden-Ost und in der Region Zürich auf dem Westring Richtung Gubrist-Tunnel ab Urdorf-Nord. Und auf der Nord-Süd-Achse vor dem Gotthard-Tunnel Richtung Norden zwischen Quinto und Airolo rund 3 Kilometer Stau und mindestens 30 Minuten Wartezeit. Die Einfahrt Airolo ist gesperrt.
2: Uhr, Rendezvous, die Mittagsinformationen von Radio SRF. Wie steht die Schweiz zum Militär, zur Neutralität und zur NATO? Die Militärakademie der ETH hat nachgefragt. Die USA und der Iran drohen und verhandeln weiter. Wie groß ist die Chance auf eine Einigung? Schulunterricht zwischen Schutt und Asche. Auch wenn im Gazastreifen keine Schulen mehr stehen, die Kinder werden weiterhin unterrichtet. Die Hürden für den Wechsel in den Zivildienst erhöhen, ja oder nein? Die Rendezvous-Abstimmungskontroverse mit SP-Nationalrätin Priska Seiler-Graf und SVP-Nationalrat Mauro Tuena um 1. Rendezvous. Die Themen zusammengestellt hat Daniel Hofer. Zur Sendung begrüßt sie Ivana Pribakovic. Die Militärakademie und die ETH Zürich untersuchen jedes Jahr, wie die Schweizer Bevölkerung eingestellt ist gegenüber der Armee, der Neutralität und der Welt. Auf den ersten Blick zeigt die neueste Umfrage, dass sich der Wunsch nach einer starken Armee und nach mehr internationaler Zusammenarbeit verstärkt hat. Wenn man die Zahlen aber genauer anschaut, zeigt sich ein differenzierteres Bild. Tobias Gasser.
3: Die Weltlage ist düster. Russland führt im 5. Jahr Krieg gegen die Ukraine, China rüstet massiv auf und die USA führen Krieg gegen den Iran. Trump schielt auf Grönland und droht der NATO mit weniger militärischer Unterstützung. Da überrasche es nicht, dass in der Schweiz der Rückhalt der Armee steige, kommen die Verantwortlichen der jährlichen Sicherheitsumfrage der Militärakademie zum Schluss. Militärsoziologe Tibor Svirchev-Triesch von der MILAG.
4: Unsere Erklärung ist die unsichere weltpolitische Lage. Man merkt, es ist ein Krieg in der Ukraine und dann steigt immer die Notwendigkeit der Schweizer Armee. Das hat man auch gesehen, als der Kosovo-Krieg war oder der Jugoslawien-Krieg. Dann weiss man, eine Armee ist notwendig, um sich zu verteidigen.
3: Skeptisch sind die Schweizerinnen und Schweizer gegenüber einer autonomen Landesverteidigung. 56% der Befragten finden, die Schweiz müsse vermehrt mit den NATO-Ländern zusammenarbeiten. Damit ist eine Annäherung an die NATO mehrheitsfähig. Hingegen bleibt ein Beitritt zur NATO nicht mehrheitsfähig. Aber die Unterstützung dafür ist auch so hoch wie noch nie mit einem Drittel der Bevölkerung. Damit hat auch die Akzeptanz der Neutralität gelitten. Sie steht zwar prinzipiell mit 85% hoch im Kurs. Die Wissenschaftler der MILAG sagen, das Neutralitätsprinzip werde breit akzeptiert.
4: Also man kann sagen, einmal so das Prinzip, das Ideelle, das ist vorhanden, aber dann wirklich der sicherheitspolitische Nutzen, der wird immer stärker hinterfragt in der Schweizer Bevölkerung.
3: So sagen inzwischen 43%, ein Beitritt zu einem europäischen Sicherheitsbündnis würde mehr Schutz bieten als die Neutralität. Das sind 20% mehr als früher. Bezüglich der Armeefinanzierung gibt es aktuell 3 gleich große Lager. Eines will mehr Geld für die Armee, eines findet, es werde genug Geld ausgegeben und eines findet, es sei zu viel. Das Lager, das mehr Geld in die Armee investieren will, wächst, zeigt die Umfrage. Und trotzdem, eine Mehrheit will nicht mehr Geld für die Armee ausgeben. Alles in allem kommt der Militärsoziologe Tibor Svirchev-Triesch zum Schluss, das Bild der Schweiz als eine Insel der Glückseligen hat Risse bekommen.
4: Früher hätten wir die Schweiz gehabt als eine Insel der Glückseligen, die sich abschottet vom Rest der Welt. Und heute würde ich sagen, es ist jetzt nur noch eine Halbinsel der Glückseligen, dass man doch merkt, dass man irgendwie einen Zugang zum Rest der Welt hat und dass auch die Schweiz betroffen ist von diesen internationalen Krisen.
3: Der Rückhalt der Armee steigt. Gleichzeitig wächst in der Bevölkerung die Überzeugung, die Armee alleine schütze das Land nicht. Es brauche mehr Zusammenarbeit mit den Nachbarländern und NATO-Staaten.
2: Für die repräsentative Umfrage im Auftrag der Militärakademie und der ETH hat das Befragungsinstitut Demoscope in diesem Januar gut 2000 Personen befragt. Zu den weiteren Meldungen mit Manuela Burgermeister.
0: Bei den Krankenkassen dürfte es auch nächstes Jahr deutlich höhere Prämien geben. Konkret könnten die Prämien nächstes Jahr um rund 5% steigen, das sagen Fachleute des Bundes. Denn um rund 5% dürften die Gesundheitskosten steigen und die Prämien dürften ähnlich stark wachsen. Die Gründe, wieso die Kosten steigen, seien bekannt. Die alternde Bevölkerung, teurere Behandlungen und auch mehr Leistungen, also mehr Arztbesuche, mehr Medikamente und mehr Operationen, sagen die Fachleute des Bundes. Versicherte, die Unfälle erfinden oder Betriebe, die sich vor Prämien drücken. Die Schweizerische Unfallversicherungsanstalt SUVA hat im letzten Jahr 671 solche Betrugsfälle aufgedeckt. Dadurch hat sie nach eigenen Angaben fast 44 Millionen Franken eingespart. Der größte Teil seien ungerechtfertigte Leistungsbezüge gewesen. Ein kleinerer Teil waren Prämien, die Betriebe zusätzlich zahlen mussten. Insgesamt seien mehr als 2000 Verdachtsfälle untersucht worden. Die SUVA schreibt, dass sich die Betrugsversuche durch künstliche Intelligenz veränderten, etwa indem Bilder und Dokumente einfacher gefälscht werden können. Die SUVA investiere deshalb auch selbst in professionellere Erkennungsinstrumente. Auch zur AHV sind Zahlen vom letzten Jahr bekannt gegeben worden. Fast 2,9 Millionen Alters- und Hinterlassenenrenten wurden ausbezahlt an Personen in der Schweiz oder im Ausland. Das schreibt das Bundesamt für Statistik. Bei den Altersrenten habe es eine Zunahme von 1,6% gegeben im Vergleich zum Vorjahr. Unter dem Strich hat die AHV im letzten Jahr rund 53 Milliarden Franken ausgegeben und einen Gewinn von rund 4,4 Milliarden Franken gemacht. Die Invalidenversicherung hat Leistungen an rund 470.000 Personen ausbezahlt und dafür fast 11 Milliarden Franken ausgegeben. Ein Jahr nach dem Bergsturz von Blatten ist ein großer Teil der Spendengelder eingesetzt worden. Das teilt die Spendenkommission mit. Verschiedene Hilfsorganisationen sowie der Bund und der Kanton Wallis haben nach dem Bergsturz insgesamt mehr als 40 Millionen Franken mobilisiert für die Einwohnerinnen und Einwohner von Blatten. Die Hilfen flossen unter anderem in Nothilfe oder Entschädigungen für zerstörte Besitztümer, also zum Beispiel Möbel, Kleider oder Fahrzeuge. Der Gesamtschaden werde auf 255 Millionen Franken geschätzt, schreibt der Schweizerische Versicherungsverband. In Belgien ist ein Schulbus vor einen Zug geraten. Dabei sind zwei Kinder, der Busfahrer und eine weitere erwachsene Person getötet worden. Das sagte der belgische Verkehrsminister dem öffentlich-rechtlichen Radio und Fernsehen. Zudem seien weitere Personen verletzt worden. Der Unfall passierte am Morgen in der Region Flandern beim Ort Büchenhout auf einem Bahnübergang. Laut dem Bahnbetreiber waren die Schranken beim Übergang geschlossen. Im Bus seien 7 Schülerinnen und Schüler, ein Fahrer sowie eine Betreuungsperson gewesen. Im Zug wurde niemand verletzt. Am Flughafen Rom-Fiumicino ist ein Schweizer festgenommen worden. Der Mann hatte in seinem aufgegebenen Gepäck fast 20 Kilogramm Cannabis dabei. Er sei aus Thailand nach Italien gereist, wie die Behörden mitteilen. Thailand hat den Konsum von Cannabis im Jahr 2022 entkriminalisiert. Seither habe der Drogenschmuggel nach Italien zugenommen, schreibt die italienische Nachrichtenagentur ANSA. Das Wetter. Heute und morgen scheint meist die Sonne und es wird 30 bis 34 Grad heiß. In den Alpen bilden sich nachmittags Quellwolken und es kann einzelne Platzregen geben.
2: Eigentlich herrscht Waffenruhe zwischen Iran und den USA. Eigentlich wird verhandelt über ein Abkommen, um den Krieg zu beenden. Aber in der Nacht hat das US-Militär nun im Süden des Irans trotz der Waffenruhe Raketenstellungen angegriffen, sowie im Bereich der Straße von Hormus Boote attackiert, die Minen in der Meerenge verlegen wollten. Das US-Militär übe sich im Rahmen der aktuellen Waffenruhe in Zurückhaltung, verteidige aber seine eigenen Verbände, ließen die USA verlauten. Die Angriffe dienten der Selbstverteidigung. Inzwischen gibt es eine offizielle Reaktion aus dem Iran. Frage an unseren Ostkorrespondenten Thomas Gutersohn. Was sagt der Iran?
5: Ja, eigentlich immer dasselbe, wenn die USA versuchen, Druck auszuüben, nämlich der Iran reagiert mit Gegendruck. Über seinen Telegram-Kanal schrieb der oberste Führer des Irans, Mojtaba Khamenei, dass die Golfstaaten keinen Schutzwall mehr seien für US-Stützpunkte und die USA nun keinen sicheren Hafen mehr in der Region hätten. Das heißt übersetzt, dass der Iran wohl bereit ist, wieder US-Stützpunkte in der Region anzugreifen. Und die Revolutionsgarden haben am Vormittag noch nachgedoppelt und mitgeteilt, dass sie eine US-Drohne im iranischen Luftraum abgeschossen und ein Militärflugzeug beschossen hätten. Das könnte nun bedeuten, dass vielleicht der Iran jetzt einfach Gleiches mit Gleichem vergolten hat und die Sache ist vom Tisch. Es könnte aber auch eine Eskalation bedeuten. Von US-Seite sind die Gegenangriffe des Irans noch nicht kommentiert worden.
2: Irans oberster Führer Mojtaba Khamenei ruft auch alle islamischen Staaten zur Zusammenarbeit auf. Israels Ende

0: Also eine gesamtheitliche Haltung, die gibt es nicht. Es gibt nur Einzelpositionen. So werden wahrscheinlich die Vereinigten Arabischen Emirate noch stärker in das amerikanische Lager ziehen. Sind ja auch kürzlich aus der OPEC-Ölallianz ausgestiegen. Und US-Präsident Trump möchte nun, dass auch Katar und Saudi-Arabien näher an sich anbinden. Und zum Beispiel eben auch damit, dass sie die Beziehung mit Israel normalisieren. Das ist höchst unwahrscheinlich, weil Israel gerade mit Blick auf Gaza in der Bevölkerung im Nahen Osten wahrscheinlich unbeliebter ist denn je. Und auch autoritäre Herrscher können sich nicht dermaßen leisten, sich gegen die eigene Bevölkerung zu stellen, aus Sorge vor internen Unruhen. Aber auf der anderen Seite auch sich auf die Seite des Irans zu stellen und sich mit den viel lukrativeren Quellen aus den USA zu verscherzen, ist auch keine Option. Also es ist eine schwierige Position, in der sich der Nahe Osten im Moment befindet.
1: Ist denn unter diesen Voraussetzungen ein Abkommen zwischen den USA und Iran ja überhaupt möglich?
0: Ja, tatsächlich scheint sich die Geschichte etwas zu wiederholen. Immer wieder wird von US-Seite gesagt, man stehe kurz vor einem Durchbruch und dann wird doch wieder angegriffen. Das verzögert natürlich jegliche diplomatische Bemühungen. Wobei man auch realistischerweise sagen muss, dass das große Abkommen, das jetzt alle Streitpunkte regeln würde, das scheint doch immer noch relativ weit weg zu sein, zumal die Parteien ja im Moment noch nicht einmal direkt miteinander verhandeln. Man ist im Moment eher daran, ein Rahmenabkommen herauszuschaffen, um die Waffenruhe zu verlängern. Die Rede ist da von 60 Tagen, damit beide Seiten Zeit hätten, ein Abkommen auszuhandeln, das dann den Krieg beenden würde. Wobei auch dafür sind 60 Tage wenig. Die Uranfrage müsste geregelt werden, die Sanktionen gegen den Iran, iranische Vermögen im Ausland, der Handel über die Straße von Hormuz. Das sind alles keine einfachen Themen, die so schnell behandelt werden können. Und diese neuesten Angriffe, die gegenseitigen Angriffe, sind dieser Idee eines baldigen Abkommens sicherlich nicht zuträglich.
1: Danke für diese Einordnung im Rendezvous, Thomas. Guter Sohn. Und weiter geht es hier in der Sendung mit diesen Themen. Sitzen auf Schutt, schreiben auf Steinen als Unterlage, dazu Drohnen dröhnen. Schulalltag im Gazastreifen. Schwitzen im Sitzen. Schweizer Schulen sorgen sich um Hitzesommer und verlangen nach Massnahmen. In Italien kann sich Regierungschefin Meloni kurz auf den Lorbeeren ausruhen. Ihre Partei scheint bereit für die Wahl nächstes Jahr, zeigen die Kommunalwahlen. In Ungarn soll die Presse ihre Freiheit zurückbekommen, versprach der jetzige Präsident Magyar im Wahlkampf, was offenbar nicht ganz einfach ist. Bilder vom Gazastreifen zeigen zerbombte Häuser, Schuttkegel und Verwüstung. Nach über 2,5 Jahren Krieg zwischen der radikal-islamischen Hamas und Israel sind auch die meisten Schulen zerstört. Doch im Gazastreifen leben immer noch 700.000 Schulkinder. Für deren Eltern ist es trotz schwieriger Umstände besonders wichtig, dass ihre Kinder zur Schule gehen können. Schon vor dem Krieg galt die palästinensische Bevölkerung im Gazastreifen als besonders gebildet im arabischen Raum. Wie also gehen Kinder und Jugendliche heute inmitten der Ruinen zur Schule? Auslandredaktorin Susanne Brunner.
2: Das Video-Interview mit Salim Oweis hat eben erst begonnen, da bricht die Internetverbindung ab. Nach einigen Minuten steht diese zum Glück wieder. Der junge Jordanier arbeitet in der Kommunikation fürs Kinderhilfswerk UNICEF und befindet sich gerade in Gaza-Stadt. Im 6. Stock eines der wenigen Hochhäuser, das dort noch steht, hat er sein Büro. Durchs Fenster hinter ihm sieht man Ruinen, soweit das Auge reicht. Zerstörte Wohngebäude, Geschäfte, Straßen und Schulen.
3: Gazans are historically known to be one of the most educated communities.
2: Die Bevölkerung von Gaza zeichnete sich durch eines der höchsten Bildungsniveaus im arabischen Raum aus, sagt Salim Oweis. 98% der Schulen sind beschädigt, 93% so schwer, dass man sie neu aufbauen müsste. Hier in Gaza sagen mir die Eltern, dass ihre größte Sorge neben Sicherheit die Schulbildung ihrer Kinder sei. Wenn ihre Kinder lernen können, schöpfen sie Hoffnung. Der Schriftsteller Akram Surani lebt in Gazastadt und hat 2 Kinder, eine schulpflichtige Tochter und einen 18-jährigen Jungen. Für SRF hat er Orte in Gazastadt besucht, die jetzt nicht nur seinen Kindern als Schulen dienen. Viele Kinder lernen in

0: selten oder in Häusern, die von den Bombardierungen nicht komplett zerstört wurden. Die Kinder müssen am Boden sitzen, weil es keine Stühle oder Pulte gibt. Sie beugen sich über Steine oder andere Gegenstände, die als Schreibflächen dienen, sagt der Schriftsteller, und redet dann über das Geräusch, das ihn bei seinem Rundgang ständig begleitet. Das ist die nervige Symphonie, mit welcher die Kinder morgens aufwachen und abends schlafen gehen und die ihnen die Konzentration raubt. Die israelischen Drohnen, die Gaza ständig überfliegen. Diese versetzen die Schulkinder in Dauerangst, weil sie nie wissen, ob sie wieder sicher nach Hause gelangen oder ob die Drohnen das, was von ihrem Daheim übrig geblieben ist, beschossen haben. Auch Salim Owais vom Kinderhilfswerk UNICEF bestätigt die prekäre Sicherheitslage. Umso wichtiger sei es, dass Kinder eine Art Schulalltag hätten.
1: So just coming together and playing a little bit, learning a little bit, talking to each other.
0: Nur schon die Gelegenheit, miteinander zu spielen, zu lernen und zu reden, hilft den Kindern. Nach 2,5 Jahren Krieg und Gewalt sind sie psychisch stark angeschlagen.
1: This war, 2,5 years of continued violence can affect a child's mental health.
0: UNICEF hat für 135.000 Kinder und Jugendliche im Gazastreifen Schulplätze. Mehr als eine weitere 500.000 Kinder ist auf private Initiativen angewiesen. Diese gebe es, sagt der Schriftsteller Akram Surani. Wo immer möglich sorgten Eltern und Lehrpersonal dafür, dass Kinder irgendwie unterrichtet würden. Ein Schulalltag sei das alles jedoch nicht. Im Gazastreifen gibt es keine normale Zeitvorstellung mehr. Es gibt keine Schulstruktur wie anderswo. Es gibt Kinder, die sind morgens in der Schule, andere kommen nachmittags oder abends. Weil es keine Straßen und Schulbusse gibt, weil es Kinder gibt, die nichts zu essen finden. UNICEF-Sprecher Salim Owais ergänzt, Kinder und Lehrpersonal müssten teilweise eine Stunde zu Fuß zurücklegen bis zur nächsten Schule. Es fehle auch an Bleistiften, Kugelschreibern und Schulheften. Erst seit Januar erlaube die israelische Regierung Hilfsorganisationen wieder, solches Material überhaupt in den Gazastreifen zu bringen. Aber allem Mangel zum Trotz.
1: In some cases children show off by reading an English text or Arabic text, by reading the clock.
0: Wenn ich Schulen besuche, zeigen mir Kinder stolz, was sie gelernt haben, dass sie einen englischen oder arabischen Text lesen können oder die Uhrzeit kennen. Ihre Freude am Schulunterricht ist sehr beeindruckend.
1: In Gaza, they want to be in the classroom, and that's really impressive.

0: Bern 31 Grad, Genf und Zürich 32, Basel 33 Grad. So heiß soll es heute werden in der Schweiz. Und heiß wird es die ganze Woche bleiben. Die Hitze liegt über dem Land und weil das so ist, fordert der Dachverband der Lehrerinnen und Lehrer Schweiz Hitzeschutzmaßnahmen an den Schulen. 26 Grad soll der Grenzwert für regulären Unterricht sein. Ist es wärmer im Schulzimmer, müsse die Schule handeln. Zudem sei eine Sanierungsoffensive für Schulhäuser und deren Umgebung nötig. Matthias Baumer.
1: Hitzefrei bleibt abgeschafft. Die Schule schickt die Kinder nicht mehr nach Hause, denn sie habe eine Obhutspflicht, sagt Beat Schwendimann. Er ist der Leiter pädagogische Arbeitsstelle beim Lehrerverband. Und Unterricht im kühlen Wald sei auch keine Lösung.
2: Man kann nicht mehrere Waldtage am Stück machen und man kann im Wald auch keinen regulären Unterricht durchführen.
1: Deshalb fordere der Verband andere Massnahmen gegen die Hitze im Schulzimmer.
2: Einerseits sogenannte passive Massnahmen, das heißt Beschattungsmaßnahmen oder eben Begrünung, Entsiegelung, das heißt diese großen Teerflächen, zum Beispiel die Pausenhöfe, das sind Hitzespeicher. Auch da muss man investieren und wenn passive Maßnahmen nicht reichen, dann muss man entsprechend in aktive Kühlung investieren.
1: Aktive Kühlung, das ist die Klimaanlage im Klassenzimmer. Beat Schwendimann vom Lehrerinnen- und Lehrerverband LCH hat hierbei nicht nur alte Schulanlagen im Kopf, welche gegen Hitze resistent gemacht werden müssten. Auch bei Neubauten werde die Hitze nicht immer von Beginn an mitgedacht.
2: Überraschenderweise ist das nicht überall der Fall. Es sind uns konkret mehrere Beispiele bekannt von Schulhäusern, die gerade fertiggestellt wurden, wo man aus Kostengründen keine aktive Klimaanlage eingebaut hat. Und in gewissen Fällen musste man dann nachträglich für noch sehr viel mehr Geld noch eine Klimaanlage nachrüsten.
1: Bei einem Schulhaus in Horgen habe das 450'000 Franken gekostet. Schulraum ist teuer. Kantone und Gemeinden, die dafür verantwortlich sind, bezahlen Millionenbeträge. Und nun fordert LCH wegen der Hitze, dass sie mehr tun. Deren Freude am Papier des Verbands dürfte klein sein.
2: Es erfordert auf jeden Fall Investitionen, aber die Gemeinden und die Kantone haben ja auch als Schulträger den Auftrag, sicherzustellen, dass Schule geregelt stattfinden kann. Und wenn an diesen Hitzetagen, die sich zum Teil ja mittlerweile über Wochen hinwegziehen, wenn da kein regulärer Unterricht mehr stattfinden kann, dann beeinträchtigt dies der Lernfortschritt der Schülerinnen und Schüler und es kann sogar wirklich auch die Gesundheit der Lernenden und der Lehrpersonen beeinträchtigen.
1: Sagt Beat Schwendimann und deshalb lautet die zweite Kernforderung, ein Grenzwert für Hitze von 26 Grad Celsius, wie es einen solchen auch bei Büros gäbe. Der Bund müsse den festlegen, denn Gesundheitsschutz sei Bundessache. Und einen Grenzwert brauche es, damit politischer Druck entstehe, um dann womöglich auch baulich reagieren zu müssen. Denn dass sich Hitze schlecht auf das Lernen der Schulkinder auswirke, würden Studien belegen.
2: Im Kanton Basel-Land, da wurden in allen Schulzimmern wurden über 35 Grad gemessen, in einem Raum sogar über 42 Grad. Und da kann Lernen wirklich nicht mehr geregelt stattfinden und das ist sogar auch gesundheitsgefährdend.
1: Doch Erhebungen zu gesundheitlichen Schäden von Schulkindern gibt es in der Schweiz nicht. So wie es auch keine systematischen Messungen zu Hitze in Schulen gäbe, sagt Beat Schwendimann. Insofern ist das Problem nicht quantifizierbar. Aber laut LCH, drängend den Hitzewellen, werde es in der Schweiz wohl immer mehr geben.
0: Matthias Baumer. Giorgia Meloni war nach den Kommunalwahlen zum Scherzen aufgelegt. Lachend sagte sie, ihr Untergang sei noch einmal vertagt worden. Bei den Wahlen gestern, dem letzten Test vor der Gesamterneuerungswahl im nächsten Jahr, schnitt Melonis Rechtskoalition gut ab. Noch im März war Italiens Regierungschefin schwer angeschlagen, nachdem sie die Abstimmung über ihre umstrittene Justizreform verloren hatte. In seiner Analyse sagt Italien-Korrespondent Franco Battel, Totgesagte leben länger.
3: Die linke Opposition wollte sich gestern Venedig schnappen, also die größte der Gemeinden, die wählten. Doch Melonis Rechtskoalition vermochte die Stadt in der Lagune zu verteidigen, und zwar deutlich. Überhaupt im Norden Italiens schnitten Meloni und ihre Verbündeten gut ab, wie eigentlich immer in den letzten Jahren. In Mittelitalien, in der Toskana zum Beispiel, liegen Rechte und Linke eng beisammen. Und nur im Süden des Landes gelang es der Linken, den Schwung des gewonnenen Justizreferendums in klare Siege bei den Kommunalwahlen umzumünzen. Fazit: Wer Melonis Rechte bereits abschrieb und die Linke auf der Siegerstraße sah, hat sich getäuscht. Bei den nationalen Wahlen im nächsten Jahr ist darum ein Kopf-an-Kopf-Rennen zwischen Meloni und linker Opposition das wahrscheinlichste Szenario. Es droht ein Patt und so könnte sich die Unregierbarkeit, lange ein Dauergast in Italiens Politik, zurückmelden. Um das zu verhindern, wird Meloni nun hinuntersteigen in den Maschinenraum der Demokratie, um an den Rädern zu drehen, konkret am Wahlgesetz. Meloni möchte nämlich jener Partei oder Koalition, die am meisten Stimmen holt, eine Prämie zusprechen, in Form von zusätzlichen Parlamentssitzen. Diese soll es dem Sieger erlauben, auch bei einem knappen Stimmenvorsprung bequem und stabil zu regieren. Und Meloni hofft natürlich darauf, dass sie und ihre Rechtskoalition am meisten Stimmen machen und sich diese Sitzprämie sichern können. Doch ganz so einfach ist es nicht. Denn wenn sich jemand nur ein Jahr vor dem Wahltermin am Wahlgesetz zu schaffen macht, dann hinterlässt das eine Puzzetta, ein Geschmäckle. Schneidert sich da Meloni etwa ein Wahlgesetz auf den Leib? Zudem hat die bisher stets geeinte Rechtskoalition in den letzten Monaten am rechten Rand ein Stück verloren. Ein ehemaliger General, Roberto Vannacci, ist dort aus der Liga ausgetreten und fordert nun Melonis Rechtskoalition von noch weiter rechts heraus, mit scharfen Parolen gegen Ausländer und gegen die EU. Da kommt noch einiges auf Meloni zu. Und trotzdem gelang es ihr gestern, ihren Untergang witzelnd noch einmal zu vertagen. Das liegt womöglich auch daran, dass die Linke nach wie vor weder über ein gemeinsames Programm noch über eine Kandidatin oder einen Kandidaten verfügt, der oder die Meloni herausfordern soll.
0: Eine Analyse von Italien-Korrespondent Franco Battel. Unabhängige Medien gab es in Ungarn in den letzten Jahren kaum noch. Unter dem ehemaligen Premier Viktor Orban brachte die ungarische Regierung das Mediensystem mit gelenkter Propaganda, Lügen und Repression weitgehend unter staatliche Kontrolle. Der neue Regierungschef, Péter Magyar, hat im Wahlkampf versprochen, die Unabhängigkeit der Medien wiederherzustellen. Das scheint jedoch nicht so einfach. Aus Budapest berichtet Osteuropa-Korrespondentin Judith Huber.
4: Er saß zwar scheinbar ruhig da, aber was Péter Magyar, der Chefredaktorin des öffentlich-rechtlichen Nachrichtensenders, vor laufender Kamera ins Gesicht schleuderte, hatte es in sich. Es war sein erstes Interview, wenige Tage nach dem Wahlsieg.
5: De ami itt folyt 2010 óta, ami után Göbbels, vagy az észak-koreai diktátor is.
4: Kein einziges wahres Wort sei hier gesprochen worden. Sogar Goebbels und der nordkoreanische Diktator hätten sich die Finger geleckt, sagte Magyar. Er erinnerte die Moderatorin und Chefredaktorin daran, wie sehr er und seine Familie verunglimpft worden seien. Er hege keinen persönlichen Groll, aber er werde dafür sorgen, dass diese Fabrikation von Lügen ein Ende haben werde. Seine Regierung werde für eine unabhängige und unparteiische Berichterstattung sorgen. Er versprach ein neues Mediengesetz und die Reform der Medienaufsichtsbehörde. Gábor Polyak ist Medienprofessor in Budapest. Er sagt:
6: Die Frage ist, woher diese neuen Journalisten, diese neuen öffentlich-rechtlichen Journalisten kommen werden. Wenn sie aus den unabhängigen Medien kommen, dann was wird mit diesen unabhängigen Medien passieren? Wer arbeitet dann da? Die sind solche Fragen, die durch Gesetze natürlich nicht gelöst werden können.
4: Seit dem Ende der Ära Orban sind Angestellte der öffentlich-rechtlichen Medien an die Öffentlichkeit gelangt und haben erzählt, wie genau die Propaganda orchestriert wurde. Auch wenn man vieles gewusst habe, meint Polyak, die Details hätten ihn schockiert. Er meint:
6: Sie haben das ganz bewusst mitgemacht. Und sie haben das auch gewusst, dass sie das Leben von vielen Leuten dadurch zerstört haben, dass sie die Freiheit von den ungarischen Wählern abgegeben haben, dass sie manipuliert haben und sie gelügt haben, tagtäglich. Also danach das zu sagen, dass okay, ab morgen seid ihr schon wieder Journalisten, Journalistinnen, für mich ist nicht genug.
4: Das versprochene neue Mediengesetz hingegen, so Polyak, werde wohl schnell verabschiedet werden, auch weil die Wiederherstellung der Medienfreiheit eine der Kernforderungen aus Brüssel sei. Doch, so Polyak:
6: Das ist aber noch nicht das Ende von der Geschichte. Wir brauchen ganz eindeutig viel mehr Zeit, das zu überlegen, wohin die ungarische Medienlandschaft in die Zukunft geht.
4: Ähnlich sieht es der renommierte Journalist und Politanalyst Péter Magyari. Er sagt, unter Orbán seien nicht die Gesetze das größte Problem gewesen.
7: It's an informal way how the media landscape was destroyed.
4: Die freie Medienlandschaft sei auf informelle Art und Weise zerstört worden. Orbáns Freunde hätten so viele Medien wie möglich aufgekauft und der Staat und staatsnahe Betriebe hätten ihre Werbung nur in Orbán-freundlichen Publikationen geschaltet. Dazu kamen Druck und Angst, die Stelle zu verlieren. Nur wenige schafften es, unabhängig zu bleiben. Ein weiteres Problem unter Orbán, der von der Regierung verhängte Maulkorb.
7: And it happened many times that we didn't do really journalism because we weren't able to ask questions.
4: Wir waren oft nicht in der Lage, echten Journalismus zu machen, denn wir konnten der Regierung keine Fragen stellen. Sogar Lehrern und Spitalangestellten war es verboten, mit Journalisten zu sprechen. Magyari meint, die Medienlandschaft sei insbesondere in den letzten Orbán-Jahren überpolitisiert gewesen.
7: And the journalism became the part of the political fight.
4: Journalisten wurden Teil des politischen Kampfes. Das galt auch für die unabhängigen investigativen Medien, die eine sehr wichtige Rolle gespielt haben bei der Abwahl von Viktor Orbán. Der preisgekrönte Journalist hofft nun auf eine Normalisierung.
7: Which means journalists won't be as important.
4: Das heißt, dass Journalisten nicht mehr gleich wichtig sein werden und dass wir nicht mehr politische Akteure sind, sondern nur unsere Arbeit tun.
7: But doing our job.
4: Medienfreiheit heißt aber auch, dass die neue Regierung mit Kritik leben muss und dass gewisse Medien wohl weiter existieren werden, die der Fidesz-Partei von Orbán nahestehen. Allerdings nur, wenn sie es schaffen, in einem offeneren Wettbewerb ohne direkte Zuwendungen der Regierung zu überleben.
6: Das ist für mich auch kein Problem, wenn einige von den Fidesz-Medien überleben und das sagen können, was sie wollen, bitte nicht aus meinem Geld.
4: Meint Medienprofessor Gábor Poyák.
0: Der Bericht von Judith Huber im Rendezvous. Den Zivildienst unattraktiver machen, um so die Armee zu stärken. Das ist das Ziel des Bundesrats mit der Revision des Zivildienstgesetzes. Am 14. Juni stimmen wir darüber ab. SP-Nationalrätin Priska Seiler-Graf und SVP-Nationalrat Mauro Tuena sind in der Abstimmungskontroverse nach den Schlagzeilen mit Manuela Burgermeister.
8: Die Menschen in der Schweiz fühlen sich erneut weniger sicher. Das zeigt eine Studie der ETH Zürich. 86% der Befragten finden, dass sich die Sicherheitslage hierzulande verschlechtert hat. Das sind 5% mehr als noch vor einem Jahr. Auch zugenommen hat die Zahl der Menschen, die mehr Geld für die Armee ausgeben wollen. Die Krankenkassenprämien dürften im nächsten Jahr um 5% steigen. Davon gehen die Fachleute des Bundesamtes für Gesundheit aus. Es wird erwartet, dass auch die Gesundheitskosten um rund 5% steigen. Dies unter anderem, weil die Bevölkerung älter wird und Behandlungen teurer werden. In Belgien ist ein Schulbus vor einen Zug geraten. Dabei sind laut dem belgischen Vizepremierminister 2 Jugendliche, der Busfahrer und eine weitere erwachsene Person getötet worden. Der Unfall passierte am Morgen auf einem Bahnübergang in der Region Flandern. SRF Verkehrsinfo von 13.02 Uhr. In der Ostschweiz auf der A1 Richtung Chur zwischen Rheineck und St. Margrethen Stau wegen eines Pannenfahrzeugs. In der Region Basel auf der A3 Richtung Zürich zwischen Kannenfeld und Wiese Stau nach einem Unfall. Die Einfahrt Kannenfeld ist wieder offen. Dann Stau oder stockender Verkehr in der Region Aargau auf der A3 Richtung Basel zwischen Aiken und Rheinfelden Ost und in der Region Zürich auf dem Westring Richtung Gubristunnel ab Urdorf Nord. Auf der Nord-Süd-Achse vor dem Gotthardtunnel Richtung Norden zwischen Quinto und Airolo rund 3 Kilometer Stau, mindestens 30 Minuten Wartezeit. Die Einfahrt Airolo ist gesperrt.
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10: Den Zivildienst unattraktiver machen und die Armee stärken, das ist das Ziel vom Bundesrat mit dem neuen Zivildienstgesetz. Am 14. Juni stimmen wir darüber ab. Befürworter sagen, das Gesetz bringt mehr Sicherheit für die Schweiz. Gegner sagen, das schwächt nur den Zivildienst und bringt der Armee nichts. Wer hat recht? Über das rede ich jetzt mit dem SVP-Nationalrat Mauro Tuena. die dafür kämpft, und mit der SP-Nationalrätin Priska Seiler-Graf, die dagegen ist. Herzlich willkommen. Ja, wir steigen gerade direkt ins Thema ein. Herr Twena, ein geschwächter Zivildienst, macht das die Schweiz wirklich sicherer?
11: Die Frage ist, was heisst ein geschwächter Zivildienst? Wir haben 6 Massnahmen, es sind ganz kleine Massnahmen gemacht, um die Armee und den Zivilschutz nicht zu verwechseln mit dem Zivilschutz. Die Armee ist klar, wenn die Schweiz angegriffen wird, um die Schweiz zu verteidigen in einem Konflikt- oder Kriegsfall, und der Zivilschutz im Katastrophenfall, Lawinenniedergang und so weiter, dass wir die können stärken können. Es sind 6 Minimassnahmen, weil wir einfach festgestellt haben, dass ganz, ganz viele Leute, die fähig sind, weggehen und in den Zivildienst übergehen. Auf die Gründe kommen wir ja später noch. Und es gilt noch ein Satz. Der Zivildienst ist die Ausnahme, der Militärdienst die Regel.
10: Genau, Sie sagen, das macht die Schweiz sicherer.
11: Das macht die Schweiz sicherer A. Und B, für Katastrophen ist man einfach bereit, wenn es irgendein Ereignis gibt, wie ich es gesagt habe.
10: Frau Seiler-Graf, gerade heute ist der neue Sicherheitsbericht von der ETH Zürich rausgekommen. Die Schweizerinnen und Schweizer, die fühlen sich so unsicher wie noch nie. Und wenn eine starke Armee, ja, wie soll das gehen, wenn immer mehr Männer von der Armee in den Zivildienst abwandern?
12: Also wir brauchen eine starke Armee, davon bin ich auch überzeugt, und die geopolitische Lage ist unsicher, aber es bringt nichts, wenn man die Armee und den Zivildienst gegeneinander ausspielt, so wie das jetzt passiert mit dieser Vorlage. Wenn der Bundesrat, und das steht halt in der Botschaft, 40% weniger Zivildienstleistende will, dann hat das einen Einfluss. Dann ist das nicht eine Mini-Vorlage, sondern das ist ein sehr grosser Eingriff, sehr grosser Schnitt. Die Leute fehlen dann in den Spitälern, in den Pflegeheimen, in den Schulen, bei den Bergbauern oder in den Kitas.
10: Aber die sind dann vielleicht in der Armee?
12: Ich glaube, wir kommen ja vermutlich noch drauf. Ich glaube, das ist eben der grosse Trugschluss an dieser Vorlage. Sie ist vor allem in erster Linie, sind die Massnahmen schikanöser Art. Sie bringen nicht wirklich etwas. Und ob die jungen Männer dann wirklich bei der Armee bleiben und dort motiviert sind. Das hätte ich ja dann auch noch. Ich will ja motivierte Soldaten haben. Da habe ich meine grössten Zweifel. Vermutlich wird dann einfach wieder der blaue Weg gewählt, wie früher, also der über die medizinische Ausmusterung.
10: Also schikanös, sagt Frau Seiler-Graf, für den Zivildienst und bringt eigentlich der Armee kaum etwas. Das ist eine Lose-Lose-Situation, Herr Twena.
11: Oder heute haben wir, ich staune das erste Mal, dass Priska Seiler-Graf sagt, wie wichtig das die Armee ist. Ich will doch daran erinnern, dass im SP-Parteiprogramm nach wie vor steht, dass man die Armee soll abschaffen. Das haben wir nicht geändert. Das ist immer noch drin. Das heisst also, man will keine Armee. Da kann man heute natürlich nicht anstehen. Jawohl, wir sind für eine starke Armee. Es sind über 7200 Personen, die im 2025 weg sind von der Armee und in den Zivildienst gegangen sind. Das sind starke junge Männer, die uns fehlen. Oder wenn man sagt, oder man hat immer gesagt beim Zivildienst, dass der Dienst vom Zivildienst und der Armee in etwa gleich muss sein. Also, dass es nicht so sein soll, dass man sich beim Zivildienst irgendwie zurücklehnen kann. Und bei der Armee muss man einen körperlichen Einsatz leisten. Das hat man, wenn man auf den Feldern ist und dergleichen. Das tun wir akzeptieren. Es ist ja auch nicht so, dass wir mit dieser Vorlage den Zivildienst abschaffen wollen. Aber wenn ich in dem Zivi-Connect gehe, schaue, das ist wie Stelleninserat vom Zivildienst, dann muss ich natürlich, vom Zivildienst, dann muss ich natürlich sagen, hat es da Angebot drin, wo mit dieser Grundidee, die man mal gehabt hat, nichts mehr hat, oder?
10: Reden wir vielleicht gerade über die Grundidee, Herr Twena. Also eine Kernkritik, Sie dürfen gerade darauf reagieren, Frau Seiler-Graf, eine Kernkritik am heutigen System ist ja, in der Verfassung steht, dass der Zivildienst ein Ausnahmeweg ist, für Leute, die das Militär aus Gewissensgründen nicht machen können. Und da können Sie jetzt darauf reagieren, Frau Seiler-Graf, weil heute hat ein wehrpflichtiger Mann ja faktisch die Wahlfreiheit, ja. Sagen
12: Also jetzt muss man schon ein bisschen schauen, was wirklich in der Verfassung steht. In der Verfassung steht, dass man keine freie Wahl hat. Also es gilt die Dienstpflicht. Von Gewissensgründen steht gar nichts in der Verfassung. Und es gibt ein Gutachten von John Herrmann von 2006, wo auch vom Bundespräsident Parmelin zitiert worden ist. Nur hat er nur den Anfang zitiert und nicht den Rest von dem ganzen Gutachten. Und dort ist das Interessante, dass der Tatbeweis nicht als freie Wahl gilt. Also die jungen Männer, die Zivildienst leisten, die leisten 1,5 Mal mehr Dienstzeit. Und das gilt als Tatbeweis und das wird anerkannt, dass das nicht eine freie Wahl ist. Und ich möchte gleich auch noch etwas sagen wegen der Armeebestand. Es wird jetzt so da, wie wenn die gefährdet wären, wegen dem Zivildienst. Der Bundesrat selber hat Armeebestand nicht mehr ins Feld geführt, an seiner Pressekonferenz, wo er das Gesetz vorgestellt hat. Der Bundespräsident Barmenet in der Arena letzte Woche hat das Argument auch nicht mehr gebracht, weil es einfach nicht verhebt. Wir haben im Moment einen gesetzeswidrigen Überbestand beim Effektivbestand. Die Armeebestände sind nicht gefährdet, wegen Zivildienst.
10: Also Herr Tuena, es gibt gar kein Problem. Die Armee hat gar nicht zu wenig Soldaten.
11: Das ist jetzt ein Zustand, wo jetzt Priska Seiler-Graf momentan gerade sagt. Ich muss einfach sehen, wir haben die Armee sukzessive, das hat mit dem Zivildienst nicht viel zu tun, aber das ist jetzt das Problem. Man hat sie von 600'000 Mal auf heute rund 100'000 Mal runtergefahren. Und wenn ich den Sicherheitsbericht anschaue, jetzt die Umfrage, die gekommen ist, dass ganz viele Leute Angst haben. Und wir haben eine Bedrohungslage, wie wir sie eben vor 8 oder 9 Jahren noch nicht gehabt haben. Dann ist es jetzt wichtig, dass wir im Falle eines Falles A, eine gute Armee haben und für Katastrophen einen guten Zivilschutz haben. Und dem müssen wir jetzt Sorge tragen. Und wenn ich schaue, was der Armeechef, also der ehemalige und jetzt auch der neue, sagen, dass die Schweiz schlicht und einfach nicht bereit ist. Es hat zum einen etwas mit dem Material zu tun. Das können wir steuern im Parlament. Da sind wir aber auch dran. Es hat aber auch mit den Personen zu tun. Und wenn ich dann nochmal schaue, dass über 7200 Personen ist ein absoluter Rekord. Einfach abschleichend, ich sage jetzt das Wort, abschleichend und übergehend.
10: Übergehend reden wir noch.
11: Und dann eben nicht irgendwo Waldarbeiten machen oder aufs Feld, wie Priska Seiler Graf vorhin schön erzählt. Lass mich bitte schnell ausreden. Du hast noch ein Wort, selbstverständlich. Oder wenn ich dann schaue, Stelle für eine Kommunikation bei Biovision.
10: Über Gründe reden wir noch.
11: Aber das hat nichts mit dem Ursprungsgedanken zu tun. Oder? Ich habe eine ganze Biege von diesen Beispielen, wo wir heute, und dann muss ich sagen, dann verstehe ich natürlich, so ein linker Mann, der gesund wäre, der sagt dann, ja gut, dann gehe ich da ein bisschen zu irgendwelchen linken Organisationen, Kampagnen machen, in Kommunikation und so weiter.
10: Wir reden auch noch über Beispiele.
11: Das ist ein Missbrauch vom ursprünglichen
10: Gedanken. Gerne die Reaktion von der Frau Seiler-Graf. Herr Tuena sagt ja, gut, im Moment gibt es vielleicht kein Problem beim Bestand der Armee, aber die Situation heute ist einfach nicht mehr die gleiche wie früher und es braucht eine starke Armee.
12: Also mit der Weiterentwicklung der Armee WEA, eine Vorlage, die vom VBS gekommen ist, also vom Bundesrat, die vom Parlament gestützt worden ist, das Parlament, das immer eine bürgerliche Mehrheit hat. Also seit ich mich mag erinnern, es war leider noch nie anders gewesen, hat man dazu beigetragen, dass die Dienstzeit von 12 auf 10 Jahre verkürzt wird. Das hat zur Folge, dass 28, 29 zwei Jahrgänge ausgemustert werden. Und natürlich, dann fällt der Bestand wieder. Aber sie müssen die Kurve weiter anschauen. Nach den 30er Jahren, analog zur Demografie, geht sie wieder rauf. Also das Argument, Entschuldigung, man kann andere Argumente ins Feld führen, aber das verhebt einfach nicht. Es verhebt so nicht, dass nicht mal mehr der Bundesrat selber
11: aber das heisst, Priska Seiler-Graf, du sagst, wenn jetzt heute, hoffen wir, das ist nie der Fall, ich will das betonen, aber wenn die Schweiz angegriffen würde, dann ist die Armee personell, lassen wir das Material einmal weg, personell bereit mit dieser Anzahl Leute, die wir haben. Wir haben in der Vergangenheit Fehler gemacht. Ja, aber es war eine andere Situation als heute. Jetzt müssen wir in die Zukunft schauen und die Umstände dieser neuen Sicherheitslage, dieser Bedrohungslage, die wir haben,
12: anpassen. Ich will eigentlich mehr über den Zivildienst reden, sonst machen wir eine Armeedebatte. Es gibt keine Vorlage auf dem Tisch, die die Erhöhung der Armeebestände verlangt, im Moment. Und ich glaube, das Problem ist nicht Anzahl Mann oder Frau, sondern das Problem ist die Ausrüstung der Armee. Da gebe ich sogar Mauro Tuena recht. Und der Zivildienst leistet eine ganz wichtige Aufgabe auch in der Sicherheitsarchitektur, nämlich wenn es um die Resilienz der Gesellschaft geht. Man kann ja nicht alle ab Front schicken. Es muss auch die Bevölkerung betreut werden. Man muss schauen, was man mit Kranken macht. Man muss schauen, was man mit den Kindern macht in einem Krisenfall. Und für das braucht es sehr viele Leute. Da langen die Leute vom Zivilschutz nicht aus.
10: Gut, dann möchte ich jetzt zurückkommen auf ein Argument, das ich vorhin ins Feld geführt habe, sozusagen. Es ist um den Text in der Verfassung gegangen, wo es eben darum geht, dass der Zivildienst ein Ausnahmeweg sein soll. Das steht so in der Verfassung. Und Frau Seiler-Graf hat gesagt, ja, die Zivildienstler heute, die geben ja schon den Tatbestand in dem, dass sie 1,5 Mal mehr Dienst machen als die Soldaten. Herr Tuena, Ihre Reaktion darauf, das ist ja der Tatbestand.
11: Also wir haben festgestellt, dass, wo wir die sogenannte Gewissensprüfung, wie es im Volksmund heisst, abgeschafft haben 2009, sind die Zahlen massiv in die Höhe geschnellt. Wir haben heute einen Rekord, weil heute ist es so, dass man nicht mehr irgendeine Diskussion machen muss, sondern man kann faktisch einfach ankreuzeln, will man in die Armee oder will man in den Zivildienst. Im Zivildienst tut man dann 1,5 Mal so viele Diensttage leisten. Ich glaube, das ist unbestritten, das steht aber auch im Gesetz. Aber es steht eben nie nicht, dass man dann muss gehen Waldarbeiten oder dergleichen machen. Der Teil ist ja nicht bestritten. Wie schon mal gesagt, wir wollen den Zivildienst nicht abschaffen, sondern wir wollen mit mini 6 Massnahmen. Wenn wir schauen, dass es ein bisschen schwieriger wird, weil wir ja auch die Situation haben, dass ganz viele Leute nach der RS gehen, oder? Das heisst, die Armee, mit öffentlichen Geldern, also die Steuerzahlerinnen und Steuerzahler, haben eine Ausbildung gezahlt und nachher schleicht man ab, weil man irgendwie keine Lust mehr hat. Und ich verstehe das, wenn ich die Stelleninserate anschaue da auf dem Civic Connect, dann ist es selbstverständlich ein Missbrauch und hat mit dem ursprünglichen Gedanken vom Zivildienst schlicht und einfach nichts
10: also
11: mehr
10: zu tun. Es gibt
11: sicher, Moment noch schnell verleisen, es gibt sicher viele Leute, die lieber in Kommunikation vom Hex gehen, mit dem Zivildienst, oder? Aber das kann nicht Sinn und Zweck sein. Also, einfach nicht. Dann hat man einen Bürojob.
10: Ja. Sie unterstellen den Zivildienstler Bequemlichkeit, Frau Seiler-Graf.
12: Ich finde das eine Unverschämtheit, muss ich ehrlich sagen.
11: Ja,
12: also ich weiss nicht, wie viele Zivildienstleistende der Mauro Tuena kennt. Ich kenne natürlich als Co-Präsidentin von Civiva sehr viel und habe einen starken Austausch mit diesen jungen Männern, die einen Dienst an der Gesellschaft leisten. Aber er muss sinnstiftend
10: sein. Ich muss Sie leider schnell unterbrechen. Wir haben eine wichtige Verkehrsmeldung. Wir kommen aber zurück und Sie dürfen das Argument noch ausführen.
0: SRF Verkehrsinfo von 13.15 Uhr. Vorsicht in der Region Basel auf der A2 Richtung Luzern. Zwischen dem Schweizer Halle-Tunnel und Pratteln besteht Gefahr durch eine Blache auf der Fahrbahn.
10: Wir sind zurück in der Abstimmungskontroverse. Ein hitzig geführtes Gespräch da über den Zivildienst, über das Zivildienstgesetz. Frau Seiler-Graf, Sie sind am argumentieren gewesen, warum dass der Zivildienst eben kein Schocki-Job ist, wie das diese Woche mal die NZZ so beschrieben hat.
12: Ja, ich habe mich sehr geärgert über den Artikel und dann pickt man einen Einsatzbetrieb, also einen Fall raus, wo ich finde, man kann darüber diskutieren, ja, aber man muss jetzt einfach mal die nackten Zahlen sehen. Also über 50% der Zivildienstleistungen sind im Sozialwesen tätig, das heisst, sie übernehmen Betreuung. Und Pflege zum Teil auch. Und sie sind in Kitas tätig. Dann sind 16,6% im Schulwesen, 14,8% im Gesundheitswesen. Dort werden sie wirklich sehr gebraucht als gern gesehene Hilfe. Also sie könnten natürlich keine anspruchsvolle Arbeit übernehmen. Sie sind ja nicht ausgebildet. Aber, dass man kann auf sie zählen und dass sie wirklich auch, können Arbeiten leisten, die halt auch gemacht werden. Die restlichen 7,3%, ich betone 7,3%, teilen sich auf in Landwirtschaft, Kulturgüterschutz, Katastrophenhilfe und NGOs. Das sind ein paar ganz wenige Fälle. Und wenn man nicht will, dass Zivildienstleistende in solchen Betrieb Einsatz leisten, dann kann man das sehr einfach ändern mit einem Vorstoss. Dann muss man nicht so ein Gesetz auf den Weg schicken, wo der ganze Zivildienst schädigt. Und schlussendlich ist ja das auch, was passiert mit dem Gesetz? Und darum kämpfe ich so dagegen.
10: Schauen wir doch die Massnahmen ganz schnell ein bisschen genauer an. Herr Tuena, Sie haben vorher sehr lange reden mit 6 Massnahmen, weil der Bundesrat den Zivildienst unattraktiver machen. Ich möchte 2 Massnahmen kurz rauspicken mit dem Blick auf die Uhr. Heute gilt, jeder Zivi muss 1,5 Mal mehr Zivildiensttag leisten, als wenn er das Militär machen würde. Neu gilt zusätzlich, jeder Zivi muss mindestens 150 Einsätze absolvieren. Und das trifft vor allem die sehr spät wechseln, nämlich erst nach dem ersten Wiederholungskurs. Frau Seiler-Graf, das macht doch Sinn, dass man dort ansetzt, also dass man bei den späten Wechslern versucht, die Hürden ein bisschen höher zu machen.
12: Ich kann verstehen, dass da mehr das stört, wenn sie Leute ausbildet. Und dann sind es vielleicht wirklich noch gute Leute, die man gerne behalten will und vielleicht zum Mitarbeiten will motivieren, wenn sie in den Zivildienst gehen. Das kann ich verstehen aus Sicht von der Armee. Aber ich glaube, es ist ein Trugschluss zu meinen, dass man das kann verhindern kann, indem man einfach die Hürden erhöht. Armee wird nicht automatisch attraktiver, nur weil man den Zivildienst unattraktiv macht. Das wird nicht passieren. Ich unterstütze jede Massnahme, die die Attraktivität der Armee steigert, also dass sie besser kann vereinbar sein mit dem zivilen Leben, dass man vielleicht auch besser jetzt eingeht auf die jungen Männer von der Gen Z, meiner Meinung nach. Aber indem man einfach den Zivildienst schwächen und die Hürden erhöhen, mit dem wird die Armee nicht besser. Und die Massnahmen, die, muss ich jetzt ehrlich sagen, die sind diskriminierend zum Teil. Also ich weiss nicht, ob wir es noch im Detail werden anschauen. Es hat sehr diskriminierende Massnahmen.
10: Also die 150 Tage, oder schauen wir jetzt gerade an?
12: Sind unverhältnismäßig. Also die erste Massnahme, es gibt ein Gutachten, wir haben ja schon mal vor 6 Jahren schon darüber abgestimmt, im Juni 2020, da haben wir es noch abgelehnt, gibt es ein Gutachten vom Bundesamt für Justiz, wo gesagt hat, alles, was mehr als ein Faktor 2 ist, geht nicht, ist diskriminierend. Also man muss länger Dienst leisten und ist unverhältnismäßig.
10: Gut, dann möchte ich den Ball jetzt gerade zurückspielen. Unverhältnismäßig, wenn man spät wechselt, muss man viel mehr Zivildiensttage leisten. Das ist unverhältnismäßig.
11: Das ist nicht das Richtige. Das ist jetzt eine typische Argumentationsschiene von einer Armeegegnerin, die da Priska Seiler-Graf gebracht hat, oder? Es geht darum, dass das sind Leute, die bereits Armee gemacht haben, die also gesund sind und wo das können machen. Und diese Leute brauchen wir zwingend in der Armee. Das sind späte Leute. Denen muss man es erschweren, dass die übergehen in den Zivildienst. Wir sind nicht in einem Wunschkonzert. Oder wenn man anfängt, das Zeug in dieser Art und Weise aufweichen, wie man das jetzt in der Vergangenheit oder vor allem in den letzten paar Jahren gemacht hat mit dem Zivildienst, eben mit der Sony Gestell, und es ist übrigens nicht nur eins, das ich rausgepickt habe, ich habe eine ganze Beige aus dem Civi-Connect da von solchen Stellen, wie es die NZZ gebracht haben. Das ärgert mich masslos. Das ärgert mich wirklich masslos. Das ist eine Aufweichung. Wenn man das weiter so macht, dann macht man die Armee kaputt. Jetzt kann man sagen, das ist ein Ziel, das ist es von SP und Grünen. Das haben sie auch nie, ja natürlich, das haben sie auch nie bestritten. Aber wir wollen eine leistungsstarke Armee, eine Armee, wo entsprechend parat ist im Fall eines Falles.
10: Also die Frage ist, was Seiler Graf so spät, so spät mit dem Argument vom Gewissenskonflikt gekommen, ist das wirklich noch glaubwürdig?
12: Ja, also wir können Ihnen da viele Fälle schildern, wo wir einfach auch erlebt haben. Ein Gewissenskonflikt kann immer auftreten. Zum Beispiel in meinem bekannten Kreis, da hat ein junger Mann, ist motiviert ins Militär gegangen und dann hat sich in seinem Umfeld jemand mit Oder- und Amtswaffen verschossen. Und das hat natürlich eine nachhaltige Wirkung gehabt.
11: Das ist nicht ein Einzelbeispiel.
12: Ah, ja, Einzelbeispiel. Aber deine komischen Civi Connect,
11: das ist
12: kein Einzelbeispiel.
11: Nein, da liegt doch ein ganzes Beispiel.
12: Ich möchte einfach sagen,
11: das bitte bestätigen.
12: Es ist jetzt einfach ein Beispiel gewesen. Es gibt sicher noch andere. Das kenne ich einfach aus dem persönlichen Umfeld. Und ich wollte damit einfach sagen, ein Gewissenskonflikt kann immer auftauchen. Und es muss möglich sein, den geltend machen.
11: Aber weißt,
12: immer, auch bei null Restdienststag. Oder man kann ja sagen, bei null Restdienststag spielt es keine Rolle mehr. Mal spielt eine Rolle, wie man dann noch die Schusspflicht hat. Und das wäre jetzt in dem Fall genau das Problem.
11: Weißt du, was tönt ihr mit dem gefährden? Unser Milizsystem. Wir haben ein ausgeprägtes Milizsystem und so wie der Zivildienst jetzt läuft, wird das Milizsystem kaputt gehen. Natürlich, das Wender ist eine Salamitaktik, oder? Man weiss, heute hat eine Abschaffung von der Armee keine Chance. Steht in deinem Parteiprogramm. Und jetzt probiert man halt das Milizsystem auszuhöhlen. Das ist einfach eine Art und Weise, wo so nicht geht. Und dem, wenn man mit ganz kleinen Pünktchen, mit einfachen Massnahmen, wenn man dem entgegentreten.
10: Ich möchte Sie daran erinnern, dass wir das für Hörerinnen und Hörer machen, vielleicht ein bisschen weniger dreinreden. Wäre für die Verständlichkeit noch gut. Bringen wir noch eine kurze zweite Massnahme, die in dieser Vorlage drinsteht. Heute gibt es Zivildiensteinsätze, die ein Medizinstudium voraussetzen und diese Möglichkeit soll es in Zukunft nicht mehr geben, weil die Armee die hat tatsächlich zu wenig Ärzte, Frau Seiler-Graf. Wie wollen Sie eine funktionierende Armee haben ohne Militärärzte? Das ist ja wirklich ein Problem.
12: Das Grundproblem, das zugrunde liegt, ist natürlich, dass heute der Beruf von der Ärztin oder vom Arzt mehrheitlich weiblich ist. Also es machen immer mehr Frauen werden Ärztinnen als Männer Arzt. Und wie es für Frauen der Armeedienst freiwillig ist, hat es natürlich viel weniger. Jetzt glaube ich aber nicht, dass man junge Männer, die wechseln wollen, dazu bringt, wirklich dann erstens zu bleiben in der Armee und zweitens dann noch motiviert zu bleiben, wenn man sie nicht lässt, dort tätig sein, wo es einen Sinn macht und dort, wo sie auch etwas können. Und auch der Zivildienst braucht medizinisch geschulte Leute für die diverse Einsatzbetriebe, wo übrigens wirklich bewiesen ist, dass das braucht wird von unserer Gesellschaft. Ich meine, man kann über das diskutieren. Was geht etwas nicht gut, dass man in der Schule noch Zivildienstleistende braucht, dass man es in den Spitälern braucht. Aber im Moment ist es so, dass man die Leute dringend braucht und dass man nicht auf die kann verzichten, vor allem nicht mit 40% weniger.
10: Also was Frau Seiler-Graf ja vorher gesagt hat, ist, dass das Grundproblem eigentlich ist, dass sehr viele Frauen auch das Medizinstudium machen. Herr Duena, dann müssten Sie eigentlich die Frauen ins Militär holen.
11: Wir haben jetzt gerade entschieden, in einer bürgerlichen Mehrheit, natürlich ohne Priska Seiler-Graf, dass wir den Orientierungstag für Frauen obligatorisch machen. Das heisst, dass Frauen, heute ist es ja so, dass Frauen dürfen Dienst machen und um Himmels Willen noch so gern, wenn eine Frau sagt, ich gehe in den medizinischen Teil in der Armee und empfehlen uns wirklich die Ärztinnen und Ärzte, das ist ganz wichtig im Falle eines Falles, dass wir die dort haben. Wenn jetzt Priska Seiler-Graf, ja, dann muss man jemandem die Wahl lassen, ob er ins Militär will oder im Zivildienst. Nein, weil das ist kein Wunschkonzert. Das ist mir ganz wichtig. Es ist ein Verfassungsauftrag, dass jeder Schweizer Militär, der das gesundheitlich kann, selbstverständlich, Militärdienst leistet. Und da kann man nicht sagen, man kann ein bisschen die Wahl haben, ob man in den Zivildienst oder nicht. Dann hat man das Ganze aufgeweicht.
12: Der zivile Ersatzdienst steht auch in der Verfassung und die längere Dienstzeit,
11: ja, aber soll die Ausnahme
12: ist verfassungskonform.
11: Es ist völlig klar, der Zivildienst soll die Ausnahme sein, der Militärdienst regeln. Auch das ist
10: über den Tatbestand haben wir ja auch schon
12: geredet. Wäre dann nur, wenn die Frauen, die in die Armee gehen, dann auch im Zivildienst wechseln, die Ärztinnen. Könnte ja sein.
11: Dann sind ja,
12: wir
11: das
12: ich glaube, wir müssen wirklich auch noch über die Sinnhaftigkeit reden. Also ich höre halt auch von vielen, die in der RS oder im WK sind, die sagen, ja, ich mache nichts wirklich Sinnvolles. Wir stehen vor allem rum und müssen warten. Und ich glaube, das ist halt auch, dass die Armee bei sich selber auch noch ansetzen muss. Es geht wirklich nicht, man macht die Armee nicht besser, wenn man den Zivildienst schlecht macht.
10: Also die Frage an Sie, Herr Duena, wäre, wieso eigentlich nicht die Armee attraktiver machen, statt den Zivildienst unattraktiv?
11: Also ist mir wichtig, dass man den Zivildienst nicht schlecht macht. Niemand redet von einer Abschaffung von dem Zivildienst. Wir anerkennen, und das haben wir in der Debatte klar gesagt, dass es Zivildienstler gibt, die einen guten Job machen. Und eben, ich sage, in der Landwirtschaft, in den Bergen und so weiter. Aber das hat nichts mit dem zu tun, wo wir jetzt anfangen mit dieser Aufweichung. Dass man die Armee muss attraktiver machen, auch das haben wir gesagt. Da ist man dran am Arbeiten, weil wir halt die Bedrohungslage anders haben als noch 2020.
10: Dann möchte ich gerne von Ihnen beiden noch kurz eine Zahl. Und zwar, wie sinnvoll ist die Armee, Herr Duena, von 1 bis 10?
11: Ja, 10. Es ist ganz wie.
10: Gut, Frau Seiler-Graf, wie sinnvoll ist die Armee?
12: Ja, ich glaube, wir brauchen eine Armee. Also 10. Aber auch 10 für den Zivildienst.
10: Das wäre die zweite Frage gewesen, wahrscheinlich. Sinnvoll ist der Zivildienst 10 von der Frau Seiler-Graf, Herr Duena?
11: Ja, 3. Es hat Note 3. Es hat dort einen Punkt drin, den wir brauchen, aber man muss ihn wieder straffen. Das machen wir mit dieser Vorlage.
10: Es ist interessant, ich frage das, weil das Verteidigungsdepartement hat 2024 eine Umfrage gemacht bei jungen Männern und bei Zivildienstler und Soldaten. Und die Umfrage hat gezeigt, der Zivildienst hat 90% das sinnvoll bewertet und die Armee nur gerade 50%. Herr Duena, wieso schafft es die Armee nicht, die Sinnhaftigkeit besser zu vermitteln?
11: Ja, das muss die Armee machen, da ist sie gefordert. Das haben wir aber auch immer wieder gesagt. Die Armeeführung, sie müssen sie attraktiver machen, dass, wie das vorhin gesagt wurde, ist rumhocken und ein bisschen Jass und so, das geht nicht. Man muss die Leute trainieren, aber dass natürlich 90% den Zivilschutz besser findet, das ist, weil sie wissen, dort habe ich unter Umständen einen Bürojob, um die Diensttage abzusitzen. Das passt manchmal mehr.
10: Jetzt tun wir in die Schlusskurve. In Kurve sozusagen, Herr Duena, Sie haben noch kurz Zeit, um zu sagen, was steht auf dem Spiel, wenn die Vorlage scheitert.
11: Es sind zwei Sachen, die auf dem Spiel stehen. Erstens die Verteidigungsfähigkeit von unserem Land, unser Land schützen im Falle eines Falles. Und zum Zweiten der Katastrophenschutz, der massiv geschwächt wird.
10: Genauso kurz, Frau Seiler-Graf.
12: Wenn es angenommen wird?
10: Ja.
12: Ja, das wäre der erste Schritt zur Schwächung oder auch Abschaffung vom Zivildienst. Wir sind ja noch weitere lustige Sachen angedacht, wie zum Beispiel Sicherheitsdienstpflicht, Zusammenlegung von Zivilschutz und Zivildienst. Das wäre Zerschlagung vom Zivildienst. Und man will auch Gewissensprüfung wieder einführen.
10: Dann danke ich Ihnen beiden für die sehr lebhafte Diskussion. SP-Nationalrätin Priska Seiler-Graf und SVP-Nationalrat Mauro Twina.
0: Und die beiden Politiker waren in der Abstimmungskontroverse bei Eliane Leiser. Die Nachrichten ausgewählt hat Michael Wettstein. Mein Name ist Ivana Pribakovic. Behalten Sie einen kühlen Kopf an diesem heissen Nachmittag.
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14: Und zum Relaxen habe ich jetzt eine Musik von Pet Shop Boys Liberation. Dani Vorder am Mikrofon. Grüße miteinander.

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1: Mit der Übersicht von 13.33 Uhr. Vorsicht in der Region Basel auf der A2 Richtung Luzern zwischen Hagnau und Pratteln besteht Gefahr durch eine Blache auf der Fahrbahn. In der Ostschweiz auf der A1 Richtung Chur zwischen Rheineck und St. Margrethen Stau wegen eines Pannenfahrzeugs. In der Region Basel auf der A3 Richtung Zürich zwischen dem Grenzübergang Saint-Louis und Wiese Stau wegen eines Pannenfahrzeugs. In der Region Aargau auf der A3 Richtung Basel zwischen Eiken und Rheinfelden Ost und auf der Nord-Süd-Achse vor dem Gotthardtunnel Richtung Norden zwischen Quinto und Airolo rund 3 Kilometer Stau und mindestens 30 Minuten Wartezeit. Die Einfahrt Airolo ist gesperrt. So, und jetzt seid ihr dran, wenn ihr Lust habt zum Mitspielen in unserem Nachmittagsspiel. 3 von 5 oder 3 von 5 Fragen richtig müsst können beantworten, um eine Jahreskarte für die Schweizer Museen zu gewinnen im Wert von 177 Franken. Wenn ihr euch ein bisschen auskönnt mit Sternzeichen, fahrt ihr nicht schlecht. Das kann ich jetzt schon sagen. Die Telefonnummer, die ihr euch könnt melden, ist 0848 440 222. Ja, ich mache es nochmal. 0848 440 222.

0: Bevor ich euch jetzt gerade der Werner Dudli von Schlatt im Kanton Zürich vorstellen kann, der im Nachmittagsspiel 3 von 5 wird Kandidat sein, habe ich noch eine dringende Verkehrsmeldung.
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0: Von 13.38 Uhr Vorsicht in der Zentralschweiz auf der A14 Richtung Luzern. Zwischen dem Rastplatz St. Katharina Nord und Buchrain besteht Gefahr durch einen Metallgegenstand auf der Fahrbahn. 3 von 5 spielen wir gerade nach CCR.

0: Genau. Du spürst eigentlich schon ein bisschen die Hitze im Kopf von Schlatz, Kanton Zürich. Und wir haben es nämlich jetzt gerade am Telefon noch gehabt, dass wenn dir die Fenster auftut, jeweils am Morgen, dass die Vögel pfeifen und dir total in der Natur raus seid, oder?
1: Ja.
0: Das
1: ist sehr ländlich da.
0: Ja, und das ist etwas, was dir auch ein bisschen abfeiern geht. Geht ihr laufen am Morgen früh, wenn ihr aufsteht? Oder irgendwelche Morgenrituale? Wie sieht das aus?
1: Also das Morgenritual ist bei mir, dass ich aufstehe, einen Kaffee mache und nachher dann ich zuerst meditiere.
0: Ich habe jetzt gedacht, ich sei so vom Typ her jemand, der irgendetwas macht am Morgen, ohne dass ich euch können. Einfach von der Art und Weise, wie ihr da erklingt am Telefon, muss ich sagen. Okay, dann macht ihr im Morgen Meditation. Also es ist so eine Art Zen-Meditation, die ihr macht, oder wie?
1: Nein, es ist eigentlich nicht die Technik dahinter, sondern ich werde einfach still, achte auf den Atem am Anfang und dann werde ich still. Und in dieser Stille gehen dann einfach Räume auf, die ich kann spüren und fühlen. Und ich bin dann einfach in dieser Stille und in dieser Ruhe. Ja, und das ist schön.
0: Seid ihr das jetzt auch?
1: Nein, ich bin so gerne
0: nervös. Das war jetzt ein Gemeiner von mir. Nein, natürlich,
1: ja,
0: aber das...
1: Entschuldigung.
0: Nein, rede du
1: mal.
0: Das erste
1: Mal am Radio und da bin ich schon etwas nervös.
0: Ja, das gehört ja dazu, das kann ich jeden Tag. Das gehört dazu, andere machen Bungee-Jumping. Und jetzt seid ihr hier in diesem 3 von 5 gelandet. Und ich habe gesagt, ihr seid von Sternzeichen Skorpion, 8.11. Wir heissen jetzt nämlich in dieser Quizrunde ausschließlich von Sternzeichen. Ich weiss nicht, ob ihr euch da ein bisschen auskönnt.
1: Also gross nicht, haben wir immer ein bisschen interessiert dafür, aber nicht für das Wahrsagerei, wo da drinnen auch immer viel eingebracht wird, sondern mehr um Psychologie von der Sternzeichen.
0: Ich glaube, das ist jetzt gar nicht so von grosser Wichtigkeit. Es geht mehr halt so ein bisschen darum, wenn die wo sind, die Sternzeichen. Und ich wünsche euch viel Glück beim Roten nach Bedarf. Kann man ja da einfach auf eine Antwort setzen. Los geht's.
1: Danke.
0: Welches Sternzeichen fährt im Monat Mai früher an? Zwilling oder Stier?
1: Der Stier.
0: Welches Sternzeichen kommt direkt auf die Zwilling? Krebs oder Leu?
1: Der Krebs.
0: Welches Sternzeichen hat mehr Buchstaben? Jungfrau oder Zwilling?
1: Zwilling.
0: Welches Sternzeichen kommt im klassischen Tierkreis früher? Jungfrau oder Zwilling?
1: Der Zwilling.
0: Und welches Sternzeichen liegt näher am Sommeranfang? Zwilling oder wieder?
1: Der Zwilling.
0: So, das ist ja wie aus der Pistole geschossen gekommen. Also, sehr konzentriert.
1: Jetzt müssen Sie nur noch richtig sein.
0: Das sage ich euch jetzt gerade. Der hat gesagt, der Stier sei 21, also das kann ich euch sagen, Stier ist vom 21. April bis 20. Mai und der Punkt hat er richtig. Zwilling kommen dann nachher ab dem 21. Mai. Nachher, was kommt direkt auf Zwilling? Der hat Krebs gesagt. Jawohl, Krebs gilt für alle Personen zwischen dem 22. Juni und dem 22. Juli. Voilà. Und der Leu, das wäre der, warte, muss ich ganz schnell schauen, vom 23. Juli bis zum 23. August. Aber also auch die Antwort korrekt, wir sind auf 2 Punkten. Da bei der nächsten Frage hat er ziemlich fest rausgehäuschen mit der Zeit. Mhm. Ganz am Schluss hat er dennoch gesagt, Zwilling hat mehr Buchstaben als Jungfrau. Und das ist korrekt. 9 Buchstaben. Aber gegenüber 8, also ihr habt schon putzt und ich kann euch die Jahreskarte von den Schweizer Museen schicken, aber ich tue jetzt gleich noch schnell zu Ende führen, was ihr für Antworten gegeben habt und ob sie richtig sind. Ich habe gefragt, was kommt früher, Jungfrau oder Zwilling? Zwilling, habt ihr gesagt, das ist korrekt, ist das 3. Zeichen, Jungfrau das 6. Zeichen und welches Sternzeichen liegt näher am Sommeranfang? Da habt ihr auf Zwilling getippt und das ist ebenfalls korrekt. Alles einwandfrei, 5 von 5. Es gibt jetzt nicht eine grössere Karte, es gibt einfach die im Wert von 177 Franken, Herr Dudli. Und dann hoffe ich, ihr habt Freude an dem und geht etwa die Jahr und ins Museum.
1: Ja, Ja, die Frau schafft so gerne.

0: Der Museum.
1: Komm, hör auf, der hat ja dort schon einen freien Eintritt. Jetzt wird es dann fast ein bisschen streng. Und was machen wir noch mit diesem abbrochenen Nachmittag, Herr Turli?
0: Ja, jetzt gehe ich mit einem Kaffee unter den Nussbaum, im Schatten.
1: Ja.
0: Und nachher dann im Laufe des Nachmittags werde ich dann mal noch zwei Rosen neu setzen.
1: Das tönt nach einem sehr schönen Plan. Ein bisschen draussen sein, unter einem schattigen Nussbaum, Kaffee trinken und dann noch zwei Rosen setzen. Eieiei, dir geht's gut und das kann ich euch von Herzen gönnen, Herr Dudli. Danke euch vielmals, habt ihr mitgespielt und die Premiere, die Radiopremiere mit Bravour bestangen. Heid's gut, geniesst das Leben. Tschüss, ade, Herr Dudli.
2: Danke. 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
1: Und da haben wir einen schönen Titel für unseren Nussbaum oder wo immer ihr gerade seid. Lighthouse Family. Schön harmonisch. Ihr Song, der heisst Hi. Am 13 Minuten vor der 2 hier auf dem Eis.

0: Bryan Adams und Here I Am. Passender könnte der Titel nicht sein für die Frau, die jetzt gerade kommt und sagt Here I Am. Das alles ist bis jetzt ja nur ein Vorprogramm gewesen. Jetzt kommt's. Tina Nägeli.
1: Jetzt wird ich dann aber wirklich gerade rot. Also das ist ja mal ein Empfang. Mir fehlt allerdings, Dani, wenn wir gerade schon beim Ehrlichen, mir fehlt schon der rote Teppich. Den hast du jetzt noch nicht ausgerollt. Das
0: Nein,
1: den
0: roten Teppich haben wir hier jetzt nicht ausgerollt, aber immerhin haben wir beide jetzt unsere Gesichter beschmückt mit Sonnenbrillen.
1: Ja, die braucht es jetzt heute auch, oder?
0: Es sieht einfach schon gerade ein bisschen nach Ferien aus, wenn man die Sonnenbrillen anhat, selbst jetzt hier in diesem Studio, wo ein steriler Ort ist. Oder?
1: Ja, eigentlich schon, und auch abgekühlt wie nur etwas. Aber sobald man vorausgeht, wir wissen es natürlich, es ist Sommer voraus, die Temperaturen sehr hoch.
0: Ja, ein bisschen schnell Hochsommer.
1: Ja, ich wollte sagen, wir müssen das Röckchen von hinterst hin aus dem Schrank rauskramen. Und wie es jetzt so heiss ist, machen wir jetzt dann einfach eine Stunde lang nach den Nachrichten am 2. Ihre, also von unseren Hörerinnen und Hörern, liebsten Ausflugsort zum Abkühlen. Also weißt, zum Beispiel irgendeine tolle Schlucht zum Durchwandern oder
0: oh,
1: so.
0: Ja,
1: oder
0: klar, da gibt es viele schöne Beispiele. Ich gehe zum Beispiel in Solothurn sehr regelmässig am Oben noch in die Verena-Schlucht. Das ist gerade in der Nähe von unserem Haus und dort kann man wunderbar durch. Schon wenn du in die Nähe kommst von dieser Schlucht, spürst du, wie die Temperaturen purzeln,
1: ja, wenn
0: es wirklich ein bisschen kühler wird.
1: Ja. Eben, und das ist doch wunderschön.
0: Das ist schön, ja, wenn es sonst warm ist.
1: Ja, ja, natürlich. Ja. Und eben so Tipps wie zum Beispiel die Verena-Schlucht, der Tipp von Dani Vorlesen, eine solche suchen wir für einen der zwei ihre liebsten Ausflugsort und Ausflugstipps, um ein bisschen um wieder eine Frischecke zu haben, also um einen warmen Tag wie heute.
0: Ich habe es eben gesagt, es ist eine coole Nummer, die Tina Nägeli. Hören wir noch den Bastian Baker mit Lucky. Und mir, Dani Vorler, schönen Nachmittag, allerseits.
1: Dir auch.

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1: Entwarnung in der Region Basel auf der A2 Richtung Luzern. Zwischen Hagnau und Pratteln besteht keine Gefahr mehr durch eine Blache auf der Fahrbahn. Entwarnung in der Zentralschweiz ebenfalls auf der A14 Richtung Luzern. Zwischen dem Rastplatz St. Katharina Nord und Buchrain besteht keine Gefahr mehr durch einen Metallgegenstand auf der Fahrbahn. Und in der Region Zürich Stau auf dem Westring Richtung Limmataler Kreuz ab Urdorf Süd und auf der Nord-Süd-Achse vor dem Gotthardtunnel Richtung Norden. Zwischen Quinto und Airolo rund 3 Kilometer Stau und mindestens 30 Minuten Wartezeit. Die Einfahrt Airolo ist gesperrt.
2: Die Nachrichten von SRF um 14 Uhr mit Mario Sturni. Der Iran-Krieg und seine Folgen für den Tourismus. Insbesondere Gäste aus Asien dürften weniger zahlreich in die Schweiz kommen. Und steigende Gesundheitskosten und höhere Prämien. Für nächstes Jahr rechnet der Bund mit einem Plus von rund 5%. Das Wetter, es bleibt sonnig und auch heiß bei 30 bis 34 Grad. Ein Besuch auf dem Jungfraujoch, eine Schifffahrt auf dem Genfersee oder Ferien in Luzern. Das dürften in diesem Sommer weniger Menschen machen als Folge des Iran-Kriegs. Davon geht das KOF-Institut der ETH Zürich aus. Die KOF rechnet in der Hotellerie mit einem Rückgang von 1,6% auf rund 24,8 Millionen Logiernächte. Besonders Gäste aus Asien dürften deutlich seltener in die Schweiz reisen. Hier erwartet die KOF ein Minus von knapp 10%, bei Gästen aus China sogar einen Einbruch von über 25%. Hauptgrund sind die Folgen des Iran-Kriegs für den Luftverkehr, sprich höhere Kerosinpreise, teure Tickets und auch unsichere Flugrouten. Für den kommenden Winter bleiben die Aussichten für den Tourismus dagegen stabil. Bei den Krankenkassen dürften die Prämien auch nächstes Jahr deutlich höher werden. Konkret könnten die Prämien um rund 5% steigen. Das sagen Fachleute des Bundes. Denn um rund 5% dürften die Gesundheitskosten steigen und die Prämien dürften ähnlich stark wachsen. Die Gründe seien bekannt, die alternde Bevölkerung, teure Behandlungen und auch mehr Leistungen, also mehr Arztbesuche, mehr Medikamente und mehr Operationen, so die Fachleute des Bundes weiter. Ins Ausland. In Belgien ist ein Schulbus vor einen Zug geraten. Dabei sind 4 Menschen ums Leben gekommen, 2 Jugendliche im Alter von 12 und 15 Jahren sowie der Buschauffeur und eine Begleitperson. Die weiteren Businsassen wurden schwer verletzt. Die 5 Jugendlichen seien in kritischem Zustand ins Spital gebracht worden. Der Zustand sei stabil, hieß es an einer Medienkonferenz des Krisenteams und der Gemeinde. Der Unfall passierte am Morgen auf einem Bahnübergang in der Region Flandern beim Ort Buchenhout. Laut dem Bahnbetreiber waren die Schranken beim Übergang geschlossen. Im Zug wurde niemand verletzt. Zum Iran-Krieg. Am Wochenende hieß es sowohl von den USA als auch aus dem Iran, man sei in der Endphase für ein Abkommen. In der Nacht auf heute dann hat aber das US-Militär trotz Waffenruhe Stellungen im Süden des Irans angegriffen. Was heißt das nun für das geplante Abkommen und wie reagiert der Iran darauf? Dazu sagt Nahost-Korrespondent Thomas Gutersohn.
3: Ja, die Geschichte scheint sich tatsächlich ein wenig zu wiederholen. Immer wieder wird von der US-Seite gesagt, man stehe kurz vor einem Durchbruch und dann wird doch wieder angegriffen. Das verzögert natürlich jegliche diplomatische Bemühungen. Über seinen Telegram-Kanal schrieb der oberste Führer Mojtaba Khamenei, dass die Golfstaaten nun keinen Schutzwall mehr seien für die US-Stützpunkte und die USA keinen sicheren Hafen mehr hätten in der Region. Das heißt übersetzt, dass der Iran wohl bereit ist, wieder US-Stützpunkte in der Region anzugreifen. Und die Revolutionsgarden haben ihrerseits am Vormittag nachgedoppelt und mitgeteilt, dass sie eine US-Drohne im iranischen Luftraum abgeschossen und ein Militärflugzeug beschossen hätten. Das könnte nun bedeuten, dass der Iran jetzt einfach Gleiches mit Gleichem vergolten hat und die Sache ist vom Tisch. Es könnte aber auch eine Eskalation bedeuten. Aus US-Seite werden die Gegenangriffe noch nicht kommentiert.
2: Sagt Nahost-Korrespondent Thomas Gutersohn. In der Türkei kommt es nach der Absetzung des Chefs der größten Oppositionspartei zu weiteren Protesten. In der westtürkischen Großstadt Izmir setzte die Polizei Wasserwerfer gegen Demonstrierende ein. Eine Reporterin der deutschen Presseagentur berichtet, die Polizei habe den Ort der Kundgebung abgesperrt. Tausende Protestierende seien von der Polizei in Seitenstraßen geflüchtet. Zur Demonstration aufgerufen hat der abgesetzte Parteichef der CHP, Özgür Özel. Er will in Izmir eine Rede halten. Ein Gericht hatte ihn letzte Woche als Parteichef abgesetzt. Die Polizei räumte daraufhin die Parteizentrale der CHP in Ankara. Die Börsendaten übermittelt von SIX. Der Swiss Market Index liegt im Moment bei 13.564 Punkten und damit 0,5% im Plus. Der Euro wird zu 91,37 Rappen gehandelt und der Dollar zu 78,52 Rappen. Und dann noch die sommerlichen Wetteraussichten. Heute und morgen scheint meist die Sonne und es bleibt auch heiß mit 30 bis 34 Grad. In den Alpen bilden sich nachmittags Quellwolken und auch einzelne Platzregen. Das waren die Nachrichten von Radio SRF, verantwortlich Jan Gröbler.
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4: Noch nicht mal Juni und schon reden wir darüber, wo es eine Abkühlung gibt. In dieser Stunde möchten wir das von Ihnen wissen. Wo gehen Sie sich erfrischen? Und jetzt meine ich nicht Klassiker, also nicht in den Body abtauchen oder so, sondern beispielsweise Wanderung zu einem schönen Wasserfall. Und am besten gerade nach hinten durch, wenn es geht. Oder vielleicht ein Geheimtipp von einem wunderbar erfrischende Waldspaziergang. Wenn Sie dann nicht so darauf erpicht sind, dass ein Geheimtipp bleibt, könnten Sie den in dieser Stunde mit uns teilen, hier auf SRF 1. Ihre Ausflugsort für heisse Tage, Ihre Tipps zum Erfrischen, gern per Mail über srf1.ch Kontakt ins Studio oder anrufen 0848 440 222. Am Mikrofon mit Ihnen, Tina Nägeli, einen schönen Nachmittag. Das ist der Paul McCartney. Mit ein paar Eiswürfel oben drauf.

0: Dienstagnachmittag in einer heissen Woche, einmal so hat sie angefangen. Sommer in der Schweiz und das schon Ende Mai, noch nicht einmal Juni geworden für das. Es ist herrlich, sagen die einen und die anderen sind schon am Ächzen. Oh, um die 30 Grad, Jesus Gott, wie halten wir das aus? Sie müssen nicht in den Keller runter, um es aushalten. Es gibt ganz einen Haufen schöne Orte im Land, wo man kann besuchen, wo man kann vorbeigehen kann, sogar vielleicht ein bisschen bewegen, wandern oder einfach nur geniessen. Und die Orte zum Erfrischen, zum Abkühlen, die teilen wir in dieser Stunde miteinander. Sie können Ihre Tipps auch per Mail schicken über srf1.ch Kontakt ins Studio. Oder anrufen, so wie die Regina Dösegger aus Döseck. Grüezi wohl, Regina. Hallo.
1: Ja, grüße wohl miteinander.
0: So,
1: ja, ich heiße Dösegger, aber der Name kommt von der Döseck.
0: Ja, eben. Das genau. Passt so gut zusammen, gell?
1: Ja, genau.
0: Du hast mir aber gesagt, du wohnst zu Regensberg. Eigentlich ja, ja jetzt nicht unbedingt gerade so einen schaurig, also vielleicht auch nicht einen wahnsinnig heissen Ort, aber jetzt nicht, wo ich würde unter Erfrischung.
1: Ja, es ist ein bisschen, genau, es ist ein bisschen kühler als in der Stadt, aber auch ein wunderschöner Ort. Mhm. Genau.
0: Genau. Und du hast jetzt einen Geheimtipp?
1: Ich habe einen Geheimtipp und der ist der Teufelskeller.
0: Mhm.
1: Der ist in Baden, der fährt in Baden, Baden-Oberstadt, ehemalige Bahnhofstelle. Von der an und man läuft dann durch den Wald in Richtung Egelsee.
0: Mhm.
1: Also eigentlich ist das der Heitersbergberg, die dort Züge unten durchgehen von Spreitenbach Richtung Aargau.
0: Mhm.
1: Genau.
0: Und der Teufelskeller, also für die, die das jetzt nicht kennen, das ist eine sehr mystische Angelegenheit.
1: Kein Keller, sondern es ist ein Waldstück. Und man läuft dort auf dem Wanderweg entlang von verschiedenen Felsbrücken, so erratische Blöcke, die in der Gletscherzeit dort deponiert worden sind. Und das ist wirklich sehr ein mystischer Wald. Das ist natürlich jetzt alles überwachsen mit Bäumen, mit Moos. Es ist wie ein, wie soll ich jetzt sagen, ein Märliwald.
0: Ein Teufelskeller halt. Und, aber ja, der Teufel in der Höhle unten sagt mir eher heiss, aber dort ist also schön frisch natürlich, wenn es so bewaldet ist und rund um die Felsen.
1: Ja, dort ist es schon kühl. Und ja, Eben, es hat auch nicht viel mit dem Teufel zu tun. Man kann dort vielleicht noch seine Wunder erleben.
0: Ganz genau. Also danke vielmals für diesen Tipp. Der Teufelskeller Richtung Egelsee hast du empfohlen.
1: Ja, von Baden Richtung Egelsee.
0: Danke tausend für diesen Tipp und dir einen schönen Nachmittag. Hast du irgendwo eine Erfrischung parat oder in Aussicht noch?
1: Ja, es hat noch die nächste Bade und dort werde ich nachher noch ins kühle Wasser gehen. Die
0: wirst du noch konsultieren. Gut, also.
1: Ja, genau.
0: Ganz einen schönen Nachmittag und danke vielmals der Regina Dösegger von Regensberg. Und der sich da anschleicht, heisst Herbert Grönemeyer.
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0: Der Weg. Klassiker schon fast vom Herbert Grönemeyer und unterwegs ist da und dort Vorsicht geboten.
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0: Mit einer dringenden Meldung um 14.17 Uhr. Vorsicht in der Region Solothurn. Auf der A1 Richtung Zürich zwischen Niederbipp und Oensingen besteht Gefahr durch einen Stein auf dem linken Fahrstreifen. Haben Sie Sorge unterwegs und wenn Sie jetzt gerade neu hinfahren für eine Abkühlung, irgendeine tolle Wanderung zu einem Wasserfall oder irgendwo durch so eine Schlucht, der Teufelskeller von Baden Richtung Egelsee haben wir gerade empfohlen bekommen vorher von der Regina Dösegger aus Regensberg. Wenn Sie auch so einen Tipp haben, einen Ausflugsort mit einer Abkühlung verbunden, dann schicken Sie den ruhig per Mail über srf1.ch Kontakt ins Studio oder rufen Sie dieser Stunde an auf 0848 440 222.

0: Muss ich aus der Schweiz unschwer zu erkennen. Oder der Kuhn, haben wir da gerade gehört, mit «Sättig Momente» SRF 1. Wir haben schon Temperaturen wie im Hochsommer. Da braucht es hier und da mal eine Abkühlung. Und darum fragen wir in dieser Stunde Sie, wo gehen denn Sie sich erfrischen? Kennen Sie Orte, die besonders im Sommer eine Wohltat sind? Regina Steiner-Keller hat uns geschrieben. Und zwar, mein Tipp für eine Abkühlung: Besucht doch einfach mal eine Höllgrotte. Wir leben in so einem schönen, vielseitigen Land, die Höllgrotte in Baar, Zug, Kanton Zug zum Beispiel. Und es hat noch weitere herrliche Abkühlung und viel Vergnügen, auch die Ruhe zu genießen, schreibt uns Regula. Und ein anderer Tipp wäre ein Gletscher, ein unterirdischer Gletscher, um es genau zu sagen, die sogenannte Eishöhle im Jura. Die entstehen ja, wenn im Winter Wasser reinläuft und dort hinein gefriert, weil es eben so kalt ist. Und weil es im Sommer eben kalt bleibt in diesen unterirdischen Gängen, schmilzt das Eis auch nicht gerade wieder weg. Das gibt's nicht so häufig, sagt der Paläoklimatologe Marc Lütscher.
1: Also das ist sicher etwas relativ selten. Im Jura besonders, weil wir da relativ tief gelegen sind und an der Oberfläche auch gar keinen ewigen Schnee oder Gletscher hat.
0: Ja, und eben, grosse Töche muss man nicht für die erfrischenden Eishöhlen. Die grösste sogenannte Molesi ist auf gerade mal 1100 Höhenmeter.
1: Als richtige Eishöhle ist Molesi tatsächlich die beeindruckendste, weil es da auch wirklich Eis bildet und eine richtige Eismasse befindet.
0: Molesi ist im Neuenburgischen Val de Travers. In den 50er Jahren haben sie dort noch Eis abgebaut und verkauft. Und heute ist es ein Naturschutzgebiet. Und eben, man kann dorthin über einen steilen Weg rein in die Höhle. Und dort drin läuft man auf einer Meter dicken Eisschicht. Wäre ja vielleicht einmal ein Ausflug wert. Tönt auf alle Fälle fest an Molesi, wo wir da gerade gehört haben. Und noch weitere erfrischende Tipps jetzt gern von Ihrer Seite. Wo gehen Sie abkühlen? Haben Sie einen Geheimtipp, den Sie gerne möchten, teilen jetzt gerade mit uns, dann nachher? Rufen Sie an 0848 440 222.

0: Tony Childs. 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Dienstag Nachmittag auf SRF 1, 2:30 durch.
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0: Entwarnung in der Region Solothurn auf der A1 Richtung Zürich zwischen Niederbipp und Önsingen besteht keine Gefahr mehr durch einen Stein auf der Fahrbahn. Dann Stau oder Stocken in der Region Basel auf der A2 Richtung Luzern zwischen dem Grenzübergang Basel-Weil und dem Schwarzwaldtunnel und dadurch auf der A3 Richtung Zürich ab dem Grenzübergang Saint-Louis. Und auf der Nord-Süd-Achse vor dem Gotthardtunnel Richtung Norden zwischen Quinto und Airolo. Rund 3 Kilometer Stau, mindestens 30 Minuten Wartezeit.
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0: Ja, und das Thema sind Erfrischungsorte, also Ausflugsorte, wo man sich runterkühlen kann. Wir haben schon ein paar Vorschläge gehört in der letzten halben Stunde. Auch dank Ihren Tipps, die Sie gerne weiter einreichen können. Zum Beispiel per Mail über srf1.ch Kontakt ins Studio. Und da haben wir nochmal einen Vorschlag bekommen. Und zwar ist da reingekommen, mein Tipp, WM-Eishockeyspiel in der Arena anschauen. Gestern hat es funktioniert, wir waren froh ums Jäckli, schreibt uns Regina aus Lutzenberg. Und das ist jetzt natürlich ein guter Punkt. Wie ist es eigentlich bei diesen hohen Temperaturen? Schmilzt diesen Eishockeyspieler das Eis unter den Kufen weg oder nicht? Und wenn nicht, also wenn nicht, es hat ja Eis, aber ist es vielleicht weicher als sonst, so meine ich's. Und wie warm ist es dann eigentlich für Leute, die im Stadion live zuschauen bei diesen Spielen? Finden wir alles raus. Gerade als nächstes hier auf SRF 1. Nach dem Mark Almond.

0: Ja, es sind herausfordernde Zeiten, wenn es so heiss ist wie jetzt, wo man eigentlich gerne noch ein Glas heben würde. Dann aber parallel noch die Däume drücken, das ist natürlich schwierig. Aber beides wollen wir ja heute, weil heute Abend spielen die Schweizer Eishockeyaner gegen die Finnen. Und wenn wir es jetzt in dieser Stunde auf SRF 1 vor Ort haben, wo man gut kann sich erfrischen und abkühlen, dann wäre doch so ein Eishockey-Stadion vielleicht auch eine gute Option. Christoph Stärke von SRF Sport, du bist für uns an der Hockey-WM und kennst dich natürlich entsprechend gut aus in diesem Stadion. Sag mal, jetzt bei diesen hohen Temperaturen schmilzt diesen Eishockeyaner nicht das Eis unter den Kufen weg?
1: Es wird alles gemacht, dass das nicht passiert. So muss man es, glaube ich, sagen. Also die Eismeister in Zürich, der Eishalle, die sind voll dran. Die Eisanlage, die läuft am Anschlag, so fest wie noch nie in diesen 3,5 Jahren, wo es jetzt die Eishalle gibt. Also das ist jetzt wirklich mal, das System wird total austestet. Also ja, die Bedingungen hat man sonst nicht. Ich kann euch sagen, die Tischtemperatur ist im Moment minus 6 Grad, aber dafür braucht es eine unglaubliche Leistung von der Anlage.
0: Ja, minus 6 Grad, das tönt in vielen Ohren jetzt gerade himmlisch. Und gleich, manchmal reklamieren die Spieler ja trotzdem, dass Eis zu weich sei. Ist das aktuell kein Problem?
1: Sie tönen es an. Also, der Dennis Malgin und Sven Andrighetto haben gestern gesagt, es sei schon ein bisschen weicher als sonst. Und sie kennen es ja von der ZSC Lions her, spielen sie in diesem Stadion, kennen, wie das Eis ist. Und sie sagen, es ist weicher. Und man sieht so als Zuschauer. Also, wenn man so den Abrieb sieht, der Schnee auf dem Eis, es hat mehr als sonst. Und das ist dann natürlich auch Passqualität bei den Spielern ein bisschen schwierig. Also, man merkt es schon. Vor allem, wenn die 10.000 Leute, die irgendwie bei 37, 38 Grad Körpertemperatur im Stadion innen sein. Das spielt natürlich auch noch mal eine Rolle.
0: Mhm, die heizen natürlich auch noch zusätzlich. Wie ist es denn eigentlich für die Spieler? Also ich meine, das Eis hat minus 6 Grad, hast du jetzt gesagt. Wie ist es denn auf der Höhe von so einem Eishockey-Spieler? Also haben die kalt? Müssen die irgendwie lange Unterhosen unter ihrer Montur anhaben? Oder wie sieht es denn für die aus?
1: Die haben ein bisschen wärmer als sonst. Das hat auch das Sven Andrighetto gestern gesagt. Man merkt einfach, dass es wärmer sei, nicht nur zwei Wochen ist. Aber sie haben sicher das Gleiche an unter der Ausrüstung wie sonst, weil das ist etwas, was ein Sportler nicht macht. Irgendetwas ändern bei seinen Sachen, wo er sich gewöhnt ist, dass er es so hat. Also wenn einer ein längärmliche Unterwäsche hat, dann legt er jetzt nicht kurzärmliche Unterwäsche an unter der Ausrüstung, weil es einfach ein anderes Gefühl wäre zum Spielen. Also die bleiben bei ihren Ritual, bei den Sachen, die sie schon haben.
0: Aha, aber die haben auch nicht 37 Grad dort unten, oder?
1: Nein, haben sie nicht. Also auf Eishöhe ist etwa 16, 17 Grad.
0: Ja, ja, ja. Und wie ist es denn sonst in dieser Halle? Also wir haben vorher ein Mail bekommen von einer Zuhörerin, die geschrieben hat, so ein Stadion, so ein Eishockey-Stadion wäre doch jetzt etwas, sie müsse ein Jäckli anlegen, sie sei selber in der Arena gewesen. Ist das so? Also es gibt ja viele Leute, die man sieht, draussen warten, mit kurzen Hosen, habe ich gehört, berichten. Sind die unterversorgt, kleidermässig?
1: Also, ich würde es nicht machen, mit kurzen Hosen reingehen. Es ist nicht wahnsinnig kalt. Also, ich bin, das letzte Match gestern oder vorgestern, bin ich drinnen gewesen, kurzärmlich. Aber irgendein ist, bist du wirklich froh, wenn du ein Jäckli dabei hast. Weil es wird dann schon ein bisschen kalt und es wird natürlich auch zum Teil kalte Luft eben auch reinblasen jetzt, weil es draussen warm ist, weil es ist, sonst vielleicht zu weich würde. Also, das merkt man auch oben im Stadion zwischen wird es massiv kühler, oder hat man das Gefühl, es wäre massiv kühler. Also ein ganzer Match kurzärmlich und in kurzen Hosen würde ich nicht empfehlen.
0: Danke vielmals, Christoph Stärchi, und einen weiterhin schönen Nachmittag. 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

Was für ein Pas de deux auf SRF 1. 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Aber eigentlich sind wir jetzt ja bei diesen Ausflugsorten, die sich so richtig lohnen, wenn es eben heiss ist. Wir haben schon gehört, ein Spaziergang von Baden Richtung Egelsee durch den Teufelskeller, das sei ganz toll. Dann schreibt uns der Hubert Meier Boni aus Grosswangen, der Gletschergarten in Luzern wäre auch einen Ausflug wert. Und dann haben wir noch ein Mail bekommen vom Felix Derksen, der schreibt, nicht weit weg von Schaffhausen, die Wutachschlucht. Start beispielsweise in Bonndorf in Deutschland. Wunderbar kühl, stundenlang der Wutach entlang, schreibt er uns. Und dann nicht vergessen, der Munot, immer wunderbar kalt in der Käsematte. Also falls ein Tipp ist das. Ihre weiteren Tipps zu sommerlich erfrischenden Wanderungen, Ausflügen können Sie uns gerne noch zukommen lassen. Per Mail über srf1.ch Kontakt ins Studio. Terin Jutzi aus Sumiswald hat auch noch geschrieben, unsere private Buddy in der Grüne, der Bach, der vom Wasen bis nach Ramsey fließt und dort in die Emme mündet. Nicht mehr ganz geheim, aber noch lange nicht dem ganzen Quartier bekannt. Ihre Tipps gern weiter reinschicken. Interessiert ja nicht nur heute, sondern auch noch morgen und solange es auch so heiss ist. Der Wetterausblick übrigens auf die 10 vor 5 dann auf dem Sender auf SRF 1 oder jetzt schon in der SRF Meteo App. Das ist Alana Miles.

0: wenn es so heiß ist, gibt doch nichts Besseres als ein Glacé. Haben jetzt vielleicht die einen oder anderen gedacht, dass ich das sage? Ich bin ja schon ein verfressener Koch, aber eigentlich habe ich jetzt ausnahmsweise mal etwas anderes gedacht, nämlich an einen Spaziergang oder eine Wanderung am Ort, wo es einen so richtig abkühlt. Und so eine Empfehlung für einen Ausflug gibt es jetzt gerade noch vom Heinrich Hollinger aus dem Kanton Basel-Landschaft, aus Oberdorf. Heinrich, wo gehst du amix an einen Neumitz an, wo es so dann tönt, oder?
1: Ich gehe in den hintersten Teil vom Simmental, dort wo die Zimmer an der Wildbach durchabkommt und dort stäubt Wasser in der Luft. Da bist du innerhalb von wenigen Minuten abgekühlt. Es kommt Gletscher kalt durchab und dann gibt es die sogenannte Barbara-Brücke. Das ist ein Steg, der von einem Stein auf den anderen geht und immer wieder links von der einen Seite vom Ufer aufs andere geht. Und es ist extrem schnell abgekühlt.
0: Ja, und du machst das explizit im Sommer, oder? Wenn du findest, jetzt ist es mir da in Oberdorf ein bisschen zu warm, dann gehst du dort hinten.
1: Dann gehe ich für 7 Tage, genau.
0: Und wo startest du, Amix? Was wäre deine Empfehlung?
1: Also eben, es fährt der Bus hinten. Ich kann mit dem Bahnhof, vom Bahnhof aufs Hinter fahren. Und dann ist man schon dort. Wenn man zu den sogenannten Simmerbachfell will, dann muss man natürlich noch 2-3 Kilometer durchlaufen. Aber der Effekt ist an beiden Orten gleich.
0: Aha.
1: Salzwasser, das stäubt, sehr hohe Luftfeuchtigkeit, aber mit kaltem Wasser.
0: Herrlich.
1: Maximal.
0: Es tönt grandios. Wunderbar. Himmlisch, danke vielmals für diesen Tipp. Und jetzt, heute Nachmittag, was machst du, um dich ein bisschen zu erfrischen? Gehst du irgendwo in die Body oder ein bisschen Gartentusche oder was machst du?
1: Ich bin in meinem Büro und das ist im UG. Und schön abgekühlt. Mit einem Ventilator.
0: So macht Schaffen Freude. Gut, in dem Fall weiterhin frohes Schaffen. Danke vielmals fürs Telefon.
1: Der Ventilator schafft für mich.
0: Auch gut. Heinrich Hollinger haben wir da gerade gehört auf SRF 1.

0: How Sweet It Is. Gerade gehört da auf SRF 1. James Taylor und David Sanborn. Zeit für Nachrichten.
1: Die Nachrichten von SRF um 15 Uhr mit Mario Stuani. Ein Besuch auf dem Jungfraujoch, eine Schifffahrt auf dem Genfersee oder Ferien in Luzern. Das dürften in diesem Sommer weniger Menschen machen als Folge des Iran-Kriegs. Davon geht das Koff-Institut der ETH Zürich aus. Es rechnet in der Hotellerie mit einem Rückgang von 1,6% auf rund 24,8 Millionen Logiernächte. Besonders Gäste aus Asien dürften deutlich seltener in die Schweiz reisen. Hier erwartet die Koff ein Minus von knapp 10%, bei Gästen aus China sogar einen Einbruch von rund 25%. Hauptgrund sind die Folgen des Iran-Kriegs für den Luftverkehr, sprich höhere Kerosinpreise, teurere Tickets und auch unsichere Flugrouten. Für den kommenden Winter bleiben die Aussichten dagegen stabil. In der Türkei kommt es nach der Absetzung des Chefs der größten Oppositionspartei zu weiteren Protesten. In der westtürkischen Großstadt Izmir setzte die Polizei Wasserwerfer gegen Demonstrierende ein. Eine Reporterin der deutschen Presseagentur berichtete, die Polizei habe den Ort der Kundgebung abgesperrt. Tausende Protestierende seien von der Polizei in Seitenstraßen geflüchtet. Zur Demonstration aufgerufen hat der abgesetzte Parteichef der CHP Özgür Özel. Er will in Izmir eine Rede halten. Ein Gericht hatte ihn letzte Woche als Parteichef abgesetzt. Die Polizei räumte daraufhin die Parteizentrale der CHP in Ankara. Eine Frau aus Winterthur ist Anfang 2025 Opfer eines Betruges geworden. Sie verlor dabei fast 200.000 Franken bei einem sogenannten Liebesbetrug. Nun habe sie das ganze Geld zurückerhalten, wie die Zürcher Justiz mitteilt. Fachleuten der Kantonspolizei sei es gelungen, das Geld nachzuverfolgen. Es war auf einer Krypto-Plattform, die auf den Seychellen ansässig ist. Die Polizei konnte das Geld blockieren und auf ein eigenes Konto übertragen. Insgesamt seien so 800.000 Franken aus mutmaßlich kriminellen Quellen sichergestellt worden. Abschließend die Wetteraussichten. Es bleibt sonnig und auch heiß mit 30 bis 34 Grad. In den Alpen ziehen nachmittags Quellwolken und auch einige Platzregen auf. Das waren die Nachrichten von Radio SRF, verantwortlich Jan Grüebler.
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3: Um 15:02 Uhr. Stau oder stockend in der Region Basel auf der A2 Richtung Luzern zwischen dem Grenzübergang Basel-Weil und dem Schwarzwaldtunnel. Und dadurch auf der A3 Richtung Zürich ab dem Grenzübergang Saint-Louis. Auf der A3 Richtung Basel zwischen Eiken und Rheinfelden-Ost. In der Region Zürich auf dem Westring Richtung Wimmertaler Kreuz ab Urdorf Süd. Auf der A1 Richtung Bern zwischen Spreitenbach und Würenlos. Und auf der Nord-Süd-Achse vor dem Gotthardtunnel Richtung Norden zwischen Quinto und Airolo rund 3 Kilometer Stau, mindestens 30 Minuten Wartezeit und die Einfahrt Airolo ist gesperrt.
2: Eis am Nachmittag.
3: Oh, da haben wir das ein oder andere wunderbare Musikperlen-Palat für Sie parat. Ich kann schon nicht mehr reden. 1987, da ist zum Beispiel der da rausgekommen.

klar, oder, wer das ist? Natürlich. Die vier Buchstaben aus Schweden, die ABBA, hören wir auch noch in der nächsten halben Stunde ebenfalls. Und am Mikrofon mit Ihnen, Tina Nägeli. Das ist Annie Lennox. Kennt man auch, oder? Einen schönen sommerlichen Tag.

0: Dienstagnachmittag, der hoffentlich so entspannt ist, wie er jetzt getönt hat, der Jason Mraz, den man gehört hat mit «I'm yours». Wir haben Sommer und Sie vielleicht Lust auf einen Ausflug an einen der grössten Sportanlässe von diesem Jahr mit Festivitäten und mit treffsicheren Teilnehmerinnen und Teilnehmern.
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Thank you for the music. Aber gerade gehört auf SRF 1. Und die Billette für das eidgenössische Schützenfest, die gehen auf Comuni zum Emanuel Weisskopf. Herzliche Gratulation. Und allen anderen danke vielmals fürs aufmerksame Zuhören und auch anrufen. Wir machen gerade weiter mit Simply Red. Nachher dann gerade Barbara Streisand auf SRF 1.

0: doch nicht nur Barbara Streisand, da ist doch noch jemand dabei, der so richtig weit raufkommt. Richtig Barry Gibb ist auch noch am Start. Guilty haben wir gerade gehört, hier auf SRF 1. Und 3:30 ist auch schon wieder durch.
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0: Um 15.32 Uhr, für die, die es genau nehmen, Stau in der Region Basel auf der A2 Richtung Luzern zwischen dem Grenzübergang Basel-Weil und dem Schwarzwaldtunnel. Und dadurch auch auf der A3 ab dem Grenzübergang Saint-Louis. Im Aargau auf der A3 Zürich-Basel zwischen Eiken und Rheinfeld-Nost in beiden Richtungen. Auf der A1 Richtung Bern zwischen Spreitenbach und Würenlos. Sowie in der Region Zürich auf dem Westring Richtung Gubristunnel ab Urdorf Süd. Und dann noch auf der Nord-Süd-Achse vor dem Gotthardtunnel Richtung Norden ab Quinto 3 Kilometer Stau, mindestens 30 Minuten Wartezeit. Die Einfahrt Airolo ist gesperrt. Todsmal. Also beispielsweise im 87. Dotsmal ist ja heute gsi für sie, oder? Wenn sie dotsmal schon aktiv am Leben teilgenommen haben. Und da hat man halt seine Alltagsthemen und Probleme gehabt, so wie auch heute. Nur, dass jetzt aus retrospektiver Sicht gewisse Sachen schon fast ein bisschen herzig sind. Wenn man zum Beispiel hört, dass Schweizer Radio und Fernsehen einmal einen Beitrag gemacht hat zu der Neuheit Fotobearbeitung am Computer, das ist im 87 noch ganz ein grosses Novum gewesen.
2: Repro-Fachleute beherrschen viele Tricks, ein Foto zu bearbeiten. Allerdings die konventionelle Bearbeitung mit Pinsel und Decklack hinterlässt Spuren, die ein Fachmann immer erkennt. Das wird die elektronische Bildverarbeitung, kurz EBV, verändern.
0: Pinsel und Decklack, auch das hat es mal noch gegeben. Da, erzählen Sie das mal Ihren Enkel oder irgendjemandem Jungen, die lachen nur. Die kennen natürlich heute ganz andere Tools mit der KI und so weiter. Aber dortmal ist jetzt auf jeden Fall die Fotobearbeitung am Computer am gekommen und schon dann haben eben die Fachleute gewarnt.
2: Kein blindes Vertrauen mehr in Fotos und gedruckte Abbildungen. Das heisst vor allem, unseren eigenen Augen trauen. Mehr noch als bisher.
0: Ja, das würde man jetzt heutzutage mit der KI wieder nicht mehr unterschreiben, oder? Die eigenen Augen trauen kann man eben nicht, weil sie so täuschend echt ist, was die KI herstellt, dass man da schon fast Fachfrau oder Fachmann müsste sein, um es können unterscheiden. Im 87, da haben Fleetwood Mac «Little Lies» rausgegeben. Ein Song, der bei uns in den Charts weit, weit vorgekommen ist, in den Top 10. Was sage ich? Sogar bis auf Platz 3. Und die Sängerin von diesen Fleetwood Mac hat genau heute Geburtstag, ist im 48 in Phoenix, Arizona auf die Welt gekommen, Stevie Nicks. Und darum hören wir sie jetzt dann gerade mit «Little Lies» nach dieser dringenden Meldung.
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0: Um 15.34 Uhr Vorsicht in der Region Zürich auf der Oberlandautobahn Richtung Jona. Zwischen Eschenbach und Jona besteht Gefahr durch eine verlorene Ladung.

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0: Dienstagnachmittag mit dem Milo, den wir da gerade gehört haben auf SRF 1. Und Sie kennen vielleicht die Situation. Er macht nichts. Nein, er will doch nur spielen. Nein, nein, mein Bello ist ganz, ganz aus. Bello, nein. Nein, nicht rauf, nicht rauf. Psst, jetzt Bello. Nein, aber er macht wirklich nichts. Gar nichts. Für Leute, die Angst haben vor Hunden, schwierig. Und wir haben es von den Hunden, respektive von einer neuen Statistik in unserer Sendung «Regional Diagonal» mit der Sendung mit den Themen aus den Regionen, wollte ich sagen. Und ein Thema ist eben die Statistik aus dem Kanton Zürich, wo es um Hundebiss geht. Benedikt Erni. Jetzt redest du ausgerechnet mit einer Moderatorin, die selber eben auch Angst hat vor Hunden. Wie viel Mal haben jetzt Hunde letztes Jahr im Kanton Zürich zugebissen?
1: Es sind 860 Mal gewesen, sind der Behörde gemeldet worden, 68 Fälle. Und das ist ein bisschen mehr als 1% weniger als im Jahr vorher. Das ist doch bemerkenswert, weil die Zahl der Hundebisse in den letzten Jahren im Kanton Zürich immer wieder drauf ist. Letztes Jahr hat der Kanton dann auch reagiert und neue Regeln eingeführt für Hundehalterinnen und Hundehalter.
0: Was sind denn das für neue Regeln?
1: Ja, seit ziemlich genau einem Jahr gibt es eine Ausbildungspflicht für Leute, die sich neuen Hund anschaffen. Wer noch keine Erfahrung mit Hunden hat, muss in dem 1. Juni 2025 einen Kurs besuchen. Die neue Pflicht war im Vorfeld ziemlich umstritten gewesen. Die Zürcher Behörden sehen sich jetzt aber bestätigt. Sie sagen, dass die Zahl der Hundebisse jetzt zurückgegangen ist, hat auch mit diesen Hundekursen zu tun. Aber auch mit anderen Massnahmen, die es gibt, zum Beispiel Kurs, wo Kinder lernen, wie man richtig mit dem Hund umgeht und so dafür sorgen, dass es eben weniger Hundebiss gibt bei Kindern.
0: Weniger Hundebiss im Kanton Zürich, das ist ein Thema bei Regional Diagonal ab 16:30 Uhr, hier bei uns SRF 1.

0: Alone. Helen Reddy auf SRF 1. Und dann noch schwette Verkehrsnachrichten, die gibt es dann aber auch nicht. Die Nachrichten, bei denen gibt es pünktlich auf die 4 und das ist jetzt.
1: Die Nachrichten von SRF um 16 Uhr mit Mario Sturni. Chips und Glasse aus dem Blickfeld. Der Bund will neue Werberegeln für unter 13-Jährige. Und ein Spiel mit harten Bandagen. Beim FC St. Gallen herrscht ein Machtkampf. Jetzt schaltet sich sogar die Kantonsregierung ein. Und die Wetteraussichten, es bleibt sonnig und auch heiß bei 30 bis 34 Grad. Bunte Reklame für Schokostängeli oder lustige Clips für Süßgetränke. Der Bund will gegen Werbung für ungesunde Produkte vorgehen, die sich gezielt an Kinder richtet. Er hat entsprechende Vorschläge präsentiert und setzt dabei auf die Eigenverantwortung der Branche. Michael Wettstein berichtet.
2: Eines von fünf Kindern in der Schweiz ist laut Angaben des Bundes zu schwer. Darum will er die Jüngsten jetzt besser schützen vor Reklame für Produkte wie Chips, Schokolade und Cola. Denn diese beeinflusse das Konsumverhalten nachweislich. Konkret soll Werbung für zu süße, zu fettige oder zu salzige Produkte überall dort eingeschränkt werden, wo viele Kinder unter 13 Jahren erreicht werden. Von Plakaten vor Schulen soll sie etwa ganz verschwinden und auch auf Webseiten soll Werbung nicht mehr zu sehen sein, wenn sich der Seiteninhalt hauptsächlich an Kinder richtet. Das zuständige Bundesamt hat der Branche nun einen entsprechenden Vorschlag präsentiert mit Bedingungen und fordert, bei der Selbstregulierung muss die gesamte Branche mitmachen und sie muss alle relevanten Werbekanäle abdecken. Jetzt sind Lebensmittelhersteller, Händlerinnen und Werbebranche am Zug. Sie haben bis Mitte Juli Zeit, um zu sagen, ob sie bei der Selbstregulierung mitmachen wollen.
1: Der Krieg im Iran wird sich im Sommer negativ auf den Tourismus in der Schweiz auswirken. Das sagt das KOV-Institut der ETH Zürich. Ausländische Gäste werden wohl seltener Ferien in der Schweiz machen, besonders jene aus Asien. Manuela Burgermeister aus der Nachrichtenredaktion, wie genau wirkt sich der Krieg denn aus?
3: Das KOV-Institut rechnet bei den ausländischen Gästen mit einem Rückgang von insgesamt 2,9% auf noch 13 Millionen Übernachtungen. Dies, weil der Krieg das Fliegen teurer macht und die Flugrouten unsicherer sind. Bei den asiatischen Touristinnen und Touristen wird mit einem Minus von 10% gerechnet, bei Gästen aus China sogar mit einem Minus von 25%.
1: Ein Rückgang also bei den ausländischen Gästen, aber wie sieht es bei den heimischen aus?
3: Für den Sommer rechnen die Konjunkturforschenden der ETH mit praktisch gleich vielen Übernachtungen von inländischen Gästen, nämlich mit 11,8 Millionen. Das wäre ein Plus von 0,2%. Die Schweizerinnen und Schweizer können den Rückgang aus dem Ausland also nicht wettmachen. Entspannter blickt das KOV-Institut auf den nächsten Winter, dies weil der Wintertourismus weniger stark von Fernreisen abhängig ist.
1: Informationen von Manuela Burgermeister. Nur wenige Tage nach dem historischen Cupsieg des FC St. Gallen gegen Stade Lausanne-Uschi vom Pfingstsonntag steht der Ostschweizer Traditionsverein vor einer Zerreißprobe. In der Führung herrscht ein Machtkampf. Aktionäre wollen praktisch den gesamten Verwaltungsrat austauschen. Auch Präsident Matthias Hüppis Tage dürften in St. Gallen gezählt sein. Nun schaltet sich sogar die Kantonsregierung ein. Sascha Zürcher berichtet.
4: Die Euphorie nach dem ersten Cupsieg seit 57 Jahren kannte in der Ostschweiz keine Grenzen. Eine ganze Region war im Freudentaumel. Der Kater erfolgt nun allerdings postwendend. Wie verschiedene Medien berichten, planen gewichtige Teile des Aktionariats eine Machtübernahme. Praktisch der ganze Verwaltungsrat mitsamt des Präsidenten Matthias Hüppi soll ausgewechselt werden. Gründe werden keine genannt. Dass der FC St. Gallen in der Ostschweiz mehr als nur ein Verein ist, zeigt sich nun auch daran, dass sich sogar die Regierung einschaltet. Die zuständige Regierungsrätin Bettina Surber zeigt sich besorgt.
5: Der aktuelle Präsident Matthias Hüppi hat einen ganz, ganz grossen Verdienst an dem, was eben der Club für die Bevölkerung im Kanton erreicht hat. Entsprechend sind wir eben besorgt darüber, wie jetzt die Diskussionen laufen. Inhaltlich wollen wir uns nicht positionieren, aber wir rufen wirklich dazu auf, dass man wirklich soll da besonnen reagieren.
4: Ein erzwungener Wechsel im Verwaltungsrat sei ein schlechtes Zeichen und könnte den Rückhalt bei den Fans, der Bevölkerung und Sponsoren gefährden, warnt die Kantonsregierung. Neuer Präsident des FC St. Gallen soll der ehemalige St. Galler SVP-Regierungsrat Stefan Kölliker werden, wie dieser gegenüber SRF bestätigt. Auch der ehemalige Torhüter des FC Basel, Marvin Hitz, ein gebürtiger St. Galler, ist als neuer Verwaltungsrat im Gespräch. Die Fans des FC St. Gallen stärken ihrer aktuellen Crew derweil den Rücken. Mit einer Online-Petition fordern sie, dass Matthias Hüppi und der gesamte Verwaltungsrat des FC St. Gallen im Amt bleiben.
1: Wir bleiben gleich beim Sport mit den Resultaten von der Eishockey-Weltmeisterschaft in der Schweiz. Hier verliert Ungarn gegen Lettland 1:8. Damit qualifiziert sich Lettland für die Viertelfinals und Deutschland ist ausgeschieden. Im zweiten Spiel gewinnt Norwegen in der Verlängerung gegen Dänemark 4:3. Die Börsendaten übermittelt von SIX, der Swiss Market Index, liegt im Moment bei 13.568 Punkten und das ist 0,5% im Plus. Der Dow Jones Index in New York steigt um 0,3%. Der Euro wird zu 91,27 Rappen gehandelt und der Dollar zu 78,49 Rappen. Soweit die Meldungen. Und die Wetteraussichten. Heute und morgen ist es meist sonnig, dazu bleibt es heiß mit Höchstwerten zwischen 30 und 34 Grad. In den Alpen bilden sich nachmittags Quellwolken und einzelne Platzregen. Das waren die Nachrichten von Radio SRF, verantwortlich Jan Grüebler.
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0: Um 16.06 Uhr. Vorsicht in der Region Solothurn auf der A1 Richtung Zürich zwischen Lutherbach und Wangen an der Aare besteht Gefahr durch Gegenstände auf der Fahrbahn. In der Region Zürich auf der A1 Richtung Zürich ab Altenswil Stau wegen eines Unfalls und außerdem Stau vor dem Gubristunnel Richtung St. Gallen ab Dietikon, folglich auch auf dem Westring ab Urdorf Süd. Und weiter in der Ostschweiz auf der A13 Richtung St. Margrethen zwischen Haag und Zennwald, im Aargau auf der A3 Zürich-Basel zwischen Aiken und Rheinfeld-Nost in beiden Richtungen. Und in der Region Basel auf der A2 Richtung Deutschland zwischen dem Schweizerhalle-Tunnel und Badischer Bahnhof, sowie in der Gegenrichtung zwischen Wiese und dem Schweizerhalle-Tunnel. Und dann noch vor dem Gotthard-Tunnel Richtung Norden ab Quinto immer noch 3 Kilometer Stau, immer noch mindestens 30 Minuten Wartezeit und die Einfahrt Airolo ist immer noch gesperrt.
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0: Ein guter Zvieri, denen, die haben. Vieri ist schon durch bei uns. Gibt's Foreigner? Zum Ohren Zvieri. Urgent hören wir und am Mikrofon mit Ihnen Tina Nagini.

0: Foreigner auf SRF 1. Und jetzt etwas, wo Sie sich vielleicht auch noch daran erinnern, ein Zwischenfall, wo jetzt schon eine Zeit her ist, zwei Buben, die sich geweigert haben, um den Lehrerinnen die Hand zu geben. Daraus wurde eine nationale Affäre, eine Diskussion über Integration und Schweizer Wert. Die Handschlagaffäre von Terwil. 10 Jahre ist sie her. Dortmal hat sogar die britische BBC darüber berichtet. Und was ist seither passiert? Das wollen wir jetzt anschauen, und zwar mit der Religionsredakteurin Nicole Freudiger. Nicole, für die, die sich vielleicht nicht mehr so genau erinnern, erzähl schnell, was war dortmal genau gewesen?
1: Also, es waren zwei Brüder gewesen, 14 und 15, aus einer Familie da aufgewachsen, syrischer Hintergrund, und die haben ihren Lehrerinnen die Hand nicht geben. Die Schule hat dann mit ihnen eine Lösung gefunden. Sie sollen den Respekt gegenüber den Lehrerinnen anders zeigen und den Männern auch die Hand nicht mehr geben. Mhm. Das war sozusagen der Kompromiss gewesen dort. Und dann aber ist das Beispiel in einer Arena zur Sprache gekommen. Die Arena hat den Titel «Angst vor dem Islam». Da ist auch schon klar, um was es geht. Und die Zeitungen haben es dann aufgenommen, die Medien haben es aufgenommen, die Politik ist aktiv geworden. Es hat rechtliche Abklärungen gegeben und bis zum Vorstoss nachher im kantonalen Parlament von Baselland.
0: Der hat eine riesige Diskussion im Land ausgelöst, weil das Klima damals schon angespannt war.
1: Genau. Also, wenn wir uns vielleicht zurückerinnern, das war die Zeit der Anschläge auf die Satire-Zeitschrift, ein bisschen Hebdo zu Frankreich, auf die Anschläge zu Brüssel, Syrien und im Irak hat der IS sich ausbreitet. Man hat viel von Radikalisierung geredet. Es sind Schweizerinnen nach Syrien, Irak gereist zu dem IS. Der IZRS, das ist der Islamische Zentralrat von der Schweiz, war eines der Gesichter vom Islam in der Schweiz. Also sehr traditionelle, konservative, fundamentalistische Ausrichtung vom Islam. Mhm. Er hat dieser Familie auch geholfen mit diesen beiden Buben. Das ist so ein bisschen der eine Grund. Und der zweite Grund, glaube ich, schon auch, unabhängig von der Zeit und vom Kontext, es geht ums Verhältnis der Geschlechter, oder? Also um den Respekt vor Frauen, um Gleichstellung. Und da lässt sich einfach sehr, sehr gut diskutieren, welche Werte in unserer Gesellschaft gelten und wie gross dann auch Toleranz ist gegenüber anderem, gegenüber der Diversität. Und diese Diskussion, die führen wir eben immer wieder, wenn es um den Islam geht.
0: Mhm. Und hat jetzt die Handschlagaffäre nachhaltig etwas verändert?
1: Also, wenn man die Schulen zum Beispiel anschaut, dann haben die eine gewisse Sicherheit, wie sie sich können oder müssen verhalten, weil es hat so rechtliche Abklärungen gegeben, nicht bis vor Bundesgericht oder so, aber immerhin hat es rechtliche Abklärungen gegeben, dass man das einfordern kann, also bis zu mit einer Busse von 5'000 Franken, wenn Schüler, Schülerinnen die Hand nicht geben wollen. Allerdings ist die Verunsicherung in Sachen Religion immer noch sehr gross in den Schulen, das bemerke ich immer wieder, was darf man einfordern, was nicht, was, wenn muslimische Kinder zum Beispiel wegen dem Ramadan nicht konzentriert sind. Da gibt es neuerdings einige Anleitungen auch, einfach um den Schulen zu helfen, weil jeder Einzelfall ist wieder anders, jeder Einzelfall muss man anders anschauen. Es ist wichtig, dass man eine klare Haltung hat und gleich eine gewisse
0: Handhabe
1: hat, aber miteinander halt gleich redet und auf die Kinder auch eingeht. Oder? Mhm. Das ist vielleicht etwas, was man gelernt hat.
0: Und politisch, respektive in der gesellschaftlichen Diskussion, also gibt es da Veränderungen? Du hast ja gesagt, es habe auch einen Vorstoss gegeben im kantonalen Parlament.
1: Genau, dort hat man viel diskutiert über Werte, die man einfordern will, und schlussendlich ist es dann bei einer Verpflichtung geblieben im Bildungsgesetz, heisst das, glaube ich, dass man sofern muss den Migrationsbehörden melden, aber das greift unterdessen einfach auch zu kurz, weil wir haben die zweite, dritte Generation von den Musliminnen und Muslimen da, die sind da aufgewachsen, viele haben den Schweizer Pass, da kann man nicht einfach sagen, wenn einer die Hand nicht gibt, dann muss man ein Haus schaffen. Das funktioniert zum Teil einfach gar nicht mehr. Also das ist anders heute, aber es ist auch ein anderes Klima, glaube ich. Wir haben immer mehr Menschen mit muslimischem Hintergrund, die auch sichtbar sind in der Öffentlichkeit als Wissenschaftler. Wir haben jetzt die erste Parlamentarierin mit Kopftuch im Stadtparlament von Zürich. Die hat das Kopftuch, sagt, sie sei feministisch und setzt sich für queere Anliegen ein. Also da gehen irgendwie wie die Klischee im Kopf nicht mehr auf. Und die Klischee, die brechen auch auf. Und je differenzierter, glaube ich, die Diskussion ist, desto eher bringt es uns als Gesellschaft eben auch weiter.
0: Mhm. Nicole Freudiger aus der Religionsredaktion über die Handschlagaffäre von Terwil, die jetzt sage und schreibe auch schon 10 Jahre her ist.

0: Setsche Hemli. Paul Hofer auf SRF 1. Wir haben heute am Nachmittag schon gehört, es ist schon bald Zeit für das eidgenössische Schützenfest am 13. Juni in Chur. Da ist der Haupttag für alle, die wollen gehen, schauen, schiessen oder einfach mit dabei sein. Das wäre der 13. Juni. Und da läuft natürlich rundum noch ganz viel anderes.
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0: Ein Konzert, das ich Ihnen besonders ans Herz lege, ist das von der dänischen Agnes Obel.
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0: So tönt die Agnes Obel, ist klassisch ausgebildete Pianistin, hat eine ausdrucksstarke Stimme und ist vor jetzt auch schon 4 Jahren das letzte Mal für ausverkaufte Konzerte in Zürich und Lausanne zu Gast gewesen. Wunderschöne Musik, die sie macht, die Agnes Obel. So beispielsweise. Oder das ist sie auch. Ich sage es mal so. Hühnerhaut bei 30 Grad draussen. 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Sie singt in Dübendorf in der Hall am Samstag, am 11. Juli in der Hall in Dübendorf.
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0: So, und jetzt wieder zurück in die Vergangenheit. Zu der Françoise Hardy. Comment te dire adieu? Schon aus dem 68. Und immer noch. Sauschön.

0: doch einfach elegant, die Françoise Hardy, hier auf SRF. Halbe fünf ist schon bald.
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0: Entwarnung in der Region Solothurn auf der A1 Richtung Zürich zwischen Lutherbach und Wangen an der Aare besteht keine Gefahr mehr durch Gegenstände auf der Fahrbahn. Außerdem Stau in der Region Basel auf der A2 Richtung Deutschland zwischen Pratteln und Badischer Bahnhof. Im Aargau auf der A3 Richtung Basel zwischen Eiken und Rheinfelden-Ost sowie auf der A1 Richtung Bern zwischen Spreitenbach und Birfeld. In der Region Zürich auf dem Nordring Richtung St. Gallen ab Dietikon, folglich auch auf dem Westring ab Burdorf Süd, auf der A1 Richtung Zürich ab Baltenswil und in der Ostschweiz auf der A13 Richtung St. Margrethen zwischen Haag und Sennwald. Und dann noch vor dem Gotthardtunnel Richtung Norden ab Quinto noch immer 3 Kilometer Stau, mindestens 30 Minuten Wartezeit und die Einfahrt Airolo ist nach wie vor gesperrt.
2: Und das ist Regional Diagonal heute mit dem Benedikt Erni. Die ganze Ostschweiz hat gefeiert das Wochenende. Nach fast 60 Jahren ist der FC St. Gallen wieder Göppsieger im Fußball geworden. Vorgestern noch mal 3:0 gegen Lausanne. Jetzt aber hängt der Haussegen schief beim FC St. Gallen. Im Hintergrund ist nämlich ein Machtkampf im Gang. Der aktuelle Präsident Matthias Hüppi soll vor dem Rücktritt stehen. Und der neue Präsident ist schon bereit. Es soll der ehemalige Regierungsrat Stefan Kölliker werden. Er bestätigt gegenüber SRF, dass er von Aktionären angefragt worden sei. Und er sagt auch, es sei nicht schön, was jetzt abläuft.
3: Es ist sehr, sehr unglücklich, wie das jetzt Ganze stattfindet. Aber das andere Problem ist eben, dass ein grosser zeitlicher Druck besteht bei den Aktionären. Das muss alles schnell jetzt stattfinden. Hat natürlich nicht vor dem Cup-Final sollen stattfinden. Wir haben da bewusst zurückgegeben in den Golgatag. Es ist wirklich bedauerlich, dass das natürlich jetzt alles so losgebrochen ist.
2: Und die ganze Geschichte wirft hohe Wellen in der Ostschweiz. So hohe, dass sich sogar die St. Galler Regierung heute zum Thema geäussert hat. In einer Mitteilung gratuliert die Regierung dem Verein zum Göppsieg, schreibt aber auch, man sei besorgt über die aktuelle Situation mit den internen Spannungen. Die Regierungsrätin Bettina Surber.
4: Der aktuelle Präsident Matthias Hüppi hat einen ganz, ganz grossen Verdienst an dem, was eben der Club für die Bevölkerung im Kanton erreicht hat. Für den Verein, für unseren Kanton, wirklich für Verankerung auch vom Verein in der Region sorgt. Und entsprechend sind wir eben besorgt darüber, wie jetzt die Diskussionen laufen. Inhaltlich wollen wir uns nicht positionieren, aber wir rufen wirklich dazu auf, dass man wirklich soll da besonnen reagieren.
2: Ja, und die Fans, die schon offenbar hinter dem aktuellen Präsidenten Matthias Hüppi, das haben sie auf Spruchbänder während dem Göpp-Match schon gezeigt. Es dürfte turbulente Tage anstehen beim neuen Göpp-Sieger. Und jetzt ins Zentrum von der Schweiz, in Kanton Obwalden, genauer ins Melchtal. Dort hat es in den letzten Wochen und Monaten einen Streit gegeben um die Zukunft von der Primarschule. Weil eine Sanierung vom Schulhaus ziemlich teuer geworden wäre, hat der Gemeinderat die Schule zumachen. Eine Gruppe aus dem Melchtal hat sich dagegen gewehrt und hat jetzt einen Teilerfolg können erzielen. Es gibt nämlich eine Kompromisslösung, Michael Zetzi.
5: Der Kompromiss, der sieht so aus. Die Kleinen kommen weiterhin ins Melchtal, in Kinski und in die Schule, und zwar bis zur zweiten Primar. Ab der dritten Klasse fahren Kinder mit einem Postauto auf Kerns. Die ganzen Gespräche im letzten guten halben Jahr haben am Gemeinderat aufgezeigt,
6: dass doch die Schule in Melchtal eine von der letzten verbleibenden Drehscheibenfunktionen übernimmt, und das sollten wir gerne weiterhin so aufrechterhalten.
5: Sagt der Jost Bucher, der Gemeinderat, der zu Kerns für die Bildung zuständig ist. Hintergrund von diesen ganzen Abklärungen ist die Schulsituation in der Gemeinde Kerns, die in Dörfer, Melchtal und St. Niklausen dazugehören. Die ist ähnlich wie in vielen anderen ländlichen Gemeinden. Es hat weniger Kinder und Schulhäuser, die abgelegen ausserhalb vom Dorfkern sind, die müssen gleich unterhalten werden. Irgendwann stellt sich die Frage, ob der finanzielle Aufwand noch gerechtfertigt werden kann. Nicht wirklich glücklich, aber zufrieden ist die Interessensgemeinschaft Schule Melchtal mit dieser Kompromisslesung. Rudi Windlin ist Co-Präsident der IG und sagt,
7: wir sind auch froh um den Teilerfolg. Logisch hätten wir gerne mehr wollen. Aber da gewisse Aspekte werden mit dem Kompromiss sicher berücksichtigt.
5: In der IG haben sich rund 300 Personen zusammengetan, die sich dafür einsetzen, dass die Schule bleibt für Dörfer Melchtal und St. Niklaise. Und die IG bleibt ja bestehen. Sie wollen sich weiterhin für möglichst gute Lösungen rund um die Schule einsetzen.
2: Der Michael Zetzi über die Schule Melchtal, die jetzt doch zum Teil offen bleibt. Beim Kanton Zürich ein Hund will haben, der oder die muss sich seit ziemlich genau einem Jahr an strengere Regeln halten. Seitdem ist nämlich das neue Hundegesetz in Kraft. Behörden sagen jetzt nach einem Jahr, die Massnahmen zeigen Wirkung. Zum ersten Mal ist nämlich die Zahl der Hundebissvorfälle letztes Jahr zurückgegangen. Elisabetta Antonelli.
8: 860 Mal hat letztes Jahr ein Hund zugebissen. Das ist das erste Mal leicht weniger als in den Jahren vorher. Genauer 1,5%. Für den Kantonstierarzt, Lukas Perler, ist klar.
9: Das zeigt für uns, dass wir mit unseren Präventionsanstrengungen und eben auch zusammen mit den Ausbildungen, die wir neu lanciert haben, dass wir da auf dem richtigen Weg sind.
8: Aber auch die öffentliche Diskussion über Hunde und Hundevorfälle hat zu dieser Entwicklung geführt.
9: Das hat zu einer vermehrten Sensibilisierung geführt und auch hoffentlich, und davon gehen wir aus, zu einem erhöhten Bewusstsein für die Verantwortung.
8: Konkret ist es für Hundehalterinnen und Hundehalter, die das erste Mal einen Hund haben, Pflicht, einen Theoriekurs mit Prüfung zu machen. Und für alle Hunde braucht es eine praktische Ausbildung. Das sei gut angelaufen, sagte Lukas Perler. Es hätte schon über 2300 Theoriekurse gegeben und über 1200 praktische Kurse.
9: Die Rückmeldungen zeigen, dass die Lerninhalte und die Ziele, die ja wir als Veterinäramt, als Kanton Zürich selber auf die Beine gestellt haben, selber auch die Prüfungen konzipieren, dass das richtig ist. Vor allem unser Fokus auf die tierschutzgerechte und auf die gewaltfreie Ausbildung vom Hund, dass das der richtige Weg ist.
2: Das sagt der Lukas Perler, der Kantonstierarzt vom Kanton Zürich. Gehört bei Regional Diagonal der Sendung mit den Geschichten aus den Regionen von der Schweiz.
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0: Und noch mehr Regionals an Ihrem Regionaljournal ab um 17:30 hier auf SRF 1. Und wir machen jetzt gerade weiter, nochmal leider, mit einer dringenden Meldung von unterwegs.
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0: Um 16.37 Uhr, Vorsicht im Seeland auf der A6 Biel-Lies zwischen Studen und Lies-Nord. In beiden Richtungen besteht Gefahr durch Personen auf der Fahrbahn. Heben Sie Sorge unterwegs. Mike and the Mechanics. Da bei uns als Motivationsmusik richtig Feierabend. Und als nächstes bei uns auf dem Programm der Blick aufs Wetter. 10 vor 5 Uhr. Da bei uns.

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0: Im Duett richtig Feierabend mit dem Johannes Oerding und Sarah Connor und ihrem Märchen aus Hollywood. Und im Duett geht es jetzt gerade weiter.
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0: Nämlich mit dem Jürg Ackermann von SRF Meteo und mit mir. Wir schauen mal, wie es so aussieht. Und wir wissen, dass wir alle schwitzen wie im Hochsommer. Jürg, und das schon Ende Mai. Mhm. Jetzt ist einfach die Frage, an vielen Orten Fenster auf oder doch zu?
2: Ja, ich weiss auch nicht. Ich bin mir selber unschlüssig, ob es jetzt Luft tun, weil drinnen ist kühl, draussen ist es zu warm. Also ich kann es jetzt eher zulassen. Also die keine Kühlung haben drin, die könnten da das Fenster aufmachen. Weil die Luft ist nicht allzu feucht. Also es ist noch nicht so richtig typisch klebrig. Ausser auf der Alpen-Südseite, dort ist die Luft feuchter im Norden. Da ist sie noch relativ trocken und so haben sich nur einzelne Gewitter über den Bergen können bilden. Jetzt gerade so ein bisschen im Wattländer Jura, im Valle des Choux oder auch im Simmental, Diemtigtal, wo sich da einzelne Platzregen oder auch Gewitter gebildet haben. Und von diesen Gewitter, da sind jetzt auch ein paar Wolkentürme, Wolkenschirme jetzt Richtung Mittelland sich am bewegen. Gerade so ein bisschen im Berner Mittelland könnte jetzt mal so eine Wolke so ein bisschen eintrüben. Aber die Wolken, die lösen sich bald einmal am Abend wieder auf. Auch die Regengüsse, die wir haben, die verkehrt bald einmal. Und so haben wir relativ milde Nacht vor uns. Erst etwa am 10 Uhr am Abend sinken die Temperaturen unter 25 Grad und bis morgen Morgen sinken dann die Temperaturen auf 17 bis 14 Grad. Auf der Alpen-Südseite, da können die lokalen Hanglagen nochmal für eine Tropennacht lange. Letzte Nacht haben wir ja ganz lokal die erste gehabt. Nächste Nacht könnte es auch im Tessin nochmal lokal nicht unter 20 Grad sinken.
0: Also wir wissen auf jeden Fall so oder so, was wir heute Nacht zu tun haben, nämlich Fenster definitiv auf. Mhm. Jetzt morgen, bleibt es dann auch sonnig zum heissen Tag oder wie sieht es aus?
2: Mehrheitlich gibt es am morgen nochmal einen sonnigen Tag. Es gibt aber ein paar Einschränkungen, auch wenn das nicht ganz so viel sind. Am Morgen da haben wir so in der Deutschschweiz einzelne Wolkenfelder, die sich im Laufe der Morgenstunde wieder auflösen und am Nachmittag haben wir dann auch ausgehend von den Bergen, wo das ein paar Wolken können, aufziehen können. Besonders auch in der Zentralschweiz, Ostschweiz und in den Nordbünden können es grössere Quellwolken geben. Eben im Vergleich zu heute, wo es in den westlichen Bergen Platzregen gegeben sind, eben morgen in den zentralen und östlichen Bergen aus grösseren Quellwolken Platzregen oder Hitzegewitter möglich. Über dem Flachland bleibt es morgen an den allermeisten Nord trocken. Ausser vielleicht gerade so ein bisschen am Nordrand von der Schweiz, Kanton Schaffhausen, da könnte mal eine Gewitterwolke vom Schwarzwald her aufziehen.
0: Und wie lange bleibt uns der Hochsommer erhalten?
2: Ja, sicher mal noch bis Ende Woche, also bis Ende Monat, Ende Mai geht's noch so weiter. Ausser vielleicht am Sonntag, da ist dann die Luft regen- und gewitteranfällig und die könnten eine leichte Abkühlung bringen. Bis dann bleiben die Temperaturen zwischen 27 und 31 Grad und es ist auch meistens sonnig.
0: Puh. Danke vielmals, Jürg Ackermann von SRF Meteo. Liebe Grüße über ins Büro.
2: Danke.
0: Und wir machen weiter mit den Boys of Summer. Als hätte sich jemand das überlegt. Gerade noch passender Sound. Zum Sommertag. Don Henley.

0: Wir schreiten auf die 5 zu. Im Badedö mit dem Marvin Gaye und der Tammy Terrell da auf SRF 1 und mit einer Schwette Verkehrsnachrichten.
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0: 16.59 Uhr, Entwarnung im Seeland auf der A6 Bierlis zwischen Studen und Lies Nord in beiden Richtungen. Keine Gefahr mehr durch Personen auf der Fahrbahn. Dann in der Ostschweiz auf der A13 Richtung St. Margrethen zwischen Oberried und Kriessern. Stau wegen eines Unfalls auf dem linken Streifen. Zudem Stau in der Region Zürich auf der A1 Richtung Zürich ab Altenswil, auf dem Nord in Richtung St. Gallen ab Dietikon und folglich auch auf dem Westring ab Urdorf Süd. Weiter im Aargau auf der A1 Richtung Bern zwischen Spreitenbach und Lenzburg sowie auf der A3 Richtung Basel zwischen Eiken und Rheinfelden Ost. In der Region Basel auf der A2 Richtung Deutschland zwischen Pratteln und Badischer Bahnhof. In der Region Solothurn auf der A1 Richtung Zürich zwischen Kriegstetten und Herkingen. Und in der Zentralschweiz auf der A14 Richtung Luzern ab Buchrain. Auf der A2 Richtung Basel zwischen Hergiswil und Rotsee.
2: Die Nachrichten von SRF um 5 mit Kevin Garnes. Weniger Werbung für Süßigkeiten und Chips. Der Bund will ungesunde Lebensmittel bei Kindern zurückbinden. Machtkampf beim FC St. Gallen. Aktionäre und Verwaltungsrat streiten sich. Auch Präsident Matthias Hüppi könnte abgesägt werden. Das Wetter auch morgen oft sonnig in den Alpen und im Osten. Quellwolken und auch vereinzelte Regengüsse. Bunte Reklame für Schokostängeli oder lustige Clips für Süßgetränke. Der Bund will gegen Werbung für ungesunde Produkte vorgehen, die sich gezielt an Kinder richtet. Er hat entsprechende Vorschläge präsentiert und setzt dabei auf die Eigenverantwortung der Branche. Michael Wettstein berichtet.
3: Eines von 5 Kindern in der Schweiz ist laut Angaben des Bundes zu schwer. Darum will er die Jüngsten jetzt besser schützen vor Reklame für Produkte wie Chips, Schokolade und Cola. Denn diese beeinflusse das Konsumverhalten nachweislich. Konkret soll Werbung für zu süße, zu fettige oder zu salzige Produkte überall dort eingeschränkt werden, wo viele Kinder unter 13 Jahren erreicht werden. Von Plakaten vor Schulen soll sie etwa ganz verschwinden und auch auf Webseiten soll Werbung nicht mehr zu sehen sein, wenn sich der Seiteninhalt hauptsächlich an Kinder richtet. Das zuständige Bundesamt hat der Branche nun einen entsprechenden Vorschlag präsentiert mit Bedingungen und fordert, bei der Selbstregulierung muss die gesamte Branche mitmachen und sie muss alle relevanten Werbekanäle abdecken. Jetzt sind Lebensmittelhersteller, Händlerinnen und Werbebranche am Zug. Sie haben bis Mitte Juli Zeit, um zu sagen, ob sie bei der Selbstregulierung mitmachen wollen.
2: Nur wenige Tage nach dem historischen Cupsieg des FC St. Gallen gegen Stade Lausanne-Uschi von Pfingstsonntag steht der Ostschweizer Traditionsverein vor einer Zerreißprobe. In der Führung herrscht ein Machtkampf. Aktionäre wollen praktisch den gesamten Verwaltungsrat austauschen. Auch Präsident Matthias Hüppis Tage dürften in St. Gallen gezählt sein. Jetzt schaltet sich sogar die Kantonsregierung ein. Sascha Zürcher.
4: Die Euphorie nach dem ersten Cupsieg seit 57 Jahren kannte in der Ostschweiz keine Grenzen. Eine ganze Region war im Freudentaumel. Der Kater erfolgt nun allerdings postwendend. Wie verschiedene Medien berichten, planen gewichtige Teile des Aktionariats eine Machtübernahme. Praktisch der ganze Verwaltungsrat mitsamt des Präsidenten Matthias Hüppi soll ausgewechselt werden. Gründe werden keine genannt. Dass der FC St. Gallen in der Ostschweiz mehr als nur ein Verein ist, zeigt sich nun auch daran, dass sich sogar die Regierung einschaltet. Die zuständige Regierungsrätin Bettina Surber zeigt sich besorgt.
5: Der aktuelle Präsident Matthias Hüppi hat einen ganz, ganz grossen Verdienst an dem, was eben der Club für die Bevölkerung im Kanton erreicht hat. Entsprechend sind wir eben besorgt darüber, wie jetzt die Diskussionen laufen. Inhaltlich wollen wir uns nicht positionieren, aber wir rufen wirklich dazu auf, dass man wirklich da besonnen reagieren soll.
4: Ein erzwungener Wechsel im Verwaltungsrat sei ein schlechtes Zeichen und könnte den Rückhalt bei den Fans, der Bevölkerung und Sponsoren gefährden, warnt die Kantonsregierung. Neuer Präsident des FC St. Gallen soll der ehemalige St. Galler SVP-Regierungsrat Stefan Kölliker werden, wie dieser gegenüber SRF bestätigt. Auch der ehemalige Torhüter des FC Basel, Marvin Hitz, ein gebürtiger St. Galler, ist als neuer Verwaltungsrat im Gespräch. Die Fans des FC St. Gallen stärken ihrer aktuellen Crew derweil den Rücken. Mit einer Online-Petition fordern sie, dass Matthias Hüppi und der gesamte Verwaltungsrat des FC St. Gallen im Amt bleiben.
2: Eine Frau aus Winterthur ist Anfang 2025 Opfer eines Betruges geworden. Sie verlor dabei fast 200.000 Franken bei einem sogenannten Liebesbetrug. Nun habe sie das ganze Geld zurückerhalten, teilt die Zürcher Justiz mit. Fachleuten der Kantonspolizei sei es gelungen, das Geld nachzuverfolgen. Es war auf einer Krypto-Plattform, die auf den Seychellen ansässig ist. Die Polizei konnte das Geld blockieren und auf ein eigenes Konto übertragen. Insgesamt seien so 800.000 Franken aus mutmaßlich kriminellen Quellen sichergestellt worden. Eine Hitzewelle sorgt über Teilen Europas für Temperaturrekorde im Monat Mai. Im Westen Frankreichs haben Behörden für 8 Departements eine Hitzewarnung ausgesprochen. In Nantes zeigten die Messstationen 35 Grad, so viel wie noch nie im Mai. Ein neuer Hitzerekord für den Mai wird auch aus England gemeldet. In London wurden heute Nachmittag ebenfalls 35 Grad gemessen. Auch in der Schweiz ist es heiß. In Sitten im Wallis sind es zurzeit 33,9 Grad. Das ist allerdings noch kein Mai-Rekord. Die Börsendaten von SIX, der Swiss Market Index, liegt im Moment bei 13.538 Punkten plus 0,3%. Der Dow Jones Index in New York fällt um 0,1%. Der Euro wird zu 91,34 Rappen gehandelt, den Dollar gibt's für 78,56 Rappen. Der Blick aufs Wetter. Am Abend bleibt es im Flachland oft sonnig, in den Bergen bringen Quellwolken aber lokale Platzregen. Morgen ist es dann wieder sonnig, in den Alpen und im Osten Quellwolken mit einzelnen Schauer, 30 bis 34 Grad. Das waren die Nachrichten von Radio SRF, verantwortlich war Jan Grüble.
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0: Der Dienstag Nachmittag, der sich Richtung Feierabend bewegt. Man könnte sich fühlen, wenn ein Nüdeli schlapp und durchkocht. Oder man kann sagen, nichts Nüdeli, nichts Fusilli, nichts Spaghetti. Ich bin immer noch aufrecht, immer noch in der Senkrechten, immer noch im Lot zu der Welt. I'm still standing. Ein bisschen Motivationsmusik. Dort, wo es nötig ist, von Elton John und am Mikrofon mit Ihnen, Tina Nägeli.

0: Moment, der Dienstag, der 26. Mai. Und es gibt Leute, die freuen sich jetzt schon auf den Feierabend. Und andere haben das Arbeiten erst noch vor sich.
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0: An der Eishockey-WM kämpfen über mehrere Teams um die letzten Viertelfinal-Tickets. Die Schweiz nicht, dürfen wir sagen. Wir sind ja sowieso dabei im Viertelfinal. Aber Tanja Spichtig von SRF Sport, wir kämpfen jetzt um den Gruppensieg. Ein schönes Privileg.
2: Ja, die Schweiz spielt zum Abschluss von der Gruppenphase noch gegen Finnland. Auch Finnland ist bis jetzt an dieser WM ungeschlagen. Für die Schweiz geht es nicht nur um einen Gruppensieg, sagt der Stürmer Simon Knack.
3: Ich glaube, Finnland wird ein harter Gegner, ein guter Test für uns, damit wir nachher parat sind für die Viertelfinale.
2: Und was braucht es, um den harten Test gegen Finnland zu bestehen?
3: Guten Start verwischen, schauen, dass wir das Spiel einfach behalten. Jetzt gegen die kleineren Nationen haben wir es vielleicht manchmal ein bisschen kompliziert halten und haben vielleicht mal den einen oder anderen Pass mehr gespielt, geradlinig. Und was so ein bisschen mein Spiel ist, Druck auf das Goal machen und ja, ihnen das Leben schwer machen.
2: Schweiz-Finnland fährt heute Abend um 20 ab 8 Uhr. Im Radio gibt es regelmässige Live-Schaltungen auf SRF 3 und schauen kann man den Match auch im Fernsehen auf SRF 2. Schon jetzt live in zwei Matches. In beiden geht es noch darum, wer das letzte Viertelfinal-Ticket holt. In der Schweizer Gruppe kämpfen Österreich und die USA noch um das letzte Ticket. Nach dem ersten Drittel führt die USA 2-0. In der anderen Gruppe wollen die Schweden an den Slowaken aus Viertelfinal-Ticket wegschnappen. Das schaffen sie aber nur mit einem Sieg in der regulären Spielzeit. Nach dem ersten Drittel steht es dort 1-1. Das Viertelfinalticket schon in der Tasche hat Lettland dank dem 8-1-Sieg im letzten Gruppenspiel gegen Ungarn. Und gleichzeitig heisst das auch, dass sich die Deutschen keine Hoffnung mehr machen können, weiterzukommen. Für die Deutschen ist die WM in der Schweiz vorbei. Ein Abstecher in die Schweiz hat heute auch den Giro d'Italia gemacht. Die 16. Etappe ist von Bellinzona auf Garay gegangen. Gewonnen hat der Gesamtleiter, der Jonas Vingegaard. Er hat 6,5 Kilometer vor dem Ziel im steilen Schlussanstieg attackiert und ist dann mit etwas mehr als einer Minute Vorsprung ins Ziel gekommen. Es war für Vingegaard schon der 4. Etappensieg bei seiner Giro-Premiere.

0: haben sie es auch bekommen, das dicke Gouvert. Und da fragt man sich, was ist da echt drin? Grosse Überraschung. Nein, wir wissen es natürlich. Das Abstimm-Gouvert, weil am 14. Juni ist es ja wieder soweit. Dann entscheidet das Schweizer Stimmvolk, also sie und ich und noch ein paar andere, über zwei Bundesvorlagen. Eine ist die Volksinitiative «Keine 10 Millionen Schweiz». Bei der anderen Vorlage geht es um eine Änderung vom Zivildienstgesetz. Stefan Fluri von SRF 1, um was genau?
1: Kurz und knapp, Bundesrat und Parlament wollen die Hürden für die Zulassung im Zivildienst erhöhen. Damit sollen wieder mehr junge Männer ins Militär.
0: Und gegen diese Gesetzesänderung haben der Zivildienstverband und die Jungen Grünen ein Referendum ergriffen. Darum stimmen wir jetzt darüber ab. Und da hat man immer ein bisschen ein Durcheinander. Zivildienst, Zivilschutz, kannst du da nochmal schnell auseinanderdröseln?
1: Ja, hier müssen wir nachschauen. Also ja. In der Schweiz gibt es eine Militärdienstpflicht für alle Männer. Wer aus körperlichen oder psychischen Gründen untauglich ist, der kommt in Zivilschutz. Der sorgt in Krisen oder eben Naturkatastrophen für den Schutz und die Rettung von der Bevölkerung oder auch unterstützt bei Grossanlässen. Das macht der Zivilschutz. Für die, die militärtauglich sind, aber den Dienst mit Waffen zum Beispiel nicht mit dem Gewissen können vereinbaren, die können Zivildienst und helfen dann zum Beispiel im Gesundheitswesen, im Altersheim, in Schulen oder auch im Naturschutz.
0: Und bei dem Zivildienst, bei dem wird man jetzt eben die Schrauben anziehen?
1: Ja, laut Verfassung soll der Zivildienst eine Ausnahme sein. Also bis 2009 hat man eine Gewissensprüfung ablegen, hat man dann geprüft und so. Und heute langt das Gesuch. Der Beweis vom Gewissenskonflikt beleidigt man eigentlich damit, dass man im Zivildienst eben bereit ist, 1,5-mal so viel Dienststeck zu leisten wie im Militär.
0: Ja.
1: Andererseits kann man als Zivi seine Einsätze selber planen, muss zum Beispiel auch nicht unbedingt in der Kaserne schlafen. Und das ist für viele offenbar ziemlich attraktiv. Es gibt immer mehr Zivis. Letztes Jahr sind es über 7200 Leute, die dazugelassen worden sind. So viel wie noch nie. Und darum wollen jetzt Bundesrat und Parlament die Hürden für den Zivildienst erhöhen und so die Zulassungen um etwa 40% senken auf noch etwa so 4000 pro Jahr. Das wäre das Ziel.
0: Und so, das ist einmal die Theorie, würden dann vielleicht wieder mehr junge Männer ins Militär. Ist das dann nötig?
1: Befürworterinnen und Befürworter, die sagen ja. In der aktuellen Weltlage, da wissen wir ja alle ein bisschen, um was es geht, geht es um die Sicherheit von der Schweiz. Man müsse den Bestand von der Armee sichern. Da können es eben nicht sein, dass immer mehr in den Zivildienst wechseln.
0: Aber Gegnerinnen und Gegner sehen das natürlich anders.
1: Ja, die Armee hat im Moment genug Leute, das ist so. Die sagen darum, wieso etwas ändern, wenn es ja genug Leute hat. Der Zivildienst leistet zudem einen enorm wichtigen Beitrag für die Gesellschaft. Eben viele Heime, Spitäler, Schulen oder auch Landwirtschaft hätten ein massives Personalproblem, wenn die Leute nicht mehr zur Verfügung würden stehen. Eine Verschärfung von dem Zivildienstgesetz würde also die Sicherheit nicht erhöhen, sondern innerhalb der Schweiz sogar gefährden.
0: Also beide Seiten argumentieren unter anderem mit der Sicherheit vom Land. Spannend. Soll der Zivildienst unattraktiver werden zugunsten von der Armee und dem Zivilschutz oder wäre das ein grosser Verlust für die Gesellschaft? 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

0: Beautiful South, da besser auf Eis. Bei uns ab 5:30 jetzt dann gerade Ihres Regionaljournal. Am Mikrofon mit Ihnen gewesen, heute Nachmittag Tina Nägeli. Und von mir jetzt noch das.
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0: Um 17:29 Uhr in der Ostschweiz auf der A13 Richtung St. Margrethen zwischen Sennwald und Kriessern Stau wegen eines Unfalls auf dem linken Fahrstreifen. Zudem Stau in der Region Zürich auf der A1 Richtung Zürich ab Baltenswil, auf dem Nording Richtung St. Gallen ab Dietikon und folglich auch auf dem Westring ab Burdorf Süd. Weiter im Aargau auf der A1 Richtung Bern zwischen Spreitenbach und Lenzburg sowie auf der A3 Richtung Basel zwischen Eick und Rheinfelden-Ost. In der Region Basel auf der A2 Richtung Deutschland zwischen Pratteln und Badischer Bahnhof. In der Region Solothurn auf der A1 Richtung Zürich zwischen Lutherbach und Önsingen. In der Zentralschweiz auf der A14 Richtung Luzern ab Buchrain und auf der A2 Richtung Basel zwischen Hergiswil und Rothsee. Und schließlich noch vor dem Gotthardtunnel Richtung Norden. Ab Quinto 3 Kilometer Stau, noch immer mindestens 30 Minuten Wartezeit und noch immer ist die Einfahrt in Airolo gesperrt.
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3: Sie hören das Regionaljournal Zentralschweiz hier mit Karin Portmann und diesen Themen. Kompromisslösung für die Zukunft der Aussenschule im Melchtal. Sie soll mit einer Basisstufe doch nicht ganz zugehen. Nidwalden will die Steuern senken. Am 14. Juni entscheidet das Volk, wie fest die Einkommenssteuern absaugen. Ein Leben für das Verkehrshaus. Ein neuer Dokumentarfilm über den Gründungsdirektor Alfred Waldis zeigt auch die verletzlichen Seiten des umtriebigen Machers.
4: Das war einfach ein Erfolgsmensch. Der ist wirklich, der hat im Verkehrshaus übernachtet. Der hat in einem Haus gewohnt, wo er aufs Verkehrshaus abgeschaut hat. Er hat eigentlich an nichts anderes gedacht als das Verkehrshaus. Seine Frau hatte sehr schwere Depressionen, war in Kliniken. Und er hatte im Alter wirklich ein Schuldgefühl gehabt, dass er zu wenig für seine Familie unternommen hat.
3: Der Filmemacher Beat Bieri sagt, je mehr er hergeschaut hat, umso mehr Erstaunliches sei vorgekommen. Und das Vorsommerwetter bringt weiter viel Sonne, hitzige Temperaturen und lokal dann auch Gewitter. Starten wir in die Sendung mit den Nachrichten aus der Region. Eigentlich hätte der Gemeinderat von Cairns die Show im Ortsteil Melchtal zutun. Nach dem Widerstand aus der Bevölkerung und fast einem halben Jahr Abklärungen hat Rütten aber bekannt gegeben, dass wenigstens die Kleinsten weiterhin im Melchtal in die Show gehen können. Mehr Details dazu von David Kunz.
5: Der Gemeinderat hat entschieden, dass die Kindergärtler und die Primarschülerinnen bis zu der 2. Klasse weiter zum Melchtal unterrichtet werden. Etwa 50 Kinder von den Ortsteilen St. Niklausen und Melchtal gehen in die Aussenschule vom Obwaldnerdorf Cairns. Ab der 3. Primar müssen die Kinder neu mit dem Postauto auf Cairns in die Schule. Die kleinen Kinder können also zum Melchtal bleiben. Das Schulhaus wird aber wahrscheinlich abgerissen. Es ist nämlich alt und es wird fast 7 Millionen kosten, um es zu sanieren. Das sei nicht verhältnismässig, sagt der Gemeinderat Jost Bucher, der zu Cairns für die Bildung zuständig ist. Die kleinen Kinder sollen darum ab dem Sommer nächstes Jahr an einem anderen Ort unterrichtet werden.
6: Die Basisstufe würde ab Schuljahr 27-28 im Melchtal weiter bestehen bleiben. Dann haben wir ein gutes Jahr Zeit, um eine gute Lösung zu finden. Es gibt im Melchtal ganz viele leerstehende Räumlichkeiten, insbesondere beim Juvenat oder im Alten Kloster. Dort werden wir jetzt Gespräche aufnehmen und versuchen, eine langfristige Lösung zu erwirken.
5: Die Interessengemeinschaft Schule Melchtal ist mit dieser Lösung zwar zufrieden, aber nicht glücklich. Sie hat sich für das Aussenschulhaus eingesetzt. Sie sagt, mit dem Kompromiss sei das eigentliche Problem nicht gelöst, dass es nämlich immer weniger Kinder gibt zu Cairns. In der Stadt Luzern ist eine Volksinitiative eingereicht worden, die verlangt, dass es nicht mehr Hotelbett geben darf. Das heisst, ein neues Hotel darf nur noch auftun, wenn es anders in der gleichen Hotelkategorie zugeht. Außerdem verlangt die Initiative, dass ein neues Hotel auch im Quartier und der Bevölkerung einen Mehrwert müsste bringen. Unter den Initiantinnen und Initianten ist auch der SP-Nationalrat David Roth. Die Initiative kritisiert die Wachstumsstrategie vom Tourismus in der Stadt Luzern. Es brauche ein Gleichgewicht zwischen den Interessen der Wohnbevölkerung und dem Tourismus. Bei der katholischen Kirche von der Stadt Luzern arbeiten etwa 200 Leute in 114 Vollzeitstellen. Die Kirche hat untersucht, wie das ihre Angestellten da stehen beim Lohn. Und sie hat herausgefunden, dass sie im Vergleich eher schlecht bezahlt sind. Darum hat die Kirche letztes Jahr allen Mitarbeitenden mindestens 4% mehr Lohn gezahlt. Finanziell hat sie letztes Jahr unter dem Strich fast 16 Millionen plus gemacht, weil mehr Steuern reingekommen sind von Firmen, wie es im Geschäftsbericht geschrieben ist. Und bei den Kollekten in den 8 städtischen Kirchen ist fast eine halbe Million zusammengekommen. Das ist so viel wie seit Jahren nicht mehr. Zum Sport. Der FC Luzern geht seinen Stürmer Luc Bredeig definitiv ab. Er hat den 22-Jährigen schon in der letzten Saison im FC Weil ausgeliehen. Jetzt übernimmt ihn die Ostschweizer aus der Challenge League ganz, und zwar mit einem Vertrag bis 2028. Der Luc Bredeig hat beim FCL alle Juniorenstufen durchgemacht und hat vor gut 3 Jahren in der ersten Mannschaft debütiert. Es ist dann aber bei nur 7 Pflichtspielen für einen FCL Blubben.
7: Am 14. Juni ist schweizweit grosser Abstimmungstag. Es geht um die heiss diskutierte 10 Millionen Schweiz. Aber auch in den Kantonen gibt es Vorlagen, die zu reden geben. Die ganze Woche schauen wir darum auf die wichtigsten Abstimmungen in der Zentralschweiz. Heute auf den Kanton Nidwalden. Wie viel Steuern sollen Nidwaldnerinnen und Nidwaldner zahlen? Über diese Frage kann das Volk am 14. Juni abstimmen. So viel steht fest. Die Kantonskassen ist gefüllt und darum sollen die Leute in Zukunft ein bisschen weniger steuern. Das hat das Nidwaldner Kantonsparlament beschlossen. Die linken Parteien sind aber der Meinung, dass die Leute, die viel verdienen, nicht gleich fest sollen entlastet werden wie alle anderen. Wie viel weniger, darüber gehen die Meinungen aber auseinander. Die Abstimmungsvorschau von der Julia Stirnimann.
8: Nidwaldner Steuergesetzrevision sieht vor, dass bei allen am Schluss ein bisschen mehr Geld im Portemonnaie bleibt. Vor allem Familien profitieren. Es gibt zum Beispiel mehr Kinder- und Ausbildungszulagen. Gleichzeitig sollen auch die Einkommenssteuern runter. Das hat das Parlament, also der Landrat, beschlossen. Allerdings sind die linken Parteien nicht ganz einverstanden mit dem Landratsbeschluss. Sie findet Familien und tiefe und mittlere Einkommen entlasten gut, aber bei den höchsten Einkommen, also bei denen, die viel verdienen, sei so eine Steuerentlastung nicht nötig. Darum haben sie Unterschriften für einen Gegenvorschlag zum Landratsbeschluss gesammelt. Nidwalden gehören ja schon jetzt zu den steuergünstigsten Kantonen. Der Kanton zieht seit Jahren gut verdienende Leute an und das hat auch negative Auswirkungen für die Bevölkerung. Dass Gutverdienende jetzt noch mehr sollen entlastet werden, findet er nicht gut, sagt Alexander Hauser von den Grünen. Gerade wenn man zum Beispiel aufs Wohnen und auf Mieten schaut.
9: Ich glaube, Wohnen und Immobilien und die Preise dazu, die haben mit den Steuern zu tun. Ich glaube, Nidwalden war da erfolgreich in den letzten Jahren. Dort fragt sich einfach, wann ist genug? Wir sind der Meinung, man kann noch etwas geben, aber nicht so einseitig und moderater.
8: Darum der Gegenvorschlag. In diesem Gegenvorschlag nichts abgewinnen kann Dominik Steiner von der FDP, der sagt, es sei doch gerecht, wenn alle gleich behandelt werden, so wie es der Landrat beschlossen hat.
10: Also es profitieren alle von dieser Steuerentlastung. Wir haben die unteren Einkommen, die haben wir auch entlastet, linear gleich wie auch die oberen Einkommen. Und das erachten wir als fair, dass man alle gleich entlastet tut oder alle halt auch gleich nicht entlastet tut.
8: Der Kanton Nidwalden hat genug Geld. Die letzte Rechnung hat mit einem Plus von über 15 Millionen Franken geschlossen. Mit der geplanten Steuergesetzrevision kommen etwas über 4 Millionen Franken pro Jahr weniger ein. Und das können sich Nidwalden leisten, ist er überzeugt.
10: Der Kanton Nidwalden hat ein Vermögen von rund 400 Millionen aktuell. Wir haben in den letzten Jahren positive Abschlüsse gemacht. Von dem her sind wir der Meinung, dass wir das Vermögen und so am Bürger etwas zurückgeben können.
8: Anders schätzt Alexander Hauser den Zustand der Kantonskasse ein.
9: In Anbetracht der aktuellen Weltlage, der Finanzen des Kantons, aber auch der Mindereinnahmen durch die Eigenmietwertabschaffung und aber auch durch die Individualbesteuerung, finden wir es angebracht, dass man da auf die Kantonsfinanzen schaut.
8: Gleicher Meinung wie die SP und die Grünen sind auch die Grünliberalen, also für einen Gegenvorschlag. Die FDP, SVP und Mitte sind für die Vorlage vom Landrat. Was man vergeben sucht im Abstimmungsbüchli, ist eine Abstimmungsempfehlung von der Nidwaldner Regierung. Sie sagt offiziell nichts. In der Landratsdebatte dazu letztes Jahr war ihr Vorschlag aber näher am Gegenvorschlag.
11: Steuersenkungen sind also für alle Nidwaldnerinnen und Nidwaldner geplant. Aber am 14. Juni entscheidet das Stimmvolk, wie fest auch die Leute mit einem höheren Einkommen davon sollen können profitieren. Dazu stimmt die Nidwaldner Stimmbevölkerung auch noch über einen Kredit von 26 Millionen Franken ab. Den braucht es für eine neue Dreifachturnhalle beim Kollegium Stanz. Er ist schlicht und einfach der Mr. Verkehrshaus gewesen, der Alfred Waldis. Er hat bei der SBB als Bändler gearbeitet, wo er in den 50er Jahren bei einer Fahrt im Gespräch mit dem damaligen Luzerner Stappi das erste Mal von diesem geplanten Verkehrshaus gehört hat. Gleich darauf ist er der erste und langjährige Direktor geworden. Und bis zu seinem Tod im 2013 ist er eng mit dem meistbesuchten Museum der Schweiz verbunden geblieben. Der Luzerner Filmemacher Beat Bieri hat mit dem Doc-Film «Atemberaubend diese Welt» das Leben und das Wirken von Alfred Waldis aufgeschafft. Und es kommt heraus, wie sehr dass der Alfred Waldis für das Verkehrshaus gelebt hat, aber dafür auch einiges geopfert hat. Es kommen unter anderem seine Söhne zu Wort, aber auch ehemalige Verkehrshausdirektoren und weitere Weggefährten. Der Filmemacher Beat Bieri ist heute bei uns im Studio vorbeigekommen und ich wollte wissen, wie er das geschafft hat, auch noch die anderen Seiten zu zeigen als die, die man schon kennt vom Alfred Waldis.
12: Das Problem für einen Film bei dieser Person ist, dass es zwar wahnsinnig tolles Archivmaterial gibt, es sind fast ikonografische Bilder, wenn man denkt, der Coronado, der vierstrahlige Düsenflugzeug kommt über den See. Also es gibt viele Sachen, die man zeigen kann, aber die Person bleibt einem ein bisschen fremd. Er zeigt kaum Emotionen in dem Archivmaterial. Er sprudelt über von technischem Wissen. Aber man kommt nicht an die Person an. Und für einen Film ist das nicht ideal. Also ich musste probieren, mehr zu bekommen, als man bis jetzt weiss, durch die öffentlichen Veröffentlichungen. Und das ist dann möglich gewesen, weil die Familie mir auch den Zugang zu privaten Korrespondenz geöffnet hat, hat die verwenden und auch die Söhne von Alfred Waldis recht offen über ihren Vater geredet haben. Ich glaube, durch das ist das Bild ein bisschen runder geworden. Nicht nur der erfolgreiche Macher sieht man da, sondern auch der verletzliche Mensch, der fast in ein Burnout reingekommen ist.
11: Ja, auf das möchte ich jetzt gerade eingehen. Also das ist auch, kommt im Film auch zur Sprache. Er hat wirklich für das Verkehrshaus gelebt. Und die Familie hat dabei zum Teil müssen in die zweite Reihe stehen. Das hat er ja in einem eindrücklichen Brief an den Verwaltungsrat geschrieben, dass es ihn manchmal fast verrissen hat. Und der Brief, der kommt im Film vor. Und der Sohn, der Peter Waldis, hat gesagt, er hat den Brief jetzt zuerst mal so wahrgenommen. Und vielleicht hören wir schnell, wie er darauf reagiert hat.
13: Und ich muss sagen, ich bin verschrocken. Also etwas Aufrichtiges habe ich noch nie gelesen von ihm. Der hat mich sehr berührt. Und es ist halt einfach schon so, mein Vater hat seine Gefühle nicht gezeigt. Er hat das sogar geschrieben im Brief. Er konnte seine Gefühle nicht zeigen. Aber als ich den gelesen habe, bin ich doch sehr verschrocken, wenn er für ausser der Macher ist, alles Erfolg. Und sehe, was dort hinten dran gestanden ist und was er überwunden hat, dann muss ich sagen, nur noch Chapeau.
11: Kann man sagen, dass man da jetzt in diesem Film wirklich auch noch eine andere Seite von dem Alfred Waldis kennenlernt, die man sonst so einfach nicht gewusst hat?
12: Ich glaube schon, allein schon der Brief, wo nicht einmal seine Söhne kennt haben bis vor kurzer Zeit, zeigt eben schon eine verletzliche Seite von dem Alfred Waldis. Das ist einfach ein Erfolgsmensch gewesen. Der ist wirklich, der hat im Verkehrshaus übernachtet, der hat in einem Haus gewohnt, wo er aufs Verkehrshaus

0: Das Wort hat es damals noch nicht einmal gegeben. Er hat auf alle Seiten, hat er Leute können gewinnen für das Projekt, für das Museumsprojekt. Es gibt sogar die Anekdote, haben die Leute zum Teil die Strassenseite gewechselt, wenn sie gekommen sind, weil sie Angst hatten, dass sie wieder anpumpen für irgendein Projekt. Also, ist wirklich, meine, nur schon das Beispiel, dass er die amerikanischen Astronauten und die sowjetischen Kosmonauten in das Verkehrsschuss gebracht hat, in der Zeit vom Kalten Krieg, das ist natürlich eine diplomatische Meisterleistung.
1: Wie hat er das geschafft? Eben, Astronauten, Kosmonauten mit Bundesräten, per Du, er war ein guter Freund gewesen, vom Hans Erni. Wie, er hat Zugang gefunden zu Leuten, wo andere nicht annähernd irgendwie würden schaffen. Was hat das, warum? Was hat er da Besonderes gehabt?
0: Er ist sicher sehr aufdringlich gewesen, kann man sagen. Er hat nicht locker gelassen. Er hat, wenn er ein Projekt verfolgt hat, ist er wirklich, hat er es nicht losgelassen. Man denkt nur an das Planetarium, das sehr viel gekostet hat und er musste eine Million auftreiben. Also, das ist sicher das. Und ich kann nur sagen, dass das Wirken als Netzwerker, das ist, eigentlich, könnte ich fast nicht in dieser Gründlichkeit, wie der das gemacht hat, wenn man denkt, zu was für Leuten, dass der auf der ganzen Welt Zugang gehabt hat.
1: Jetzt, der Film Beat Bieri, das war eine Anregung vom Verein Freundeskreis Alfred Waldis, also eigentlich aus seinem nächsten Umfeld raus. Wie ist das aus Filmemacher? Also, wenn man angefragt wird, wenn man einen Auftrag hat, darf man denn da überhaupt auch das Bild von ihm zeichnen, wo er eben manchmal sehr unkonventionelle Seiten hatte? Oder er hat zum Beispiel auch mit seinem Nachfolger überhaupt nicht können. Kann man da kritisch auch sein?
0: Ich muss sagen, das ist die erste Auftragsproduktion, die ich gemacht habe. Und, es ist sehr risikoreich, so etwas zu machen, weil die Auftraggeber haben die gleichen Vorstellungen von so einem Film wie ich. Da muss ich allerdings sagen, die haben wirklich mitgemacht, die haben mir private Korrespondenz eröffnet, die ich auch können brauchen. Und die Abnahme, immer, das ist immer die angespannteste Situation, wenn man dann den Film mal zeigt. Die ist sehr, sehr gut gegangen. Hat keine Kritik gegeben. Es hat noch etwas müssen rein tun, wo man gesagt hat, ja, das sind noch Themen, die man vielleicht nicht rein tun, aber nichts müssen rausnehmen. Also, es ist wirklich eine ideale Form von Zusammenarbeit gewesen. Und es ist auch keine kommerzielle Gruppe natürlich. Es ist ein Verein, ein Freundeskreis Alfred Waldis. Also, da sind keine kommerziellen Absichten damit verbunden gewesen.
1: Kommen wir nochmal auf das Verkehrshaus zurück. Es ist ja auch noch interessant, es heisst Verkehrshaus und nicht Verkehrsmuseum. Es war ihm immer ein Anliegen gewesen, von Anfang an, dass das ein Haus ist, wo interaktiv ist, wo man anlängen kann, wo man ausprobieren kann. Wie viel Alfred Waldis ist im heutigen Verkehrshaus noch drin?
0: Also das heutige Verkehrshaus ist ganz anders. Es sind schon andere Bauten. Die Bauten sind alle ersetzt worden inzwischen. Aber natürlich, die alten, tollen Prunkstücke sind noch dort. Die kann man anschauen. Und auch seine Doktrin, dass man das Zeug anlängen kann und reingehen soll, dass man fotografieren kann, das war damals nicht selbstverständlich im Museum. Das ist immer noch dabei. Aber heute, man muss sehen, damals war das Verkehrshaus ein riesen Vier von der Technik. Die Technik hat Lösungen gebracht, aber dass Technik auch Probleme bringt, Auto zum Beispiel, das ist erst in den 80er, 90er Jahren deutlich geworden. Und das Verkehrshaus heute hat natürlich die ökologische Seite, haben sie auch drin und schauen auch, dass das viel breiter heute die Technik angeschaut wird.
1: Sie haben sich jetzt 2 Jahre lang mit dem Mensch beschäftigt und auch eben halt, der Mensch geht einher mit dem Verkehrshaus. Hat es Ihnen da jetzt noch eine neue Welt aufgetan?
0: Also, ich muss ehrlich sagen, und ein bisschen egoistisch, ich habe es auch ein bisschen wegen mir gemacht, weil die Zeit von den 60er Jahren, damals, es war meine Kinder- und Jugendzeit gewesen, das Verkehrshaus war mein grösserer Garten gewesen, also, Abenteuergarten natürlich. Ich hatte dort das erste Mal so einen Steuerknüppel in den Händen, um das Flugzeug zu fliegen. Und hatte dort auch Pilot werden. Das ist alles ein bisschen auf das Verkehrshaus zurückgegangen. Und darum ist es mein Interesse gewesen, die Zeit noch einmal aufzustehen, wo man heute eigentlich das Gefühl hat, es sei wahnsinnig weit weg, wenn man sieht, die Technikgläubigkeit, der Optimismus auch. Das ist eigentlich schon ein Antrieb gewesen, den Film zu machen.
1: Der Beat Bieri ist das gewesen, Luzerner Filmemacher über seinen neuesten Doc-Film «Atemberaubend, diese Welt». über den Mr. Verkehrshaus Alfred Wald.

0: Sie hören das Regionaljournal Zentralschweiz. Es ist gleich 5:05. Wir kommen zum Wetter, das weiter sommerlich bleibt, sagt Jürg Ackermann von SRF Meteo.
1: Für die meisten gibt es heute einen sonnigen Sommerabend. Quellwolken über den Bergen lösen sich bald einmal auf. Dann bleibt es in der Nacht relativ mild. Die Tiefstwerte liegen am Vierwaldstätter See bei 18 Grad, in Giswil bei 13 Grad und Zandermatt oben bei 8 Grad. Morgen erwartet uns nochmal einen meistens sonnigen Tag. Am Morgen hat es zum Teil noch ein paar Wolkenfelder, die sich auflösen. Der Tag wachsen über den Bergen wieder ein paar Quellwolken in die Höhe, die ab Mittag lokale Regengüsse oder Gewitter bringen können. Temperaturen steigen am Morgen nochmal auf heisse 31 Grad zu Luzern und Zug. 27 Grad gibt es zu Engelberg und auf 2000 Meter Höhe gibt es etwa 17 Grad. Auch am Donnerstag ist es nochmal meistens sonnig, ein bisschen weniger heiß und vielfach trocken, auch wenn einzelne Platzregen oder Gewitter nicht ausgeschlossen sind.
0: Zum Schluss dieser Sendung gibt es noch die wichtigsten Themen von heute in einem kurzen Überblick mit dem Primus Settlin.
2: Die Schule im Melchtal kann doch bleiben. Die Obwaldner Gemeinde Kerns hat die Aussenschule eigentlich zutun. Eine Interessengemeinschaft hat sich aber dagegen gewehrt. Jetzt gibt es einen Kompromiss. Kinder bis und mit der 2. Klasse können weiter dort in die Schule. Der Rudi Windlin von der IG Schule Melchtal sagt,
3: logisch hätten wir gerne mehr wollen, aber da gewisse Aspekte werden mit dem Kompromiss sicher berücksichtigt.
2: Das Schulhaus wird wahrscheinlich trotzdem abgerissen, weil eine Sanierung zu teuer wäre. Die Gemeinde sucht jetzt einen anderen Standort für die Schule Melchtal. Der Luzerner Filmemacher Beat Bieri hat einen Doc-Film über das Leben und das Wirken von Alfred Waldis gemacht. Der Alfred Waldis war der erste Direktor des Verkehrshaus Luzern und bis zu seinem Tod im Jahr 2013 sehr eng mit dem Haus verbunden geblieben. Der Film «Atemberaubend, diese Welt» hat morgen Abend im Verkehrshaus Premiere. Die Kooperation Sachsle hat an einem Landabtausch zugestimmt. Es geht um eine Fläche von 5000 Quadratmetern neben dem Areal der Firma Fanger Element Technik. Das Unternehmen soll das bisschen Land im Baurecht bekommen, dafür ein kleines Stück an die Kooperation zurückgeben. Die Gemeinde Sachsle und der Kanton Obwalden müssen die Änderung des Zonenplans aber auch noch absegnen. In der Stadt Luzern ist die Volksinitiative «Tourismus in den Ballons» eingereicht worden. Sie verlangt, dass die Zahl an Hotelbetten nicht mehr steigen darf. Die Leute hinter dieser Initiative kritisieren die Wachstumsstrategie vom Tourismus in der Stadt Luzern. Und in Balwil im Kanton Luzern hat am Samstag ein Stall brennt. 20 Säue sind dabei gestorben. Die Feuerwehr hat 80 Säue retten. Laut der Polizei laufen jetzt die Untersuchungen der Brandermittler.
0: Regionaljournal Zentralschweiz. Mehr von uns finden Sie auch auf srf.ch oder auf der SRF News App. Verantwortlich für die Sendungen von heute, David Kunz. Mein Name ist Karin Portmann.

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2: Um 17.58 Uhr in der Ostschweiz auf der A13 Richtung St. Margrethen zwischen Sennwald und Kriessern. Stau wegen eines Unfalls auf dem linken Fahrstreifen. Und auf der A1 Richtung St. Gallen zwischen Matzingen und Wiel ebenfalls Stau nach einem Unfall auf dem linken Streifen. Zudem Stau in der Region Zürich auf der A1 Richtung Zürich ab Baltenswil, auf dem Nordring Richtung Bern ab Affoltern, in Richtung St. Gallen ab Dietikon, folglich auch auf dem Westring ab Urdorf Süd. Dann weiter im Aargau auf der A1 Richtung Bern zwischen Spreitenbach und Lenzburg, in der Region Basel auf der A2 Richtung Deutschland zwischen Pratteln und Badischer Bahnhof. In der Region Solothurn auf der A1 Richtung Zürich zwischen Wangen an der Aare und Herkingen, in der Zentralschweiz auf der A14 Richtung Luzern zwischen Baltaswil und Blegi. Weiter auf der A14 Richtung Luzern zwischen Gisikon-Roth und Buchrain wegen eines Pannenfahrzeugs und auf der A2 Richtung Basel zwischen Hergiswil und Rothsee. Und schließlich noch vor dem Gotthardtunnel Richtung Norden ab Quinto 2 Kilometer Stau bis zu 30 Minuten Wartezeit. Die Einfahrt Airolo ist gesperrt.
1: Radio SRF, Echo der Zeit mit Ivan Lieberherr. Dienstag, der 26. Mai, das sind unsere Themen. Kostenschub im Gesundheitswesen. Das zuständige Bundesamt rechnet wieder mit einem deutlichen Anstieg der Krankenkassenprämien nächstes Jahr. Brütende Hitze in Städten. Das Problem ist zwar erkannt, es zu lösen ist aber ungemein schwieriger. Dann Ungarn nach Orban. Von einer Zeitenwende ist dieser Tage oft die Rede.
3: It's a new area and it seems to me that the power behind the new government is so strong that I haven't seen anything like this before in Hungary.
1: Die neue Regierung genieße eine so große Unterstützung, wie er das noch nie gesehen habe in Ungarn, sagt der Journalist Peter Mojari. Doch sie steht vor riesigen Herausforderungen. Schließlich Jazz, größer als das Leben, eine spirituelle Kraft.
4: Jazz is bigger than life. Jazz is a spiritual force,
1: sagte der Tenorsaxophonist Sonny Rollins einst. Der Jazzgigant ist 95-jährig gestorben. Der Nachruf am Schluss dieser Sendung. Die Schweizer Bevölkerung wird auch im nächsten Jahr mehr Geld aufwenden müssen für die Krankenkassenprämien. Das Bundesamt für Gesundheit rechnet zurzeit mit einem Anstieg von rund 5%, wie es heute bekannt gab. Inlandredaktorin Michelle Scherer berichtet.
5: Seit Februar ist Christian Schneider neuer stellvertretender Direktor beim Bundesamt für Gesundheit, BAG. Gute Neuigkeiten gab es bei seinem ersten Mediengespräch zu den Krankenkassenprämien allerdings nicht zu verkünden. Auch diesen Herbst wird ein Prämiensprung erwartet.
6: Ja, also die Entwicklung macht einem natürlich schon ein bisschen Sorgen. Wir haben jetzt die letzten Jahre immer so zwischen 4 und 5% gehabt, leicht über 5%. So wie es aussieht, geht es wieder in die gleiche Richtung. Und das heißt, es gibt eine starke Belastung weiterhin für die Haushalte.
5: Die Prämien steigen voraussichtlich also um 5% und damit gleich stark wie die Gesundheitskosten. Pro Person sind die Gesundheitskosten im vergangenen Jahr um 247 Franken gestiegen, so stark wie seit 8 Jahren nicht mehr. Die Gründe dafür sind vielfältig. Die Bevölkerung wird immer älter, der medizinische Fortschritt macht mehr Behandlungen möglich und die Menschen gehen häufiger zum Arzt. Für Christian Schneider sind die neuesten Zahlen ein klares Signal. Man müsse sich noch mehr anstrengen, um die steigenden Kosten zu bremsen. Den größten Hebel sieht er dabei in einer besseren Zusammenarbeit zwischen den verschiedenen Akteuren, also beispielsweise zwischen den Spitälern, Hausärztinnen oder Physiotherapeuten.
6: Wir erleben natürlich immer wieder, wenn Patienten von einem Leistungserbringer zum nächsten übergehen, dass dem die Informationen fehlen, dass gewisse Dinge doppelt gemacht werden, dass Patienten zum Beispiel aus dem Spital entlassen werden und eigentlich den nächsten Schritt gar nicht richtig kennen, beziehungsweise der Hausarzt ihn auch nicht kennt, weil ihm gewisse Informationen fehlen und dann die Patienten im System praktisch relativ unkoordiniert von einem Spezialist zum anderen gehen.
5: Hier gäbe es im Vergleich zu anderen Ländern noch viel Ineffizienz, so Christian Schneider. An Ideen für Sparmaßnahmen im Gesundheitswesen mangelt es also nicht. Gleichzeitig zeigt der erneut erwartete Prämienschub aber auch, bisher konnten die Sparmaßnahmen das Kostenwachstum nur bedingt bremsen. Allerdings, ohne die bisherigen Maßnahmen wären die Prämien laut dem Bund noch deutlich stärker gestiegen. So wäre die durchschnittliche Jahresprämie ohne Sparbemühungen heute rund 450 Franken höher. Für viele Prämienzahlerinnen und Prämienzahler dürfte das angesichts der stark steigenden Kosten allerdings nur ein schwacher Trost sein.
1: Die Menschen in der Schweiz beurteilen die Sicherheitslage als schlechter als noch vor einem Jahr. Mehr Geld für die Armee ausgeben, das wollen sie aber nicht. Die Nachrichten, Kevin Kahanes.
7: In einer Umfrage sagen 86%, die Sicherheitslage habe sich verschlechtert. Trotzdem sprechen sich nur 29% für höhere Ausgaben für die Armee aus. Dieser Wert ist verglichen mit den letzten Jahren allerdings gestiegen. Eine Mehrheit ist für eine Annäherung der Schweiz an das Verteidigungsbündnis NATO. Ein Beitritt zur NATO wird dagegen weiterhin abgelehnt. Gleichzeitig sinkt die Zustimmung zur Neutralität weiter. Für die Sicherheitsstudie hat die ETH Zürich 2000 Schweizerinnen und Schweizer befragt. Der Bund will Werbung für ungesunde Lebensmittel einschränken, die sich an Kinder richtet. Er schlägt vor, dass die Branche freiwillig darauf verzichtet. Also keine Werbung schaltet auf Internetseiten, die sich gezielt an Kinder richtet, oder auch nicht auf Plakaten in der Nähe von Schulen Werbung für Süßes oder Chips macht. Voraussetzung dafür ist, dass sich die gesamte Branche beteiligt und alle relevanten Werbekanäle abdeckt. Hintergrund ist die Gesundheit. Laut Bund ist jedes fünfte Kind in der Schweiz übergewichtig. Werbung beeinflusse das Essverhalten nachweislich, heißt es. Die Branche hat nun bis Mitte Juli Zeit zu sagen, ob sie bei der geplanten Selbstregulierung mitmachen will.
1: In diesem Sommer dürften weniger Touristinnen und Touristen die Schweiz besuchen. Davon gehen die Konjunkturforschenden der ETH Zürich aus.
7: Sie rechnen in der Hotellerie mit einem Rückgang von 1,6% auf rund 24,8 Millionen Logiernächte. Besonders Gäste aus Asien dürften deutlich seltener in die Schweiz reisen. Hier erwartet das KOF-Institut der ETH Zürich ein Minus von knapp 10%. Alleine bei Gästen aus China sogar einen Einbruch von über 25%. Hauptgrund sind die Folgen des Iran-Kriegs für den Luftverkehr, sprich höhere Kerosinpreise, teurere Tickets und unsichere Flugrouten. Im letzten Jahr haben 2,9 Millionen Menschen eine AHV-Rente bekommen. Das sind 1,6% mehr als im Jahr davor. Insgesamt hat die AHV im letzten Jahr rund 53 Milliarden Franken ausgegeben und einen Gewinn von rund 4,4 Milliarden Franken gemacht. Die Invalidenversicherung hat Leistungen an rund 470.000 Personen ausgezahlt und dafür fast 11 Milliarden Franken ausgegeben. Im Iran scheint das Internet teilweise wieder erreichbar zu sein, nach einer fast vollständigen Blockade seit Kriegsbeginn Ende Februar. Das sagt die Organisation NetBlocks, die auf Internetsperren spezialisiert ist. Der iranische Vizepräsident sagt, der erste Schritt zu einem, Zitat, freien und regulierten Internetzugang sei getan. Die iranische Regierung hatte den Zugang seit Kriegsbeginn Ende Februar nahezu vollständig blockiert. Erreichbar waren seither nur staatlich genehmigte Webseiten. Derweil verhandeln der Iran und die USA weiter um die Verlängerung der Waffenruhe. Die Iraner werfen den USA aber vor, mit den Bombenangriffen letzte Nacht die bestehende Waffenruhe verletzt zu haben. US-Außenminister Marco Rubio zeigt sich trotzdem zuversichtlich, ein Abkommen zur Beendigung des Krieges könnte in ein paar Tagen vorliegen. Gleichzeitig weitet Israel seine Angriffe im Libanon aus. Die israelische Armee bestätigt, dass Bodentruppen weiter in den Libanon vorgerückt sind als bisher. Die Börsendaten von 18.07 Uhr, geliefert von SIX. Der Swiss Market Index schließt bei 13.526 Punkten plus 0,2%. Der Dow Jones Index in New York fällt um 0,2%. Der Euro wird zu 91,34 Rappen gehandelt und den Dollar gibt es für 78,59 Rappen. Der Blick aufs Wetter: am Abend in den Bergen Quellwolken und lokale Platzregen. Morgen dann wird es wieder sonnig. In den Alpen und im Osten aber erneut Quellwolken und einzelne Schauer, dies bei 30 bis 34 Grad.
8: Ja, der Sommer ist da, im Mai, mit teils äußerst hohen Temperaturen in Westeuropa. Vor allem in Städten ist die Hitze groß. Oft ist es viel heißer als im ländlichen Umland, denn Materialien wie Beton, Glas oder Metall speichern Wärme. Versiegelte Flächen heizen sich schnell auf, die Luft kann nicht gut zirkulieren. Städte kühlen auch nur langsam ab in den Nächten. Das Problem der brütend heißen Städte ist schon länger bekannt. Mit dem Klimawandel wird es aber noch akuter. Auch Schweizer Städte sind gefordert und müssen Vorkehrungen treffen, um ihre Bevölkerung zu schützen, besonders ältere Menschen. Was unternehmen die Städte konkret? Das habe ich Wissenschaftsredaktor Christian von Burg gefragt.
9: Viele Städte arbeiten mit dem Konzept der sogenannten Schwammstadt. Man versucht, den Boden unter der Stadt als Schwamm zu nutzen, der Regenwasser aufsaugt und bei Bedarf wieder abgibt. Also konkret jetzt bei diesen hohen Temperaturen verdunstet ein Teil der Bodenfeuchte wieder und auch die Bäume, Büsche und das Gras ziehen Wasser und verdunsten es ebenfalls, was die Umgebung kühlt. Damit das gut funktioniert, muss man mehr Flächen in der Stadt wieder entsiegeln, damit Wasser versickert. Man muss mehr Bäume pflanzen und Fassaden und Dächer begrünen. Andere Länder um uns herum sind da weiter, aber die Schweizer Städte holen auf und fast alle haben unterdessen entsprechende Projekte.
8: Die Umsetzung solcher Massnahmen dürfte aber nicht einfach sein. Die Städte sind ja weitgehend gebaut.
9: Ja, das ist richtig. Wir können nicht einfach überall den Boden aufreißen in den Städten. Es hat jede Menge Leitungen, Tiefgaragen oder andere Infrastruktur im Boden. Viele zusätzliche Bäume zu pflanzen ist also ziemlich schwierig und auch wenn man zum Beispiel die Trottoirs aufreißt und mit Rasengittersteinen belegt, zwischen denen das Wasser versickern kann, dann bringt das wieder neue Probleme, denn wer im Rollstuhl oder mit dem Rollator unterwegs ist, hat dann große Mühe, sich fortzubewegen. Es gibt also viele Sachzwänge, das stimmt, und es gibt viele Stolpersteine und trotzdem muss man sagen, es lohnt sich, diese Veränderungen vorzunehmen.
8: Wie viel lässt sich denn mit solchen Massnahmen überhaupt erreichen? Also konkret, um wie viel kommen die Temperaturen runter?
9: Insbesondere der Schatten von Bäumen bringt nachweislich viel. Ungleich mehr übrigens, als die Verdunstung bringt. Auch Sickergruben, offene Wasserflächen, Fassaden und Dachbegrünungen, das lohnt sich. Und diese Dinge haben oft auch positive Nebenwirkungen für Tiere und Pflanzen in der Stadt. Zudem werden so die Kanalisation und die Kläranlagen entlastet, die heute bei Starkregen teils überlaufen. Aber trotz all dieser Vorteile, also Wunder erwarten darf man nicht. Wenn es heute zum Beispiel in Basel 33 Grad warm ist, so lässt sich die Stadt mit viel Schatten und Grün nicht auf, sagen wir, 28 Grad runterkühlen. Das ist unmöglich. Es geht vielmehr darum, Gegensteuer zu geben, damit sich die Städte möglichst nicht noch mehr aufheizen oder zumindest in der Nacht wieder besser auskühlen. Denn die Klimawissenschaftler sagen, wir müssen noch mit deutlich höheren Temperaturen rechnen.
8: Was sagen die Wissenschaftler genau? Worauf müssen sich Städterinnen und Städter einstellen?
9: Ja, die bisherigen Hitzerekorde, die liegen so zwischen 39,7 Grad in Genf und 36,5 in Zürich. Doch die Forschungsgruppe um Erich Fischer von der ETH Zürich, die hat mit ihren Modellierungen gezeigt, dass wir schon heute bei einer Klimaerwärmung von plus 1,5 Grad mit Temperaturen von bis zu 43 Grad in unseren Städten rechnen müssen. Was wir in den letzten Jahren erlebt haben, das ist sozusagen das neue Normal. Und da gehört eben auch dazu, dass wir nicht nur im Hochsommer, sondern schon jetzt im Mai oder aber auch noch im September solche Hitzephasen haben können. Und wenn sich die Welt Noch stärker erhitzt, wir steuern derzeit auf plus 2,6 Grad zu, dann kann man diese Hitzeextreme für unsere Städte entsprechend noch weiter hochrechnen.
8: Es wird also heiß und ungesund im Sommer in den Städten. Das von Ihnen eingangs erwähnte Konzept der Schwammstadt ist dann wohl auch nur ein Ansatz unter vielen.
9: Ja, das ist so. Aber es ist ein ziemlich zentraler. Gleichzeitig braucht es mehr. Es braucht zum Beispiel Schneisen, welche die Durchlüftung der Städte ermöglichen. Es braucht kühle Orte für Extremhitzeereignisse und entsprechende Dispositive für Altersheime und Spitäler. Das empfehlen viele Experten, gerade eben wieder in einer Studie, die Schweizer Klimawissenschaftler in den letzten Wochen publiziert haben. Denn man muss schon sehen, wir sprechen zwar viel zum Beispiel über Bergstürze wie der in Platten. Das ist eindrücklich, das ist bedrohlich, aber von der extremen Hitze in Städten und Agglomerationen sind ungleich mehr Menschen betroffen. Auch die Zahl der Todesfälle ist viel höher. Es macht also Sinn, die Folgen der Klimaerwärmung in den Städten genauso ernst zu nehmen.
8: Sagt Wissenschaftsredaktor Christian von Burg. Das ist das Echo der Zeit von Radio SRF. Hier geht's weiter mit der Aufbruchstimmung in Ungarn. Mit den tiefen Preisen für Schlachtschweine. Züchter, die freiwillig aussteigen, sollen eine Entschädigung erhalten. Aus einem Fonds, in den alle Züchter einzahlen. Eine nicht unumstrittene Idee. Dann geht's weiter mit der Frage, ob Steuern automatisch vom Lohn abgezogen werden sollen. Mit Söldnern aus Kolumbien, die im Sudan kämpfen. Und mit dem Jazzriesen Sonny Rollins, der sein ganzes Leben der Musik gewidmet hat. Von einer Zeitenwende ist dieser Tage oft die Rede in Ungarn. Nach der Abwahl des rechtspopulistischen Premiers Viktor Orban nach 16 Jahren an der Macht. Das war mehr als ein routinemäßiger Regierungswechsel. Nun muss aufgearbeitet werden, was unter Orban falsch gelaufen sei, sagen seine Gegnerinnen und Gegner. Das Land müsse wieder zurückfinden von einer illiberalen Demokratie zu einer Demokratie mit einer echten Gewaltenteilung. Die neue Regierung steht vor gewaltigen Aufgaben, doch der Optimismus im Land ist groß, ebenso der Wille zur Veränderung. Es gibt aber auch Leute, die Orban nachtrauern. Aus Budapest die Reportage von Judith Huber.
10: Als der frisch ins Amt eingesetzte neue ungarische Premier Peter Magyar Anfang Mai aus dem Parlamentsgebäude trat und sich an die jubelnde Menge wandte, sparte er nicht mit großen Worten.
11: Hány évig volt ez az épület? Az elnyomás, a hatalmi gőg.
10: Dieses schöne Gebäude war jahrelang ein Symbol der Unterdrückung. Nun habt ihr es zurückgewonnen. Eure Abgeordneten sitzen dort und vertreten alle Ungarn. Er versprach zu dienen, nicht zu herrschen. Dann begann ein ausgelassenes Volksfest, eine Art Rave-Party vor dem altehrwürdigen Gebäude. Bis spät in die Nacht tanzte Jung und Alt auf dem Platz vor dem Parlament. Die schiere Freude und Erleichterung stand den Menschen ins Gesicht geschrieben. Es ist eine Zeitenwende. Das hört man derzeit oft in Ungarn. Der preisgekrönte Journalist und Politbeobachter Peter Magyari drückt es so aus. Es sei richtig schockierend zu sehen, wie in dieser angeblich gespaltenen ungarischen Gesellschaft eine so starke Einheit entstehen konnte. Es ist eine neue Ära. Und die neue Regierung genießt eine so kraftvolle Unterstützung, wie ich das noch nie gesehen habe in Ungarn. Nicht einmal 1990, bei den ersten demokratischen Wahlen nach der Wende, habe man so gefeiert wie heute, meint der 49-jährige Magyari. Viele hätten damals Angst gehabt, Angst vor der Rückkehr eines faschistischen Regimes, vor einem neuen Krieg oder Angst vor dem Kapitalismus. Das sei jetzt anders.
12: We don't have to learn a very different way to live.
10: Man müsse nicht lernen, in einem ganz neuen System zu leben. Magyari sieht viel Arbeit auf die Medien zukommen. Man müsse jetzt aufarbeiten, wie genau es Orban gelungen sei, die demokratische Gewaltenteilung auszuhebeln, die Institutionen dazu zu bringen, ihre Unabhängigkeit aufzugeben.
13: Wir müssen all diese Geschichten erfahren und wer darin welche Rolle hatte. Ich denke, das ist das Wichtigste. Absolut nicht zum Feiern zumute ist der 73-jährigen Erzsébet Antal. Die fünffache Großmutter schaut in einem Park spielenden Kindern zu und sagt:
14: I'm absolutely not happy, because I am really sad, because we have had a lovely prime minister.
13: Sie sei wirklich traurig. Viktor Orban sei ein wunderbarer Regierungschef gewesen, der alles für das Land getan habe. Den neuen Premier kann sie nicht ausstehen. Er sei eine Marionette, gekauft von Brüssel und der Ukraine, sagt sie, und wiederholt damit die Behauptungen der Orban-Regierung während des Wahlkampfs. Sie habe Modjars Rede bei dessen Amtseinsetzung nicht verfolgt, meint die ältere Frau. Warum auch? Sie wisse genau, wer er sei. Er lüge die ganze Zeit. Dass die neue Regierung riesige Unterstützung genießt, vor allem bei der jüngeren Generation, auch dafür hat Antal eine Erklärung. Die Jungen seien manipuliert worden. Man habe sie dafür bezahlt, gegen die Regierung Orban zu demonstrieren. Auch die vielen neu gewählten Parlamentarier und Parlamentarierinnen der siegreichen TISA-Partei hält Antal für gekaufte Marionetten. Sie prophezeit:
14: It won't be good anyway, it will collapse anyway, I know it.
13: Parlament und Regierung würden bald kollabieren. Es brauche nur ein bisschen Geduld. Und dann komme Viktor Orban wieder zurück. Doch da hofft sie wohl vergeblich. Denn die Regierung Modjar will die Amtszeit des Premiers auf 2 Amtszeiten beschränken und hat mit der Zweidrittelmehrheit im Parlament auch die Macht dazu. Orban war 16 Jahre ununterbrochen Regierungschef. Antreten kann er nicht mehr. Er hatte sich zuletzt auf ältere Wähler und Wählerinnen konzentriert. Sie waren eine wichtige Stütze seiner Macht. Doch nun sind die Jüngeren am Zug. So sieht es auch die Politologin Ellen Boos. Modjar bietet der Jugend die Vision eine Zukunft, sagt sie.
15: Diese Vision macht ja genau das. Ne? Also die lässt nicht die ältere Generation, also die ist genauso wichtig, aber man hat jetzt praktisch eine Vision entwickelt für ein modernes, ein funktionierendes, ein europäisches und demokratisches Land.
13: Das Wichtigste sei nun, wieder eine echte Gewaltenteilung herzustellen, meint Boos, die am Zentrum für Demokratieforschung der Ondrasi-Universität in Budapest lehrt. Denn das Hauptproblem unter Orban sei folgendes gewesen:
15: Die Machtkonzentration bei der Exekutive und die Schwächung von Gegengewichten im System.
13: Konkret des Parlaments, des Verfassungsgerichts und der Generalstaatsanwaltschaft. Und auch der Präsident stellte sich kaum gegen Orban. Hier braucht es gemäß der Expertin nicht nur neue Regeln, sondern auch den Rücktritt der Orban-treuen Figuren an den Schaltstellen der Macht. Sollten sie das nicht freiwillig tun, will Modjar sie durch das Parlament absetzen lassen, indem seine Partei eine verfassungsgebende Zweidrittelmehrheit hat. Ebenso wichtig, so Boos, die Wiederherstellung der Medienfreiheit und schließlich die Korruptionsbekämpfung. Die Politologin sieht erste ermutigende Zeichen. Sie sagt, die Regierung sei sehr gut vorbereitet und sie mache nicht nur schöne Worte, sondern packe die Dinge an.
15: Also wenn es jetzt alles viel schwieriger wird, als man geplant hat, dann kommt ja auch Frustration dazu. Aber erstmal sehe ich da durchaus eine Chance, eine große Chance, dass die das auch einleiten können und also, dass da auch was vorangeht.
13: Viel Vorschusslorbeeren also und riesige Erwartungen, die auch enttäuscht werden können. Doch der Start, so scheint es, ist geglückt.
8: Ungarn und der Neuanfang, das war unsere Osteuropa-Korrespondentin Judith Huber. Konsumentinnen und Konsumenten in der Schweiz verspeisen jedes Jahr 19 Kilo Schweinefleisch pro Kopf. Es ist damit beliebter als Geflügel und Rind und ein gutes Geschäft für die Schweinezüchter. Doch weil sie in den vergangenen Jahren zu viele Schweine gezüchtet haben, sind nun die Preise für Schlachtschweine im Keller. Das will die Branche ändern. Die Idee: Schweinezüchter sollen freiwillig aus dem Geschäft aussteigen und dafür entschädigt werden, und zwar von ihren Berufskollegen, die zu diesem Zweck einen Fonds öffnen. Morgen wird der Verband Swissbor einen Entscheid dazu fällen an einer außerordentlichen Delegiertenversammlung in Olten. Wie diese Idee einer Ausstiegsprämie ankommt, zum Beispiel im Kanton Luzern, wo die Schweinezucht traditionell stark verbreitet ist, im Bericht von Zentralschweiz-Korrespondent Markus Föhn.
16: In Luzern leben mehr Schweine als in jedem anderen Kanton und in Rousswil mehr als in jeder anderen Luzerner Gemeinde. Auf Höfen wie diesem, oben auf dem Schübelberg mit Rundumblick auf die grüne Hügellandschaft.
17: Mami, Luise, ab!
16: Thomas Erni und seine Familie führen den Betrieb in 10. Generation. 50 Milchkühe, Ackerbau, ein Hofladen und 80 Mutterschweine. Die Schweinehaltung, sagt Erni, sei eine wichtige Einkommensquelle, doch sie sei unter Druck geraten. Nach Jahren mit hohen Preisen seien nun zu viele Schweine auf dem Markt.
18: Ja, das spüren wir natürlich. Wir haben diese Überproduktion, das drückt den Preis.
16: Ein Kilo Schlachtschwein kostet aktuell 3,70 Franken. Vor einem Jahr war es noch 1 Franken mehr. Und auch wenn er sich Preisschwankungen gewohnt sei, sagt Thomas Erni.
18: Es ist sicherlich so, dass diese Sprünge in den letzten Jahren etwas grösser geworden sind und diesbezüglich auch für uns eine grössere Herausforderung darstellen.
16: Der Landwirt unterstützt darum das sogenannte Stilllegungskonzept des Branchenverbands Swissboch, über das die Delegierten des Verbands morgen abstimmen. Die Idee? Zuchtbetriebe, die freiwillig aus dem Geschäft aussteigen, sollen eine finanzielle Entschädigung erhalten, bezahlt aus einem Fonds, in den alle Schweinezüchter einzahlen. Das Ziel sind weniger Schweine auf dem Markt und höhere Preise für die Produzenten. Das Konzept könnte aufgehen, glaubt Thomas Erni.
18: Ich denke, es gibt diverse Betriebe, die dieses Angebot annehmen würden. Es ist ein solidarisches Prinzip. Es müssen alle ihren Beitrag leisten. Es ist ein Puzzleteil, das sicher helfen wird, etwas diese Schwankungen zu glätten.
16: Auch Stefan Müller, Geschäftsführer von Swissboch, ist überzeugt, dass es Schweinezüchter gibt, die gegen eine Entschädigung aufhören würden.
19: Es gibt tatsächlich Zuchtbetriebe, die keine Nachfolgelösung haben, die Probleme haben, Mitarbeitende zu finden, die in Zonen sind, welche Schwierigkeiten bereiten in Bezug auf Emissionen. Genau solche Betriebe fokussieren wir, damit diese jetzt aussteigen und dass wir das Problem jetzt anpacken können.
16: Denn der Markt regle sich nicht mehr selber. Bei früheren Preisstürzen hätten einfach die kleineren und älteren Betriebe die Produktion aufgegeben. Doch solche Betriebe gäbe es heute nicht mehr.
19: Heute haben wir sehr teure, moderne Stallungen, die den Ansprüchen von Gesellschaft und Umwelt genügen. Und diese Ställe, die können dann nicht einfach wieder stillgelegt werden.
16: Außer bei einer Entschädigung für die hohen Investitionen. Dennoch, viele Züchter sind skeptisch. So auch Peter Anderhub mit 140 Mutterschweinen im aargauischen Muri, unweit der Grenze zum Schweinekanton Luzern. Er bezweifelt, dass eine Stilllegungsprämie das Problem löse. Die Preise zögern so zwar vielleicht wieder an.
20: Auf der anderen Seite können, weil die Preise hoch sind, wieder neue einsteigen. Und das ist ja nicht verboten. Nachher nützt es nicht, außer man hat wieder Aufwand, um das zu kontrollieren. Und das bezahlen wieder wir Produzenten.
16: Unter dem Strich führe eine Prämie für ausstiegswillige Züchter zu mehr Aufwand, aber nicht zu mehr Ertrag und schon gar nicht zu weniger Preisschwankungen, glaubt er.
20: Das ist der Markt. Da gibt es immer Schwankungen. Wenn halt der Preis gut ist, das zieht Leute an und man möchte auch von diesem Kuchen abschneiden. Das ist ganz normal.
16: Eine Stilllegungsprämie für ausstiegswillige Schweinezüchter oder den Schweinepreis dem Markt überlassen. Die Diskussion an der Delegiertenversammlung der Züchterbranche morgen in Olten dürfte kontrovers werden.
8: Einmal leer schlucken und dann das Geld überweisen. So geht es wohl vielen mit der Steuerrechnung. Nicht selten gibt es nach dem leeren Schlucken aber keine Überweisung. Schlicht, weil man das Geld gar nicht hat. Steuerschulden gehören zu den häufigsten Schulden in der Schweiz. Jeder 10. Haushalt ist betroffen. Im Kanton Basel-Stadt entscheiden die Stimmberechtigten nun über eine Systemänderung, nämlich darüber, ob die Steuern in Zukunft direkt vom Lohn abgezogen werden sollen. Basel-Stadt wäre dann der erste Kanton der Schweiz mit einem automatischen Steuerabzug. Pro und Contra im Bericht von Regionalkorrespondentin Martina Inglin.
21: Pascal Pfister sitzt für die SP im Kantonsparlament von Basel-Stadt und kennt sich beim Thema Steuerschulden bestens aus. Er ist Geschäftsleiter der Schuldenberatung Schweiz und sagt:
22: 80% der Leute, die zu uns kommen, haben Steuerschulden.
21: Ein Problem, das die Menschen auf verschiedenen Ebenen belaste.
0: Das hat gesundheitliche Folgen, es beginnt auch eine Abwärtsspirale, Desintegration aus dem Arbeitsmarkt, also man landet dann vielleicht sogar in der Sozialhilfe. Es ist wirklich es hat mit Abstieg zu tun und mit fehlenden Perspektiven und wirkt sich, wie gesagt, eben auch auf die Gesundheit negativ aus.
21: Pfister hat darum einen Vorstoß eingereicht, der forderte, dass die Steuern in Zukunft direkt vom Lohn abgezogen werden sollen. Nach ein paar Detailanpassungen hatte das Anliegen Erfolg. In einer Abstimmung mit einem hauchdünnen Resultat sagte das Parlament Ja dazu, dass der Arbeitgeber bei seinen Angestellten 10% des Lohns für die Steuern abziehen muss. Falls dies nicht reicht für die Steuern, muss der restliche Betrag zusätzlich beglichen werden und auch die Steuererklärung muss man weiterhin ausfüllen. Für Pfister eine Lösung, die nur Vorteile bringt.
0: Also ich glaube, es ist die effizienteste, die effektivste und die wirksamste Methode, Schuldenprävention zu machen, weil es eben ein kleines Schräublein im Zahlenwerk umstellt und das Verhalten der Menschen beeinflusst ohne großen Aufwand.
21: Doch die Basler Wirtschaftsverbände ergriffen das Referendum gegen den Parlamentsentscheid. Dominik Marbet, Direktor des Arbeitgeberverbands Region Basel, ist gegen diesen Systemwechsel.
2: Weil die Arbeitgeber durch diese Vorlage gezwungen werden, quasi eine staatsähnliche oder sogar eine Staatsaufgabe zu übernehmen, nämlich das Eintreiben von Steuern.
21: Das sei nicht die Aufgabe der Arbeitgeber. Diese hätten heute administrativ schon genug zu tun. Ein zusätzlicher Abzug sei vor allem für KMU ein zu großer Mehraufwand. Da gehe es nicht nur um ein paar Klicks in einem Computerprogramm, sondern auch darum zu überprüfen, wo die Mitarbeiter und Mitarbeiterinnen wohnen. Denn ein Wohnortswechsel, zum Beispiel in den Nachbarkanton Basel-Land, würde bedeuten, dass der Lohnabzug wieder hinfällig wird.
2: Man muss sich darauf verlassen, dass die Mitarbeiter ihren Wohnort mitteilen. Und wenn der Arbeitgeber dann aufgrund eines Wohnortwechsels einen falschen Betrag oder eben zu viel oder zu wenig überweist, haftet er dafür.
21: Er wolle das Problem der Steuerschulden nicht kleinreden, sagt Marbet. Aber was nun geplant sei, sei eine Bevormundung der Bürgerinnen und Bürger.
2: In der Schweiz begegnen wir den Leuten auf Augenhöhe. Die Bürgerinnen und Bürger müssen eine Steuererklärung ausfüllen, dem traut man. Und wenn man jetzt sozusagen einfach das Geld von Anfang an schon mal abzieht, dann hat der Staat sozusagen seine Schäfchen im Trockenen und überlässt es nicht dem Bürger, dann darüber zu entscheiden, wann er seine Steuern dann genau zahlt.
21: Von Bevormundung könne keine Rede sein, sagt hingegen Pascal Pfister von der SP. Denn die Vorlage sieht auch vor, dass Personen, die nicht wollen, dass ihre Steuern direkt vom Lohn abgezogen werden, dies melden können.
0: Wenn man sagt, ich möchte das selber in der Hand haben, dann ist es ein Klick und man ist raus aus dem System.
21: Außerdem sei man den Arbeitgebern bereits entgegengekommen. Der automatische Steuerabzug gilt erst für KMU mit mehr als 50 Angestellten. Und die Unternehmen erhalten eine Aufwandsentschädigung.
8: Martina Inglin aus Basel. Abgestimmt wird am 14. Juni. Das ist das Echo der Zeit am Dienstagabend. In den nächsten Minuten berichten wir über den Krieg im Sudan und über den Jazz-Saxophonisten Sonny Rollins. Sudan im Nordosten Afrikas. Seit über 3 Jahren bekämpfen sich die sudanesische Armee und die Miliz Rapid Support Forces, RSF. Schon länger ist klar, dass beide Kriegsparteien Unterstützung aus dem Ausland erhalten. Die RSF-Miliz etwa von den Vereinigten Arabischen Emiraten. Heute nun veröffentlichte die Menschenrechtsorganisation Human Rights Watch detaillierte Informationen, wonach Söldner aus Kolumbien in den Sudan gelangten und das via Militärbasen in den Emiraten. Die kolumbianischen Söldner kämpften an der Seite der Rapid Support Forces. Diesen werden schwere Kriegsverbrechen und Verbrechen gegen die Menschlichkeit vorgeworfen. Worauf beruhen die Informationen über Söldner aus Kolumbien? Das habe ich unsere Afrika-Korrespondentin Sarah Flug gefragt.
22: Ja, Human Rights Watch stützt sich auf eine breite Recherche ab. Also die Menschenrechtsorganisation hat direkt mit kolumbianischen Söldnern gesprochen, Videos geolokalisiert, Flugrouten rekonstruiert und Zeuginnen und Zeugen interviewt. Gemäss dem Bericht sollen bisher rund 300 kolumbianische Söldner für die Rapid Support Forces rekrutiert worden sein. Die meisten seien ehemalige Soldaten, die dann oft über die Vereinigten Arabischen Emirate bis an die Front im Sudan gelangt seien.
16: Plötzlich hört man von kolumbianischen Kämpfern im Sudan. Wie ist das zu erklären?
22: Ja, ich mag mich erinnern, erste Hinweise gab es bereits Ende 2024. Damals veröffentlichten Kämpfer der sudanesischen Armee Videos in den sozialen Medien aus der Wüste der Region Darfur. Darin ist zu sehen, wie sudanesische Soldaten zwischen Munition und Militärflugzeugen plötzlich einen Stapel kolumbianische Pässe, Führerscheine und gar eine Metrokarte aus Bogota in die Kamera halten. Und was damals noch wie ein rätselhafter Fund wirkte, tauchte Monate später plötzlich direkt an den Frontlinien wieder auf. Also gemäß Bericht wurden die kolumbianischen Kämpfer für viele Sudanesen besonders letzten Oktober sichtbar, während der brutalen Einnahme der Stadt El Fascher. Dort berichten Zeuginnen und Zeugen von, Zitat, weißen Männern mit modernen Helmen, Schutzwesten, Scharfschützengewehren mit Schalldämpfern. Und sie sollen gemeinsam mit den Rapid Support Forces in und um El Fascher im Einsatz gewesen sein, während dort tausende Zivilistinnen und Zivilisten getötet wurden. Die kolumbianischen Söldner sollen zudem RSF-Einheiten und deren Kindersoldaten ausgebildet haben, unter anderem im Umgang mit Drohnen und Mörsern.
16: Welche Rolle spielen die Vereinigten Arabischen Emirate hier?
22: Die Emirate bestreiten vehement, etwas mit dem Sudankrieg zu tun zu haben. Gleichzeitig tauchen sie seit Jahren immer wieder in Verbindungen mit internationalen Untersuchungen zum Sudankrieg auf. In mehreren Berichten wurden Waffenlieferungen und Frachtflüge dokumentiert, die aus den Emiraten Richtung Sudan bzw. zur RSF führen. Und dahinter vermuten Experten strategische Interessen. Also die RSF kontrollieren wichtige Goldgebiete, insbesondere in Darfur. Und dieses Gold gelangt laut Untersuchungen oft über Dubai auf den Weltmarkt und finanziert der RSF wiederum den Krieg. Gleichzeitig liegt der Sudan strategisch am Roten Meer, also in einer Region, in der die Emirate seit Jahren ihren politischen und wirtschaftlichen Einfluss ausbauen wollen. Jetzt, der Human Rights Watch Bericht beschreibt sehr detailliert, wie rund um die RSF nun eben auch ein internationales Netzwerk für Söldner aufgebaut wurde. Im Zentrum steht eine Sicherheitsfirma aus Dubai mit direkten, engen Verbindungen zur emiratischen Landesführung. Über diese Firma sollen kolumbianische Ex-Soldaten rekrutiert und schließlich Richtung Sudan weitergeschleust worden sein.
16: Und weshalb ausgerechnet Söldner aus Kolumbien?
22: Ja, Kolumbien hat durch Jahrzehnte Bürgerkrieg extrem viele ehemalige Soldaten mit Kampferfahrung. Diese gelten international als sehr gut ausgebildet, besonders im Häuserkampf, im Umgang mit Drohnen oder als Scharfschützen. Gleichzeitig verdienen viele von ihnen nach ihrer Zeit in der Armee in Kolumbien nur sehr wenig. Und da setzen die Emirate an. Also laut dem Bericht wurden den kolumbianischen Söldnern für ihren Einsatz im Sudan monatlich rund $3,000 versprochen. Plus Unterkunft und Transport. Das ist für viele natürlich viel Geld. Dazu kommt, die Emirate setzen schon länger auf ehemalige kolumbianische Soldaten, wenn sie Konflikte indirekt unterstützen wollen. Bereits im Krieg im Jemen kämpften zahlreiche Kolumbianer für eine von den Emiraten unterstützte Allianz. Also genau dieses Modell taucht nun auch im Sudan wieder auf.
16: Was müsste geschehen, damit solche Rekrutierungsfirmen, solche Söldnernetzwerke nicht weiter den Krieg antreiben?
22: Der veröffentlichte Bericht zeigt sehr gut, dass der Sudankrieg im Moment fast wie ein internationales Geschäftsmodell funktioniert. Experten sagen deshalb, man müsste genau da ansetzen, also etwa Flugrouten überwachen, Firmen sanktionieren, Geldflüsse einfrieren. Gleichzeitig bräuchte es insgesamt viel mehr internationalen Druck, natürlich auf die Emirate, aber auch auf alle anderen Staaten, die diesen Krieg von außen mittragen. Doch genau daran fehlt es bislang weitgehend.
16: Erläuterungen von Afrika-Korrespondentin Sarah Flug.
8: Ein Mann steht mit seinem Saxophon allein auf einer vielbefahrenen Brücke über dem East River in New York City. Und er übt unter freiem Himmel gegen den Lärm der vorbeiratternden Züge bei Wind und Wetter stundenlang. Diese Szene gehört fest zum kollektiven Gedächtnis aller Jazzfans und sie ist untrennbar verbunden mit dem Saxophonisten Sonny Rollins. Über ein halbes Jahrhundert lang war er eine Koryphäe auf seinem Instrument. Nun ist Sonny Rollins im Alter von 95 Jahren gestorben. Jodok Hess mit einem Nachruf.
7: Bis zu 15 Stunden lang jeden Tag soll er geübt haben, der Tenorsaxophonist Sonny Rollins auf der Williamsburg Bridge in New York. Und diese Erfahrung, bei jeder Witterung unter freiem Himmel zu üben, die war nichts weniger als spirituell für ihn. Genauso wie die Musik, die er ein Leben lang vorantrieb. Jazz.
3: Jazz is bigger than life. Jazz is a spiritual force.
7: Jazz ist größer als das Leben, eine spirituelle Kraft, sagt hier Sonny Rollins. Und es war auch eine Kraft, die er zuerst in den Griff bekommen musste. Schon als Teenager, Ende der 40er Jahre, stand er zum ersten Mal im Studio, machte sich bald einen Namen als junges Saxophontalent, aber auch als Komponist, mit Stücken wie Oleo oder Doxy. Mit dem intensiven Leben kamen allerdings auch die Drogen. Es ging ein paar Jahre, bis Sonny Rollins dann davon wegkam. 1955 war das. Um danach mit seinem Trio ohne Harmonieinstrument, also nur mit Kontrabass, Schlagzeug und Saxophon, ein eigenes Genre zu erfinden, das bis heute Bestand hat. Der Erfolg dieser und vieler anderer Aufnahmen in der Zeit, der war groß. Allerdings entzog sich Sonny Rollins dieses Mal dem aufreibenden Leben als Jazzstar früh genug, gab nach den Drogen auch das Rauchen und Trinken auf und zog sich eben zwei Jahre lang auf die Williamsburg Bridge zurück. The Bridge, so hieß sinnigerweise sein Album nach dieser Erfahrung. Das erfolgreiche Comeback führte ihn 10 Jahre lang nach Europa und Japan und schließlich auch nach Indien, wo er sich dann ein zweites Mal für 2 Jahre von der Welt zurückzog, um einmal mehr mit neuer Kraft zurückzukehren und mit neuem Sound. Denn egal, ob auf Tour oder in der Retrette, sein Tenorsaxophon war immer mit dabei. Und wenn Sonny Rollins von seinem Instrument sprach, dann war es eine Ski. Wie eine Frau?
3: Well, I say she, but it's not a woman, but it's, I don't know, I have no name other than that, but I'm just using she, yes.
7: Klar, sein Saxophon sei keine Frau, meint hier Sonny Rollins. Etwas Lebendiges, aber schon, er habe keinen anderen Namen. Wenn er in einen anderen Raum schlafen gehe, aber dann frage er sie zuerst, ob das okay sei, draußen zu bleiben.
3: Sometimes, I'll ask her first, well, it's okay to be out here.
7: Als Sonny Rollins 2012 dann sein Saxophon wegen einer Lungenkrankheit niederlegen muss, bleibt er der Jazzwelt trotzdem noch jahrelang erhalten. Auch ohne sein Instrument äußert er sich immer wieder in der Öffentlichkeit als Zeitzeuge, als einer, der mit dabei war, als die Black Community zu einem neuen Selbstbewusstsein fand, begleitet von den Jazz-Sounds der 40er und 50er Jahre. Mit Sonny Rollins verlieren wir diesen Zeitzeugen und einen herausragenden Exponenten der, wie er selbst sagte, großartigsten Musik der Welt.
3: Well, I think jazz is the greatest music in the world because jazz is the most expressive music that we have and it has an effect on people that make people feel young and lively.
8: Der Bericht von Jodok Hess, unserem Fachmann für die Jazz-Szene. Das war das Echo der Zeit vom Dienstag, dem 26. Mai, mit Redaktionsschluss um 18.42 Uhr. Verantwortlich für die Sendung heute Marisa Eckli, für die Nachrichten Jan Grübler und am Mikrofon war Ivan Lieberherr.
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6: Und einen schönen Feierabend wünscht Ihnen jetzt der Ralf Wicki.
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6: In der Ostschweiz auf der A13 Richtung St. Margrethen zwischen Sennwald und Krisern Stau wegen eines Unfalls auf dem linken Fahrstreifen. Im Aargau auf der A1 Richtung Bern zwischen Neuenhof und Baden-West ebenfalls Stau nach einem Unfall auf dem linken Fahrstreifen. In der Region Basel auf der A2 Richtung Deutschland zwischen Pratteln und Badischer Bahnhof. In der Zentralschweiz auf der A14 Richtung Luzern zwischen Walterswil und Blegi und auf der A2 Richtung Basel zwischen Hergiswil und Luzern Zentrum nach einem Unfall.

0: Es war 6:45.
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0: Heute Abend spielt die Schweizer Eishockey-Nationalmannschaft an der Heim-WM ihres letzten Gruppenspiel gegen Finnland. Tanja Spichtig, in diesem Match treffen ja nicht nur die zwei besten Teams von der Gruppenphase aufeinander, sondern auch zwei Spieler, die sich gut kennen und auch gut verstehen.
2: Ja, der Schweizer Denis Malgin und der Finn Alexander Barkov. Die beiden haben zusammen in der nordamerikanischen Hockeyliga, der NHL, bei Florida gespielt. Ich habe unseren Eishockey-Reporter, den Christoph Sterchi, vor der Sendung gefragt, was die beiden verbindet.
3: Grundsätzlich waren sie Teamkollegen in der NHL bei Florida. Wo der Denis Malgin ist zu Florida gegangen, ist der Barkov schon 2 Jahre der gewesen. Der Malgin schwärmt noch heute vom Barkov.
4: Dass er so ein Aushängeschild in Florida war, oder? Also er einfach der Topstar war, immer noch ist natürlich jetzt mit der Stanley Cup, die er gewonnen hat. Und dann einfach als sehr, sehr nette Person, wo mir recht viel geholfen hat.
3: Der Alexander Barkov spielt mittlerweile seit 13 Saison bei Florida. Der Denis Malgin war 4 Jahre der gewesen.
2: Der Denis Malgin hat gesagt, dass der Alexander Barkov ihm geholfen hat. Wie muss man sich das vorstellen?
3: Der Denis Malgin hat erzählt, dass er am Anfang beim Barkov daheim gegessen hat, dass sie zusammen ins Training gefahren sind und er ihm geholfen hat, wo er konnte.
4: Hey, einfach mit allem eigentlich. Eben, ich muss sein Auto gleich ein bisschen zum Umfahren am Anfang, weil ich noch keins hatte. Einfach mit allen Fragen und dass ich mich wohl, also, dass ich mich wohl gefühlt habe.
3: Da hat sicher auch mitgespielt, dass beide der Malgin und der Barkov Väter haben aus Russland. Ein Barkov, sein Vater, hat in Finnland gespielt, ein Malgin, sein Vater, in der Schweiz. Die beiden Söhne sind Doppelbürger. Beide spielen aber nicht für Russland, der Barkov eben für Finnland und der Malgin zum Glück für die Schweiz. Aber beide reden zusammen Russisch.
2: Jetzt sehen sich die beiden heute wieder einmal auf dem Eis. Sicher speziell, oder?
3: Für einen Malgin sicher, für einen Alexander Barkov wahrscheinlich auch. Das kann ich nicht sagen. Der ist ein Superstar und führt sich auch so auf. 900 Spiele in der NHL, 2-mal den Stanley Cup gewonnen, etc. etc. Der Superstar Alexander Sascha Barkov gibt keine Interview. Immerhin mit dem Denis Malgin rettet Barkov noch.
4: Ja, ich meine, ich habe jetzt in Schweden zu dem Turnier getroffen, wo wir waren, ein bisschen miteinander geredet. Jetzt an der WM habe ich noch nicht getroffen, aber ab und zu mal Snapchat mal ein Bild oder so. Also so ein bisschen.
2: Heute Abends Duell Malgin-Barkov. Oder offiziell heisst das Duell natürlich Schweiz-Finnland.

0: und es geht um einen Gruppensieg. Wer holt den? Wer wird Gruppensieger?
1: Das gibt ein ausgeglichenes Spiel. Klar ist, die Finnen sind der erste Gradmesser für die Schweizer. Die Finnen sind spielerisch sehr gut. Eine Prognose ist darum extrem schwierig. Und vielleicht ist es gar kein Vorteil, wenn man Gruppensieger wird. Der Gruppensieger trifft im Viertelfinale auf Schweden.
0: Wer den Gruppensieg holt, Schweiz oder Finnland, das kommt ab 20:08 aus. Im Radio gibt es regelmässige Live-Schaltungen auf SRF 3 und schauen kann man den Match im Fernsehen auf SRF 2. Vorgestern hat der FC St. Gallen gross gejubelt über einen Cup-Sieg. Jetzt, nur zwei Tage später, brodelt es im Verein. In der Führung gibt es offenbar einen Machtkampf zwischen den Aktionären und um den Verwaltungsrat rund um den Präsident Matthias Hüppi. Vier aktuelle Verwaltungsratsmitglieder haben per Ende Juni den Rücktritt gegeben. Die Aktionäre die haben schon Nachfolger gesucht. Nicht nur für den Verwaltungsrat, sondern auch schon für das Amt als Präsident. Der Stefan Köliker soll der Nachfolger von Matthias Hüppi werden. Wird quasi der jetzige Verwaltungsrat inklusive Präsident gestürzt. Dazu sagt der ehemalige St. Galler Regierungsrat Stefan Köliker.
2: Ich sehe das nicht als Putsch. Also wenn Sie einfach einen Rücktritt haben von vier Verwaltungsräten, dann sind Sie gezwungen, zum einen neuen Verwaltungsrat bereitzustellen, zuhanden von der Wahl.
0: Warum dass die vier Verwaltungsratsmitglieder den Rücktritt gegeben haben, das weiss man noch nie. Morgen Vormittag gibt es eine Medienkonferenz vom FC St. Gallen, wo nebst Matthias Hüppi euch Aktionären zu Wort kommen. Schon jetzt gibt es mehr Details zu dem Machtkampf auf srf.ch/sport oder in der SRF Sport App. Das Fußballerleben ist eine Achterbahn. Einmal sicher das von Cedric Eiten. Lang hätte der Stürmer auf ein grosses Turnier warten. Jetzt hat es der 29-Jährige geschafft ins WM-Kader von Murat Yakin. Nach einer sehr turbulenten Saison bei Fortuna Düsseldorf. Peter Schneider.
3: St. Gallen beim Mediatermin der Nationalmannschaft sitzt Cedric Eiten ruhig auf dem Podium und gibt überlegt Antworten. Gut überlegt hat er sich vor einem Jahr auch den Wechsel zu Fortuna Düsseldorf in die zweite Bundesliga.
4: Ich habe den Wechsel gemacht zu Fortuna Düsseldorf, um in die erste Bundesliga aufzusteigen. Das war das Ziel von den Verantwortlichen.
3: Daraus worden ist der direkte Abstieg, wegen einem Goal, das Düsseldorf zu wenig geschossen hat. Könnte man ja jetzt am Stürmer Cedric Eiten vorwerfen. Ist aber nicht gemacht worden.
4: Persönlich muss ich sagen, habe ich wirklich viele tolle Nachrichten bekommen. Eigentlich nur positive Nachrichten, wo sie mir Danke gesagt haben für meine Einsätze, für meine Leistungen.
3: Ist klar, der Cedric Eiten hat in 30 Spielen 15 Goal für Düsseldorf gemacht. Fast die Hälfte von allen Goal hat er geschossen. Darum sagt er.
4: Persönlich glaube ich, einer meiner besten Saisons gespielt in meiner Fußballkarriere. Auf der anderen Seite dann als Mannschaft keinen Erfolg gehabt. Ja, von dem her gemixte Gefühle.
3: Eben, das Fußballleben ist eine Achterbahn. Das hat er auch in der Nationalmannschaft erlebt. Goal geschossen hat er schon in den Qualifikationen. Nur für ein grosses Turnier hat es doch nie gelangt. Bis jetzt, wo seine WM-Sehnsucht endlich erfüllt worden ist.
4: Ja, riesige Sehnsucht. Ich jetzt am grossen Turnier dabei ist schon etwas, was ich mir gewünscht habe für meine Karriere und wo ich natürlich jetzt sehr erfreut und stolz bin, dass ich hier dabei bin.
3: Dabei ist er auf dem Transfermarkt, ablösefrei. Und darum sind schon erste Angebote reingekommen. Jetzt ist die Frage, sofort unterschreiben oder die WM abwarten und dort mit Goal für die Schweiz einen möglichen Clubvertrag vergolden?
4: Ja, das ist eine gute Frage. Ich glaube, mein Berater-Team wird in den nächsten Tagen mal noch zusammensitzen und da weiss ich auch ein bisschen, in welche Richtung es geht, wie konkret es ist. Aber ich weiss, dass da schon viel gelaufen ist, natürlich durch das ich jetzt noch ablösefrei bin. Aber ja, das werden wir sicher genau die Frage, die wir dort besprechen.
3: Auf der Achterbahn von Cedric Eiten geht es im Moment aufwärts. Und darum schaut er im Moment ruhig und überlegt in Zukunft.
0: Der Cedric Eiten bereitet sich in St. Gallen mit dem Nationalteam auf die WM vor. Am Sonntag ist er dort das letzte WM-Testspiel in der Schweiz gegen Jordanien. Und genau heute in einer Woche fliegt die Schweiz ab in die USA an die Fußball-WM.

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1: In der Ostschweiz auf der A13 Richtung St. Margrethen zwischen Selwald und Griesen Stau wegen eines Unfalls auf dem linken Fahrstreifen. Zudem Stau im Aargau auf der A1 Richtung Bern zwischen Wettingen und Baden-West, in der Zentralschweiz auf der A2 Richtung Basel zwischen Lopper und Luzern Zentrum und auf der A14 Richtung Luzern zwischen Walterswil und Blegi.
2: Die Nachrichten von SRF um 7 mit Kevin Johannes. Guten Abend. Die Schweiz hat den wärmsten Tag des bisherigen Jahres erlebt. 33,9 Grad sind heute in Sitten im Wallis gemessen worden, wie SRF Meteo schreibt. Auch in Visp und in Biasca im Tessin ist die 33-Grad-Marke geknackt worden. Allgemein sei wegen des Klimawandels zu erwarten, dass die Höchsttemperaturen weiter steigen, insbesondere in den Städten, sagt SRF-Wissenschaftsredaktor Christian von Bock. Eine Forschungsgruppe der ETH Zürich habe gezeigt,
3: dass wir schon heute bei einer Klimaerwärmung von plus 1,5 Grad mit Temperaturen von bis zu 43 Grad in unseren Städten rechnen müssen. Was wir in den letzten Jahren erlebt haben, das ist sozusagen das neue Normal. Und da gehört eben auch dazu, dass wir nicht nur im Hochsommer, sondern schon jetzt im Mai oder aber auch noch im September solche Hitzephasen haben können,
2: sagt Wissenschaftsredaktor Christian von Bock. Einen Allzeit-Mai-Temperaturrekord hat es in der Schweiz heute übrigens nicht gegeben. Der liegt bei 35,1 Grad. Gemessen wurde er 2009 in Sitten. Die Schweiz beteiligt sich mit 3 Millionen Franken an der Bekämpfung des Ebola-Virus in Kongo-Kinshasa. Das Geld kommt aus dem Fonds für Nothilfe. Gut 2 der 3 Millionen Franken gehen an die Weltgesundheitsorganisation, so das Außendepartement. Unter anderem wird das Geld für medizinische Notfallteams im zentralafrikanischen Land gebraucht. Zusätzlich will die Schweiz den UNO-Organisationen 2 Fachleute zur Verfügung stellen. Die Behörden von Kongo-Kinshasa melden seit dem neuesten Ebola-Ausbruch mehr als 900 Verdachtsfälle. Mehr als 200 Menschen sind mutmaßlich an Ebola gestorben. Im Iran ist das Internet offenbar teilweise wieder erreichbar, nach einer fast vollständigen Blockade seit Kriegsbeginn Ende Februar. Live-Daten zeigten, dass die Internetverbindungen mindestens teilweise wiederhergestellt worden seien, meldet die Organisation NetBlocks, die auf Internetsperren spezialisiert ist. Der iranische Vizepräsident teilt mit, der erste Schritt hin zu einem, Zitat, freien und regulierten Internetzugang sei getan. An der Eishockey-WM in der Schweiz haben sich Schweden und die USA für den Viertelfinal qualifiziert. Schweden dank eines 4-2-Sieges gegen die Slowakei und die USA mit einem 4-1-Sieg gegen Österreich. Die Schweiz spielt heute Abend ihr letztes Gruppenspiel gegen Finnland. Dabei geht es um den Gruppensieg. Los geht es um 20 nach 8. Das Wetter auch morgen ist es wieder sonnig in den Alpen und im Osten gibt es aber Quellwolken und einzelne Schauer bei 30 bis 34 Grad. Das waren die Nachrichten von Radio SRF. Verantwortlich war Dominik Brandt.
1: 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Ende Mai über 30 Grad und schon benimmt sich die eine oder der andere wettertechnisch wie jemand in der Midlife-Crisis viel zu früh zu heiss. Einen guten Abend wünsche ich Ihnen. Wir erleben gerade einen der seltenen und auch gespässigen Momente, wo plötzlich alle überrascht sind, obwohl sie seit Wochen auf das Wetter gewartet haben. Und sofort verändert sich jetzt auch die Gesellschaft, oder? Man hockt in Sitzungen und denkt innerlich an Body oder an Schatten. Und vielleicht schmeckt es in einem Büro nach Sonnencreme, aber auch nach Aufgaben. Und Männer ab 50, die haben plötzlich wieder Shorts an. Ich weiss. Und überhaupt ist ja jetzt faszinierend. Kaum steigen Temperaturen, sinkt die Fähigkeit zu vernünftigen Entscheidungen proportional mit. Vielleicht ist das ja auch so beliebt, darum der Sommer so beliebt, weil der Mensch ein bisschen schlichter wird. Mehr Haut, weniger Planung, mehr Sehnsucht nach See, Bier und Obigrot. Und irgendwo in der Stadt läuft garantiert gerade irgendeiner rum, der sich bei 31 Grad ernsthaft verliebt hat. Und dabei hat er vielleicht einfach nur einen kurzen Aussetzer gehabt mit Kreislauf. Perfekter Moment also für einen Song, der tönt wie heissen Asphalt, offene Fenster, zu wenig Schlaf. Joe Cocker mit seiner grandios verschwitzten Version von Summer in the City. Ihr Begleiter, Dobik, Trafficking.

0: Es klingt noch Sommer, aber ich will es einfach noch einmal sagen. Vor etwa zwei Wochen haben wir noch die Eisheiligen gehabt. Also zum Teil Bodenfrost, Schnee, weit runter. Und es sind wir jetzt mit dem Hochsommer gefühlt. Es bleibt und auch in den nächsten Tagen noch heiß, aber wir haben Ihnen, wenn Sie das wollen, einen Tipp, wenn Sie doch ein bisschen Kälte möchten und das ohne lange Wandertour oder in die Höhe. Nein. Kein hochalpiner Gletscher, sondern eine Art unterirdischer Gletscher. Wir reden jetzt von den Eishöhlen in der Jurakette. Man sagt Eishöhlen, es sind aber echte kleine Gletscher, die entstehen, wenn das Wasser reinläuft in die Höhle im Winter und dann drinnen reingefriert, weil es eben so kalt ist. Und weil es im Sommer eben kalt bleibt in diesen unterirdischen Gängen, schmilzt das Eis nicht wieder weg. Es gibt eine Eisdecke.
1: Also das ist sicher etwas relativ selten. Im Jura besonders, weil man hier relativ tief gelegen sind und an der Oberfläche auch gar keinen ewigen Schnee oder Gletscher hat.
0: Sagt Marc Lütscher, Wohner mit SRF, Radio SRF vor ein paar Jahren vor Ort ist gesehen. Er ist Paläoklimatologe und erforscht Eishöhlen im Jura. Also eine echte Rarität findet man hier. Und für die muss man eben nicht in die Höhe. Die grösste Eishöhle ist Molesi. Und etwa gerade einmal auf 1100 Höhenmeter.
1: Als richtige Eishöhle ist Molesi tatsächlich die beeindruckendste, weil es hier auch wirklich Eis bildet und eine richtige Eismasse befindet.
0: Molesi ist im Val du Travers im Kanton Neuenburg. In den 50er Jahren hat man dort noch Eis abgebaut und verkauft. Heute ist es ein Naturschutzgebiet. Und ja, dort kann man eben her über einen steilen Weg in die Höhle. Und drin, innen, dort läuft man dann auf einer Meter dicken Eisschicht. Das wäre doch etwas, oder? Wenn Sie wussten, in der Schweiz von einer Amerikanerin, Beth B., Strangers. Muss ich zum Abkühlen, finde ich.

0: draussen ist es heiss und es wird immer noch Eishockey gespielt. Denn die WM, die geht in die entscheidende Woche und die Schweizer, die spielen heute am Abend gegen Finnland. Und wir wollen natürlich wieder, dass es so tönt. Das Verbündblitz ist bei den letzten Spielen so etwas wie die inoffizielle Nationalhymne geworden. Die Fans haben sie nach jedem Sieg so laut gesungen, dass alle Hühnerhaut bekommen haben. Die Frage ist jetzt, was hat das Spiel heute Abend gegen die Finnen für eine Bedeutung? Wir sind ja schon längstens für ein Viertelfinal am Donnerstag qualifiziert. Der Simon Knack sagt, das Spiel heute sei eben ein super Test.
1: Ich glaube, Finnland wird ein harter Gegner, ein guter Test für uns, damit wir nachher parat sind für die Viertelfinal.
0: Und das Sven Andrighetto, der schießt nachher und sagt, das Spiel sei...
2: Es ist extrem wichtig. Ich meine, es geht um den Gruppensieg.
0: Genau, es geht darum, wer der Beste ist in der Gruppe. Darum will der Nino Niederreiter unbedingt gewinnen und weiss auch, was es dafür braucht.
3: Ich glaube, dass wir sicher cool bleiben müssen, wir müssen sicher Geduld zeigen. Ich glaube, Finnland ist so eine Mannschaft, die enorme Qualität hat, egal was für eine Mannschaft sie stellen. Die sind immer gut, die wissen immer, wie enge Spiele gewinnen. Und ich glaube, das macht sie auch aus als Hockey-Nation. Und dementsprechend müssen wir sicher sehr viel Geduld zeigen und auch wirklich alles geht, um den Sieg zu holen.
0: Also, los geht's heute Abend, Schweiz gegen Finnland. 20:08 live auf SRF 2 zu sehen im Fernsehen. Ein heisses Spiel auf kühlem Untergrund. Ich bin gespannt und ich glaube, die Schweiz gewinnt gegen Finnland.

0: Mama.
1: Ja, ganz klare Worte von Hubert von Geusen und seinen alpinen Katzen. Oben und unten ist das gesehen. Es ist eine Verkehrsinfo von 19.31 Uhr in der Region Basel auf der A2 Richtung Deutschland. Stau zwischen dem Schweizer Halle-Tunnel und Gellert.

Clint Eastwood. General Saint, Stop That Train, schöner Reggae für die vier oben. Wir gehen zum Steveland Judkins, der hat schon am 13. März 1950, als er in Michigan auf die Welt kam, ist kein Brot oder eben nur wenig Chancen, aber er wird sie im Laufe von seinem Leben nützen wie kaum jemand ander. Er kommt als Schwarzer rein, in eine Welt voller Rassismus, sozialer Ungerechtigkeit und das Happigste, er kann nicht einmal das sehen. Alles, weil er ist blind und gerade in dieser Dunkelheit aber vernimmt der Little Stevie die wunderschönsten Töne und ordnet jetzt die Töne zum Wohlfühlmoll zusammen, muss man sagen, oder? Aber er macht das und spielt einfühlsam die Tonarten vom Leben und macht aus dem eine Musik, wo sein Licht, ohne je eine Note gesehen zu haben, sein Licht zeigt. Da ist jetzt Stevie Wonder. Genialer Musiker.

0: Wie ist das eigentlich, wenn man sich verliebt? Und woher kommen die Kinder? Und was ist Sex überhaupt? Gewunderige Fragen und Verlegnungsschweigen, komplizierte Antworten. Und ich glaube, das können sicher viele Eltern, wenn es ums Thema Aufklärung geht. Gute Bücher, die können hier helfen, den Zugang zu finden. Und darum ist unsere Büchersendung heute Abend, wie jeden Monat, den Kindern und den Jugendlichen gewidmet. Und den guten Aufklärungsbüchern. Britta Speichiger erzählt, was es genau erwartet, was uns erwartet heute Abend.
1: Wir haben Bücher parat für Vorschulkinder, für Primarschulkinder und für Teenager. Die Bilderbücher für Vorschulkinder heissen «Lina, die Entdeckerin» und «Bruno will hoch hinaus». Die beiden gehen auf Forschungsreise durch ihren Körper, anschaulich und in eine Geschichte verpackt. Gleichzeitig wird ihnen auch ein natürlicher und selbstbewusster Umgang mit dem eigenen Körper gezeigt. Die Bücher für Primarschulkinder sind ebenfalls sehr zugänglich, zum Beispiel im einen mit dem Titel «Klär mich auf», beantwortet eine Sexualpädagogin 101 Fragen von Schulkindern. Ihre handgeschriebenen Zettel sind abgedruckt und wenn man nur schon durch das Buch blättert, dann merkt man, ich bin mit meinen Fragen nicht allein.
0: In der Sendung heute Abend sind aber auch Bücher zum Thema Sexualität auf dem Stapel, die für Jugendliche sind.
1: Eins von diesen Büchern erklärt, was queer ist, was es für vielfältige sexuelle Orientierungen und Geschlechtsidentitäten gibt. Ein anderes hat letztes Jahr der Schweizer Kinder- und Jugendbuchpreis gewonnen. Es heisst «Fucking, fucking schön» und erzählt die 10 Geschichten von fiktiven Jugendlichen und ihren ersten Erfahrungen mit Sexualität. Unter anderem geht es um einen ersten Kuss oder um einen ersten Geschlechtsverkehr, aber auch um die Konfrontation mit einem Hardcore-Porno oder ungewollte Berührungen. Die Autorin zeigt authentisch und empathisch die ganze Palette an Emotionen und macht Mut, die eigene Sexualität nicht an vermeintlichen Normen zu messen.
0: Ja, Bücher zur Aufklärung und Sexualität stehen also heute Abend im Fokus. Sie werden vorgestellt in der Sendung Literaturclub. Gastgeberin ist Britta Speichiger. Heute geht es um Kinder- und Jugendbücher. Hier am 8. im Radio auf SRF 1.

heisse Version vom Zeppelin-Klassiker Hole of the Love. Da war Tina Turner. So, bevor ich jetzt den nächsten Wunschsong verschenke, noch gewinnt der Deal. Es gibt ja Musik, aber eben nicht gratis. Wer anruft und sich etwas wünscht, bringt bitte auch ein Stück Alltag mit. Also etwas, das einfach am heutigen Tag hängen geblieben ist. Es kann etwas romantisch sein, so wie wir das gehört haben, wo zufällig, letzte Woche hat sie das erzählt, die 12-Jährige, die zufällig ihre Opa im Zoo getroffen hat. Es kann aber auch etwas sein, wo einem den ganzen Tag kaputt oder versaut hat oder gerettet oder einfach nur zum Lachen gebracht hat. Mich nimmt Wunder, was ist heute ihre oder ihre kleine Schlagzeile vom Tag und vielleicht wird aus genau dem Moment ja auch noch der perfekte Soundtrack dazu. Also, läutet sie an 0848 440 222. Wenn sie Lust haben, natürlich nur. Da ist der Bruce. Hello, Sunshine.

0: kommst heute noch vor der 8. Der kommt vom Heinti und sie werden staunen. Mama heisst das Lied und gewünscht hat sich das der Klaus. Guten Abend, Klaus.
1: Guten Abend.
0: Klaus, danke, dass du angehalten hast. Das Telefon ans Ohr genommen hast. Jetzt hören wir uns richtig gut. Ich freue mich, bist du da. Klaus, warum das Lied?
1: Das Lied wünsche ich mir für meine Mutter, die gestern Abend 17:45 gestorben ist. Und ich bin jetzt wirklich Abschied nehmen von ihr. Und ich denke, das Lied hat ihr gefallen.
0: Oh, Klaus, das tut mir leid. Ich wünsche dir viel Kraft. Ist sicher nicht ganz eine einfache Zeit. Wie geht es dir jetzt gerade?
1: Es war vorher schwierig, als ich sie aufgebahrt gesehen habe, aber jetzt geht es wieder besser. Vielleicht könnte ich noch anfügen, sie war 97, also
0: ja.
1: Sie hat ein schönes Alter erreicht, ja. Sie hat ein schönes Leben gehabt und sie ist jetzt bei ihrer Schwester im Himmel.
0: Ja. Klaus, ich wünsche dir viel Kraft. Vielleicht noch, was sollte das Lied sagen, was du vielleicht selber gar nicht in Wort könntest fassen, das Lied Mama vom Heinti?
1: Mir ist das einfach spontan in Sinn gekommen, wie es eben um die Mutter geht. Und sie hat natürlich, meine Mutter ist ja ehemals aus der DDR geflüchtet, dazumals. Also, kannst du dir vorstellen, Jahrgang 29, sie hat relativ viel erlebt in ihrem Leben. Und der Heinti ist natürlich schon etwas gewesen, was ihr nicht mehr gefallen hat.
0: Okay, jetzt wünsche ich dir ein gutes Weiterfahren, ein gutes Weiterkommen in deinem Leben. Danke vielmals, hast du angerufen. Und noch einmal viel, viel Kraft in dieser Zeit. Ciao, Klaus.
1: Danke schön. Schönen Abend.
0: Dir auch, merci.

So, nach der 8. wir haben es schon gesagt, Literatur, und dort geht es heute um Aufklärungsbücher, die im Mai 26 jetzt hier vorgestellt werden. Und nach der 9. Nachtclub, dort geht es natürlich nicht um den Jazz an sich, aber der Miles Davis, der heute Hunderte geworden wäre, ist ein ganz spezieller Typ gewesen, ein Genie auf die eine Seite und auch ein unangenehmer Mensch hätte er auch können sein. Und ich frage sie, ob sie so jemanden können, wo auf der einen Seite wahnsinnig toll ist und auf der anderen Seite halt manchmal einfach ein bisschen ein A ist Loch, meine ich noch. Das nach den 9. Das sind Lunik.

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1: Es liegen zurzeit keine Meldungen über größere Störungen vor.
2: Die Nachrichten von SRF um 8 mit Kevin Gahas. Die evangelisch-reformierte Kirche Schweiz ist für ein nationales Verbot von sogenannten Konversionsmaßnahmen. Diese haben zum Ziel, die sexuelle Orientierung von Menschen zu verändern. Der Rat der evangelisch-reformierten Kirche spricht sich für ein Verbot solcher Maßnahmen aus. Man sehe sich in einer Verantwortung, weil die Unterdrückung der sexuellen Orientierung mitunter religiöse Hintergründe habe und auch Praktiken innerhalb des kirchlichen Spektrums beträfe, heißt es in einer Mitteilung. Ein Verbot und entsprechende Sanktionen könnten präventiv wirken. Auf Bundesebene gibt es bislang kein solches Verbot. Der Bundesrat hat bereits vor Jahren einen Bericht zum Thema angekündigt. Weitere Themen des Abends in der Übersicht. Die Schweiz gibt 3 Millionen Franken für die Bekämpfung des Ebola-Virus in Kongo-Kinshasa. Das Geld kommt aus dem Fonds für Nothilfe. Das meiste geht an die Weltgesundheitsorganisation. Unter anderem wird das Geld für medizinische Notfallteams im zentralafrikanischen Land gebraucht. Und Israel hat seine Bodeneinsätze im Libanon ausgeweitet, obwohl seit April 2026 eine Waffenruhe mit der dortigen Hisbollah-Miliz gilt. Israel sagt, es wolle Bedrohungen für die israelische Bevölkerung abwehren. Die Hisbollah-Miliz sagt, dass sie vorrückende israelische Truppen mit Drohnen und Raketen angegriffen hat. An der Eishockey-WM in der Schweiz haben sich Schweden und die USA für den Viertelfinal qualifiziert. Schweden dank eines 4-2-Sieges gegen die Slowakei und die USA mit einem 4-1-Sieg gegen Österreich. Die Schweiz spielt heute ihr letztes Gruppenspiel gegen Finnland. Dabei geht es um den Gruppensieg. Los geht es in einer guten Viertelstunde. Das Wetter. Auch morgen ist es wieder sonnig. In den Alpen und im Osten gibt es aber Quellwolken und einzelne Schauer bei 30 bis 34 Grad. Das waren die Nachrichten von Radio SRF. Verantwortlich heute Abend ist Dominik Brandt.
3: 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Am Mikrofon an diesem Eishockey-Abend ist Tanja Spichtig. Die Schweiz hat heute an der Heim-WM noch das letzte Gruppenspiel gegen Finnland. Es geht um einen Gruppensieg. Für uns mit dabei im Stadion sind der Reto Wittmer und der Christoph Sterchi. Bevor wir auf die Ausgangslage schauen, sind es mich wundern. Ist ja immer noch sehr warm, gefühlt gegen 30 Grad. Wie kalt ist es eigentlich im Stadion?
4: Ja, hier ist es ungefähr auf der Tribüne etwa um die 22 Grad. Unten bei mir ist für die Spieler etwa 16 Grad. Und sie ist selber ist auf minus 6 Grad gekühlt. Also ganz angenehm. Und man sieht ganz viele Leute in kurzen Hosen und in kurzen Liebli oder eben in T-Shirt. Also eigentlich ist es angenehm. Aber aufgepasst, man kann sich dann auch verkälten.
3: So viel also zu den Temperaturen, aber ich denke, für viele, die jetzt draussen fast am Verschmacken sind, klingt es angenehm, wenn wir hier bei uns wären im Stadion. Nicht nur eben wegen der Temperaturen, sondern auch, weil ein spannender Match aufwartet.
5: Ja, mit einer extrem spannenden Ausgangslage vor allem. Wir wissen noch überhaupt nicht, gegen wen das man im vierten Finale aus Schweizer Sicht spielt. In Frage kommen 3 Nationen. Und es kommt halt sehr darauf an, was hier passiert, ob die Schweiz Gruppensieger wird und was in anderen Gruppen passiert. Was wir aber fix können sagen, ist, wenn die Schweiz heute den Match gewinnt gegen Finnland, dann trifft man im vierten Finale auf einen ehemaligen Angstgegner auf Schweden.
3: Der zwischen der Schweiz und Finnland ist um 20 ab 8. Im Radio gibt es regelmässige Live-Schaltung auf SRF 3 und schauen kann man den Match auch im Fernsehen auf SRF 2.
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1: Herzlich willkommen zu der heutigen Sendung. Mein Name ist Michael Luisier. Es ist ein Thema, wo früher oder später alle Eltern damit konfrontiert sind. Die Aufklärung. Wie heisst das da unten? Wie redet man am besten über Sexualität? Wie erklärt man verständlich, wo Kinder herkommen? Unsere beiden Kinderbuchspezialistinnen Britta Spieriger und Christina Lang haben es Wunder genommen, wo man die besten Antworten auf die Fragen bekommt und stellen jetzt eine Auswahl an empfehlenswerter Lektüre vor.
7: Das erste heisst «Lina, die Entdeckerin». Es ist ein auszeichnetes Bilderbuch, es ist für Kinder ab 4.
8: Das ist eine Mischung aus Geschichte und Sachbuch. Die Hauptfigur Lina ist ein gewunderiges, mutiges Mädchen, das gerne Sachen entdeckt. Und darum geht sie auch auf Entdeckungsreise zu dem Körperteil, wo ihr Vater sagt, das da unten zwischen den Beinen. In dieser Geschichte werden die Kinder langsam als Thema hergeführt. Zuerst geht es um Sachen, die sie ganz sicher kennen, also ums Bisseln oder ums Baden.
7: Und dann nachher will Lina von ihrer Mami, die schwanger ist, wissen, wo und wie das Baby dann eigentlich auf die Welt kommt. Und von dort an geht Lina, die Entdeckerin, dann eben auf ihre Forschungsreise. Sie entdeckt, was der Venushügel ist, die Vulva, Klitoris, die Vagina. Der weibliche Körper ist wie eine Landschaft dargestellt, mit einem Hügel, mit einer Höhle. Und Lina ist unterwegs in dieser Landschaft mit Rucksack, Seile und ja, es klingt jetzt ein bisschen komisch, wenn man so sagt, ich gehe zelten und ist unterwegs auf dem Körper.
8: Ja, es klingt wirklich vielleicht zuerst ein bisschen gewöhnungsbedürftig, aber es sind farbige, fröhliche Illustrationen mit einer unbeschwerten Lina, so im Stil von einem Bilderbuch, das eben eine Geschichte erzählt. Und auf jeder Seite steht ein kurzer Reim darüber, was die Lina gerade macht. Dann gibt es aber auch immer wieder ganz realistische Bilder, die ergänzt sind mit sachlichen Informationen, zum Beispiel wie die einzelnen Teile des weiblichen Geschlechtsorgans heissen oder wie man sich richtig pflegt. Und was mir besonders gefällt an diesem Buch, das ist wie selbstverständlich, dass Diversität dargestellt wird. Also man sieht junge und ältere Menschen mit unterschiedlichen Haar- und Hautfarben, mit viel Körperbehaarung und mit ganz wenig Körperbehaarung und so weiter. Und ich glaube, das hat dir auch gefallen.
7: Ich habe mega Freude an dem. Ich finde, man kann Kind gar nicht genug sagen und auch zeigen, dass wir Menschen in ganz verschiedenen Farben und Formen daherkommen. Mhm. Und eben, es ist ein Bilderbuch, das man mehr als einmal anschauen kann. Man kann es zusammen anschauen oder man kann es allein zum Anschauen geben. Man kann es auch vorholen, um etwas zu zeigen. Man kann sich konzentrieren auf die Entdeckerinnen-Geschichte von der Lina oder auch auf die Infos und auf die Bilder. Und das klingt jetzt noch so viel, aber es ist eben überhaupt nicht überladen.
8: Nein, das Buch ermöglicht wirklich einen positiven Zugang zum eigenen Körper und holt die Kinder auch ihrer Welt ab. Was allerdings nicht thematisiert wird, das ist die Sexualität zwischen Partnerinnen und Partnern oder wie ein Kind entsteht. Aber das Buch ist die Grundlage, dass man eben auch das dann später gut erklären kann.
7: Ja, das stimmt. Das Kinderbuch ist sehr beim Kind, bei einem Mädchen, bei der Lina. Es gibt zum Glück aber auch noch den Bruno. Und mit dem meine ich, es gibt zum Glück ein Pendant zu dieser Lina, die Entdeckerin. Das ist ein zweites, ganz ähnliches Kinderbuch, das heisst «Bruno will hoch hinaus». Da geht es um Buben, es geht um männliche Körper und eben um den Bruno. Das ist ein Bub, der davon träumt, dass er mit einer Rakete ins All fliegen kann.
8: Ja, und auch in diesem Buch geht es in erster Linie um einen selbstbewussten und natürlichen Umgang mit dem eigenen Körper. Bei den Buben und Männern ist es ja ein bisschen anders. Die männlichen Geschlechtsteile sind sichtbar und werden oft mit gesellschaftlichen Stereotypen oder mit bestimmten Männlichkeitsbildern in Verbindung gebracht. Und genau dem wollen die Autorinnen und der Autor von diesem Buch auch entgegenwirken.
7: Ja, man braucht ja also ich meine, Eier, Nüsse, Sack, Pfeifli, Zipfel, Schwanz, alle die verschiedenen Wörter, die man kann brauchen kann und Bilder dazu, die sind auch versammelt in dem Buch auf einer Topo-Seite. Die kommen nämlich in Bruno Zinn, wo er blut in seinem Zimmer umeinander tanzt. Und das Buch zeigt dir, wie alles richtig heisst, wie es aussieht, auch das, was man nicht sieht. Und es sagt auch, dass sich die meisten Kinder, die einen Penis haben, als Bub fühlen, aber nicht ganz alle. Und das sage auch okay so. Es bezieht also alle ein. Das mit dem Einbeziehen macht das Buch auch noch auf andere Arten. Es lohnt sich, zum Bilder ganz genau anzuschauen. Der Bruno ist im Kinderzimmer, mit seinen Kolleginnen und Kollegen, mit seinen Eltern und natürlich mit seinem grossen Traum, dass er eine Rakete bauen und ins Welthaus fliegen will.
8: Ja, und später muss er dann ins Fußballtraining und wird dort vom Ball zwischen den Beinen getroffen. Das tut furchtbar weh. Und man erfährt dann, wieso, dass es dem Bruno so weh tut und was eben die Hoden und der Hodensack überhaupt für eine Funktion haben.
7: Also je nachdem, wie alt das Kind ist und was es wissen will, wenn es ein Buch in der Hand hat, kann man auf anderes eingehen in dieser Geschichte. Auf das, was Bruno erlebt, auf das, was seinen Körper kann, was das für Gefühle kann auslösen kann und dass manchmal auch der Penis kann aufgeregt sein. Gleich wie das Buch «Lina, die Entdeckerin» ist das Buch über Bruno ganz nah am Alltag der Kinder. Es hat farbige, fröhliche Bilder, realistische Illustrationen und es hat Erklärungen, die man gut versteht.
8: Ja genau, es beantwortet die wichtigsten Fragen. Es thematisiert auch auch Hygiene und Pflege. Und wie Lina legt auch Bruno Wert darauf, die Vielseitigkeit von Körperformen und Hautfarben zu zeigen. Auf einem Bild sieht man zum Beispiel Buben beim Duschen und wie sie dann Jahre später auch als Männer könnten aussehen. Und einer von diesen Männern bedeckt sich mit einem Duschvorhang und sagt, da gibt es gar nichts zu sehen. Und auch das kann man gerade thematisieren beim Vorlesen und darüber reden, dass man eben über seinen Körper selber darf entscheiden.
7: Und ganz nebenbei räumt das Buch auch auf mit klassischen Rollenbildern, wo der Bruno nämlich für seine Rakete etwas schweissen will, gehen sie zu einer Frau in ihre Werkstatt. Das Aufklärungsbuch über Buben heisst «Bruno will hoch hinaus», geschrieben und illustriert von der Sabine Ziegelwanger, dem Flo Staffelmeier und der Anna Horak, ist erschienen im Axe Verlag, 32 Seiten. Und das über die Meitschi heisst Lina, die Entdeckerin von der Katharina Hotter, Lisa Sonnberger und Flo Staffelmeier auch 32 Seiten, auch erschienen im Achse Verlag. Beide Bücher vermitteln ein positives Körperbild und sind für Kinder ab 4.
1: Sagt Christina Lang im Gespräch mit der Britta Spieriger. Die beiden stellen uns heute Aufklärungsbücher vor. Und jetzt geht es hier um Lektüre für Kinder im Primarschulalter. Das erste Buch heisst «Klär mich auf» und es geht in diesem Buch um Fragen, die Kinder haben dürfen stellen.
7: In dem Buch mit dem Titel «Klär mich auf» sind Kinderfragen drin wie «Was ist am Körper so wichtig? Was ist ein Hormon? Und warum wachsen die Haare am Körper?»
8: Es sind ganz unterschiedliche Fragen, allgemeine oder eben auch konkrete. Und auf jede gibt es eine Antwort, manchmal in ein paar wenigen Sätzen, manchmal auf einer ganzen Seite. Und die Fragen, die stehen auf handgeschriebenen Zetteln, wo eben Kinder im Primarschulalter in einen Briefkasten fallen können. So sind dann 101 Fragen zusammengekommen. Und die Zettel, die sind jetzt abgedruckt in diesem Buch. Und Sexualpädagogin Katharina von der Gatzen hat alle diese Fragen beantwortet.
7: Ihre Antworten geht um biologische Fakten, es geht aber auch um Emotionales. Und es ist ein Buch, das mehr liefert als nur anatomische Beschreibungen und Erklärungen. Es thematisiert auch die Sexualität, beantwortet Fragen wie, wie macht man Sex, bis zu macht Sex Spass. Es geht um Pubertät, um Geschlechtsverkehr, um Zeugung, um Selbstbefriedigung.
8: Es gibt wirklich keine Tabus. Die Erklärungen, die sind sehr zugänglich und auf Augenhöhe mit den Kindern. Die Fragen werden ohne Umschweifen, aber auch mit Empathie beantwortet. Zum Beispiel auch, was es bedeutet und wie man reagieren kann, wenn man in der Nacht zu den Eltern will und man hört, wie sie ungewohnte Geräusche machen. Es ist wirklich ein Buch, das man vielleicht das erste Mal zusammen mit dem Kind lesen kann, aber dann kann das Kind das Buch gut auch allein immer wieder vornehmen, weil es ist ja eben auch nichts, wo man wirklich von A bis Z chronologisch muss
7: durchlesen. Nein, überhaupt nicht, ich glaube gar nicht. Und weil die Texte relativ kurz sind, übersichtlich, ist es auch gut für Kinder, die nicht so viel aufs Maul lesen wollen. Und dass es Antworten gibt auf offensichtlich von Kind von Hand geschriebene Zettel, das zeigt auch, ich bin nicht die Einzige, die sich das fragt.
8: Das ist sicher ganz ein wichtiger Aspekt. Und man kann, wie du sagst, einfach das rauspicken, was einen gerade interessiert. Aber es ist sicher auch wichtig, zusammen im Gespräch zu bleiben und neue Fragen, die dann vielleicht aufkommen, genauso offen zu beantworten.
7: «Klär mich auf» von der Katharina von der Gatten mit Illustrationen von der Anke Kuhl. Die sind so ein bisschen wie lustige Cartoons. Mhm. Das Buch ist rausgekommen im Klett Kinderbuchverlag. 208 Seiten für Kinder ab 8. Und jetzt noch zu einem anderen Buch für Primarschulkinder. «Peinlich war gestern».
8: Das ist eigentlich schon ein cooler Titel. Und das ist eine Mischung aus Erklärungen und Antworten auch auf Kinderfragen. Das Buch ist zuerst klar unterteilt in Kapitel über Mädchen und in Kapitel über Buben. Und nachher geht es dann weiter mit allgemeineren Kapiteln über Pubertät, Liebe, Geschlechtsverkehr, Verhütung, Schwangerschaft, Geburt, Selbstliebe, aber auch Grenzen und Schutz. Und auch hier sind die Informationen sehr auf Augenhöhe mit den Kindern.
7: Biologische Erklärungen hat es, emotionale Fragen werden auch angesprochen. Zum Beispiel, was ist eigentlich der Unterschied zwischen Freundschaft und Verliebtsein? Oder wie sage ich jemandem, dass ich verliebt bin in oder in sie? Was genau bedeutet Küssen und.
8: Es sind relativ kurze Texte in einer leicht verständlichen Sprache, auch immer wieder angereichert durch Fun Facts. Also, wie viel Haar, dass ein Mensch durchschnittlich auf seinem Körper hat? 5 Millionen.
7: Oh, 5.
8: Oder dass Mädchen in der Pubertät oft schneller wachsen als Buben.
7: Die Illustrationen im Buch sind, wenn es ums Biologische geht, sehr anschaulich, sehr klar, und auch sehr humorvoll und liebevoll, wenn es um Bilder geht, wo zum Beispiel ein Gefühl mit ihnen gezeigt wird.
8: Das ist auch ein Buch, das man gut Kind allein kann lesen kann. Die Fragen sind ganz klar und auch die Antworten sind ganz klar. Und es deckt jeden Aspekt vom Aufklären ab. Sicher sehr eine gute Grundlage eben auch für einen weiteren Austausch zwischen Eltern und Kind.
7: «Peinlich war gestern» von der Johanna Müller für Kinder ab 8. Das Buch hat 73 Seiten und ist im Naro Verlag erschienen.
1: Sie hören Christina Lang von SRF 1 und meine Kollegin aus der Literaturredaktion Britta Spieriger im Gespräch. Heute geht es hier um Aufklärungsbücher. Und das Nächste, was die beiden auf ihrem Stapel haben, ist für Teenager. Als Teenager ist man in den meisten Fällen zwar aufgeklärt, das heisst aber noch lange nicht, dass man wirklich Bescheid weiss. Zum Beispiel über sexuelle Orientierungen. Wichtig darum, dass es auch Bücher gibt, die erklären und einordnen. So eins ist, was ist eigentlich dieses LGBTIQ-Sternli? Sternli gehört zum Titel. Christina Lang und Britta Spieriger.
8: Die Autorinnen und der Autor erklären zuerst gerade, was queer ist. Dass es Menschen sind, die sich anders fühlen als viele andere. Zum Beispiel Gielen, die sich in Gielen verlieben. Mädchen, die sich in Gielen, aber auch in Mädchen verlieben. Oder auch Leute, die sich nicht können oder wollen festlegen, was ein typisches Mädchen oder ein typischer Bub so sein.
7: Am Schluss wünschen sich ja alle das Gleiche, dass sie nicht ausgelacht werden, nicht ausgrenzt werden, dass sie sich selber sein können oder herausfinden, wer sie sind, heisst es dann weiter. Von Anfang an spricht das Buch die jungen Leserinnen und Leser gerade direkt an, fordert sie auf, um sich Gedanken zu machen. Wenn man will, kann man die Gedanken auch aufschreiben. Es hat immer wieder Seiten in dem Buch, wo es Platz hat genau für das.
8: Und dann hat es immer wieder Erklärungen, zum Beispiel, was soziales Geschlecht ist, was es überhaupt für Geschlechtsidentitäten gibt. Und was mir besonders gefallen hat an diesem Buch, das sind Interview. Also es wird etwas erklärt und dann gibt es ein kurzes Interview mit einer Person, die eben genau das lebt.
7: Ja, zum Beispiel mit jemandem, der non-binär ist oder mit jemandem, der bisexuell ist. In diesen Interviews sind dann die einfachen Fragen meistens die mit den spannendsten Antworten. Mhm. Also wie hast du herausgefunden, dass du so bist? Wie hat dein Umfeld reagiert? Mit was für Vorurteilen wirst du konfrontiert? Wie lebst du jetzt?
8: Und es ist auch sehr farbenfroh gestaltet. Das Buch ähnlich ein bisschen wie «Klär mich auf», wo wir vorhin darüber geredet haben. Klar unterteilt mit Fragen und entsprechenden Antworten. Und es ist eine Mischung aus Sachbuch und so einer Art Eintragebuch, du hast es vorhin schon gesagt, wo man sich eben auch über sich selber Gedanken machen kann, wer das man dann sein will.
7: Was ist eigentlich dieses LGBIQ-Sternli? Sternli gehört zum Titel. So heisst das Buch, ist von Julian Wenzel und Linda Becker. Es gibt es im Moment leider nur als E-Book, aber vielleicht findet ihr es in einer Bibliothek, also als richtiges Buch. Erschienen ist es im Verlag Migo. Es hat 128 Seiten und ist empfohlen für Jugendliche ab 11.
1: Christina Lang. Das letzte Buch, das Christina Lang und Britta Spieriger heute vorstellen, ist eins, wo zu den Themen Aufklärung und Sexualität noch einmal einen ganz anderen Ansatz hat. Es ist für Jugendliche ab 14 und hat das letzte Jahr den Schweizer Kinder- und Jugendbuchpreis gewonnen.
7: Es ist eine Sammlung von Kurzgeschichten und es hat den Titel «Fucking, fucking schön» von der Autorin und Theaterschaffenden Eva Rottmann.
8: Das sind 10 Geschichten und in jeder geht es um die erste sexuelle Erfahrung von einem jungen Menschen. Also um einen ersten Kuss, um das erste Mal masturbieren, um einen ersten Geschlechtsverkehr, aber auch um die erste Konfrontation mit einem Hardcore-Porno oder um ungewollte Berührungen. Und erzählt werden die Geschichten aus der Sicht von 12 fiktiven Jugendlichen und beim Lesen taucht man dort tief ein in ihre Gedanken- und Gefühlswelt.
7: Da wird man also nicht belehrt oder informiert, sondern da geht man mit, da spürt man und erlebt man. Da kommt man mit über, wie intensiv das so erste Erfahrungen sind, wie die einem durcheinander bringen können. Also herausfinden, was für Verhütungsmittel das es gibt oder was für Sexspielzeuge, Praktiken. Kann man ja überall im Internet, aber also gar wenn man das gar nicht unbedingt will, kommt man es mit über. Mhm. Aber das Buch macht es anders. Es gibt einem eine ganz andere Art von Verständnis.
8: Absolut. Vor allem, weil ja die Gefühlspalette auch sehr breit kann sein. Also von Lust und Euphorie bis zu Überforderung, Scham oder sogar Ekel. Und das, finde ich, ist ein grosser Verdienst von diesem Buch, dass es die ganze Palette zeigt und auch auch Mut macht, die eigene Sexualität nicht an Normen zu messen, sondern sie zu erkunden und zu verstehen.
7: Es ist übrigens ein Buch, das raussticht. Es hat einen tätschroten Umschlag. Es sagt, hey, schau, da bin ich und ich bin intensiv. 10 Kurzgeschichten, alle haben ein bisschen einen eigenen Sound.
8: Ja, von dramatisch schwärmerisch bis zu pseudolässig oder rauch. Und dieser individuelle Stil, dieser individuelle Sound bewirkte eben auch, dass die Geschichten so authentisch tönen. Eva Rottmann schreibt klar, differenziert, aber ohne zu romantisieren oder voyeuristisch zu sein. Und das finde ich ganz wichtig, sie ist immer auf Augenhöhe mit ihren Figuren.
7: Man kann also wirklich gerade einsteigen beim Lesen. Es sind nicht komplizierte, verschachtelte, verschlungene Geschichten, sondern die nehmen einem gerade mit, wenn man das möchte. Ist auch etwas für junge Leute, die nicht so viel oder gar nicht so gern lesen. Ich glaube, auch die zieht sofort rein. «Fucking, fucking schön» von Eva Rottmann. Sie hat letztes Jahr den Schweizer Kinder- und Jugendbuchpreis gewonnen, ist erschienen im Verlagshaus Jacobi und Stuart, hat 176 Seiten und ist für Jugendliche ab 14.
1: Das ist also der Lektürevorschlag für Jugendliche zum Thema erste Sexualität. In der heutigen Kinder- und Jugendbuchsendung ist es um Aufklärung gegangen für alle Altersgruppen, Buchtipps für Kindergartenkinder bis zu Teenager. Alle Titel und die genauen Angaben dazu finden Sie wie immer bei uns im Internet unter srf.ch/kultur/literatur. Und dort abscrollen bis zu den Kinder- und Jugendbüchern. Das ist es für heute. Mehr Buchtipps gibt's dann in einer Woche wieder. Nächste Woche geht's hier um die Titel, die auf der aktuellen SRF-Bestenliste stehen. Mein Name ist Michael Luisier.

0: Die Nachrichten von SRF um 9 mit Kevin Gahannes. Die EU und einzelne Mitgliedstaaten haben in einer gemeinsamen Aktion russische Diplomaten einbestellt. Sie protestieren damit gegen neue Drohungen aus Russland. Moskau kündigte massive Angriffe auf die ukrainische Hauptstadt Kiew an und das russische Außenministerium rief ausländische Diplomaten dazu auf, die Stadt schnellstmöglich zu verlassen. Eine EU-Sprecherin bezeichnet dies als inakzeptable Eskalation. Die EU-Delegation werde in Kiew bleiben. Die deutsche Regierung sagt, dass sie sich von Drohungen nicht einschüchtern lasse. Dies habe sie der russischen Regierung deutlich gemacht. Die evangelisch-reformierte Kirche Schweiz ist für ein nationales Verbot von sogenannten Konversionstherapien. Diese haben zum Ziel, die sexuelle Orientierung von Menschen zu verändern. Der Rat der evangelisch-reformierten Kirche spricht sich für ein Verbot solcher Maßnahmen aus. Man sehe sich in einer Verantwortung, weil die Unterdrückung der sexuellen Orientierung mitunter religiöse Hintergründe habe. Ein Verbot und entsprechende Sanktionen könnten präventiv wirken. Auf Bundesebene gibt es bislang kein solches Verbot. Der Bundesrat hat bereits vor Jahren einen Bericht zum Thema angekündigt. Zu weiteren Themen des Abends in der Übersicht. Die Schweiz gibt 3 Millionen Franken für die Bekämpfung des Ebola-Virus in Kongo-Kinshasa. Das Geld kommt aus dem Fonds für Nothilfe. Das meiste geht an die Weltgesundheitsorganisation. Unter anderem wird das Geld für medizinische Notfallteams im zentralafrikanischen Land gebraucht. Israel hat seine Bodeneinsätze im Libanon ausgeweitet, obwohl seit April eine Waffenruhe mit der dortigen Hisbollah-Miliz gilt. Israel sagt, es wolle Bedrohungen für die israelische Bevölkerung abwehren. Die Hisbollah-Miliz sagt, dass sie vorrückende israelische Truppen mit Drohnen und Raketen angegriffen hat. Und im Iran ist das Internet offenbar wieder teilweise erreichbar. Das zeigen Daten einer spezialisierten Organisation. Erst gestern hatte der iranische Präsident angekündigt, die Sperre aufheben zu wollen. Der Zugang zum Internet war im Iran seit Kriegsbeginn Ende Februar weitgehend blockiert. Eine Meldung vom Tennis. Die Schweizerin Simona Waltert ist an den French Open in Paris in der ersten Runde ausgeschieden. Sie verliert gegen die Tschechin Kateřina Siniaková in 2 Sätzen mit 4:6 und 6:7. Das Wetter, auch morgen ist es wieder sonnig. In den Alpen und im Osten gibt es aber Quellwolken und einzelne Schauer bei 30 bis 34 Grad. Das waren die Nachrichten von Radio SRF. Verantwortlich war Dominik Brandt.
1: SRF Sport. Am Mikrofon ist Tanja Spichtig und im Mittelpunkt die Schweizer Eishockey-Nationalmannschaft, die an der Heim-WM noch das letzte Gruppenspiel hat gegen Finnland. Vor dem Spiel hat man sich gefragt, wie gut die Schweizer in das Spiel reinkommen, weil sie jetzt 2 Tage Pause hatten und auch, weil sie mit Finnland zum Abschluss noch mal einen stärkeren Gegner haben als bei den vorderen Gruppenspielen. Ja, und die Antwort auf diese Frage ist schnell gekommen, Christoph Stärchi.
2: 40 Sekunden haben wir warten auf die Antwort und nachher hat die Schweizer die Antwort gegeben. Der Attilio Piasca mit seinem ersten WM-Goal überhaupt in seiner Karriere hat er die Schweiz in Führung gebracht. Ein Pass oder ein Schuss vom Egli vor blauer Linie und der Piasca hat den Böck ins Goal hineingelenkt und knapp 3,5 Minuten später ist Ken Jäger auf 2-0 hat können erhöhen und bis dann hat man von den Finnen noch überhaupt nichts gesehen. Die Finnen sind aber langsam ins Spiel hineingekommen. In diesem ersten Drittel haben die auch nachher den Weg auf die Schweizer Goal gesucht, aber sie sind bis jetzt im Abschluss erfolglos geblieben. Der Reto Berra im Goal von der Schweizer hat alle 8 Schüsse, die aufs Goal sich von den Finnen können abwehren. Darum steht es also nach 20 Minuten hier in diesem letzten Gruppenspiel zwischen der Schweiz und Finnland 2:0.
1: Die Schweizer also bis jetzt auf gutem Weg, den Gruppensieg zu holen. Weitere Live-Schaltungen im Radio gibt es auf SRF 3. Schauen kann man den Match Schweiz-Finnland auch im Fernsehen auf SRF 2.
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4: Heute wird's anders. Aber zuerst einmal einen schönen und einen guten Abend. Ich freue mich, dass Sie dabei sind. Machen Sie sich bequem. Wenn ich töne, wie alle anderen, warum sollte man denn überhaupt noch jemanden zuhören? Das hat der Miles Davis mal gesagt. Heute wäre er Hunderte geworden. Der Miles Davis, kaum ein Musiker, hat den Jazz so nachhaltig geprägt wie der Miles Davis. Und egal, ob man Jazz liebt oder nicht, der Miles Davis, das war einer von diesen Menschen, der mehr ausgelöst hat als eben nur Musik. Er hat als genial gehalten, als Visionär, elegant, radikal cool. Aber er hat auch gesagt, er sei extrem schwierig, unberechenbar, arrogant, manchmal sogar abschreckend. Und jetzt, genau das interessiert mich heute Abend. Warum faszinieren uns manchmal gerade die Menschen, die nicht einfach sind? Vielleicht der Lehrer, Musikerin, der Chef, die Liebe? Oder jemand, wo man kaum ausgehalten hat, aber eben trotzdem nie vergisst. Und heute Abend im Nachtclub nimmt es mich sehr wunder von Ihnen, welcher Mensch ist für Sie genial, aber eben alles andere alles einfach. Wenn Sie Lust haben, zu erzählen, dann wäre das meine Freude. Und ich bin überzeugt, dass es nicht nur meine Freude wäre. Sie können anrufen auf 0848 440 222 oder ein Mail schicken via srf1.ch und dann oben rechts Kontakt ins Studio, wo wir heute Abend tatsächlich suchen zu tönen. Ich habe gesagt, es ist nicht eine Sendung für Spezialisten oder Jazz-Freaks. Es ist aber eine Sendung, die tatsächlich so ein bisschen kommere Klänge hat. Aber am Anfang tun wir hier mit dem Zucker und zusammen mit dem Miles Davis mit Tune Musse im Nachtclub mit dem Ralf Vicky. 1, 2, 3, 2, 1.

Ja, das Verrückte an dem Miles Davis, er hat gar nie wollen Everybody's Darling sein. Im Gegenteil, wenn die Leute etwas von ihm erwartet haben, dann hat er meistens genau das Gegenteil gemacht. Wo alle den coolen, den eleganten Jazz Miles wollen, macht er plötzlich elektrischen Fusion-Lärm. Und wo Jazz-Puristen empört waren, da spielt er mit Rockmusiker. Und wenn jemand sagt, so macht man das nicht, dann hat Miles Davis meistens erst recht damit angefangen. Er hat einmal sinngemäss gesagt, ich spiele nicht für die Vergangenheit. Ich finde das total faszinierend. Die meisten Menschen wollen ja, dass man sie gerne hat, dass man sie mag. Der Miles Davis hat viel lieber wollen interessant sein. Und das ist natürlich riskant, hochriskant, manchmal auch heikel, aber es hat ihn unvergesslich gemacht. Mehr dazu in ein paar Minuten. Sie können immer noch anrufen, wenn Sie Lust haben. Wenn Sie jemanden kennen, den Sie genial finden, aber menschlich, ein bisschen schwierig.

der Miles Davis, faszinierende Figur oder vielleicht sogar die faszinierendste oder eine von den faszinierendsten auf jeden Fall in der Musikgeschichte, aber sicher nicht, weil er dermassen wahnsinnig nett gewesen wäre. Der Miles Davis hat nicht gewartet, bis ihn alle verstehen und schon gar nicht, bis ihn alle mögen. Im Gegenteil. Sobald die Leute etwas von ihm erwartet haben, hat er meistens etwas anderes gemacht. Also zum Beispiel in den 50er Jahren cool Jazz, elegant, perfekt angekleidet, so ein bisschen wie ein Mafia-Boss mit Trompeten. Aber dann plötzlich elektrische Instrumente, Rockrhythmen, dann ist alles verzerrt worden, Fusion. Jazz-Fans sind völlig entsetzt gewesen und es gibt Leute, die gehen ins Restaurant und bestellen 40 Jahre lang das gleiche Menü und der Miles Davis, der hat einfach lieber das Restaurant abgefackelt und etwas Neues gebaut. Und das macht, finde ich, eben so spannend. Er hat einmal gesagt, I have to change, it's like a curse. Also ich muss mich verändern, es ist wie ein Fluch. Ich meine, er hätte gar nicht können, einfach stillstehen. Und das hat natürlich viele wahnsinnig gemacht. Fans schreiben ihm den Briefe, bitte spiel wieder so wie früher. Aber der Miles Davis hat sich nicht so für Nostalgie interessiert. Er hat gesagt, ich spiele nicht für die Vergangenheit. Und jetzt stellen Sie sich das einmal vor. Sie sind weltberühmt und alle lieben sie für genau das, was sie machen. Und dann riskieren sie freiwillig, dass plötzlich die halbe Welt sagt, spinnen sie jetzt oder spinnt er oder sie. Ich meine, das braucht schon ein bisschen Mut oder Wahnsinn oder beides. Und darum hat er auch unglaublich arrogant können wirken, der Miles Davis. Legendär, er spielt immer so ein bisschen mit dem Rücken zum Publikum und die Leute zahlen ja Tickets und die sehen einfach vor allem diesen Rücken und eines ist gefragt worden, warum drehst du dich nicht im Publikum zu, warum zeigst du den Rücken im Publikum und der Miles Davis hat sinngemäss gesagt, ich kann spielen für die Musik und nicht für die Show. Und trotzdem, die Leute haben nicht können wegschauen. Vielleicht, weil man genau solche Menschen, ich weiss auch nicht, heimlich bewundern. Eben die, die nicht permanent gefallen. Der Miles Davis hat auch gesagt, wenn du einen Fehler machst, dann spiel ihn noch einmal. Weil dann denken alle, es sei Absicht. Ich finde das grossartig. Und zwar nicht nur für die Musik, sondern für das ganze Leben. Und wahrscheinlich ist genau das sein Geheimnis gewesen. Der Miles Davis hat keinen Schiss davor gehabt, anders zu sein. Unbequem oder unverständlich oder allein. Er hat wollen interessant sein, lieber interessant als angepasst. Und ganz ehrlich, darum reden wir ja heute Abend, 100 Jahre später, immer noch über ihn.

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1: Glaube, dass Juliette Greco das in Miles Davis mehr als einmal gesagt hat, ziehe mich ab. Das ist ja ein wahnsinnig schöner Song gewesen. Ein Chanson, sinnlich, ein bisschen verrucht, intelligent natürlich. Also irgendwie das französische Spiel, wo man etwas andeutet oder vielleicht eben auch die Stimme und Nacht so im Kopf hat. Der Miles Davis und Juliette Greco, das ist natürlich viel mehr gewesen als einfach eine Affäre. Das ist ja so etwas gewesen, wir können sagen Existenzialismus. Da denke ich ja eben Paris, Rauch, Nacht, Jazz. Natürlich auch an Schmerz und ganz grosse Gefühle schwarz-weiss. 1949 kommt Miles nach Paris. Amerika ist für ihn rassistisch geworden, brutal. Er wird demütigt. Und in Paris passiert jetzt etwas total Neues. Er muss für ihn Neues. Zum ersten Mal erlebt er jetzt, dass weisse Menschen ihn als Schwarze bewundern und ihn nicht mehr behandeln als einen, ja, in der zweiten Klasse. Und dann trifft er Juliette Greco, sie, Muse von der Existenzialisten, Freundin vom Sartre, vom Camus. Und die tiefe Stimme, sie haben sie gerade gehört, schwarzer Rollkragen, wahnsinnig schöne Augen. Links Seenufer, intellektuelle Nacht natürlich bis am Morgen. Und der Miles, der ist jung, elegant, verletzlich und extrem cool wie kaum jemand anderer. Die beiden haben sich natürlich sofort verliebt. Und Juliette Greco hat dann gesagt, später mal, das sei der schönste Mann gewesen, wo sie je gesehen haben. Und der Miles wiederum, der hat gesagt, Paris habe ihm zum ersten Mal das Gefühl gegeben, ein Mensch zu sein. Also nicht ein schwarzer Musiker. Aber er hat natürlich auch beide gewusst, dass ihre Liebe fast unmöglich war. Wäre Juliette mit dem Miles in die USA gegangen, wäre sie dort wahrscheinlich als Frau mit einem schwarzen Mann ziemlich angegedert worden. Also der Miles ist dann schlussendlich wieder zurück. Ist Paris verloren und ist dann auch wieder tief in die Drogensucht und in die Selbstzerstörung zurückgeht. Aber Juliette Greco ist für ihn etwas ganz Besonderes geblieben. Eine Erinnerung an eine kurze Zeit, wo er frei war in Paris.

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Menschen, das wissen sie, die haben alle gern, oder? Ich weiss nicht, was die machen, Mittelscheiteln, oder? Ich weiss auch nicht. Und dann gibt's die anderen Menschen, die komplizierten, aber auch irgendwie faszinierenden. Die können einem nervös machen. Und die können widersprüchlich sein, arrogant, unbequem oder so intelligent, dass man sich plötzlich selber dumm vorkommt. Der Miles Davis war so eine Figur gewesen. Er hat eben manchmal mit dem Rücken zum Publikum gespielt. Heute würde wahrscheinlich gerade jemand auf Social Media schreiben, mega unsympathisch, entfolgt. Aber dann hat er eben ein paar Töne gespielt und plötzlich ist wieder alles egal gewesen. Und vielleicht ist jetzt eben auch das Spannende heute Abend. Warum vergessen wir ja, die Braven so schnell und die Schwierigen nicht. Darum frage ich Sie heute Abend, wer hat Sie wahnsinnig gemacht und trotzdem fasziniert? Also ich suche Leute, die Sie vielleicht nicht haben wollen wahrhaben, dass Sie mehr fasziniert haben. Ich weiss, es ist ein schwieriges Thema, aber ich probiere es einfach noch einmal. Wir haben noch ein bisschen Zeit nach der 10 Nachrichten, aber ich frage Sie noch einmal, es gibt Genies oder solche, die nöchte dran herkommen, aber menschlich einfach ein bisschen schwierig sind. Und mich interessiert es, ob Sie so jemanden können. Nach der 10 Nachrichten könnt ihr wieder Telefon entgegennehmen. 0848 440 222. Mailen können Sie aber schon jetzt via srf1.ch und oben rechts Kontakt ins Studio. Musik bleibt gepflegt heute Morgen im Nachtclub. Da sind Steely Dan, Ricky Don't Lose, That

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0: Die Nachrichten von SRF um 10 mit Kevin Gahannes. Russland droht mit neuen Angriffen auf die Ukraine und sagt, europäische Diplomaten sollen aus Kiew abreisen. Die EU reagiert ungehalten. Die Hitze hat Europa im Griff. Die Schweiz hat heute den wärmsten Tag des Jahres erlebt. Und so geht es auch weiter. Morgen wieder meist sonnig mit 30 bis 34 Grad. Die EU und einzelne Mitgliedstaaten haben in einer gemeinsamen Aktion russische Diplomaten einbestellt. Sie protestieren damit gegen neue Drohungen aus Russland. Dominik Brandt berichtet.
1: Russland hat mit weiteren massiven Angriffen auf die ukrainische Hauptstadt Kiew gedroht und ausländische Diplomaten aufgefordert, die Stadt schnellstmöglich zu verlassen. Diese Forderung stößt nun in der Europäischen Union auf heftige Kritik. Die EU bezeichnet Russlands Vorgehen als inakzeptable Eskalation. Eine Sprecherin sagte, die EU-Delegation werde in Kiew bleiben. Ähnlich tönt es beispielsweise aus Deutschland, Frankreich und Norwegen. So teilt die deutsche Regierung in Berlin mit, sie lasse sich nicht von russischen Drohungen einschüchtern. Das habe man auch der Regierung in Moskau deutlich gemacht. Die neuesten Angriffe Russlands auf Kiew und auch die Drohung, diese Angriffe noch zu verstärken, folgen auf einen Drohnenangriff der Ukraine. Russland sagt, die Ukraine habe in der von Russland kontrollierten Region Luhansk ein Studentenwohnheim angegriffen. 21 Menschen seien getötet worden. Das ukrainische Militär weist das zurück und sagt, es sei ein Militärstützpunkt getroffen worden.
0: Die Schweiz beteiligt sich mit 3 Millionen Franken an der Bekämpfung des Ebola-Virus in Kongo-Kinshasa. Das Geld kommt aus dem Fonds für Nothilfe. Gut 2 der 3 Millionen Franken gehen an die Weltgesundheitsorganisation, so das Außendepartement. Unter anderem wird das Geld für medizinische Notfallteams im zentralafrikanischen Land gebraucht. Zusätzlich will die Schweiz den UNO-Organisationen 2 Fachleute zur Verfügung stellen. Die Behörden von Kongo-Kinshasa melden seit dem neuesten Ebola-Ausbruch mehr als 900 Verdachtsfälle. Mehr als 200 Menschen sind mutmaßlich an Ebola gestorben. Die Schweiz hat den wärmsten Tag des Jahres erlebt. 33,9 Grad sind heute in Sitten im Wallis gemessen worden, wie SRF Meteo schreibt. Auch in Visp und in Biasca im Tessin ist die 33-Grad-Marke geknackt worden. Allgemein sei wegen des Klimawandels zu erwarten, dass die Höchsttemperaturen weiter steigen, insbesondere in den Städten, sagt SRF-Wissenschaftsredaktor Christian von Bock. Eine Forschungsgruppe der ETH Zürich habe gezeigt,
2: dass wir schon heute bei einer Klimaerwärmung von plus 1,5 Grad mit Temperaturen von bis zu 43 Grad in unseren Städten rechnen müssen. Was wir in den letzten Jahren erlebt haben, das ist sozusagen das neue Normal. Und da gehört eben auch dazu, dass wir nicht nur im Hochsommer, sondern schon jetzt im Mai oder aber auch noch im September solche Hitzephasen haben können,
0: sagt Wissenschaftsredaktor Christian von Bock. Einen Allzeit-Mai-Temperaturrekord hat es in der Schweiz übrigens heute nicht gegeben. Der liegt bei 35,1 Grad. Gemessen wurde er 2009 in Sitten. Nun zu weiteren Meldungen des Tages in der Übersicht. Die Menschen in der Schweiz fühlen sich weniger sicher als noch vor einem Jahr. Das zeigt eine repräsentative Studie der ETH Zürich mit mehr als 2000 Befragten. 86% finden, dass sich die Sicherheitslage verschlechtert habe. Mehr als die Hälfte findet eine Annäherung an die NATO gut. Ein Beitritt hat aber nach wie vor keine Mehrheit. Die Krankenkassenprämien dürften auch nächstes Jahr steigen, möglicherweise um rund 5%. Das sagen Fachleute des Bundes. Die Gründe, wieso die Gesundheitskosten steigen, seien bekannt. Die alternde Bevölkerung, teure Behandlungen und auch mehr Arztbesuche oder Operationen. Die Unfallversicherung Suva hat im letzten Jahr mehr als 670 Betrugsfälle aufgedeckt. Dadurch hat sie nach eigenen Angaben fast 44 Millionen Franken eingespart. Der größte Teil seien ungerechtfertigte Leistungsbezüge gewesen, so die Suva. In der Schweiz sollen Lebensmittelhersteller und die Werbebranche freiwillig darauf verzichten, Werbung für ungesunde Produkte zu machen, die sich gezielt an Kinder richtet. Der Bund hat einen entsprechenden Vorschlag zur Selbstregulierung gemacht. Hintergrund ist, dass jedes fünfte Kind in der Schweiz übergewichtig ist. Die Börsendaten von 22.05 Uhr geliefert von SIX. Der Swiss Market Index schließt bei 13.526 Punkten plus 0,2%. Der Dow Jones Index in New York stand kurz vor Schluss bei minus 0,2%. Der Euro wird zu 91,39 Rappen gehandelt, den Dollar gibt's für 78,56 Rappen. Die Wetteraussichten, auch morgen Mittwoch wird's wieder meist sonnig. In den Alpen und im Osten bringen Quellwolken aber einzelne Schauer. Es wird 30 bis 34 Grad heiß. Das waren die Nachrichten von Radio SRF. Verantwortlich war Dominik Brand.
3: 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Der Sport mit Tanja Spichtig und der Frage, ob die Schweizer Eishockey-Nationalmannschaft an der Heim-WM den Gruppensieg holt. Die Schweiz und Finnland kämpfen im letzten Gruppenspiel um Platz 1. Nach dem ersten Drittel sind die Schweizer noch auf Kurs gewesen. Mittlerweile sieht es aber anders aus. Reto Wittmer und Christoph Stärke.
4: Der Start ins dritte Drittel ist in dem Moment passiert. Das erste Bulli ist also gelaufen und die Schweizer haben 2 Goal geschossen. Finnen 2 nach 40 Minuten, also unentschieden 2-2. Die Schweizer mit einem super schnellen Start im ersten Drittel, aber nachher sind die Finnen gekommen.
5: Ja, wir haben schon das Gefühl gehabt, nehmen die Finnen das Spiel wirklich ganz, ganz ernst. Aber ja, wir wissen mittlerweile, seit dem zweiten Drittel, sie nehmen das Spiel ernst und sie wollen den Match sogar auch gewinnen. Es ist mittlerweile extrem ausgeglichen. Beide Mannschaften haben etwa gleich viele Chancen, beide Mannschaften haben etwa gleich viele Schüsse und beide Mannschaften haben gleich viel Goal. 2-2, das letzte Drittel hat gerade angefangen.
3: 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Im letzten Spiel von der anderen Gruppe führt Tschechien gegen Kanada 2-1. Wenn es so bleibt, holt sich Tschechien den zweiten Platz hinter Kanada. Und das heisst, der Verlierer vom Duell Schweiz gegen Finnland würde dann gegen Norwegen spielen im Viertelfinal. Der Sieger vom Duell Schweiz gegen Finnland, der spielt sowieso gegen Schweden. Das ist schon definitiv. Wir bleiben noch gerade beim Eishockey. Der ehemalige Trainer von der ZSC Lions, Marco Beyer, hat einen neuen Job. Einen Monat nachdem ihn in Zürcher als Headcoach entlassen haben, kommt aus, dass er zu Genf Servette wechselt. Er ist ab der nächsten Saison Assistent vom neuen Genfer Cheftrainer Sam Hallam. Der ist jetzt an der WM noch als Coach von Schweden im Einsatz. Nicht mehr im Einsatz ist die Schweizer Tennisspielerin Simona Walter an der French Open. Die Bündnerin ist heute in der ersten Runde ausgeschieden. Gegen die besser klassierte Tschechin Katerina Siniakova hat sie in 2 Sätzen verloren. Die Schweizerin hat eigentlich sehr gut können mit ihr mitheben. Umso ärgerlich ist es, dass sie im zweiten Satz 6 Satzbälle nicht hat können nutzen. Können nutzen, haben die Freiburger Basketballer ihre Chance, den Schweizer Meistertitel zu holen. Fribourg Olympique hat sich im Finale gegen Genf durchgesetzt und ist zum 23. Mal Schweizer Meister. Und am Ende von dem Sportbild reden wir noch über das Ende von einer Ära. Und zwar geht der Ära-Zenz beim Frauenteam vom FC Barcelona. Der grosse Star, die Kapitänin Alexia Putellas, verlässt den Club nach 14 Jahren. Die zweifache Weltfußballerin hat mit Barcelona 38 Titel geholt. Auch in dieser Saison hat sie mit Barcelona die Meisterschaft, den Cup und jetzt am Wochenende auch noch die Champions League gewonnen. Wie die Karriere von der 32-jährigen Mittelfeldspielerin weitergeht, das ist noch nicht bekannt. So viel vom Sport für einen Moment.
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7: Zum zweiten Mal einen guten Abend. Herzlich willkommen hier im Nachtclub. Es gibt doch Menschen, die sind einem sofort sympathisch. Und dann gibt es die anderen. Das sind die sogenannte Schwierige, die ein bisschen sperrig sind, die man nicht ganz versteht, wo man sich manchmal sogar darüber aufregt. Und trotzdem haben manchmal die etwas, wo man nie vergisst. Der Miles Davis, das war so eine Figur gewesen. Der Miles Davis, der heute Hunderte geworden wäre, darum habe ich das Thema gewählt, er konnte schweigen. Also, das ist schon fast bedrohlich gewesen. Er konnte Leute anschauen, als hätte er schon längst durchschaut, ob sie echt sind oder nicht. Aber wenn er Trompete gespielt hat, dann ist plötzlich alles still gewesen. Heute Abend im Nachtclub frage ich sie, welche schwierigen oder welche komplizierten oder unangepassten Menschen haben sie trotzdem fasziniert. 0848 440 222, wenn Sie mögen am Radio reden. Und sonst ein Mail via srf1.ch, oben rechts dort Kontakt ins Studio. Durch Herren in Nachtclub mit dem Miles Davis und dem Ralf Wicki.

ist das ein bisschen schräg. Red China Blues, der Miles Davis. Ich finde das Ganze ein spannender Mensch, weil er eben nie wollte schön sein. Er muss nicht im klassischen Sinn. Er hat Charakter wollen, er wollte Haltung zeigen und hat auch das Risiko geliebt. Und ja, vielleicht hat er wegen dem später dann auch so verzerrte Gitarren, die Sie jetzt gerade gehört haben, so dreckigen elektrischen Sound gerne bekommen. Natürlich haben dann viele Jazz-Fans gefunden, das sei furchtbar, zu laut, zu roh und einfach zu wenig edel. Aber der Miles Davis hat sinngemäss gesagt, ich will nicht tönen wie eine sterilisierte Trompete, ich will, dass das Teil lebt. Und er hat auch gesagt, hab keine Angst vor Fehlern, es gibt keine. Und ich finde, das hat perfekt zu ihm passt. Während andere Musiker vielleicht probiert haben, möglichst perfekt zu ziehen, hat Miles lieber den Moment gesucht, wo etwas kippt, wo etwas gefährlich wird, wo plötzlich auch Reibung möglich gewesen ist und entstanden ist. Und vielleicht gilt das nicht einfach nur für die Musik. Es gibt doch auch Menschen, die fast perfekt sind, und da gibt's Menschen, die lebendig sind. Und ich suche heute ihre Geschichte, oder was vielleicht, wo sie finden. Das ist ein verrückter Mensch, der ist irgendwo durch genial, aber er ist eben auch schwierig. 0848 440 222. Ich bin auch gespannt.

SRF Verkehrsinfo von 22.19 Uhr. A4 Brunnen Richtung Zürich zwischen Goldau und Küsnach Gefahr. Wegen eines Pannenfahrzeugs, dort ist der rechte Fahrstreifen blockiert. Und dann A1 St. Gallen Richtung Bern zwischen der Verzweigung Zürich-Ost und Zürich-Seebach Stau wegen Bauarbeiten. Dort gibt es eine Fahrbahnverengung. Die Fahrbahn ist auf einen Fahrstreifen verengt. Die Wartezeit dort beträgt bis zu 10 Minuten. A2 Basel Richtung Luzern zwischen der Verzweigung Wiese und Basel-Badischer Bahnhof Stau wegen Bauarbeiten. Und A1 Bern Richtung Zürich zwischen der Verzweigung Lutherbach und Wangen an der Aare stockender Verkehr ebenfalls wegen Bauarbeiten. Und dann noch A9 Lausanne Richtung Vevey zwischen dem Chaudron-Tunnel und dem Griblet-Tunnel Verkehrsbehinderung wegen eines Pannenfahrzeugs.

0: Also ich frage Sie heute aus Anlass vom, da wäre 100 geworden heute, Miles Davis, der ein genialer Musiker ist, Jazzmusiker und ein wahnsinniger Mensch, aber eben auch seine schwierigen Seiten gehabt hat. Und da hat es noch ganz viele Menschen gegeben. Und der Einstein, ich werde Ihnen dann noch die Geschichte erzählen. Der Einstein ist auch nicht einfach gewesen für seine Frau, aber ich suche tatsächlich die Geschichten, die sie können von Menschen, wo sie denken, der hat irgendetwas Geniales gehabt. Aber hat natürlich eben auch eine andere Seite gehabt. Ist wahrscheinlich eine schwierige gewesen. Aber gleich ist er innen hängen geblieben. Am Telefon ist jetzt Marianne von Zürich. Guten Abend, Marianne.
1: Guten Abend, Charles.
0: Marianne, der Miles Davis, sagt dir etwas?
1: Ja.
0: Und wie hast denn du den eingeschätzt?
1: Nein, so gut kann ich nicht. Aber ich kann sehr gerne Musik.
0: Ja, gut, okay. Wir hören noch von ihm, aber dir kommt jemand andere Sinn, gell, wo du findest, eigentlich genial, aber irgendwie wahrscheinlich schwierig. An was denkst du oder an wer?
1: Ja, in der Zeit, wo ich jetzt gewartet habe, also ich denke an Endo Anaconda.
0: Verstiller Hass.
1: Weil ich stelle mir einfach vor, er in Bern, nur schon mit dem Namen.
0: Ja.
1: Weil es gibt ja viel schwierigere Menschen als ihn, denke ich. Aber er ist mir jetzt einfach am Schluss eingefallen.
0: Am Schluss
1: Beethoven ist wäre auch ein Alter, der sicher auch schwierig ist mit seiner Schwerhörigkeit.
0: Komm, bleiben wir doch beim Endo.
1: Beim Endo Anaconda.
0: Stiller Hass, so eine Figur. Oder der ist ja irgendwie genial gewesen, oder?
1: Schräg.
0: Und hat können reden, oder sprachmächtig, oder? Und hat Witz gehabt.
1: Genau.
0: Und dann ist er ja auch poetisch gewesen. Und dann wieder dunkel. Und ich könnte mir schon vorstellen, dass der nicht so ganz pflegeleicht gewesen ist, oder? Er hätte ja können in einem einzigen Satz gleichzeitig, ich sage mal, berühren, beleidigen, philosophieren und dich zum Lachen bringen. Einer von diesen Menschen, wo man nie so genau gewusst hat, meint er das jetzt ernst, oder spielt er gerade mit dir? Hast denn du so kennengelernt?
1: Ich habe einfach seine Lieder kennengelernt und schätze es sehr.
0: Ja, ja. Ich habe ihn auch kennengelernt. Er war mal im Nachtclub, war mal Gast. Ja, grossartiger Mensch. Ich hatte wahnsinnig Schiss vor ihm. Und am Schluss, beim Umarmen hat er mich hier verdrückt. Schon ein Hühn gesehen, oder? Nein, ich möchte gleich noch, der Endo, was macht ihn faszinierend für dich? Sind das seine Texte, die Stimme, die Haltung?
1: Sein Humor.
0: Sein Humor.
1: Sein Humor.
0: Ja.
1: Die Lieder wie der Gummibaum oder sind Kater.
0: Das sind aber nicht Lieder vom Endo, ich glaube, das sind Lieder von Bühnenhuber.
1: Oh,
0: jetzt haben wir aber ein ganz grosses Missverständnis. Ich glaube, der Endo Anaconda, du meinst schon den von Stiller Hass.
1: Ja.
0: Weil der Bühnenhuber ist ein bisschen wahrscheinlich ein angenehmerer Zeitgenoss. als der.
1: Aber ich denke ganz bestimmt an Endo Anaconda. Mhm. Mit Walliseelen und.
0: Ja, ganz genau. Das ist wieder Endo.
1: Zum Beispiel.
0: Ja, zum Beispiel. Und,
1: tut mir leid.
0: Nein, das muss dir nicht leid tun. Jetzt sind wir einfach gerade draufgekommen. Ich habe jetzt plötzlich auch im Kopf ein Durcheinander gehabt, weil Gummibaum und Kater, das ist Bühnenhuber. Aber es macht nichts, bleiben wir noch beim Endo. Was denkst du, Marianne, warum wirken gerade so, vielleicht jetzt einmal schräge oder vielleicht auch unbequem oder Menschen, wo man denkt, die könnten ein bisschen schwieriger sein, warum bleiben die einem mehr hängen, vielleicht als geschnigelte, nette?
1: Weil sie authentisch sind, zu sich stehen. Und nicht so angepasst sind.
0: Ja. Ich glaube, das passt zum Endo Anaconda. Wir haben ihm jedes Wort geglaubt, weil er eben nicht so angepasst war und authentisch war. Marianne, ich habe etwas jetzt parat gemacht von Stiller Haas. Mit dem Endo, Anaconda. Du, die Zigarette, ich wünsche dir einen schönen Abend, alles Liebe und gut. Und ich habe mich gefreut, hast du angerufen.
1: Und eine gute Nacht für alle.
0: Dir auch. Tschüss,
1: Danke
0: Marianne.
1: Danke vielmals für deine Sendung.
0: Danke dir fürs Anrufen.

Elterngeschichte gelesen und die hat mich ziemlich brutal gedünkt. Eine Geschichte, wo, ja, Sie kennen die vielleicht vom Einstein, oder? Dort hat es einfach einmal so eine Geschichte gegeben, die ich mitbekommen habe. Mileva war ja eine Nebenfigur gewesen. Sie war eine von den wenigen Frauen gewesen, in der Physik von dieser Zeit damals, die auch brillant war. Und, zum Teil auch, dass sie den Einstein soll übertroffen haben. Und, sie haben zusammen gelernt, diskutiert und haben, vielleicht auch einen Grundstein gelegt, einen frühen Grundstein für seine Theorien. Und wo der Einstein berühmt worden ist, haben sich dann aber ihre Opfer aufgehäuft. Sie hat nämlich eine eigene Karriere aufgegeben, offenbar. Ihre Kind hat sie aber grossgezogen und der Herzschmerz über den Verlust vom ersten Baby hat sie auch müssen verkraften. Und das sieht so ein bisschen, komisch aus, oder? Weil die Geschichte das einfach so ein bisschen rausgelassen hat. Und der schockierende Teil könnte sein, wo die auseinandergegangen ist, hat Einstein ihr eine Liste gegeben mit Regeln fürs Zusammenleben mit ihm. Und, da hat es zum Beispiel geheissen, dass sie ihm 3-mal ein Essen am Tag servieren soll und nicht mehr mit ihm darf reden, ausser wenn er es erlaubt hat und sogar auf Intimität hat müssen verzichten. Es sei denn, er hat sie darum gebeten. Mileva hat dann zugestimmt, nur für die irgendwie noch am Leben zu erhalten, aber das hat dann irgendwie gleich nicht gelangt. Sie haben sich getrennt. Und, ja, das ist jetzt eine spezielle Geschichte. Jetzt kann man ja sagen, es ist Genie und irgendwie so menschlich wirklich nicht gerade nett, könnte man sagen, oder? Mileva Maric ist mathematisch natürlich sehr stark gewesen, das weiss man, und dass sie mit dem Einstein intensiv diskutiert und geschafft hat, ziemlich sicher auch. Ob sie jetzt direkt Mitautorin ist von seiner Relativitätstheorie, da gibt es ja keinen Beweis, auch nicht bis heute. Aber die emotionale Wahrheit von dieser Geschichte bleibt natürlich gleich, oder? Wie oft steht man hinter einem gefeierten Genie, oder wer steht dort hinten dran, der verzichtet und jemand anderem eben dafür etwas ermöglicht, wo vielleicht später fast verschwunden ist? Und die Regeln, die Einstein Mileva tatsächlich geschrieben hat, die Regeln, ich weiss nicht, fast so wie ein Vertrag von der Gefühlskälte, könnte man sagen, dass sie jemand müssen essen bringen, keine Nähe dürfen erwarten und nur reden, wenn nötig. Wenn man das so liest, dann, ja, da geht irgendetwas ab von dem Bild, von dem grossen Genie. Und genau das passt ja auch zum Thema. Warum faszinieren uns geniale Menschen, obwohl sie menschlich manchmal schwierig, kalt oder sogar grausam können sein? Ja, ich möchte weiter über das reden noch. Wir faszinieren uns für Menschen. Vielleicht noch die zweite Frage. Wer zahlt eigentlich denn den Preis für ein Genie? Beim Albert Einstein ist das jetzt vielleicht eben seine Frau gewesen, Mileva. Hochintelligent Physikerin. Vielleicht wichtiger als Geschichte später zugegeben hat. Aber das, natürlich, die Welt hat Einstein gefeiert als Genie. Und sie verschwindet aus dem Bild. Und das macht natürlich etwas mit einem, wenn man plötzlich merkt, Genialität ist nicht einfach nur romantisch, manchmal wirft sie auch ihre Schatten. Und jetzt frage ich Sie, haben Sie erlebt, dass einmal ein genialer Mensch im Privatleben schwierig ist gewesen und muss grosse Begabung zwangsläufig einen Preis haben, nämlich der eben, dass man dann ein bisschen schwierig ist? Oder entschuldigen wir Genies einfach manchmal zu viel? 0848 440 222 immer noch, wenn Sie mögen. Ich würde mich freuen. Oder ein Mail via srf1.ch und dort oben rechts Kontakt ins Studio.

Miles Davis, ein genialer Musiker, manchmal ein schwieriger Mensch. Und ich frage ja heute Abend genau das, oder ich habe gefragt. Nach der Elf habe ich dann etwas anderes. Aber jetzt möchte ich noch das erzählen, von zwei Giganten, wo ziemlich viel Ego im Raum gestanden ist. Also der Prince und der Miles Davis. Beides musikalische Genies und beide natürlich total eigen und auch nicht gerade bekannt für Bescheidenheit. Und trotzdem, sie haben sich respektiert. Vielleicht, weil jeder im anderen etwas gesehen hat oder erkannt hat, was er selber auch gehabt hat. Mut, Stil und natürlich der absolute Wille, nie normal zu sein. Can I play with you? Das ist ein Song, der in den 80er, in den späten 80er entstanden ist. Der Prince hat den Miles Davis Welle dabei haben, weil er spielte hier Trompete. Wild, schräg, unanpasst und typisch Miles, er fragt nicht, passt das? Er spielt einfach, als würde die Luft auseinanderschneiden. Und das Schöne an dieser Kombination Prince und Miles, das ist das kontrollierte Genie. Der Prince, der alles choreografiert, alles perfektioniert. Und der Miles auf der anderen Seite, das kontrollierte Chaos und trotzdem funktioniert es. Oder vielleicht eben auch gerade wegen dem. Und vielleicht zeigt es eben auch, wie spannend schwierige Menschen können sein, wenn sie sich nicht glätten, sondern genau mit ihren Ecken und Kanten etwas erschaffen, das vorher noch nie so tönt hat.

0: die Nachrichten von SRF um 23 Uhr mit Patrick Seiler. Und ja, wir beginnen die Sendung mit Eishockey. Die Schweiz gewinnt an der Heim-WM auch ihr letztes Gruppenspiel, und zwar gegen Finnland mit 4-2. Damit ist die Schweiz mit 7 Siegen aus 7 Spielen Gruppensiegerin. Im Viertelfinal trifft die Schweiz dann am Donnerstag auf Schweden. Im zweiten Spiel heute Abend hat Tschechien gegen Kanada verloren, und zwar mit 2-3. Mehr Eishockey gibt es gleich nach diesen Nachrichten auf SRF 1 und 3. Die EU und einzelne Mitgliedstaaten haben in einer gemeinsamen Aktion russische Diplomaten einbestellt. Sie protestieren damit gegen neue Drohungen aus Russland. Moskau kündigte massive Angriffe auf die ukrainische Hauptstadt Kiew an, und das russische Außenministerium rief ausländische Diplomaten dazu auf, die Stadt schnellstmöglich zu verlassen. Eine EU-Sprecherin bezeichnete dies als inakzeptable Eskalation. Die EU-Delegation werde in Kiew bleiben. Die deutsche Regierung sagt, dass sie sich von Drohungen nicht einschüchtern lasse. Dies habe sie der russischen Regierung deutlich gemacht. Und jetzt noch zwei Meldungen in Kurzform. Die Schweiz gibt 3 Millionen Franken für die Bekämpfung des Ebola-Virus in Kongo-Kinshasa. Das Geld kommt aus dem Fonds für Nothilfe. Das meiste geht an die Weltgesundheitsorganisation. Unter anderem wird das Geld für medizinische Notfallteams im zentralafrikanischen Land gebraucht. Und die evangelisch-reformierte Kirche Schweiz ist für ein nationales Verbot von sogenannten Konversionsmaßnahmen. Diese haben zum Ziel, die sexuelle Orientierung von Menschen zu verändern. Die Kirche erklärt, sie sehe sich in der Verantwortung, weil die Unterdrückung der sexuellen Orientierung mitunter religiöse Hintergründe habe. Ein Verbot könne präventiv wirken. Die Börsendaten übermittelt von SIX. Der Swiss Market Index schließt bei 13.526 Punkten plus 0,2%. Der Dow Jones Index in New York fällt um 0,2%. Der Euro wird zu 91,38 gehandelt und der Dollar zu 78,58. Und das Wetter, auch morgen ist es wieder sonnig in den Alpen und im Osten gibt es aber Quellwolken und einzelne Schauer. Die Temperatur 30 bis 34 Grad. Das waren die Nachrichten von Radio SRF. Verantwortlich ist heute Nacht Patrick Seiler.
1: 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Am Mikrofon ist Tanja Spichtig. Wir haben es gerade in den Nachrichten gehört. Die Schweizer Eishockey-Nationalmannschaft hat an der Heim-WM das letzte Gruppenspiel gegen Finnland 4-2 gewonnen und dank dem Sieg den Gruppensieg geholt. Aus dem Stadion zu Altstetten berichtet der Reto Wittmer.
2: Die Schweiz schafft etwas, was sie noch nie hat geschafft, noch nie an einer Weltmeisterschaft hat sie nämlich alle 7 Gruppenspiele nach 60 Minuten gewonnen. Und heute hat sie gegen Finnland 4-2 gewonnen. Es ist der 7. Sieg im 7. Gruppenspiel nach regulärer Spielzeit. Und es ist verrückt. Das zeigt die Qualität, die unglaubliche Qualität, die in dieser Schweizer Mannschaft vorhanden ist. Auch gegen Finnland hat man von A bis Z wirklich gut gespielt und gewinnt eben am Schluss verdient. Der Mann vom Spiel, ganz klar, der Losanner, der Ken Jäger, der auf die nächste Saison zu Davos wechselt. Er hat sehr, sehr viel Zweikämpfe gewonnen. Er hat auch defensiv gut geschafft, aber vor allem hat er 2 Goal geschossen. Die weiteren Goalschützen sind der Nico Hischier, der auch getroffen hat, vorher gerade ins Leere eben, und vorher noch der Attilio Fiasco mit seinem allerersten WM-Goal.
1: Ein 4-2-Sieg, also zum Abschluss von der Gruppenphase. Ist es mit 7 Siegen in 7 Spielen die perfekte Gruppenphase gewesen? Das haben wir vorhin vom Captain Romagnosi wissen.
3: Ja, sicher sehr nah dran, ja. Wir wussten, heute wird es ein ganz schwieriger Match gegen Finnen, wo auch das Turnier sehr stark gespielt haben. Und ja, es ist wirklich der perfekte Match für uns. Es war eng, es hat nicht viel Platz für beide Teams. Und mit 2-2 das letzte Detail haben wir dann weggefunden, das Spiel zu gewinnen, ist für uns natürlich super.
1: Weiter geht's für die Schweizer an dieser Heim-WM am Donnerstag im Viertelfinal gegen Schweden.
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5: Ja, das macht Spass mit diesen Eishockeyern. Also, guten Abend, letzte Stunde, Nachtclub. Ich bleibe noch ein bisschen dort bei dem Miles Davis hängen, der heute 100-jährig geworden wäre. Der Miles Davis hat einmal etwas gesagt, das mich heute jetzt einfach nicht mehr losgelassen hat. Don't play what's there, play what's not there. Also, spiel nicht das, was da ist, sondern spiel das, was fehlt. Und ich meine, Das gilt nicht nur für die Musik. Vielleicht fehlt ja heute manchmal auch ein bisschen sonst etwas. Ich meine, stille, tiefe, Risiko zulassen oder einfach Menschen, die nicht sofort funktionieren. Miles Davis hat gewusst, das Interessante passiert nicht immer im Lernen oder im Erklärten. Manchmal passiert es eben genau dort, wo etwas offen bleibt. Und darum meine Frage in dieser letzten Stunde, Ihrer Ansicht nach, was fehlt Ihnen heute in der Welt, in der Musik oder im Leben oder bei den Menschen? 0848 440 222 oder ein Mail via srf1.ch. Oben rechts Kontakt ins Studio, daher in Nachklub mit dem Ralf Wicki.

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2: Schön. Dann hat Luisa und der Stefan Eicher still. Und also, was der Miles Davis gesagt hat, it's not the notes you play, it's the notes you don't play. Also es sind nicht Töne, die du spielst, es sind die, die du nicht spielst. Ich finde das ein grossartiger Satz, weil die meisten von uns machen doch genau das Gegenteil. Wir füllen, wir erklären, wir reden, wir senden, wir posten und vor allem wir reagieren immer relativ sofort. Stille, das haltet mir fast nicht mehr aus. Und dann kommt jetzt plötzlich einer wie der Miles Davis und spielt plötzlich weniger. Lange Pause, viel Luft, fast nichts. Und darum hören jetzt eben plötzlich alle noch genauer her. Das gilt wahrscheinlich eben nicht nur für die Musik, sondern auch für die Menschen, denke ich jetzt einmal. Die Lautesten sind nicht immer die Interessantesten. Und die permanent reden, die haben auch nicht immer automatisch am meisten zu sagen. Manchmal entsteht Nähe ja genau dann, wenn etwas nicht sofort ausgefüllt wird. Da gibt's doch die Momente, oder, wo eine Pause mehr kann sagen kann als ein ganzer Monolog. Und vielleicht ist das einer der grössten Künste überhaupt, nicht immer alles zupflastern. Ein bisschen Stille zu ertragen, ein bisschen Raum offen lassen und zu vertrauen, dass genau dort etwas entstehen kann. Miles Davis hat das musikalisch gemacht und vielleicht braucht man das heute mehr denn je.

0: So, ich frage Sie ja heute Abend, weil der Miles Davis etwas so Gutes gesagt hat, oder? Er hat gesagt, wir sollen nicht die Töne spielen, die wir können, sondern das, was wir nicht so können. Und ich frage Sie ja jetzt auch, was fehlt Ihnen heute in der Welt, oder in der Musik, oder im Leben, oder bei den Menschen? Und das Telefon ist Brigi. Guten Abend, Brigi.
1: Hallo.
0: Was fehlt dir?
1: Mir fehlt die Verspieltheit der Menschen.
0: Das ist eine starke Aussage. Ja. Du sagst, das Verspielte fehlt. Meinst du damit nur ein Spiel oder noch etwas ganz viel Grösseres vielleicht?
1: Ja, wahrscheinlich ist es ganz viel grösser.
0: Jetzt komme ich nicht ganz... Ja. Also, wenn hast du...
1: Gesellschaftsspiel.
0: Ja, an was denkst du?
1: Brettspiele. Café International, Rio de Janeiro, was alles gibt. Das fehlt mir enorm und ich finde kaum Leute, was da machen.
0: Wann hast du das letzte Mal erlebt, dass Erwachsene einfach so schön kindlich sein dürfen und gespielt haben?
1: Seit zig Jahren.
0: Oh nein. Ja, so früher ist mir noch zusammengehockt, oder? Mensch, ärgere dich nicht, jassen, lachen oder streiten wegen einer Karte. Was an dem Zusammensein fehlt dir jetzt heute?
1: Menschenfreiheit.
0: Ja.
1: Das Zusammensein einfach.
0: Das Zusammen sich ärgern, das Zusammen lachen.
1: Zusammen lachen, ja.
0: Spass. Wenn man jetzt das nicht so mit Menschen macht, geht man dann auf online?
1: Ja, geht man halt leider.
0: Nein, ehrlich, okay, könntest du das? Also das Problem ist ja eigentlich gar nicht das Online-Spiel, sondern dass dort einfach niemand richtig anwesend ist. Oder sehe ich das falsch?
1: Ja, das ist richtig. Also ich finde keine Leute mehr.
0: Ja, aber nicht ist.
1: Ich kann das so gerne machen.
0: Was passiert mit Menschen? Was denkst du, Brigi, wenn sie das Spielerische verlieren? Werden wir ernster, langweiliger?
1: Ich denke, man verliert das Kindliche mehr.
0: Und das sollten wir uns behalten, bewahren.
1: Das würde ich auch sagen.
0: Was meinst du, warum macht man das? Hat man Angst davor, dass man sich lächerlich macht, wenn man als Erwachsener spielt?
1: Das könnte gut sein, ja. Obwohl es ist ja gar nicht lächerlich. In meinen Augen.
0: Gibt es ein Spiel aus deiner Zeit, vielleicht aus der früheren Zeit, eben, wo sofort wieder Gefühle oder Erinnerungen weckt, auslöst?
1: Klar, Memory.
0: Memory, okay. Also gut, Brigi, ich höre, ich glaube, du bist jemand, wo jetzt, vielleicht meldet sich jemand, gell, was sagt, ich würde jetzt auch gerne mal spielen und auch mit echten Menschen, Brigi, ich weiss nicht, vielleicht wärst du ja zahm für das. Ich habe mich jetzt auf jeden Fall sehr gefreut, hast du das gesagt, dir fehlt das Spielerische bei den Menschen. Also Spielen ist etwas, wo man nie verlieren sollte, egal wie alt das man ist. Ich denke dort, wahrscheinlich gleich wie du. Ich habe mich sehr gefreut. Hast du angerufen. Lass jetzt. Brigi, du bist Eishockey-Fan, gell?
1: Ja.
0: Und ich weiss, ich kann dir musikalisch jetzt einen Gefallen machen. Ich nehme an, du hast den ganzen Abend mit den Fans gesungen von der Schweizer Nationalmannschaft. Venus von Bümplitz, oder?
1: Yeah!
0: Gut, okay. Drücken wir die Daumen für am Donnerstag. Ich danke dir.
1: Gegen Schweden.
0: Ich danke dir. Alles Liebe und Gute dir und einen schönen Abend. Tschüss, Brigi.
1: Wünsche dir auch. Danke. Bis bald. Danke.
0: Tschüss.

So, der David Bowie, auch ein sehr cooler Musiker wie der Miles Davis, der gesagt hat, play what's not there, also spiel das, wo fehlt. Je länger ich über den Satz von Miles Davis nachdenke, umso grösser wird er. Und nicht eigentlich, sondern er wird's. Weil die meisten von uns, wir machen doch das Gegenteil. Wir liefern, was erwartet wird. Im Job, in der Beziehung, im Alltag, sogar in der Musik. Man weiss ungefähr, was man sagen will, was man sagen soll, wie man wirken soll, wo man lachen soll und wo man still sein soll. Und plötzlich funktioniert das Leben perfekt, aber etwas fehlt. Es fehlt das Risiko, die Überraschung, vielleicht das Echte oder einfach etwas, das nicht komplett kontrolliert ist. Der Miles Davis hat genau das verweigert. Er hätte nie wollen, der Miles Davis von früher sein. Und ich finde das interessant. Die meisten Menschen wünschen sich Veränderung, aber bitte nur bei den anderen. Und sobald jemand plötzlich anders wird, heisst es, früher hast du mir besser gefallen. Das ist im Miles, das hat ihn nicht interessiert. Er hat einmal gesagt, ich habe immer ans Erschaffen gedacht, also ans Neue machen, ans kreativ sein, meine Zukunft fängt jeden Morgen neu an. Was für ein Lebensgefühl. Und vielleicht erinnern wir uns ja auch genau darum an gewisse Menschen, weil sie nicht einfach funktioniert haben, sondern überrascht, vielleicht gereizt, unsicher, fasziniert. Es gibt doch Leute, die sind perfekt. Mittelscheitler und alles immer korrekt, alles passt. Immer kontrolliert, immer angenehm. Und dann eben die anderen, die manchmal zu laut sind, zu wild, zu ehrlich, zu unbequem, aber lebendig. Und komischerweise sind dann eben auch die meistens die, die uns hängen bleiben. Vielleicht will man bei ihnen etwas spüren, wo gerade jetzt so in der perfektionierteren Zeit selten worden ist, nämlich echte Reibung, echte Persönlichkeit und echtes Risiko. Oder anders gesagt, es gibt Menschen, die alles richtig machen und es gibt Menschen, die etwas auslösen. Und dann gibt es noch die, die etwas aussollen.

SRF Verkehrsinfo von 23.49 Uhr. A1A. Autobahnzubringer Lausanne-Süd, Verzweigung Aiguillon Richtung Lausanne-Maladière. Zwischen der Verzweigung Aiguillon und Lausanne-Maladière besteht Gefahr wegen eines langsamen Fahrzeugs. A2 Basel Richtung Luzern, zwischen der Verzweigung Wiese und Basel-Badischer Bahnhof, Stau wegen Bauarbeiten. Und schließlich noch A51 Zürich Richtung Flughafen, zwischen der Verzweigung Zürich-Nord und Gladbruck, stockend Verkehr wegen Bauarbeiten. Dort gibt es eine Fahrbahnverengung. Die Fahrbahn ist auf einen Fahrstreifen verengt. Die Umleitungsbeschilderungen folgen. So, heute Abend ist es viel über den Miles Davis gegangen. Aber eigentlich ist es um etwas gegangen, was ich finde, ist noch viel grösser als der Jazz. Es ist um Menschen gegangen, die nicht glatt sind, nicht so perfekt, nicht immer einfach, aber eben vielleicht auch darum etwas Besonderes auslösen in uns. Vielleicht ist das ja etwas, was heute ein bisschen verloren gegangen ist. Wir optimieren uns, wir glätten uns, wir filtern uns, bis fast keine Ecken und Kanten übrig ist. Der Miles Davis, der hat das alles nicht interessiert. Er hat nicht wollen beruhigen, er hat wollen berühren und manchmal sogar verstören. Und komischerweise bleiben uns doch manchmal genau die Menschen am längsten hängen, die Schwierigen, die Sperrigen, die nicht perfekt in die Welt hineingepasst haben. Vielleicht will man bei ihnen etwas spüren, wo man eben nicht faken kann. Nämlich Leben. Und am Schluss von dieser Sendung passt jetzt etwas, finde ich, wunderschön, nämlich der Song «Time» von Rochefort. Ein Lied über etwas, wo wir alle ständig verlieren und trotzdem nie wirklich verstehen. Zeit. Und vielleicht ist genau das jetzt heute Abend auch ein bisschen das Thema gewesen, dass nämlich die Menschen, die uns wirklich berühren, Spuren hinterlassen. Manchmal jahrzehntelang, manchmal weniger lang, aber was ich jetzt wünsche, ist Ihnen eine gute Nacht, einen guten Tag, bleiben Sie optimistisch und passen Sie ein bisschen auf Ihre Zeit. Der Ralf Wicki, sei gute Nacht und tschüss.

0: Die Nachrichten von SRF um 0 Uhr mit Patrick Seiler und der Siegesmeldung des Abends. Das Schweizer Eishockey-Team hat an der Heim-WM das letzte Gruppenspiel gegen Finnland gewonnen. Dann mehrere europäische Staaten protestieren bei Russland. Dabei geht es um eine Warnung, die das Land ausgesprochen hatte. Und vor dem Wetter geht es noch um die Temperaturen. In der Schweiz war gestern der wärmste Tag des Jahres. Das geht auch heute so weiter, meist sonnig in den Alpen. Und im Osten gibt es Quellwolken und vereinzelte Schauer, 30 bis 34 Grad. Wir beginnen die Sendung mit Eishockey. Die Schweiz gewinnt an der Heim-WM auch ihr letztes Gruppenspiel gegen Finnland. Und zwar mit 4:2. Damit ist die Schweiz mit 7 Siegen aus 7 Spielen Gruppensiegerin. Im Viertelfinal trifft die Schweiz am Donnerstag auf Schweden und zu diesem Gegner sagt der Schweizer Captain Roman Josi.
1: Schweden natürlich wissen wir auch, wir haben ein super Team, wir haben sehr vorbereitet, sie haben ein sehr junges, schnelles, extrem gutes Team und ja, wird wieder eine riesen Challenge für uns natürlich.
0: Im zweiten Abendspiel hat Tschechien gegen Kanada verloren und zwar mit 2:3. Die EU und einzelne Mitgliedstaaten haben in einer gemeinsamen Aktion russische Diplomaten einbestellt. Sie protestieren damit gegen neue Drohungen aus Russland. Dominik Brandt mit Details.
2: Russland hat mit weiteren massiven Angriffen auf die ukrainische Hauptstadt Kiew gedroht und ausländische Diplomaten aufgefordert, die Stadt schnellstmöglich zu verlassen. Diese Forderung stößt nun in der Europäischen Union auf heftige Kritik. Die EU bezeichnet Russlands Vorgehen als inakzeptable Eskalation. Eine Sprecherin sagte, die EU-Delegation werde in Kiew bleiben. Ähnlich tönt es beispielsweise aus Deutschland, Frankreich und Norwegen. So teilt die deutsche Regierung in Berlin mit, sie lasse sich nicht von russischen Drohungen einschüchtern. Das habe man auch der Regierung in Moskau deutlich gemacht. Die neuesten Angriffe Russlands auf Kiew und auch die Drohung, diese Angriffe noch zu verstärken, folgen auf einen Drohnenangriff der Ukraine. Russland sagt, die Ukraine habe in der von Russland kontrollierten Region Luhansk ein Studentenwohnheim angegriffen. 21 Menschen seien getötet worden. Das ukrainische Militär weist das zurück und sagt, es sei ein Militärstützpunkt getroffen worden.
0: Die israelische Armee hat ihre Bodeneinsätze im Libanon ausgeweitet, obwohl seit April 2026 eine Waffenruhe mit der dortigen Hisbollah gilt. Aus dem Libanon gibt es Meldungen von schweren Angriffen im Süden. Israel sagt, das Ziel sei, direkte Bedrohungen für die israelische Bevölkerung abzuwehren. Die Hisbollah-Miliz sagt, dass sie vorrückende israelische Truppen mit Drohnen und Raketen angegriffen hat. Die Schweiz beteiligt sich mit 3 Millionen Franken an der Bekämpfung des Ebola-Virus in Kongo-Kinshasa. Das Geld kommt aus dem Fonds für Nothilfe. Gut 2 der 3 Millionen Franken gehen an die Weltgesundheitsorganisation, so das Außendepartement. Unter anderem wird das Geld für medizinische Notfallteams im zentralafrikanischen Land gebraucht. Zusätzlich will die Schweiz den UNO-Organisationen 2 Fachleute zur Verfügung stellen. Die Behörden von Kongo-Kinshasa melden seit dem neuesten Ebola-Ausbruch mehr als 900 Verdachtsfälle. Mehr als 200 Menschen sind mutmaßlich an Ebola gestorben. Die evangelisch-reformierte Kirche der Schweiz ist für ein nationales Verbot von sogenannten Konversionsmaßnahmen. Diese haben zum Ziel, die sexuelle Orientierung von Menschen zu verändern. Der Rat der evangelisch-reformierten Kirche spricht sich für ein Verbot solcher Maßnahmen aus. Man sehe sich in einer Verantwortung, weil die Unterdrückung der sexuellen Orientierung mitunter religiöse Hintergründe habe. Ein Verbot und entsprechende Sanktionen könnten präventiv wirken. Auf Bundesebene gibt es bislang kein solches Verbot. Der Bundesrat hat bereits vor Jahren einen Bericht zum Thema angekündigt. Die Schweiz hat gestern den wärmsten Tag des bisherigen Jahres erlebt. 33,9 Grad waren in Sitten im Wallis gemessen worden, wie SRF Meteo schreibt. Auch in Visp und in Biasca im Tessin ist die 33-Grad-Marke geknackt worden. Allgemein sei wegen des Klimawandels zu erwarten, dass die Höchsttemperaturen weiter steigen, insbesondere in den Städten, sagt SRF-Wissenschaftsredaktor Christian von Burg. Eine Forschungsgruppe der ETH Zürich hat habe gezeigt,
3: dass wir schon heute bei einer Klimaerwärmung von plus 1,5 Grad mit Temperaturen von bis zu 43 Grad in unseren Städten rechnen müssen. Was wir in den letzten Jahren erlebt haben, das ist sozusagen das neue Normal. Und da gehört eben auch dazu, dass wir nicht nur im Hochsommer, sondern schon jetzt im Mai oder aber auch noch im September solche Hitzephasen haben können.
0: Sagt Wissenschaftsredaktor Christian von Burg. Einen Allzeit-Mai-Temperaturrekord hat es in der Schweiz aber nicht gegeben. Der liegt bei 35,1 Grad. Gemessen wurde er 2009 in Sitten. Und noch einmal kurz zurück zum Sport mit einer Meldung vom Tennis. Die Schweizerin Simona Walter ist an den French Open in Paris in der ersten Runde ausgeschieden. Sie verliert gegen die Tschechin Kateřina Siniaková in zwei Sätzen mit 4:6 und 6:7. Die Wetterprognose für heute Mittwoch, den 27. Mai. Auch heute wird es meist sonnig. In den Alpen und im Osten bringen Quellwolken einzelne Schauer. Es wird 30 bis 34 Grad heiß. Und das waren die Nachrichten von Radio SRF. Verantwortlich ist heute Nacht Patrick Seiler. Verkehrsinfo SRF von 06 A1A Autobahnzubringer Lausanne Süd zwischen der Verzweigung Écublens und Lausanne Maladière besteht Gefahr durch ein langsames Fahrzeug.
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Verkehrsinfo SRF von 0:27. Achtung, falsch fahrendes Fahrzeug. Auf der A15 Brütisellen-Uster zwischen der Verzweigung Brütisellen und Hegnau kommt Ihnen ein falsch fahrendes Fahrzeug entgegen. Fahren Sie in beiden Fahrtrichtungen vorsichtig und überholen Sie nicht. Ich wiederhole, auf der A15 Brütisellen-Uster zwischen der Verzweigung Brütisellen und Hegnau kommt Ihnen eine falsch fahrende Person entgegen. Fahren Sie in beiden Fahrtrichtungen vorsichtig und überholen Sie nicht.

Verkehrsinfo SRF von 0.36 Uhr. Entwarnung falsch fahrendes Fahrzeug auf der A15 Brütisellen-Uster zwischen der Verzeugung Brütisellen und Hegnau in beiden Richtungen. Die Polizei meldet, dass auf dieser Strecke die falsch fahrende Person nicht mehr unterwegs ist. Ich wiederhole, Entwarnung falsch fahrendes Fahrzeug auf der A15 Brütisellen-Uster zwischen der Verzweigung Brütisellen und Hegnau in beiden Richtungen. Die Polizei meldet, dass auf dieser Strecke die falsch fahrende Person nicht mehr unterwegs ist.

0: Die Nachrichten von SRF um 1 Uhr mit Patrick Seiler. Wir beginnen die Sendung mit Eishockey. Die Schweiz gewinnt an der Heim-WM auch ihr letztes Gruppenspiel gegen Finnland, und zwar mit 4:2. Damit ist die Schweiz mit 7 Siegen aus 7 Spielen Gruppensiegerin. Im Viertelfinal trifft die Schweizer Mannschaft am Donnerstag auf Schweden, und zu diesem Gegner sagt der Schweizer Captain Roman Josi.
1: Schweden natürlich wissen wir auch, wir haben ein super Team, wir haben sehr vorbereitet, sie haben sehr junges, schnelles, extrem gutes Team, und ja, wird wieder eine riesen Challenge für uns natürlich.
0: Im zweiten Abendspiel hat Tschechien gegen Kanada verloren, und zwar mit 2:3. Im US-Bundesstaat Alabama hat ein Bundesgericht den Versuch der Republikaner gestoppt, die Wahlkreise neu zuzuschneiden. Die Richter blockierten den Plan vorläufig, weil er schwarze Wählerinnen und Wähler diskriminiere. Ziel des Neuzuschnittes sei es, deren Stimmen so aufzuteilen, dass sie politisch verpuffen. Alabama hat gegen das Urteil bereits Berufung eingelegt. Der Streit hat große Bedeutung für die US-Parlamentswahlen am 3. November. Auf Druck von Präsident Donald Trump versuchen die Republikaner in mehreren Bundesstaaten, die Grenzen zu ihren Gunsten zu verschieben, um die knappe Mehrheit im Kongress zu sichern. Einen weiteren Dämpfer gab es in South Carolina. Dort scheiterte ein ähnliches Vorhaben im Senat, in dem die Republikaner die Mehrheit haben. Der internationale Hochschulsportverband lockert die Sanktionen gegen Athletinnen und Athleten aus Belarus und Russland. Wie der Verband mitteilt, werden Studierende aus Belarus mit sofortiger Wirkung wieder vollständig zu allen Wettkämpfen zugelassen. Man folge damit den Empfehlungen des Internationalen Olympischen Komitees von Anfang Mai. Für Sportlerinnen und Sportler aus Russland ist die Regelung komplexer. Sie richtet sich nach den Vorgaben der jeweiligen Weltverbände der einzelnen Sportarten. Je nach Disziplin können sie unter neutraler oder sogar wieder unter der eigenen Nationalflagge antreten. Russland begrüßte den Entscheid. Der Hochschulsportverband organisiert alle 2 Jahre die Weltspiele der Studierenden. Das Wetter heute Mittwoch, es wird auch heute wiederum meist sonnig. In den Alpen und im Osten gibt es Quellwolken und vereinzelte Schauer sind möglich. Die Temperatur 30 bis 34 Grad. Und das waren die Nachrichten von Radio SRF. Verantwortlich ist heute Nacht Patrick Seiler.
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0: die Nachrichten von SRF um 2 Uhr mit Patrick Seiler. Nordkorea hat nach eigenen Angaben neue, hochpräzise Raketensysteme getestet. Wie die staatliche Nachrichtenagentur schreibt, überwachte Machthaber Kim Jong-un die Tests von Marschflugkörpern und Artillerieraketen persönlich. Die Waffensysteme seien mit künstlicher Intelligenz und präziser Navigation ausgestattet. Laut Kim sollen sie an der Grenze zu Südkorea stationiert werden. Mit einer Reichweite von 100 Kilometern könnten sie auch die südkoreanische Hauptstadt Seoul treffen. Beobachterinnen und Beobachter sagen, dass Nordkorea sein Arsenal modernisiert, während es gleichzeitig Russland im Ukraine-Krieg mit Waffen beliefert. Dadurch erhalte Pyongyang wertvolle Daten aus dem Kampfeinsatz. Im US-Bundesstaat Alabama hat ein Bundesgericht den Versuch der Republikaner gestoppt, die Wahlkreise neu zuzuschneiden. Die Richter blockierten den Plan vorläufig, weil er schwarze Wählerinnen und Wähler diskriminiere. Ziel des Neuzuschnitts sei es, deren Stimmen so aufzuteilen, dass sie politisch verpuffen. Alabama hat gegen das Urteil bereits Berufung eingelegt. Der Streit hat große Bedeutung für die US-Parlamentswahlen am 3. November. Auf Druck von Präsident Trump versuchen die Republikaner in mehreren Bundesstaaten, die Grenzen von Wahlkreisen zu ihren Gunsten zu verschieben, um die knappe Mehrheit im Kongress zu sichern. Einen weiteren Dämpfer gab es in South Carolina. Dort scheiterte ein ähnliches Vorhaben im Senat, in dem die Republikaner die Mehrheit haben. Zum Eishockey. Die Schweiz gewinnt an der Heim-WM auch ihr letztes Gruppenspiel gegen Finnland und zwar mit 4:2. Damit ist die Schweiz mit 7 Siegen aus 7 Spielen Gruppensiegerin. Im Viertelfinal trifft die Schweizer Mannschaft am Donnerstag auf Schweden. Zu diesem Gegner sagt der Schweizer Captain Roman Josi.
1: Schweden natürlich wissen wir auch. Wir haben ein super Team. Wir haben sehr vorbereitet gehabt. Sie haben sehr junges, schnelles, extrem gutes Team. Und ja, wird wieder eine riesen Challenge für uns natürlich.
0: Im zweiten Abendspiel hat Tschechien gegen Kanada verloren, und zwar mit 2:3. Das Wetter heute Mittwoch, es wird auch heute wiederum meist sonnig. In den Alpen und im Osten gibt es Quellwolken und vereinzelte Schauer sind möglich. Die Temperatur 30 bis 34 Grad. Das waren die Nachrichten von Radio SRF. Verantwortlich Patrick Seiler.
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